Hier ist die junge Nacht. Es ist ein Falschfahrer unterwegs. Achtung, auf der A45 Gießen-Aschaffenburg zwischen Münzenberg und Wölfersheim kommt euch gerade ein Falschfahrer entgegen. Fahrt bitte äußerst rechts, überholt nicht. Auf der A45 Gießen-Aschaffenburg zwischen Münzenberg und Wölfersheim ist momentan ein Falschfahrer unterwegs. Seid bitte vorsichtig in beiden Richtungen. Wenn die Gefahr vorüber ist, dann melden wir es hier. 2:05 Uhr.

0: Gerade schreibt literally ein Kumpel von mir in den Gruppenchat bei WhatsApp: Happy NFL-Saisonstart. Ey, keine Lüge, wirklich. Original gerade so passiert. Danke, Juli, liebe Grüße. 285 Spiele, 3 Stunden, 885 Stunden, noch mehr. 35 Tage am Stück durchgucken. Junge Nachthörer Chris, der ist so drauf, denn der guckt alle NFL-Footballspiele.
1: Ja, jetzt muss man ja auch ehrlich sein. Es gibt die spannenden und die weniger spannenden Spiele. Die weniger spannenden, die guckt man dann auch mal in diesen wunderschönen Game in 40, in 40 Minuten. Ich glaube, das macht jeder NFL-Fan. Hoffe ich zumindest, weil diese 500 plus Stunden, das kann man ja kaum schauen.
0: Aber mit Cheaten ist es ja auch schwierig, ne?
1: Ja, es ist schwierig. Also ich mache den Pro-Move. Auf dem Laptop läuft die Red Zone, da laufen alle anderen Spiele parallel. Und auf dem Fernseher läuft dann das Wichtigste und das natürlich von den Saints. Und das ist alles so ein bisschen Gewohnheit und sich einfach auch auf die wichtigen Dinge im Football konzentrieren können. Und wenn du dann weißt, wo du gerade hingucken musst und wo gerade vielleicht die Werbung läuft, dann geht es einigermaßen.
0: Ja, also ihr habt es gerade eben gehört, die Saints, Chris ist Fan von den New Orleans Saints und das während er eigentlich gerade studiert.
1: Du brauchst ja aber auch einen Ausgleich und den holst du dir dann mit Football und dann lernst du ein bisschen und es läuft einigermaßen.
2: Wie machst du das sonntags? Weil sonntags ist ja so der...
0: Ja, absolut, der Sonntag ist. Die Saison startet gleich. Das erste Spiel der Saison, das gibt's um 2.20 Uhr. Das heißt, in 5 Minuten die Seattle Seahawks spielen gegen die New England Patriots. Und hier ist der Soundtrack, der ewige, zu den Regeln im American Football. Das ist Avril Lavigne in der jungen Nacht mit Complicated.

Das ist Olivia Rodrigo, Drop Dead. Bitte tut das Gegenteil. Kommt gut in den Donnerstag, möglichst lebendig. Und wenn sich das Ganze noch nicht so lebendig anfühlen sollte, dann habe ich hier zumindest so einen leichten Step-Rhythmus. Ich war lange nicht mehr in irgendeinem Kurs, merkt man vielleicht. Disregard.

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0: Die junge Nacht hier, erstmal in Warnung, kein Falschfahrer mehr auf der A45 Gießen-Aschaffenburg zwischen Münzenberg und Wölfersheim. A1 Lübeck-Hamburg, da ist die Norderelbbrücke kurzfristig gesperrt, mehrfach in beiden Richtungen wegen Schwertransports bis ca. 5 Uhr. Die A2 Berlin Richtung Hannover ist zwischen Burgzentrum und Lostau wegen Aufräumarbeiten zu. A28 Bremen Richtung Oldenburg ist zwischen Delmenhorst, Adelheide und Deichhorst nach einem Unfall zu. A42 Dortmund Richtung Kamp-Lintfort ist zwischen Gelsenkirchen, Bismarck und Gelsenkirchen-Schalke nach einem Unfall bis um 3 Uhr zu. Die A46 Hemer Richtung Hagen ist zwischen Hagen-Hohenlimburg und Kreuzhagen wegen einer Fahrbahnerneuerung gesperrt bis um 5. Die Umleitung führt über die U12. A94 München Richtung Passau ist zwischen Passstetten und Dorfen wegen Bauarbeiten zu bis 5. Und die A111 Stadt einwärts nach Berlin ist zwischen Schulzendorfer Straße und Festplatz wegen Wartungsarbeiten bis um 5 Uhr zu.
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0: So sieht das wohl aus. Gewaltige Ansage. Für die Tatsache, dass es einfach nur Donnerstag ist um 2.31 Uhr. Kotaro Tui, hi. Und das Bad Bunny.

0: Die junge Nacht hier, 2.36 Uhr. Ah, mögt ihr Zimt? So ein richtig geiler Apfelkuchen. Oder so geil Zimt noch mit eingearbeitet ist. Manche mögen Zimt so sehr, dass sie es im ganzen Löffel irgendwie in den Mund nehmen und dann nie mehr aufhören zu husten. Ihr kennt die Challenge von vor, glaube ich, 20 Jahren. Keine Ahnung, wie lang es her ist. Checkt ihr auch, ne? Dass Leute so drauf sind. Genauso habe ich mich gefühlt, nachdem ich hier das auf dem TikTok-Kanal von Sonja Sofianidou gesehen habe.
1: Ich glaube, Männer können nicht treu sein. Egal wie hässlich du bist, egal wie schön du bist auf der Welt, um dich fortzupflanzen. Es ist einfach so. Du kannst nicht treu sein als Mann. Es geht nicht. Das liegt in deinem Instinkt, das liegt in deiner Natur.
2: Hast du schon schlechte Erfahrungen gemacht?
1: Nee, Gott sei Dank nicht. Tatsächlich nicht, nee.
2: Warum denkst du dann so? Weil es so ist.
1: Bist du Single? Ich bin glücklich verheiratet.
2: Vertraust du deinem Mann?
1: Ja, 100%. Aber ich würde niemals, egal für welchen Mann, meine Hand ins Feuer legen.
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Die junge Nacht hier mit Loser, Tame Impala. Musikvideo dazu ist übrigens empfehlenswert. Joe, also Joe Keely aus Stranger Things, spielt damit. Und Beck, 90er-Star, der auch einen Song namens Loser hatte, hat auch einen kleinen Auftritt. Checkt euch das mal. Hier ist die junge Nacht.

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1: Um 3 Uhr mit Marc Geißler. Heute wird es um 11 Uhr in ganz Deutschland wieder laut. Beim bundesweiten Warntag werden erneut die verschiedenen Warnsysteme getestet. Die Einzelheiten hat Sebastian Titelbach.
2: Dem Probealarm zu entgegen.

0: Gehen dürfte sehr schwierig werden. Um 11 Uhr schlagen nicht nur Handys Alarm. Je nachdem, wo man sich befindet, heulen auch Sirenen. Warnmeldungen erscheinen auf Anzeigen an Bahnhöfen, auf digitalen Werbetafeln oder Internetseiten. Radio- und Fernsehsender unterbrechen kurz ihr Programm. Gegen 11.45 Uhr wird es nochmal laut, dann kommt die Entwarnung. Zusätzlich läuft eine Woche lang eine Online-Umfrage des Bundesamts, wo man seine Erfahrungen mit dem Warntag mitteilen kann.
1: Nach dem Wahlsieg der AfD wird in der Politik erneut über ein mögliches Parteiverbot diskutiert. Den Vorstoß dazu hat dieses Mal die CDU gemacht. NRW-Ministerpräsident Wüst schlägt vor, zunächst Experten von Bund und Ländern prüfen zu lassen, ob ein Verbotsverfahren überhaupt Erfolg haben könnte. Bundeskanzler Merz sieht die Hürden dafür allerdings als sehr hoch an. Außerdem bezweifelt er, dass ein Parteiverbot die politischen Probleme lösen würde. Das Flugzeug des ukrainischen Präsidenten Selenskyj ist vorgestern Abend beinahe von einer Drohne getroffen worden. Das sagte der norwegische Ministerpräsident Støre im norwegischen Rundfunk. Das sei die Realität, in der sich Selenskyj befinde. Der war auf dem Weg von Moldau nach Oslo, um an den Trauerfeierlichkeiten für den verstorbenen König Harald teilzunehmen. Das Interesse an Elektroautos in Deutschland steigt. Das zeigt eine neue internationale Studie. Demnach will mehr als jeder vierte Fahrer eines Benzin- oder Dieselautos als nächstes wahrscheinlich auf ein E-Auto umsteigen. Damit liegt Deutschland im internationalen Vergleich vorn. Mehr als die Hälfte der Befragten sagt außerdem, dass sie sich heute stärker für E-Autos interessiert als noch vor einem Jahr. Als Gründe nennen die Befragten vor allem bessere Reichweiten und schnelleres Laden, aber auch steigende Spritpreise. Archäologen haben in Peru eine fast völlig intakte 600 Jahre alte Grabstätte entdeckt. In der Bestattungsanlage sind die sterblichen Überreste von mindestens 38 Personen gefunden worden, die aus hohen Gesellschaftsschichten stammen müssen. Das hat das peruanische Kulturministerium mitgeteilt. Auf den hohen Rang der Verstorbenen deuten Grabbeigaben wie Schmuckstücke und zeremonielle Gegenstände hin. Die Grabstätte wurde in der Zeit vor der Herrschaft der Inka in Peru angelegt. Das Wetter für Deutschland. In der Nacht bleibt es teils klar, teils wolkig. Örtlich ist es auch neblig. Es kühlt sich insgesamt deutlich ab bei Tiefstwerten von 12 bis 4 Grad. Tagsüber insgesamt wechselhaft, mal dichte Wolken, mal scheint auch mal längere Zeit die Sonne. Die Tageshöchstwerte liegen zwischen 17 bis 24 Grad. Und die Zeit, es ist gleich 3.03 Uhr.
2: Die junge Nacht hier, 6 Meldungen A1 Lübeck-Hamburg. Da ist die Norderelbbrücke mehrfach kurzfristig zu in beiden Richtungen wegen Schwertransports bis ca. 5 Uhr. A2 Berlin Richtung Hannover ist gesperrt wegen Aufräumarbeiten zwischen Burgzentrum und Lostau. A28 Bremen Richtung Oldenburg ist nach einem Unfall zu zwischen Delmenhorst, Adelheide und Deichhorst. A46 Hemer Richtung Hagen ist zwischen Hagen-Hohen-Limburg und Kreuzhagen wegen einer Fahrbahnerneuerung zu bis um 5. Die Umleitung führt über die U12. A94 München Richtung Passau ist zwischen Passstetten und Dorfen wegen Bauarbeiten zu bis um 5. Und Berlin, die A111 stadteinwärts ist zwischen Schulzendorfer Straße und Festplatz wegen Wartungsarbeiten zu bis um 5.
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2: Ey, Kotarudü hier. Schönen Donnerstag, hallo.

0: Die junge Nacht hier um 3:12 Uhr. Habt ihr auch schon mal davon geträumt, einen Rekord zu brechen? Irgendwas random, die meisten Joghurtdeckel in 10 Minuten öffnen, sowas. Irgendwas, womit ihr auch zu wetten, das hättet gehen können damals. Lisa von Blackpink hat es jetzt geschafft, nicht nur einen Rekord zu brechen, sondern direkt zwei. Nämlich mit ihrem Song Sour Die Cup. Ja, der ist Freitag frisch rausgekommen. Brinja Becker aus dem jungen Nachtteam. Sag mal an, welche Rekorde hat sie damit gebrochen?
1: Also das Musikvideo zu Sour Die Cup hat die meisten Views in 24 Stunden für dieses Jahr bekommen. Erster Rekord. Und damit hat sie die zwei Videos mit den meisten Views in 24 Stunden einer Solokünstlerin ever. Mm. Ihr Song La Lisa hat damals nämlich auch noch so über 70 Millionen Views am ersten Tag gekriegt. Also ist sie, das, was das angeht, erfolgreicher als zum Beispiel Taylor Swift, Beyoncé, Selena Gomez oder Lady Gaga.
0: Wie geht das?
1: Ja, also bei dem neuen Rekord, da muss man das wirklich so ein bisschen einordnen. YouTube hat nämlich am 24. August was geändert. Jetzt zählt ein View nämlich schon direkt ab Sekunde 1. Also wenn du auf ein Video klickst oder eins automatisch auch irgendwie angezeigt wird, dann kriegen Stars wie Lisa direkt mehr Views. Und früher musste man das Video erstmal so ungefähr 30 Sekunden lang gucken.
0: Oh ja, und jetzt nur noch eine Sekunde oder wie?
1: Genau.
0: Ja, super. Voll schön. Wie sagt man schon seit dem 19. Jahrhundert? Trauer keinem Rekord, der davon abhängt, welche Firma jetzt gerade eben die Regeln wieder verändert hat oder so ähnlich. 3:13 Uhr!

0: viele, viele Emojis oder einfach ein Vorname, Nachname oder irgendeinen Spitznamen, damit man ja nicht mehr weiß, wen man da vor 1, 2 Jahren Hummelfred genannt hat. Und dann rufen wir Hummelfred an und dann ist das eine Frau. Da hätte ich vielleicht einen anderen Namen gesucht. Wie speichert ihr Menschen im Handy ein, so dass es irgendwie für euch Sinn macht?
1: Meine engen Freunde Spitznamen eher und die aus der Uni eher immer Uni. Also ich studiere Medizin, dann mache ich das medizinische Symbol daneben einfach immer. Ja.
0: Okay, dann auf einen Blick gleich, ach Gott, die Person aus dem Kolloquium, braucht man nicht. Wie macht's Miller?
2: Ich glaube auch unterschiedlich. Also jetzt zum Beispiel Mama und Papa habe ich einfach nur Mama und Papa, ja, so ja, normal, da Familienmitglieder, so Oma, Tante, irgendwas oder so. Oder Freunde, gerne mit einem Spitznamen und Emoji,
0: ja,
2: oder sowas.
0: Das sind ja die Selbstverständlichen, die weiß man auch irgendwie, nachdem man eine Sekunde davor wieder aufgewacht ist. Aber was ist mit Leuten, die man nicht so kennt? Hat Miller da Tricks?
2: Zum Beispiel im Surfcamp oder so und dann kenne ich die von da, dann schreibe ich den Namen und Surfcamp daneben oder so.
0: Ja, fair. Das ist aber so. John, Surfcamp. Antoine, Surfcamp. Hat sehr viele Menschen im Surfcamp kennengelernt. Elena, macht sie es auch mit Emojis?
3: Ich hasse es tatsächlich so mit Emojis einzuspeichern. Ich habe keinen einzigen Namen mit Emoji, also weder jetzt meine Eltern noch irgendwie Freunde, Freundinnen.
0: Ja, weil ihr es alle nicht verdient habt, so nämlich. 3:20 Uhr, die junge Nacht hier. Yeah. Sie doch, mit Issa. Sie alle.

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0: junge Nachts hier. Wir schauen auf die Straßen. 6 Meldungen. A1 Lübeck-Hamburg. Da ist die Norderelbbrücke mehrfach kurzfristig zu in beiden Richtungen wegen eines Schwertransports. A2 Berlin Richtung Hannover ist wegen Aufräumarbeiten zu zwischen Burgzentrum und Lostau. Die A28 Bremen Richtung Oldenburg ist nach einem Unfall gesperrt zwischen Delmenhorst-Adelheide und Deichhorst. A46 Hemer Richtung Hagen ist zwischen Hagen-Hohenlimburg und Kreuzhagen wegen einer Fahrbahnerneuerung gesperrt. Noch bis 5 dauert das. Die Umleitung führt über die U2. A94 München Richtung Passau ist zwischen Passstetten und Dorfen wegen Bauarbeiten gesperrt bis um 5. Und Berlin, die A111 stadteinwärts ist zwischen Schulzendorfer Straße und Festplatz wegen Wartungsarbeiten zu bis um 5.
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0: So, das hier ist jetzt tatsächlich so ein Song, der klingt nach: Ich bin gerade eben erst frisch aufgestanden und ich laufe mit 1 km/h Richtung Bad. Ist zumindest ein guter Takt dafür. Das ist Taylor Swift. Dakota, ja, hi.

0: Wenn Shakira sagt, dass wir alle Afrika sind, dann sind wir gottverdammt nochmal alle Afrika hier. Waka Waka um 3.37 Uhr gehört in der jungen Nacht der ARD. Hallo, der Kotter hier. Ich hätte Chiago für euch. Leicht verschwommen. Nee, er klingt zwar auch so, aber so heißt der Song. Also ist ein bisschen so eine Mischung aus, ich habe harten Kater, ich will mich nicht bewegen und ich vermisse diese Person und alles das zusammengepackt auf 2 Minuten, weil, sorry, für lange Gefühle hat man in so einem Zustand keine Zeit.
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Die junge Nacht hier, Achtung, ein Falschfahrer ist unterwegs auf der B50 Rheinböllen-Bernkastel-Kues. Zwischen Rheinböllen und Ellern kommt euch ein Falschfahrer entgegen. Fahrt bitte äußerst rechts, überholt nicht. Auf der B50 Rheinböllen-Bernkastel-Kues zwischen Rheinböllen und Ellern ist ein Falschfahrer unterwegs. Seid vorsichtig in beiden Richtungen. Wir melden's, wenn die Gefahr vorüber ist. 20 vor 4.

Ariana Grande. Kinderjung nach 3.46 Uhr. Spannende, lustige Arten, nur einen Song zu machen. Und zwar ganz klassisch. Das haben Topic und das Produzentenduo Carte Blanche durchgezogen für den Song Lucky Ones. Was haben sie gemacht? Sie haben ihn wie eine ganz normale Band geschrieben. Also den Song gibt es als Demo vermutlich in einer Indie-Rock-Version. Also klingt dann halt einfach wie vor 20 Jahren irgendwie in der Indie-Disco. Was ja ganz schön ist, aber halt für die Topic-Fans nicht nach Topic klingen würde. Und diese sagen, hä, was ist das denn? Deswegen klingt es halt einfach wieder wie ein, sagen wir mal, patentierter Topic-EDM-Track. Lucky Ones und Carte Blanche. Topic hier in der Jungnacht.

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1: Um 4 Uhr mit Marc Geißler. Bundeskanzler Merz bleibt bei seiner kritischen Haltung zu einem möglichen AfD-Verbotsverfahren. Er glaube nicht, dass ein Verbot die politischen Probleme lösen würde, sagte der CDU-Politiker am Abend in Berlin. Stattdessen will Merz auf die politische Auseinandersetzung setzen. Die Union müsse versuchen, AfD-Wähler zurückzugewinnen und ihre Sorgen ernst zu nehmen, so der Kanzler. Heute ist bundesweiter Warntag. Um 11 Uhr werden in ganz Deutschland die Warnsysteme für Krisen- und Katastrophenfälle getestet. Dann sollen unter anderem Handys Alarm schlagen und Sirenen heulen. Nach rund 45 Minuten soll dann Entwarnung gegeben werden. Der Warntag findet einmal im Jahr statt. Dabei testen die Behörden, ob die Bevölkerung im Ernstfall schnell erreicht werden kann. Die Staatsanwaltschaft Hannover ermittelt gegen den Berliner SPD-Spitzenkandidaten Krach. Nach Angaben der Behörde wurden drei Objekte in Hannover und

0: Berlin durchsucht. Offenbar geht es um den Vorwurf der Bestechlichkeit. Krach soll von einem Unternehmen, das an einem Vergabeverfahren beteiligt war, eine Spende erhalten haben. Nachdem er davon erfahren hatte, wurde das Geld zurücküberwiesen. Krach hat angekündigt, mit den Ermittlern zusammenzuarbeiten. In Berlin wird in 10 Tagen ein neues Abgeordnetenhaus gewählt. Im vergangenen Jahr ist der Unterricht laut UNICEF von weltweit mehr als 171 Millionen Schülerinnen und Schülern durch Extremwetter unterbrochen worden. Betroffen war demnach damit etwa jedes 10. Schulkind weltweit. Aus der ARD-Klimaredaktion Katharina Wilhelm.
1: Zu den häufigsten Ursachen gehörten Stürme. Sie trafen rund 109 Millionen Kinder und Jugendliche. Überschwemmungen verhinderten den Unterricht für mindestens 70 Millionen, Hitzewellen für etwa 50 Millionen Schülerinnen und Schüler. 3/4 der betroffenen Kinder leben in Staaten mit niedrigem oder mittlerem Einkommen. UNICEF warnt vor den langfristigen Folgen. Lernrückstände und Schulabbrüche könnten die Zukunftschancen vieler Kinder verschlechtern. Der Klimawandel sorgt dafür, dass Extremwetterereignisse wie diese wahrscheinlicher werden. Deswegen sei es laut UNICEF wichtig, klimaangepasste Schulen und Bildungseinrichtungen zu bauen.
0: Der VfB Stuttgart ist erfolgreich in die neue Champions-League-Saison gestartet. Gegen den norwegischen Meister Viking Stavanger setzten sich die Schwaben mit 3:1 durch. Heute Abend trifft der FC Bayern zu Hause auf den FK Bodø/Glimt und RB Leipzig muss auswärts bei Como ran. Kevin Kravitz und Tim Pütz stehen im Halbfinale der US Open. Das deutsche Davis-Cup-Doppel setzte sich in einem engen Match gegen die an Nummer 3 gesetzten Arevalo Pavic durch. Die Entscheidung fiel im 3. Satz im Tiebreak. Das Wetter für Deutschland heute tagsüber wechselhaft. Mal dichte Wolken, mal längere Zeit sonnig. Vor allem im Südwesten sowie an den Küsten. Maximal 17 bis 24 Grad. Und die Zeit, es ist gleich 4:03 Uhr.
2: Die junge Nacht hier, erstmal Entwarnung, kein Falschfahrer mehr auf der B50 Rheinböllen-Bergen-Kastel, Kuhs zwischen Rheinböllen in Rheinböllerhütte und Simmernzentrum. Noch 5 Meldungen, A2 Berlin Richtung Hannover ist zwischen Burgzentrum und Lostau wegen Aufräumarbeiten zu. A28 Bremen Richtung Oldenburg ist gesperrt nach einem Unfall zwischen Delmenhorst, Adelheide und Deichhorst. A46 Hemer Richtung Hagen ist zwischen Hagen, Hohenlimburg und Kreuzhagen wegen einer Fahrbahnerneuerung zu bis 5. Die Umleitung führt über die U12. A94 München Richtung Passau ist zwischen Passstetten und Dorfen gesperrt wegen Bauarbeiten bis 5. Und die A111 stadteinwärts in Berlin ist zwischen Schulzendorfer Straße und Festplatz wegen Wartungsarbeiten zu bis 5.
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2: Alle suchen sie. Niemand weiß, wo sie ist. So stelle ich es mir vor, wenn ich lese, wo Lady Gaga? Ja, aber sie hat sich anscheinend wirklich ein bisschen rar gemacht. Und News von ihr haben wir in dieser halben Stunde von ihr. Kotaro Dürr hier, ich bin hier bis 5. Hallo.

0: Hey, hey, die junge Nacht hier. 4.13 Uhr, abgetaucht ist sie. Wo ist Lady Gaga? Freunde von ihr haben jetzt gesagt, sie haben schon seit über einem Monat nichts mehr von ihr gehört. Sie ist wohl irgendwo untergetaucht, bringen ja aus dem jungen Nachtteam. Was, warum?
1: Ja, also anscheinend ist sie durchgebrannt. Sie hat also heimlich geheiratet. Freunde von ihr und ihrem anscheinend jetzt Ehemann haben sich mit mehreren US-Medien unterhalten und die meinten alle, dass sie glauben, dass die beiden schon verheiratet sind.
0: Freunde. Ja, hey, ich bin mit Lady Gaga befreundet. Darf ich ein Interview geben? Macht sich denn keiner Sorgen, weil sie sich nicht mehr meldet?
1: Ja, also ihre Familie und ihr Management haben anscheinend wohl Kontakt zu ihr. Aber sie scheint gerade einfach in so einer richtigen Blase zu leben und macht irgendwo Flitterwochen. Und ihre Freunde vermuten auch, dass sie dabei sind, die Familie zu erweitern.
0: Oh, schön. Das ist ein Thema, wo es dann klar ist, warum sie eventuell niemandem Bescheid geben, was abgeht. Weil gerade gehen Dinge an, die uns einen Scheiß zu interessieren haben.
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0: hat sich entschieden für das Mädchen aus Bottrop. Und jetzt sitze ich hier in Remscheid und trinke Korn aus der Flasche. Ey, genau das singt halt Ella Langley, bloß sind's bei ihr Texas und Tennessee, weil es besser klingt und halt Country ist, ne? Choose in Texas. Neue Mucke hier in der Jungen nach 4.22 Uhr. Den ganzen Morgen machen wir euch erstmal fit für die neue NFL-Saison, die jetzt am Laufen ist. Gerade eben als Spieler. Facts haben wir gehabt. Jetzt testen wir erstmal eure Football-Gaming-Skills. Tobi Wienke, du hast die Playsee am Start, das Football-Game Madden 27. FIBA. Das können die meisten. Wie funktioniert ein Madden?
1: Es ist kompliziert. Vor allen Dingen, weil das Spiel halt auch komplett auf Englisch ist. Das heißt, alle Erklärungen und so weiter und so fort. Aber ja, es nimmt dich gut an die Hand. Du kannst es wirklich Schritt für Schritt lernen, aber dafür brauchst du Zeit.
0: Ja, die haben viele nicht.
1: Okay, dann guckst du gleich einfach auf den Fernseher und drückst dann die Taste, die angezeigt wird. Wenn du ein Passspiel machst, dann leuchtet nämlich über den Spieler, den du mit dem Ball anwerfen willst, auf, was du drücken musst, damit der Ball zu dem fliegt. Natürlich musst du darauf achten, dass der Spieler frei ist, also nicht gedeckt wird. Und nicht zu lange warten, denn sonst wirst du gesackt. Also dein Quarterback wird getackelt, noch mit dem Ball in der Hand, bevor er geworfen hat.
0: Oh, hey. Also Madden kommt ja jedes Jahr raus. Was ist da komplett neu?
1: Ja, neu ist zum Beispiel, dass dieses Jahr auch das Wetter während des Spiels wechseln kann. Also nicht nur, dass du nur Regen hast oder nur Sonne, sondern dynamische Spielverläufe, auch mal Schnee, ist ja im Football auch nicht selten. Und im Superstar-Modus, also da, wo du quasi eine Karriere nachspielst, gibt es jetzt auch neue Positionen, auf denen du das erleben kannst. Was aber nervt, jedes Mal, wenn du das Spiel startest, ploppt automatisch der Ultimate-Team-Modus als erstes auf. Das heißt, das ist das, wo du ja extra Geld versenken willst. Und das wollen die natürlich, ne, dass du noch mehr Geld reinsteckst. Aber ich muss sagen, als Football-Fan macht das Spiel Bock.
0: Ah, nicht schlecht, nicht schlecht. Wieder was hinzugefügt in die eigene Sportspiele-Sammlung. Falls ihr drauf steht, könnt ihr machen mit NFL Madden 27 zum Start in die Football-Saison. Unser Spielechecker Tobi sagt, kann man schon mal gut machen. Wenn es die Realität sein soll, kein Problem. Die Saison ist ja gerade eben am Starten mit den New England Patriots gegen die Seattle Seahawks. New England führt gerade noch mit 10-0 im dritten Viertel um 4.23 Uhr. Denn so viel weiß ich auch über American Football. Die Jungen nach dir. Hi.

0: Yep, wenn ihr es von Freundeskreis kennt, Juju und Raf Camora haben sich kaum näher. So ein bisschen nicht an ANNA von Freundeskreis bedient, das andere. Naja, hier ist die junge Nacht erstmal. Es ist 4.30 Uhr. Wir haben vier Meldungen. Die A28 Bremen Richtung Oldenburg ist zwischen Delmenhorst, Adelheide und Deichhorst nach einem Unfall zu. Die A46 Hemer Richtung Hagen ist zwischen Hagen, Hohenlimburg und Kreuzhagen wegen einer Fahrbahnerneuerung zu bis um 5. Die Umleitung führt über die U12. A94 München Richtung Passau ist zwischen Passstetten und Dorfen wegen Bauarbeiten zu bis um 5. Und Berlin, die A111 stadteinwärts ist zwischen Schulz, Dorfer Straße und Festplatz wegen Wartungsarbeiten zu bis um 5.
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0: Max Herre mit dir. War es einfach. Max Herre und Joy Denalani mit dir, nicht Freundeskreis. Woran sich Juju und Raf Camora, Fünf kommen näher, inspirieren haben lassen. Das Hirn arbeitet um 4.30 Uhr überraschend schnell. Merke ich immer wieder. Justin Bieber und Nicki Minaj. Cheer. Beauty and a Bee. Kotaro Dö bin ich. Hallo. Heute schönen Donnerstag.

0: und ich. 16 Uhr. Aldi, aber ohne Tretern. Discounter-Parkplatz war schon immer der Problemlöser Nummer 1 für gewisse Jahrgänge, aber jetzt gibt's halt Comedian Felix Lobrecht. Jetzt ist er da für eure Probleme und ihr müsst euch nicht mal mit ihm prügeln. Nee, er tut das alles für seinen Podcast 99 Problems. Und da lädt er Menschen aus dem Publikum ein und spricht mit ihnen über sein oder ihr Problem. In dem Sinne, Felix aus München.
1: Okay, Felix, komm, kein Smalltalk, rein ins Problem. Was hast du?
2: Leute haben Angst vor meiner Stimme und meiner Augenbraue.
1: Deine Augenbraue?
2: Ja, weil ich merke das selber nicht, aber ich habe so ein bisschen so ein Resting-Bitch-Face.
1: Also klar, deine Stimme ist auf jeden Fall besonders, so, die ist mir auch sofort aufgefallen. Die Augenbraue, damit musst du einfach leben. da kann ich nichts machen. Das ist einfach scheiße, das ist einfach dein Problem jetzt. Eigentlich müsstest du Musik machen. Du musst irgendwas machen, wo du aus deiner Stimme Kapital schlagen kannst.
2: Ja, aber dafür müsst du ja singen dann.
1: Das wär nicht schlecht, ja. Du könntest auch rappen.
2: Ich glaube nicht.
1: Du könntest auch, du könntest irgendwie so Synchron-Shit machen.
2: Das ist schwierig, glaube ich.
1: Hast du so sehr das Gefühl, dass deine Stimme irgendwie einen negativen Einfluss hat, dass du deshalb extra wenig redest? Oder ist es auch ein bisschen dein Charakter, dass du einfach so ein bisschen
2: late-back? Ja, auch. Also ich bin relativ pragmatisch und wenn dann, also ich sag das Nötige, ne, damit das ankommt und dann kommt was anderes an und ja.
1: Okay, das war die Bewerbung als Synchronsprecher. Also jemanden braucht, ja, ich glaube, so du redest schon. Ich glaube, du musst eher daran arbeiten, dass man dich versteht akustisch. Also du musst irgendwie ein bisschen deutlicher reden, aber ansonsten finde ich dich völlig in Ordnung. Okay, wir applaudieren für Felix aus München, bitte.
0: Aber er hat doch schon eine Karriere für diese, hat auch Musik gemacht. Achso, das war Gina Wine. Sorry, mein Fehler.
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0: Die junge Nacht hier, 4:49 Uhr ist es am frühen Donnerstag. Man kann schon eine Menge falsch verstehen. Wenn zwei Menschen aufeinandertreffen und der eine Kopf geht in die Richtung, die andere geht in die Richtung und dann sagt man sich was und beide so, hä? Schönes Beispiel, hier aus der WDR-Sendung Ausgerechnet. Die heißt ja auch schon so. Ich gebe euch schon mal den Hint vorab. Hier geht es eigentlich um Bier und ihr könnt froh sein, dass ihr das davor wisst.
1: Hi, Daniel, tja, komm ich zur richtigen Zeit hier, war kein Dreck mit anpacken. Was machst du gerade?
2: Ich bin gerade am Schroten.
1: Ja.
2: Kannst du mal reingreifen?
1: Mhm. Ah ja, oh doch, das ist deutlich. Ja.
2: Dann hast du so ein bisschen mehr so eine leichte Süße und wenn du hier mal am Sack riechst, dann ist das ganz intensiv.
1: Oh ja, ja.
2: So richtig die Zart-Bitter-Schokolade.
1: Aber der ist deutlich intensiver.
0: Mhm, kenn ich.
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Ey, ich neulich so auf Social Media. Sehe so einen Post mit einem Video von einer ganz kleinen Bühne. Und der Titel des Videos ist The Downfall of Apache 207 Must Be Studied. Also so ein typisches, guck mal, was aus der armen Sau geworden ist. Und der Auftritt war wirklich nicht gut. Das klang total schief und ekelhaft, deswegen spiele ich euch das jetzt nicht vor. Denn es war überhaupt nicht Apache 207. Es war ein Doppelgänger, ein Typ, der hat als Apache 207 Auftritt, wahrscheinlich auf irgendwelchen Dorffesten, und dann ein bisschen günstiger zu haben. Apache geht es gut. Hauptsache Apache geht es gut. Ich bin Kotaro Dürr und hoffe, euch geht's gut. Ihr werdet reingebracht von 1 Live. Das Ding Fritz, MDR Sputnik und Enjoy. Obst.

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5: Mit Timo Maschewski. Heute Vormittag um 11 wird euer Handy klingeln, aber nicht, weil jemand anruft. Heute ist bundesweiter Warntag, mit dem die Alarmsysteme für Krisen- und Katastrophenfälle getestet werden sollen. Und weil draußen mittlerweile auch Sirenen getestet werden, dürftet ihr das auch von da hören. Und wenn alles gut geht, dann gibt's gegen 11:45 über die meisten Warnkanäle wieder eine Entwarnung. In anderthalb Wochen ist Wahl in Berlin und um einen der Spitzenkandidaten gab es gestern plötzlich viel Wirbel, geht um SPD-Mann Krach. Gegen den sind im Zusammenhang mit einem Vergabeverfahren für ein ehemaliges Krankenhaus Ermittlungen wegen des Verdachts der Bestechlichkeit eingeleitet worden. Nach RBB-Informationen geht es um eine Spende eines Bieters an die SPD. Die wurde laut Krach aber sofort zurückgeschickt, als er davon erfahren hat. So heiß war es noch nie. Der letzte Monat, also der August, war weltweit betrachtet der wärmste August und gleichzeitig einer der wärmsten Monate überhaupt mit einer Durchschnittstemperatur von fast 17 Grad. Laut EU-Klimadienst Copernicus war auch unser Sommer insgesamt rekordverdächtig. In Westeuropa war es von Juni bis August so heiß wie noch nie in dem Zeitraum und in ganz Europa war es der drittwärmste Sommer bisher. Dortmund hat's vorgemacht, Stuttgart jetzt nach. Auch der VfB Stuttgart hat sein erstes Spiel in der Fußball-Champions League gewonnen. Zu Hause hat sich das Team mit 3:1 gegen Viking Stavanger aus Norwegen durchgesetzt. Heute Abend empfangen die Bayern Bodø aus Norwegen und RB Leipzig ist in Como in Italien zu Gast.
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5: 11 bis 14 Grad sind's im Fritz-Sendegelände und maximal 20 Grad werden's heute noch. Dazu gibt's mal mehr und mal weniger Sonne. Vor allem am Nachmittag ist es ein bisschen doller bewölkt und am Abend kann's dann auch wieder ein bisschen schöner werden. Regen gibt's heute nicht. Die nächsten Tage sieht's dann so ähnlich aus, wird wieder ein bisschen wärmer.
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5: Da gibt's eine Meldung aus Brandenburg. Die B158 ist in Höhe Tiefensee aktuell gesperrt. Da hat's einen Unfall gegeben und gesperrt ist in Berlin außerdem noch der Tiergartentunnel bis kurz vor 6 in beiden Richtungen und dann wird er ab 13:30 nachher auch schon wieder gesperrt. Und außerdem müsst ihr in der City West den ganzen Tag über noch bis morgen Mittag wegen eines Staatsbesuchs immer mal wieder mit Sperrungen rechnen. Allen unterwegs, gute Fahrt.
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0: Und jetzt eine Stimme von hier und aus der Gegend zur Abgeordnetenhauswahl in Berlin.
1: Hi, ich bin Mats, ich bin 17 und wohne in Steglitz-Zehlendorf. Ich finde es wichtig zu wählen, weil es gab Leute früher, die haben gekämpft, dass generell Leute wählen dürfen, nicht nur Privilegierte. Und dass ich das auch dann annehme und dann auch diese, ich sag mal, Pflicht erfülle. Ich hoffe, dass die Stadt grüner wird und mehr Fahrradwege, mehr Platz für Fahrräder und mehr Rechte für Fahrräder auf jeden Fall.
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6: Es ist 6 Uhr, mal schönen guten Morgen.
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7: Er wird laut nachher in ganz Deutschland. Heute ist nämlich wieder bundesweiter Warntag. Um 11 Uhr sollen deshalb überall die Sirenen angehen. Und auch eure Handys dürften einen Warnton abspielen, selbst wenn es auf lautlos gestellt ist. Mit dem Warntag testen die Behörden einmal im Jahr, wie gut sie die Bevölkerung im Notfall erreichen können. Lehrkräfte sollten besser vor Gewalt geschützt werden. Das hat jetzt Bundesbildungsministerin Prien nochmal gefordert. In einem Zeitungsinterview hat sie gesagt, jeder Fall von Gewalt gegen Lehrkräfte sei einer zu viel. Dass sie da gerade jetzt nochmal was zu gesagt hat, hängt auch mit neuen Zahlen aus Nordrhein-Westfalen zusammen. Da ist die Zahl der Straftaten gegen Lehrkräfte auf einen neuen Höchststand gestiegen. Die Klimakrise ist schuld. Im letzten Jahr konnte ein Zehntel aller Kinder und Jugendlichen weltweit zumindest eine Zeit lang nicht zur Schule gehen, weil Überschwemmungen, Hitzewellen, Waldbrände und Stürme das verhindert haben. Das steht in einem neuen Bericht vom UN-Kinderhilfswerk UNICEF, der in der Nacht veröffentlicht wurde. Betroffen waren demnach vor allem ärmere Länder, aber auch Staaten in Europa wie zum Beispiel Spanien. Noch ein deutsches Team ist jetzt erfolgreich in die Fußball-Champions League gestartet. Der VfB Stuttgart hat sich im ersten Spiel mit 3:1 gegen das norwegische Team Viking Stavanger durchgesetzt. Als nächstes bekommt es Stuttgart dann in gut einem Monat auswärts mit Slovan Bratislava aus der Slowakei zu tun. Heute Abend starten dann erstmal noch die Bayern und Leipzig in die Champions League.
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9: Da gucken wir zuerst einmal nach Brandenburg auf die A10 südlicher Berliner Ring Richtung Dreieckwerder. Achtung, zwischen Ferch und dem Dreieck Potsdam. Dann liegt eine Plane auf der Fahrbahn und auf der A13 Richtung Dresden. Da haben wir die Einfahrt Duben bis Donnerstag gesperrt von 19 Uhr abends immer bis 5 Uhr morgens. Ansonsten haben wir im Landkreis Dahme-Spreewald zwischen Exdorf und Teupitz Behinderungen nach einem Wildunfall. Gucken wir nach Berlin, A113 statt einwärts. Im Dreieck nach Köln ist auf der Überleitung zur A100 Richtung Treptow die linke Spur nach wie vor gesperrt. Und in Charlottenburg auf dem Kudamm, Ecke Joachimsthaler, die Ampeln ausgefallen. City West, da haben wir wegen eines Staatsbesuchs rund um den Breitscheidplatz Sperrung noch.

0: Ist Freitag und ansonsten nichts Größeres heute Morgen. Kommt gut an.
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0: Guten Morgen, ihr Lieben.
3: Und da wollte ich dir eigentlich als größten Feuerwehr- und Polizeifan der ganzen Welt, kann man sagen, Happy Warntag heute wünschen.
0: Mann.
3: Aber Daniel Klaus hat es wohl vergessen.
0: Scheiße.
3: Ich würde mir meine komplette Standpauke vielleicht noch dann für die Sendung aufheben. Ich hätte da noch ein paar Worte zu sagen, aber ich muss auch erstmal verarbeiten, dass du so mit deinem Warntag umgehst.
0: Du machst jetzt Witz, also ich find's wirklich nicht so lustig.
3: Ich weiß.
0: Der Warntag
3: aber ist deine Schuld.
0: Der höchste Feiertag für mich im Jahr. Und ich habe ihn
3: dachte ich auch
0: vergessen, musst
3: schon
0: du
3: wieder
0: dran erinnern.
3: Letztes Jahr auch schon.
0: Ja, so. Scheiße.

0: Caminar. Moscana Rhythm Unknown, ihr hört die Fritz-Frühschicht um 6:05 Uhr. Guten Morgen.
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2: Es ist jetzt wirklich nicht mehr lange hin, bis zur Abgeordnetenhauswahl in Berlin, 20. September, der ist in 10 Tagen. Und zum Glück klären wir die wichtigsten Fragen vor der Wahl, zum Beispiel, wo bleibt denn jetzt bitte meine Wahlbenachrichtigung?
0: Wenn ihr noch keine bekommen habt, dann könnte das daran liegen, dass ihr vielleicht gerade erst ganz frisch nach Berlin gezogen seid. Das weiß unsere Fritz-Wahlexpertin Pauline Pieper.
3: Wenn ihr gerade ganz frisch nach Berlin gezogen seid, dürft ihr leider noch nicht wählen. Die Regel ist, dass man mindestens 3 Monate vor der Wahl in Berlin gemeldet gewesen sein muss. Das heißt, wenn ihr euch vor dem 20. Juni in Berlin gemeldet habt, steht ihr im Wahlverzeichnis, habt eine Wahlbenachrichtigung bekommen und dürft wählen gehen. Wenn ihr euch erst danach gemeldet habt, dürft ihr weder das Abgeordnetenhaus noch die Bezirksverordnetenversammlung wählen. Die nächste Chance dafür ist dann voraussichtlich erst in 5 Jahren.
2: Ja, und apropos umziehen, also es könnte natürlich auch sein, dass die Wahlbenachrichtigung noch nicht an der Adresse angekommen ist, weil ihr gerade innerhalb von Berlins umgezogen seid und eine neue habt, aber da gibt es dann eine wichtige Info drin, weiß Pauline.
3: Der genaue Ort, an dem ihr wohnt, entscheidet darüber, in welchem Wahllokal ihr wählen gehen könnt. Das steht in den Wahlbenachrichtigungen, die ab dem 10. August verschickt wurden. Wenn ihr euch nach dem 9. August umgemeldet habt, bleibt ihr im Wahlverzeichnis eurer alten Adresse und müsst in dem entsprechenden Wahllokal wählen gehen. Wenn ihr euch früh genug umgemeldet habt, sollte die Wahlbenachrichtigung schon an die neue Adresse rausgegangen sein und ihr könnt dann in eurem neuen Wahllokal wählen gehen.
0: Aber keine Panik, wenn ihr keine Wahlbenachrichtigung habt, könnt ihr auch online nachgucken, welches euer Wahllokal ist und dann da einfach mit dem Perso hingehen.
2: Puh, hab ich ja noch ein Schwein gehabt, so. Ey. Moin.

0: Rihanna mit Only Girl in the World. Wir haben 6.13 Uhr und wünschen euch einen wunderschönen guten Morgen, ihr Lieben.
1: Ey, ich hab ja so Bock auf Schnee, ne?
0: Wie auf Kokain?
1: Sag mal, nein!
0: Ach so,
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3: Schnee von gestern.
1: Ah. Dieses Schnee.
0: Sorry.
1: Schnee von gestern, unser Quiz jeden Morgen kurz nach 7:30, ist doch klar.
0: Ja, und da hat gestern Jonas krass vorgelegt, 8 Punkte geholt und dafür wirklich alles gegeben. In Oberspreewald-Lausitz, da können die Warnsirenen jetzt auch Durchsagen machen. Wie heult eine Sirene? Sehr gut.
1: Mein absoluter Lieblingsmoment gestern. Also Leute, wenn ihr auch mitmachen wollt, meldet euch schon mal an. Es geht um die Wurst, genauer gesagt um die Wurstkabeltrommel. Die kriegt der Gewinner oder die Gewinnerin dann morgen, aber muss dann dafür sagenhafte 8 Punkte schlagen mit mindestens 9.
0: Könnt euch anmelden, ganz einfach unter der 030 30 31 dreimal die 0 per WhatsApp oder per Telefon. Geht um die letzten 4 Stunden, 24, um die letzten 4 Stunden geht's, um die letzten 24 Stunden, wo wir unter anderem, also für morgen ist wichtig, dann Stormzy, Odile und 24 Hours gespielt haben. Das passt ja perfekt.
1: Wegen 24 Hours?
0: Ja, wegen 24. Also 24 ist ja 24,
1: krass,
0: weißt du? Ja, ich hab doch... Kannst du mich mal fragen? Moin.

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0: Maya Kemper, dumme Sachen fühlen. 6.21 Uhr haben wir es. Guten Morgen, ihr Lieben.
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2: Da sind heute wieder Wolken unterwegs. Eigentlich ist es ähnlich so wie gestern, ehrlich gesagt. Nur nicht ganz so warm heute Morgen, weil es gestern halt nicht so heiß war. Ein paar Wolken, Sonne kommt aber raus. Es bleibt zu trocken bei um die 19 Grad, 20 maximal.
0: 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Ja, manchmal kann ich verstehen, oder? Dass du ein bisschen neidisch auf mich bist, weil ich wahrscheinlich so schön und klug bin. Oder hast du andere Sachen noch, warum du neidisch auf mich bist?
2: Ich habe dir gerade gesagt, dass ich neidisch auf dich bin. Und zwar... Soweit kam ich nicht, weil du mit deiner Hündin Kira mal so schön spazieren gehen kannst. Und ich würde das gerne mit meiner Katze auch Mimi machen. Ja, mit meiner Katze Mimi machen. Ich habe ihr sogar so Geschirr gekauft, damit wir Gassi gehen können. Und die Alte, die ist so eine Schauspielerin, ja. Ich weiß nicht, ob ihr euch das vorstellen könnt. Ich habe ihr das angelegt und dann ist sie so gelaufen, Klausi, dass sie mit ihrem Arsch immer so nach unten gegangen ist. Ja. Als hätte ich ihr so einen 10 Kilo Stein auf den Rücken geschnallt. Richtige Schauspiel hat die da abgezogen,
0: ja,
2: die Alte.
0: Hat ganz, ganz schlimm behandelt worden von ihr. Konstantin hat es tatsächlich geschafft, bei seinem Kater unendlich neidisch machen zu wollen. Fritze Valentin hat ihn getroffen in Berlin und direkt mal gefragt, wie ist es bitte, mit deinem Kater Gassi zu gehen?
3: Eine Katze entscheidet, wohin sie geht. Wenn du mit einem Hund gehst, dann kannst du doch sagen, okay, lass uns nach links, nach rechts. Und bei einer Katze, sie ist der Boss. Der Hund sieht seinen Besitzer und denkt, oh, der ist ein Gott. Und eine Katze sieht seinen Besitzer und sagt, okay, das ist mein Diener.
4: Jetzt hat sich dein Kater gerade auf den Fahrradweg gelegt und jetzt bleibt er da halt und das musst du akzeptieren.
3: Ja, ich versuche ihn zu streicheln und zu sagen, das ist ein Fahrradweg, lass uns bitte zur Seite gehen. Und ich gucke nach hinten, oh, da kommt ein Fahrrad. Und jetzt, da wo der Fahrrad kommt, muss ich ihn dann hochheben. Wir machen nach deiner Regel, aber gibt's Grenzen natürlich.
4: Das heißt, du stehst einfach beim Spazierengehen mit ihm auch relativ viel rum.
3: Na klar, 15 Minuten stand ich da und ihn angeschaut, wie er sich wohl gefühlt hat. Und ich freue mich, wenn er glücklich ist.
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9: Kurz nach 6:30, guten Morgen.
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11: Geht um Naturkatastrophen, aber auch um Fälle wie einen Anschlag oder einen Militärangriff. Die Behörden wollen heute wieder gucken, wie gut das schon klappt, die Bevölkerung davor zu warnen und ob alle wissen, was sie mit der Warnung anfangen sollen. Zum deutschlandweiten Alarmtag sollen nachher um 11 Uhr in ganz Deutschland wieder Alarmsirenen angehen und zusätzlich kriegt ihr Warnungen auf euer Handy geschickt. Nach einer Dreiviertelstunde heulen die Sirenen dann nochmal, um Entwarnung zu geben. Die allermeisten, die bei der Berlin-Wahl in anderthalb Wochen ihre Stimme abgeben, dürften da einfach ins Wahllokal latschen, Kreuzchen machen und fertig. Gibt es aber auch viele BerlinerInnen, bei denen das nicht so einfach ist und die wegen einer Behinderung ein barrierefreies Wahllokal brauchen. Neue Zahlen der Innenverwaltung zeigen jetzt, diesmal sind mehr Wahllokale barrierefrei als bei der letzten Wahl. Aber über 8% sind noch nicht barrierefrei und weitere 9% sind nur mit einer Hilfsperson zugänglich. Die Menschen wollen wissen, ob der Staat Entscheidungen zustande bringt und ob ihr Alltag sich verbessert, sagt Brandenburgs Ministerpräsident Woidke. Er hat SPD, CDU und CSU in der Bundesregierung nach der Wahl in Sachsen-Anhalt aufgerufen, jetzt schnell abzuliefern, statt sich wieder neu zu streiten. Seine eigene Koalition aus SPD und CDU sieht er als Vorbild für die Bundesregierung. Woidke sagt, Brandenburg zeige, dass eine Koalition aus unterschiedlichen Parteien verlässlich und ohne ständigen öffentlichen Streit arbeiten könne. Vier deutsche Teams spielen diesmal in der Fußball-Champions League und zwei davon sind schon erfolgreich in die neue Saison gestartet. Nach Dortmund hat am Abend auch Stuttgart das erste Spiel gewonnen. Gegen den norwegischen Meister Viking Stavanger hat sich Stuttgart mit 3:1 durchgesetzt. Heute Abend starten dann auch noch die Bayern und Leipzig in die Champions League.
12: Verkehr. Brandenburg, Vorsicht auf der A13 und A113 Richtung Neukölln zwischen Rago und dem Waltersdorfer Dreieck. Achtung, da steht ein Auto auf der linken Spur. Außerdem gucken wir auf den Landkreis Dahme-Spreewald. Vorsicht auf der Straße zwischen Ausbau und Tels. Da läuft ein Reh auf der Fahrbahn. Und in Berlin auf der A113 stadteinwärts im Dreieck Neukölln. Auf der Überleitung zur 100 Richtung Treptow ist nach wie vor die linke Spur dicht. In Charlottenburg, Kudamm-Ecke, Joachimsthaler die Ampeln ausgefallen. Und in der City West rund um den Breitscheidplatz gibt es wegen eines Staatsbesuchs noch bis morgen Mittag Sperrungen und Einschränkungen. Ansonsten rollt's aber, kommt gut an.
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9: Guten Morgen.
12: Hi ihr Lieben. Ich bin mal ganz gespannt. Ich kenne mich in der Film- und Serienwelt nicht ganz so aus. Das heißt, wenn ich gleich höre, es kommt ein neuer Film raus, den einer von uns vorstellt. Live. Hack. Da bin ich mal gespannt.
9: Geht's auf jeden Fall um Fleisch.
12: Ja, ich denke mal, es hat irgendwas mit dem Livestream von der Fleischdecke zu tun.
9: Ja.
12: Oder
9: ja.
12: Um Tipps fürs Leben. Wir werden es gleich rausfinden. Wir quatschen gleich mit anderen und hören jetzt erstmal Rudimental und Carlet.
9: Guten Morgen.

0: Rudy Mantle und Carlet, All I Know auf Fritz in der Frühschicht. Wir haben 6.37 Uhr und wünschen euch einen wunderschönen guten Morgen.
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0: Wer hat Bock, reiche Leute auszurauben?
2: Ein paar Teenager, ein Laptop und die ziemlich schlechte Idee, einen Tech-Milliardär, um seine Kryptowährung zu erleichtern. Lifehack ist ein Thriller, also ein Film, ein Raubüberfallfilm, der fast komplett auf Computer- und Handybildschirm spielt.
0: Also schreckt mich erstmal überhaupt nicht ab, aber wir müssen fragen, Film Anna Wollner, haben wir es denn hier mit dem aufwendig produziertesten Let's Play ever zu tun?
3: Ja, so ein bisschen. Den Lifehack macht aus Discord-Chats, Videocalls, Instagram-Games, Browser-Fenstern und Crypto-Wallets einen ziemlich rasanten Thriller. Im Mittelpunkt stehen Kylie, Alex, Sid und Petey, vier Freunde, die sich online kennengelernt haben, zusammen zocken und nebenbei Internetbetrüger hacken. Erstmal eher aus Spaß und weil sie es können. Dann suchen sie sich einen deutlich größeren Gegner, einen schwerreichen Tech-Typen mit sehr viel Geld in Krypto.
4: Womit würden wir überhaupt anfangen?
5: Don Hurts Tochter.
4: Die postet alles.
6: Eine Promi-Braut mit euren Alters hätte easy zu fischen sein.
7: Ja, Mann, so einfach.
3: Mach's. Der Film erklärt uns jetzt aber nicht 10 Minuten lang, was die vier da technisch machen. Wir hängen einfach mit ihnen vorm PC, Fenster gehen auf, Nachrichten kommen rein, irgendwo läuft ein Call, nebenbei wird gezockt. Und während wir beim Gucken noch versuchen, alles irgendwie zu erfassen, was da auf der Leinwand passiert, sind die schon 3 Schritte weiter.
2: Also ein perfekter Film für alle, die auf Überfälle stehen und sowieso so eine Bildschirmzeit haben von 12 Stunden.
3: Im Prinzip ja. Der eigentliche Coup besteht aus Passwörtern, Social Engineering und der Tatsache, dass Menschen unfassbar viele Informationen über sich ins Netz stellen. Ein Instagram-Post hier, ein Name dort, ein schlecht geschützter Account und daraus bauen die vier ihren Angriff zusammen. Es ist wirklich einer der wenigen Screen-Life-Filme, bei denen der Laptop-Screen nicht nur ein nicer Look ist, sondern auch der perfekte Ort für die Story.
0: So, habe ich ja Bock. Also wenn ihr quasi vorm Bildschirm und doppelt vorm Bildschirm und dann nochmal vorm Bildschirm hocken wird, dann ist Lifehack für euch richtig passend, ist im Kino am Start, könnt ihr da sehen und wird empfohlen von Anna Wollner.
2: Guten Morgen.

0: with DMC wait for you. Auf Fritz, Viertel vor sieben am Donnerstag. Guten Morgen.
1: Und da möchte ich jetzt einfach mal stellvertretend für alle fragen, was ist denn los mit dir? Hast du irgendwas? Geht's dir nicht gut? Mann. Heute ist doch eigentlich dein Tag und du hast ihn vergessen. Schon wieder, das zweite Jahr in Folge.
0: Also wir haben es zwar ein bisschen als lustige Moderation angelegt, aber ich könnte wirklich, also ein bisschen ein Tränchen würde ich hinbekommen. Ich schwör's dir.
1: Ist sauer auf dich, wa?
0: Ich bin richtig, also auch enttäuscht von mir selbst und sage ich nicht nur so, sondern heute ist der bundesweite Warntag. Das ist eigentlich für mich der höchste Feiertag im Jahr. Wir haben gestern hier noch unsere Witze gemacht. Ich habe zu Hause alles bereitgelegt gehabt. Ich habe den Feuerwehrhelm, den aussortierten von der Feuerwehr Teltow. Ganz, ganz liebe Grüße. Den habe ich mit. Ich habe meine Handsirene. Habe ich alles schon eingepackt zu Hause.
1: Hast du nicht
0: alles,
1: mit, wolltest
0: hab ich alles,
1: du?
0: Nee, habe ich liegt zu Hause alles bereit. Habe ich komplett verkackt, habe ich komplett vergessen. Und da muss man ganz ehrlich sagen, wenn die Feuerwehr das so ernst nehmen würde wie ich, dann würde in Deutschland gar nichts mehr funktionieren. Da muss ich auch mal mich selber jetzt...
1: Würdest du jetzt immer noch sagen, dass du Fan bist, ja? Dass du Blaulicht-Fan bist? Würdest du uns immer noch weiß machen jetzt?
0: Ich habe den Status heute verloren. Ich bin jetzt nur noch Fan.
1: Nee.
0: Nicht mehr.
1: Nur noch Daniel. Irgendein Daniel bist du.
0: Ey, das war mit der Musik, ich war wirklich gleich als
1: 0815 Daniel.
0: Wirklich, ich bin nicht mehr der 112 Daniel.
1: Nee. Mit dem Mausi ist nicht so schlimm, du bist echt traurig.
0: Nee, klar, nächstes Jahr ist ja auch noch ein Warntag. Alles gut.

Also Leute, die joggen, machen mir laufend ein schlechtes Gewissen. 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

0: und Kyla Shikes. Mit Freunde bleiben. Wir haben es als sechs.
1: Achso, ja, aber damit ich Ausrufezeichen mal aber ein ganz dickes dahinter machen. Also zumindest bei uns, weil bei denen, da kann ich für die kann ich nicht sprechen. 6:53 Uhr.
2: Und jetzt mal kurz zum Wetter.
3: 12 bis 14 Grad aktuell, dazu heute ein Wechsel aus Sonne und Wolken. Es bleibt trocken überwiegend bei 18 bis 20 Grad maximal.
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0: Basketball-WM in Berlin heute, Viertel
3: der
0: vor
3: Frauen,
0: 6.
3: Frauen, voll geil.
0: Genau, Viertel vor 6 heute Deutschland gegen Belgien und Fritz Supporterin Clara schickt euch da völlig zurecht hin. Viel Spaß.
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4: Wir haben 7 Uhr. Schönen guten Morgen, ihr Lieben.
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6: Heute Vormittag um 11 Uhr wird euer Handy klingeln, aber nicht, weil jemand anruft. Heute ist wieder bundesweiter Warntag, mit dem die Alarmsysteme für Krisen- und Katastrophenfälle getestet werden sollen. Und weil draußen oft auch Sirenen getestet werden durfte, ist dann auch von da zu hören sein. Und wenn alles gut geht, dann gibt's gegen 11:45 die Entwarnung. Seit der Wahl in Sachsen-Anhalt wird ja noch mal mehr darüber diskutiert, ob die AfD verboten werden sollte. Kanzler Merz hält davon aber nicht viel. Er hat bei einem Treffen mit EU-Ratspräsident Costa in Berlin gesagt, er glaube nicht, dass man das Problem damit lösen könne. Prio sollte aus seiner Sicht haben, Wähler zurückzugewinnen, indem man ihre Sorgen und Vorbehalte ernst nehme, sagt Merz. Rund um den S-Bahnhof Frankfurter Allee in Berlin gibt's heute früh Probleme. Ein Lastwagen hat da in der Gürtelstraße die Oberleitung der Straßenbahn kaputt gemacht. Die Linie M13 wird deshalb umgeleitet, die Linie 16 ist unterbrochen. Außerdem ist die Gürtelstraße auch für Autos gesperrt zwischen Oderstraße und Frankfurter Allee. Dortmund hat's vorgemacht, Stuttgart jetzt nach. Auch der VfB Stuttgart hat sein erstes Spiel in der Fußball-Champions League gewonnen. Zu Hause hat sich das Team mit 3:1 gegen Viking Stavanger aus Norwegen durchgesetzt. Heute Abend empfangen die Bayern dann das Team aus Bude in Norwegen und RB Leipzig ist in Como in Italien zu Gast.
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8: In Brandenburg kommt er wunderbar durch, in Berlin auf der A13. Statt einwärts, da musste der Tunnel Altklinike gesperrt werden. Die Höhenkontrolle wurde ausgelöst und ihr braucht ein paar Minuten länger auf der A100 Richtung Wedding zwischen Oberlandstraße und dem Kreuz Schöneberg und im Friedrichshain-Petersburger Straße vor der Landsberger Allee. Charlottenburg, Kudamm, Ecke Joachimsthaler sind die Ampeln ausgefallen und rund um den Breitscheidplatz müsst ihr bis morgen Mittag wegen eines Staatsbesuchs mit Sperrung rechnen. Ansonsten haben wir nichts Größeres, kommt gut an.
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9: Frühschicht. Guten Morgen.
8: Jetzt müssen wir wirklich, dass ihr euch jetzt mal vielleicht, also einen Mut fasst oder da mal, es kann doch nicht sein, dass die Frau immer noch auf der Suche ist. Das ist eine ganz, ganz wunderbare Frau. Ganz, ganz toll. Ein wunderbarer Charakter, die macht die fettesten Auftritte überhaupt. Du sowieso.
9: Ach so.
8: Die allerschönsten Auftritte.
9: So. Und wen meinst du?
8: Aber bei dir mache ich mir überhaupt nicht solche Sorgen wie bei Ray, ehrlich gesagt. Kann doch nicht sein, dass hier seit Monaten geht die Suche jetzt schon so und da muss man dann langsam mal. Ich weiß nicht, hat die keine App? Das kann jetzt aber wirklich nicht wahr sein. Leute, meldet euch mal bitte bei Fritz, wir stellen dann Kontakt her. Ray, where's my husband jetzt voll?
9: Moin.

0: Ray, Where's My Husband? Ihr hört die Fritz-Frühschicht um 7.05 Uhr am Donnerstagmorgen.
1: Also ich glaube, das Wort Awareness-Team haben wir alle inzwischen schon mal gehört, auf Konzerten oder beim Feiern. Aber ich glaube, die wenigsten von uns könnten jetzt genau sagen, was machen die überhaupt?
0: Das haben wir einfach Ronja gefragt. Mhm. Die ist im KitKat auf einer Party im Awareness-Team unterwegs. Sie studiert Psychologie und hat Bock, auf andere Menschen im Club aufzupassen. Zum Beispiel zu gucken, ob die vielleicht zu viel Alkohol oder auch andere Drogen konsumiert haben.
2: Wir haben ja relativ viele Sitzbereiche und Liegebereiche und so. Und ich schaue dann auch schon, wenn ich halt irgendwie jemanden sehe, der da komplett im Seestern liegt und Augen zu hat oder so. Ich gehe immer auf die Leute zu. Meistens ist das dann halt nur so ein kleiner Check-in. Ich rüttel irgendwie am Knie und die gucken mich erschrocken an und ich sag alles okay. Die sagen, ja, ja, alles gut, ich habe mich nur kurz ausgeruht.
1: Süß, das klingt aber wirklich erstmal voll niedlich. Und man muss ja sagen, ihr habt es ja schon gehört, da gibt es ja nicht nur Sitzbereiche, sondern Liegebereiche. KitKat ist vielleicht jetzt nicht nur fürs Trinken und Feiern bekannt, sondern auch fürs also für die Kinky-Partys. Mhm. Und ja, da ist ja nochmal eine Special-Situation wahrscheinlich für die Awareness-Teams. Hat uns auch die Veranstalterin Charlotte erklärt.
3: Also auf dem Dancefloor, da tanzen die Leute halt, aber es gibt natürlich bestimmte Bereiche wie oben auf der Empore. Da ist einfach ein sexueller Bereich. Also es gibt Orte, wo Betten aufgestellt sind und so. Und da passiert natürlich dann mehr. Da muss man mehr gucken, okay, wenn da jetzt ein Gangbang ist, sind alle fein damit. Und dann bitte alle einmal die Daumen zeigen. Ne?
0: So. Der gute alte Daumen. Der hilft ja, auch beim Gangbang. Gibt aber auch Situationen mit weniger Leuten, wo Ronja dann auch manchmal eingreifen muss.
2: Auf unserer Party ist es spezifisch so, dass bei uns so Solo-Wanking ungern gesehen wird. Das bezeichnet meistens Männer, die halt masturbieren irgendwo in der Ecke beim Beobachten von Leuten, die tanzen oder Leuten, die gerade in einer sexuellen Handlung stecken und so. Das muss natürlich abgesprochen sein mit den jeweiligen Paaren oder Menschen, die da sexuell intim sind miteinander. Und das sind auch immer Leute, auf die ich zugehe und kurz informiere, hey, wir haben diese Regel, hast du das abgesprochen? Und wenn nein, dann lass es bitte.
1: Ja, und zur Not kann dann auch mal ein Security dazukommen. Ja, also egal. An so Leute wie Ronja, könnt ihr euch halt einfach immer wenden, wenn ihr auf einer Party ein komisches Gefühl habt. Richtig gute Sache. Die passen auf uns alle auf, sodass alle genauso glücklich aus dem Club rausgehen, wie sie reingekommen sind.
0: Da sag ich ja Daumen hoch.
1: Moin.
0: Guten Morgen.

0: Mr. Brightside, ERT Fritz Frühschicht, 7.14 Uhr am Donnerstag. Guten Morgen.
1: Ey, und das war einfach wirklich nur eine wahnsinnig ekelhafte Aktion. Anders kann man das überhaupt nicht sagen. Der Gedenkort für den CSD-Anschlag, der wurde von Vollidioten zerstört. Und Berlin zeigt dagegen jetzt aber absolut klare Kante.
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0: Wenn ihr einen Gedenkort zerstört, werden wir ihn wieder aufbauen, sagt das Bezirksamt Mitte und will schon nächsten Montag eine neue Regenbogenbank im Berliner Tiergarten aufstellen.
1: Genau, kurzer Recap vielleicht nochmal für alle, die es nicht mitbekommen haben. Die bunte Bank, die wurde nach dem Anschlag auf dem Berliner CSD aufgestellt, ganz in der Nähe von dem neu gepflanzten Gedenkbaum.
0: Der wurde letzte Woche ebenfalls rausgerissen, aber auch der soll jetzt einen besseren Schutz bekommen. Er hat ja schon so ein Metallgitter, jetzt soll aber noch ein Bodenanker dazukommen und es soll auch mehr Polizei dort geben.
1: Ja, und die Message ist ganz klar und deutlich, egal wie sehr ihr vorhabt, Menschen zu hassen, ihr könnt euch ganz getrost ficken.
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0: warum ist das so?
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3: Bisschen Sonne, bisschen Wolken, weitestgehend trocken bei 18 bis 20 Grad maximal.
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1: Ey, wirklich jeder in Berlin hat doch seine eigene Ecke und kommt da nie mal heraus. Ich bin als Sozialdorfer Charlottenburger, ey, ohne Witz, also Kreuzberg war für mich manchmal schon exotisch. und ich glaube, ganz viele können auch nachvollziehen, wie Lina das geht, wenn sie an Friedrichshain denkt.
4: Hey Friedrichshain, ich war noch nie bei dir, aber ich würde gerne mal vorbeikommen.
1: Ey, und das ist ein typisches Berliner Ding, einfach wie bei Lina. Du kennst nur deinen Bezirk, in ihrem Fall jetzt Spandau. Und wir laden euch ein, mal eine kleine Tour durch Berlin zu machen mit uns zusammen.
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3: Kurz vor der Wahl am 20. sind wir überall in Berlin unterwegs, wollen mit euch Smalltalken, Deeptalken. Ihr könnt euch auskotzen über eure Hut oder auch Liebe dalassen, alles geht.
1: Genau, gestern ging das ja zwischen Graffiti-Backsteinwänden in der Skatehalle und dem Cassiopeia.
3: Beim Café Kult waren wir auf dem RAW-Gelände und eins ist uns aufgefallen, da war wirklich niemand überrascht, dass hier auf einmal eine Live-Radio-Sendung stattfindet, weil Friedrichshain-Kreuzberg kann ja nicht überraschen. Ihr habt wirklich schon alles gesehen.
4: Ich war hier so mit einer Freundin unterwegs und wir haben halt so eine Person gesehen, die, keine Ahnung, ich glaube, es war irgendeine Frucht oder so und dann so springt durch die Straße gelaufen ist und irgendwie ihr Spaß hatte und wir fanden es halt total cool, weil man einfach machen kann, was man will so.
5: Oh, ich glaube so, das Weirdeste für mich ist, dass eigentlich immer jemand mit einem Tisch oder mit einem Stuhl rumläuft. Ich war schon eine von denen. Ich habe ja auch schon Stühle rumgetragen, ja.
6: Wohnte hier ziemlich dicht am Berghain. Ja, irgendwelche nackten Leute oder so, die da rumsitzen, ja.
4: Ich finde sowas Simples wie auf den E-Scootern zu dritt fahren oder irgendwie sowas.
5: Ja, Kreuzberg-Friedrichshain ist so the real world, würde ich sagen.
1: Ey, ist wirklich, ne? Ohne Witz, wenn du jetzt irgendwo in Brandenburg wohnst, kann es sein, kann sich ja wirklich anfühlen wie ein Fiebertraum.
5: Ja.
1: Und das ist für euch zu Hause und ich finde diese Mischung wahnsinnig geil.
3: Es ist so geil. Wir sind heute weiter natürlich unterwegs. Ab 14 Uhr in Steglitz-Zehlendorf auf dem Hermann-Ehlers-Platz. Das Mikro gehört euch. Guckt euch einfach oben nach einer großen gelben Beachflag.
1: Oh, Steglitz-Zehlendorf, I love it. Liebe Grüße.
3: Da sind wenige Nackter hier.
1: Ja, wirklich. Moin.

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0: 7:30 Uhr, guten Morgen.
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2: Wird laut nachher in ganz Deutschland. Heute ist nämlich wieder bundesweiter Warntag. Um 11 Uhr sollen deshalb überall die Sirenen angehen und auch eure Handys dürften einen Warnton abspielen, selbst wenn es auf lautlos gestellt ist. Mit dem Warntag testen die Behörden einmal im Jahr, wie gut sie die Bevölkerung im Notfall erreichen können. Und da werden sich heute schon mal einige verabschieden müssen. Das Berliner Abgeordnetenhaus, das trifft sich heute zur letzten Sitzung vor der Wahl in anderthalb Wochen. Geht auch in der Sitzung selbst um die Wahl. Regierung und Opposition wollen da eine Bilanz ziehen und sagen, wie Berlin aus ihrer Sicht in den letzten Jahren jetzt nach den letzten Jahren so dasteht. Stellt euch vor, Kanzler Merz würde allen Erwachsenen Geld versprechen, falls seine Partei eine Wahl gewinnt. In Deutschland kaum vorstellbar. In den USA hat Präsident Trump jetzt genau das gemacht. Beim Parteitag der Republikaner hat er gesagt, dass alle Erwachsenen in den USA eine Prämie von $5,000 kriegen sollen, wenn seine Partei bei den Zwischenwahlen im übernächsten Monat die Mehrheit im Kongress behält. Noch ein deutsches Team ist jetzt erfolgreich in die Fußball-Champions League gestartet. Der VfB Stuttgart hat sich im ersten Spiel mit 3:1 gegen das norwegische Team Viking Stavanger durchgesetzt. Als nächstes bekommt es Stuttgart in gut einem Monat auswärts mit Slovan Bratislava aus der Slowakei zu tun. Heute Abend starten dann erstmal noch die Bayern und Leipzig in die Champions League.
3: Verkehr. Vorsicht in Brandenburg auf der A12 Richtung Frankfurt. Höhe Ausfahrt Storkow ist ein Auto liegen geblieben. Auf dem Verzögerungsstreifen und auf der B158 zwischen östlicher A10 und Arnsfelde Richtung Berlin 10 Minuten länger. In Berlin braucht er ein paar Minuten länger auf der 100 Richtung Treptow zwischen Schmargendorf und Albuinstraße und im Friedrichshain-Petersburger Straße vor der Landsberger Allee. Charlottenburg-Kudamm, Höhe Joachimsthaler Straße, sind die Ampeln ausgefallen. Und rund um den Breitscheidplatz müsst ihr mit Sperrung und Einschränkung rechnen. Wegen des Staatsbesuchs das Ganze noch bis morgen Mittag. Ansonsten rollt es, kommt gut an.
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3: Hallöchen, ihr Lieben.
0: Na, Bock auf eine Snackwurst?
3: Na, ich doch immer, weißt du ja. Aber geht ja leider nicht darum, dass ich Bock hab.
0: Bock auf 3,5 Meter Snackwurst.
3: Ich bin so neidisch auf euch.
0: Aufgerollt in einer Art Kabeltrommel.
3: Ja.
0: Haben wir natürlich. Hä, ist doch klar.
3: Wichtiger Funfact auch, mit einer Dartscheibe noch draufgeklebt. Wir haben die Dartscheibenkabeltrommel diese Woche. Das Wichtige ist auch wirklich die 3,5 Meter Snackwurst. Und die könnt ihr wirklich, also ich stell mir das so geil vor. Ich würde wirklich gerne, dass jemand so von oben so diese 3,5 Meter Wurst so in meinen Rachen reinkurbelt.
0: Weißt du, wie ich mir das vorstelle, dass ich so liege und dann habe ich halt so die Wurst so im Mund und dann snacke ich diese ab, weißt du, und die rollt sich dann selber so ab. Ich muss meine Hände gar nicht benutzen und dann, oh mein Gott, nebenbei bin ich bei TikTok. Das war irgendwie mein Traum.
3: Ja, ich glaube nicht nur von dir.
0: Schnee von gestern, 03.

0: Quatsch auf diese Eier. 7:55 haben wir es. Moin.
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3: Bin ein bisschen aufgeregt, weil wir sprechen jetzt mit jemandem, der studiert hat. Das kennen wir beide ja gar nicht.
0: Tristan? Hallo?
4: Ja, Mann, hier bin ich. Guten Morgen, guten Morgen.
3: Hallo Tristan, du Schlauer. Gerade Masterarbeit oder was?
4: Ja, genau, gerade Masterarbeit. Aber jetzt hier bitte nicht den die Messlatte zu hoch hängen, weil ich habe schon gehört, meine Konkurrenten waren stark diese Woche. Also ich möchte jetzt, wir steigen jetzt ein bisschen mit Understatement ein.
0: Keine Sorge, Tristan, für unser Spiel brauchst du höchstens den Quizmaster. Also das kriegen wir schon hin.
3: Okay. Sehr lustig, deine Klasse. Woran machst du denn den Master?
4: Soziologie, tatsächlich.
3: Hat wohl nichts mit Wurst zu tun? Ich kenne mich nicht aus.
0: Doch.
4: Nee, das ist so was, so Leute labern eigentlich und machen sich Gedanken über Leute. Also eigentlich passt das vielleicht ganz gut.
3: Ich merke, dass du das kannst so ein bisschen.
0: Ja, doch, du bist eine kleine Labertasche, Tristan, ne? Aber who am I to judge? So, also alles cool. Haben sich hier drei gefunden heute Morgen.
3: So, voll schön.
0: Wollen wir ein bisschen zocken noch oder wollen wir quatschen? Also mit Tristan hätte ich auch Bock die ganze Zeit zu quatschen.
3: Ich würde weiter quatschen auch mit Tristan.
0: So, Tristan, wie läuft dein Satz? Hast du am Wochenende
4: also
0: was vor?
4: Am Wochenende ist jetzt ganz entspannt. Ich habe mich jetzt hier für den Berlin-Marathon angemeldet. Ich kenne das der Quarterlife-Crisis.
0: Nee,
4: da muss
0: Tristan,
4: man.
0: Jetzt ist Master
4: los,
0: und dann Berlin-Marathon.
4: Ganz ehrlich.
0: Nee, ab jetzt wird's unsympathisch, mein Lieber. Ja, also
4: ja,
0: da müssen wir dich jetzt auch vor dir selber schützen.
3: Junge.
4: Hätte ich nicht sagen dürfen.
3: Schlau und sportlich
0: wirklich,
3: ist er.
0: Ja.
3: Tristan, suchst du noch jemanden? Wir können hier einen Aufruf theoretisch machen. Du bist ein Jackpot.
4: Nee, ich bin leider vergeben.
3: Leider?
0: Tristan, du bist wirklich. Das ist die Wunderart, was wir diese Woche hier hatten. Wirklich. Richtig geil. Richtig, richtig geil. So, mein Lieber. Wir fangen jetzt an. So. 45 Sekunden. Du kannst eigentlich nicht mehr verlieren. Also, für mich bist du fast Gewinner der Herzen schon. Aber
4: ja,
0: es geht. 8 Punkte von Jonas zu schlagen, ja?
4: Das heißt, ja, Jonas habe ich schon gemerkt. Der war auch heiß.
0: Der
4: ne?
3: Ihr seid alle heiß hier.
0: Wirklich. Ja. Ach so gemeint. Nee, pass auf. Dann, 45 Sekunden Zeit. Sadie, stell dir die Fragen. Wenn du was nicht weißt, wovon ich nicht ausgehe, dann sagst du einfach
3: so
0: schnell
3: easy
0: weiter.
3: Für dich.
4: Ja? Okay.
0: So,
4: Kurz Konzentration.
3: Ja, danke, dass du das sagst.
0: Wirklich. Los geht's.
3: Gestern gab's eine Regierungserklärung vom Bundeskanzler. Wie heißt der?
4: Merz.
3: Zu welcher Partei gehört er?
4: CDU.
3: Mit welcher Partei
4: SPD.
3: Wir waren gestern auf dem RAW-Gelände. In welchem Berliner Bezirk?
4: Kreuzberg.
3: Ja, nenne mir einen Club da in der Nähe. Irgendeinen.
4: Hier, Lokschuppen.
3: Mach mal Techno-Beat nach. Charlottenburg-Wilmersdorf hat falsche Stimmzettel für welche Wahl verschickt?
4: Für die Berliner Abgeordnetenauswahl.
3: Apple hat sein neues iPhone mit welcher Nummer vorgestellt?
4: Weiß ich nicht, aber kann man falten.
3: Auch?
0: Oh,
3: ja?
0: Ja.
3: Ja, ist es kleiner oder größer, das faltbare iPhone?
4: Größer.
3: Okay, ja, richtig?
0: Kleiner steht hier bei uns.
3: Nee.
0: Kleiner oder größer ist richtig?
3: Wenn man es faltet, ist es richtig. Aber es ist größer als das normale iPhone.
0: Na dann, also wenn
3: Sandy
0: das sagt, dann gebe ich auch noch einen Punkt.
3: Ja, richtig, richtig.
4: Da können wir jetzt nochmal ein bisschen diskutieren, wenn ihr wollt. Aber ich würde den jetzt schon gern einsacken, den Punkt.
0: Oh mein Gott, hast du mitgezählt, Tristan?
4: Ich weiß es nicht,
0: ehrlich
4: gesagt.
0: Aber
4: ich sag mal so.
0: Dieser eine Punkt, um den es geht, das müsste dein 9. Punkt gewesen sein.
4: Ernsthaft?
0: Ja.
4: Ja, geil, dann nehme ich den. Da lasse ich mir jetzt auch nichts bieten hier. Also ganz ehrlich, den will ich jetzt schon haben.
0: Ey, wenn du nicht vergeben hast, ich würde wirklich kurz nochmal mir das überlegen mit dem Hetero sein. Das ist ja wirklich ein absoluter Hammer.
4: Ach,
0: mit
4: ganz
0: dir
4: ehrlich, heute. Wir können uns ja mal im Studio 14 schön auf die Flächen treffen oder so.
0: Ja, da wäre ich wirklich mit dabei.
3: Ihr macht mich fertig, Tristan, du führst.
0: Also, Tristan hat vielleicht 3,5 Meter Wurstkabel trommelt. Ich habe aber eine Verabredung gewonnen heute hier. richtig, richtig geil. Tristan, das hat wahnsinnig viel Spaß gemacht. Ich bin ganz guter Dinge, dass wir uns hier morgen noch... Nee, wir hören uns hier morgen auf jeden Fall, weil du bist führender. Und mal gucken, ob du morgen nochmal geschlagen wirst. Noch hast du es nicht gewonnen. Dann hören wir uns hier morgen früh auf jeden Fall. Ich möchte so nochmal halb beglückwünschen.
4: Ey, da danke ich euch. Hat auf jeden Fall Spaß gemacht und ganz ehrlich, ich bin da nicht so. Ich wünsche auch meiner Konkurrenz jetzt noch viel Erfolg. Also wer auch immer da morgen antritt, ihr macht das super, ne? Und genau, aber Techno-Beats, da bin ich schon umgeschlagen, wenn es darum geht.
0: Jetzt kriegt der Oberwasser. Jetzt
3: Tristan,
0: kriegt der Oberwasser.
3: Weißt du was?
4: Schon recht. Okay.
3: Komm, du moderierst den Song jetzt auch noch
0: ja,
3: an.
0: Komm.
3: Sag mal, jetzt kommt hier Remedy auf Fritz.
4: Jetzt kommt Remedy, Leute, zieht euch rein und auch viel Spaß beim Pendeln, gell? So.

0: The Weekend Blinding Lights hier auf Ritzener Frühschicht, 7.45 Uhr. Guten Morgen.
1: Und ich sag ganz ehrlich, inzwischen, wir kennen euch doch, ja? Ihr könnt uns doch nichts vormachen. Wir wissen doch schon, wenn ihr anruft, wenn ihr so Audios uns schickt, ja? Und so einen gewissen Tonfall drauf habt, wie zum Beispiel hier.
2: Yo, was geht ab? Ich bin Justin.
3: Hi, ich bin Emmy.
4: Raphael hier.
5: Hallo, liebes Fritz-Team.
1: Man hört doch schon, dass ihr irgendwas von uns wollt.
6: Die beste Liste ist die Fritz-Gästeliste.
0: Und auf welche Gästeliste wollt ihr dann
3: am
0: wohl?
3: Am Freitag zu Nina Chuba-Konzert gehen.
2: Ich mich auf jeden Fall sehr stark freuen.
5: Deshalb würde ich gerne Karten gewinnen.
0: Ja.
1: Na, dann machen wir das doch. Morgen ausverkauft in der Wuhlheide mit Nina Chuba. Wie kommt man dahin, Sandy?
0: Einfach nur eine Sprache schicken an unsere neue Nummer und lieb fragen.
1: So, und die neue Nummer, warte, ich habe sie extra auswendig gelernt. 030 30 31 3x die 0.
0: Klasse, Klaus.
1: 3x die 0 kann man sich ja richtig gut merken, wegen Daniel Klaus.
0: 3x die 0 wegen Daniel Klaus? Weil du eine Nullnummer bist?
1: Naja.
0: Nee, also hätte ich jetzt nicht. Nee, hätte ich nicht so gesagt.
1: Ich habe für mich selbst ein kleines Witzchen am Donnerstagmorgen, hier ist Fritz.

0: Und jetzt eine Stimme von hier und aus der Gegend zur Abgeordnetenhauswahl in Berlin.
1: Also ich bin Anthony, ich komme aus Lichtenberg und ich bin 20. Ich sag ehrlich, ich befasse mich nicht mit Politik so, weil das macht halt nur noch mehr Kopfschmerzen. Also mir gefällt halt alles so gerade nicht daran. Für mich sehe ich trotzdem nicht den Sinn zu wählen, sag ich ehrlich.
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0: Paula Hartmann mit 2 Punkte.
1: Warum hat sie nicht einfach Doppelpunkt den Song genannt?
2: Frag sie doch mal.
0: Hab die Nummer nicht und werde sie voraussichtlich auch niemals bekommen. 750.
2: Schon probiert, war.
0: Guten Morgen.
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2: Bisschen Sonne, aber teilweise auch echt sehr grau. Es bleibt aber weitestgehend trocken bei 18 bis 20 Grad maximal.
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0: Na dann geht doch mal, also packt doch mal eure G's ein heute Abend für die Party. Sind wir G's eigentlich?
2: Einer von uns, ja.
0: So. Ach, Gangster heißt es. Das heißt ja gar nicht Freunde. Nee, dann habe ich keine G's. Aber ihr könnt zur G-Party. Fritz Reporterin Clara stellt euch vor. Viel Spaß.
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2: Richtig gute Mucke. Jazzy, funky, bisschen Disco und alles live. Klingt nach eurem Geschmack? Ey, dann ab zur G-Session im Gretchen in Berlin-Friedrichshain. Heute Abend versorgen euch das Moses Yofi-Trio, Cedric Perry und Isha mit freshen Sounds. Die Bühne ist dabei mitten in der Crowd für ein echtes 360-Grad-Erlebnis. Einlass ist ab 19.30 Uhr und Tickets gibt's an der Abendkasse für 20 Euro. G-Session heute live im Gretchen Club in Friedrichshain.
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4: Eine Minute nach acht haben wir es. Guten Morgen.
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5: Es geht um Naturkatastrophen, aber auch um Fälle wie einen Anschlag oder einen Militärangriff. Die Behörden wollen heute wieder gucken, wie gut das schon klappt, die Bevölkerung davor zu warnen und ob alle wissen, was sie mit der Warnung anfangen sollen. Zum deutschlandweiten Alarmtag sollen nachher um 11 Uhr in ganz Deutschland wieder Alarmsirenen angehen und zusätzlich kriegt ihr Warnungen auf euer Handy geschickt. Nach einer Dreiviertelstunde heulen die Sirenen dann nochmal, um Entwarnung zu geben. Seid mal ehrlich, wenn ihr einen Cookie-Banner im Internet seht, stimmt ihr dann einfach zu oder klickt ihr euch durch bis zum Ablehnen? VerbraucherschützerInnen sagen, viele stimmen aus Bequemlichkeit zu, obwohl sie das Tracking eigentlich gar nicht wollen. Deshalb fordern Verbraucher- und Datenschutzorganisationen die EU jetzt in einem offenen Brief auf, die Banner weitgehend abzuschaffen. Stattdessen soll man einmal im Browser einstellen können, was man möchte, und das soll dann für alle Seiten gelten. Soll um Themen wie Energieversorgung, Bildung und Friedenspolitik gehen und wie man da zusammenarbeiten könnte. Nach der Landtagswahl in Sachsen-Anhalt hat das BSW als einzige Partei jetzt ein Gesprächsangebot der AfD angenommen. CDU, SPD, Grüne und Linke haben abgesagt. Das BSW schließt eine Unterstützung bei bestimmten Themen nicht aus, aber eine gemeinsame Koalition mit der AfD will auch das BSW nicht. Vier deutsche Teams spielen diesmal in der Fußball-Champions League und zwei davon sind schon erfolgreich in die neue Saison gestartet. Nach Dortmund hat am Abend auch Stuttgart das erste Spiel gewonnen gegen den norwegischen Meister Viking Stavanger. Hat Stuttgart sich mit 3:1 durchgesetzt. Heute Abend starten dann auch die Bayern und Leipzig in die Champions League.
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4: Da gucken wir zuerst nach Brandenburg. Vorsicht auf der A12 Richtung Frankfurt. Höhe Ausfahrt Storkow ist ein Auto liegen geblieben auf dem Verzögerungsstreifen. Und auf der B158 der östlichen A10 und Arnsfelde, also zwischen der östlichen A10 und Arnsfelde, haben wir Richtung Berlin 10 Minuten länger. In

0: ihm braucht er ein paar Minuten länger. Auf der 100 Richtung Treptow zwischen Schmargendorf und Alboinstraße und Richtung Wedding zwischen Oberlandstraße und dem Kreuz Stöneberg sowie stadteinwärts auf der 115 am Kreuz Zehlendorf und der B1-B5 vor der Märkischen Allee. City West, da haben wir rund um den Breitscheidplatz bis morgen Mittag umfangreiche Sperrungen wegen eines Staatsbesuchs. Und im Prenzlauer Berg wird heute die Baustelle auf der Schiefelbeiner Straße umgebaut. Da ist dann Höhe Driesener Straße für 2 Wochen in die ganze Richtung Malmö gesperrt. Ansonsten Holz kommt gut an.
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0: Guten Morgen, ihr Lieben.
2: Da haben wir jetzt einen Vorschlag bekommen. Über WhatsApp könnt ihr uns immer gerne schreiben. Und zwar
0: 030 31 3 mal die 0.
2: Genau. Kann man die Uhrzeit des Warentags nicht auf 11.55 Uhr verschieben?
0: Wieso?
2: Dann hat man wenigstens eine schöne Erinnerung für die Mittagspause. Wollte ich jetzt einfach mal an Deutschland weitergehen.
0: Ja, das stimmt. Das ergibt vollen Sinn.
2: Das ist viel logischer.
0: Also, Deutschland, falls du zuhörst, mach was draus. Moin.
2: Toi, toi, toi.

0: schön rein in diesen Tag. Hier ist die Fritz-Frühschicht.
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0: Ja, es ist nicht mehr lange hin, ne? Bis zum 20.09. in 10 Tagen. Und damit geht dann auch die Wahl fürs Berliner Abgeordnetenhaus los. Zum Glück klären wir für euch noch die wichtigsten Fragen vor der Wahl. Zum Beispiel, wo bleibt bitte meine Wahlbenachrichtigung?
2: Wenn ihr noch keine bekommen habt, dann könnte das daran liegen, dass ihr vielleicht gerade erst ganz frisch nach Berlin gezogen seid. Das weiß unsere Fritz-Wahlexpertin Pauline Pieper.
3: Wenn ihr gerade ganz frisch nach Berlin gezogen seid, dürft ihr leider noch nicht wählen. Die Regel ist, dass man mindestens 3 Monate vor der Wahl in Berlin gemeldet gewesen sein muss. Das heißt, wenn ihr euch vor dem 20. Juni in Berlin gemeldet habt, steht ihr im Wahlverzeichnis, habt eine Wahlbenachrichtigung bekommen und dürft wählen gehen. Wenn ihr euch erst danach gemeldet habt, dürft ihr weder das Abgeordnetenhaus noch die Bezirksverordnetenversammlung wählen. Die nächste Chance dafür ist dann voraussichtlich erst in 5 Jahren.
0: Ja, und apropos umziehen, könnte natürlich auch sein, dass die Wahlbenachrichtigung noch nicht an der neuen Adresse angekommen ist, wenn ihr gerade innerhalb von Berlin umgezogen seid. Aber da gibt's auch eine wichtige Info drin in der Benachrichtigung, weiß Paulina.
3: Der genaue Ort, an dem ihr wohnt, entscheidet darüber, in welchem Wahllokal ihr wählen gehen könnt. Das steht in den Wahlbenachrichtigungen, die ab dem 10. August verschickt wurden. Wenn ihr euch nach dem 9. August umgemeldet habt, bleibt ihr im Wahlverzeichnis eurer alten Adresse und müsst in dem entsprechenden Wahllokal wählen gehen. Wenn ihr euch früh genug umgemeldet habt, sollte die Wahlbenachrichtigung schon an die neue Adresse rausgegangen sein und ihr könnt dann in eurem neuen Wahllokal wählen gehen.
2: So, aber keine Panik, wenn ihr keine Benachrichtigung habt, könnt ihr auch online nachgucken, welches euer Wahllokal ist und dann da einfach mit dem Perso hingehen.
0: Ich weiß echt alles.
2: Ich weiß alles.
0: Krass, haben Sie den Song aber falsch benannt. Mr. Know-It-All in dem Fall. Miss. Schönen guten Morgen.

0: Topic und Carte Blanche mit Lucky Ones auf Fritz in der Frühschicht. 8.14 Uhr haben wir es. Guten Morgen.
1: Gibt so ein paar Regeln im Leben, ne? Und eine davon ist, wenn ihr um 20 Uhr gefragt werdet, ob ihr Sponti Zeit habt, um beim Umzug zu helfen, dann lautet die Antwort einfach, Sama!
0: Ist einer Kollegin hier eventuell genauso passiert? Ich sag mal so, in der neuen Falsch aber lustig Folge gibt's genaue Anweisungen, was ihr dann nicht tun solltet.
2: Rebecca, was solltest du nicht tun beim Umzug?
3: Zeit haben.
2: Matthias, was solltest du nicht tun beim Umzug?
4: Helfen.
0: Die Comedians Rebecca Papp, Matthias Brohmann und Ludwig Mennecke sind mit dabei. Und natürlich unser Host Moritz Neumeier. Die neue Folge eskaliert relativ quickly, muss man sagen. Weil bei Falsch aber lustig geht es ja bekanntlich nie um die richtigen, sondern immer nur um die lustigsten Antworten.
1: Und Matthias Brohmann kommt wirklich mit einem absoluten No-Go beim Umzug um die Ecke.
4: In die Ecke scheißen.
0: Krass. Hätte ich jetzt gar nicht gedacht, dass das schon eine Grenzüberschreitung ist.
1: Ja, oder hier Thema Fahrschule. Da wollte Moritz von Ludwig Benecke wissen, was man als Fahrlehrer nicht sagen sollte.
5: Okay, wir üben heute anfahren und du parkst hier und wenn ich aus der Bank gerannt komme, startest du den Wagen.
0: Hä? Also finde ich falsch inhaltlich, weil man sollte auf jeden Fall mit laufendem Motor von der Bank warten beim Banküberfall. Weitere Nicht-Lebenstipps gibt's nach der Fritz-Frühschicht heute wieder ab 17 Uhr in der neuesten Folge. Falsch, aber lustig auf dem YouTube-Kanal vom Comedy-Kollektiv. Guckt da unbedingt nachher rein.
1: Guten Morgen, Leute.

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0: Lost Monday. Better late than never. 8.23 Uhr haben wir es. Einen wunderschönen guten Morgen, ihr Lieben.
1: Und jetzt mal kurz zum Wetter.
2: Stellenweise bedeckt, bisschen grau, dann kommt die Sonne wieder durch. Es bleibt weitestgehend trocken heute bei 18 bis 20 Grad maximal.
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2: Frage, habt ihr morgen Abend zufällig frei? Zeit, Bock und vielleicht eine Plus 1?
0: Also Sally, ich dachte jetzt nicht, dass du um die Uhrzeit hier so über 18 Sachen fragst.
2: Aber ich meine das doch ja nicht. Ich meine doch einfach sie hier. Live in der ausverkauften Wuhlheide und ihr könnt trotzdem noch dabei sein bei Nina Chuba.
0: Aber morgen wird es ja nicht die Wuhlheide, sondern die
4: Lustig?
0: Ist das eigentlich so?
4: Lustig?
0: Vielleicht schon. Also auf jeden Fall wollen wir von euch kein Woo unbedingt. Wobei, könnt ihr auch machen. Ihr müsst Klar. Es einfach nur sagen, warum wollt ihr hin zu Nina Chuba? Schickt uns eine WhatsApp-Sprachnachricht über die 030 30 31 3 mal 0. Und dann geht's für euch und die Person eurer Wahl dahin. Und richtig gut, weil Lea hätte schon jemanden, mit dem sie dahin gehen will.
5: Hallöchen. Und zwar würde ich mit meinem Partner super gerne dorthin, weil wir sie erstens beide noch nie live gesehen haben. Und zweitens, weil wir beide in der Pflege arbeiten und wir leider nicht so oft zusammen frei haben. Mhm. Aber am Freitag haben wir ganz zufällig zusammen frei. Und da wäre das natürlich umso schöner, wenn wir da zusammen feiern könnten.
0: Boah.
5: Ich muss ja was. Liebe Grüße.
2: Da können wir ja gar nicht Nein sagen.
0: Lea, du bist dabei.
2: Yay!
0: Richtig schön, absolut verdient. Da wird mal sowas von zurückgepflegt hier am Freitag. Wirklich, dass ihr mal beide schön die Füße oder Arme hochlegt oder wie auch immer ihr gerne Konzerte guckt. Und ihr könnt auch mit am Start sein. Speichert einfach unsere neue Telefonnummer ein. Die 030 30 31 3 mal die 0. Und dann schickt ihr uns bei WhatsApp eine Audio. Das geht ja noch bis morgen. Warum wollt ihr unbedingt zu Nina Chuba? Mit tollen Komplimenten gerne auch an uns. Und dann schickt ihr die vorbei.
2: Und gerne auch an uns. Wir hören sie jetzt Nina Chuba mit neben mir auf Fritz.
0: Moin.
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3: 38, guten Morgen.
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4: Im Ernstfall muss es schnell gehen und damit dann alles klappt, gibt's einmal im Jahr den deutschlandweiten Warntag. Der ist heute wieder um 11 Uhr, sollen vielerorts die Sirenen losgehen und auf die Handys wird über Cell Broadcast eine Probewarnung geschickt, die dann auch im Lautlosmodus quasi losgeht. Wenn bei euch nachher nichts zu hören ist, dann kann das verschiedene Gründe haben. Vielleicht gibt's bei euch einfach keine Sirene in der Nähe, weil das Netz wird noch ausgebaut. Da soll so langsam wieder ein bisschen Normalität einkehren. An der Technischen Uni in Berlin können schon ab dem Wintersemester, also im nächsten Monat, wieder alle Veranstaltungen komplett in Präsenz stattfinden. TU-Präsidentin Denis hat dem rbb24 Inforadio gesagt, dass es aber voller werden könnte und Studis vielleicht auch in Randzeiten zur Uni kommen müssen, weil das Hauptgebäude vielleicht noch nicht genutzt werden kann, weil es so runtergekommen ist. Die Menschen wollen wissen, ob der Staat Entscheidungen zustande bringt und ob ihr Alltag besser wird, sagt Brandenburgs Ministerpräsident Woidke. Er hat SPD, CDU und CSU in der Bundesregierung nach der Wahl in Sachsen-Anhalt aufgerufen, jetzt schnell abzuliefern, statt sich wieder neu zu streiten. Seine eigene Koalition zwischen SPD und CDU sieht er als Vorbild für die Bundesregierung. Woidke sagt, Brandenburg zeige, dass eine Koalition aus unterschiedlichen Parteien verlässlich und ohne ständigen Streit arbeiten könne. Rund um den S-Bahnhof Frankfurter Allee gibt es heute früh in Berlin Probleme. Ein Lastwagen hat da in der Gürtelstraße die Oberleitung der Straßenbahn kaputt gemacht. Die Linie M13 wird deshalb umgeleitet. Die Linie 16 ist unterbrochen. Außerdem ist die Gürtelstraße für Autos gesperrt zwischen Oderstraße und Frankfurter Allee.
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3: Da gucken wir zuerst nach Brandenburg auf die B158 zwischen der östlichen A10 und Arnsfelde. Da haben wir Stau Richtung Berlin, 10 Minuten länger. Und in Berlin auf der A115 Avus Richtung Dreieck Funkturm. Die Ausfahrt Spanischer Allee ist gesperrt. Hier müssen Bäume gefällt werden. Ein paar Minuten länger. Auf der 100 Richtung Treptow zwischen Schmargendorf und Irenstraße und Richtung Wedding zwischen Oberlandstraße und dem Kreuz Schöneberg und statt einwärts auf der 111 vom Dreieck Charlottenburg und der 115 am Kreuz Zehlendorf. City West, da haben wir einen Staatsbesuch und deshalb Sperrungen rund um den Breitscheidplatz. Und die 5, die hält deshalb nicht am Bahnhof Bundestag. Und der Bahnhof Rotes Rathaus ist bis halb 5 ungefähr gesperrt heute. Kommt gut an.
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3: Guten Morgen.
5: Meine Güte, alle wollen sie heiraten. Ray hatten wir eben mit Where's My Husband. Jetzt ist Beyoncé, Single Ladies, Put a Ring on
3: It.
5: Die armen Männer, die haben ja so viel zu tun im Moment.
3: Aber kurze Frage, ist da jetzt also eine Single-Frau verzweifelt oder sind das alle? Wir fragen mal ganz kurz.

0: Beyoncé Single Ladies, sie hat die Fritz-Frühschicht um 8.36 Uhr. Guten Morgen.
1: Kurze Frage, wegen also ein bisschen Bock auf reiche Leute ausrauben.
2: Mhm. 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Hier kommt Film Anna Wollner.
0: Ja, nicht wir, aber ein paar Teenager, die haben einen Laptop und eine ziemlich schlechte Idee. Ein Tech-Milliardär, um seine Kryptowährung zu erleichtern. Lifehack ist ein Raubüberfall-Thriller, der fast komplett auf Computer- und Handybildschirm spielt.
1: Ja, Film Anna Wollner hat das Ding natürlich schon mal reingezogen und wir haben sie gefragt, ja, also haben wir es hier eventuell mit dem am aufwendigsten produzierten Let's Play ever zu tun?
3: Ja, so ein bisschen. Den Lifehack macht aus Discord-Chats, Videocalls, Instagram-Games, Browser-Fenstern und Crypto-Wallets einen ziemlich rasanten Thriller. Im Mittelpunkt stehen Kylie, Alex, Sid und Petey, vier Freunde, die sich online kennengelernt haben, zusammen zocken und nebenbei Internetbetrüger hacken. Erstmal eher aus Spaß und weil sie es können, dann suchen sie sich einen deutlich größeren Gegner, einen schwerreichen Tech-Typen mit sehr viel Geld in Krypto.
4: Womit würden wir überhaupt anfangen?
5: Dawn Hurts Tochter.
4: Die postet alles.
6: Eine Promi-Braut mittleren Alters sollte easy zu fischen sein.
7: Ja, Mann, so einfach. Mach's.
3: Der Film erklärt uns jetzt aber nicht 10 Minuten lang, was die vier da technisch machen. Wir hängen einfach mit ihnen vorm PC, Fenster gehen auf, Nachrichten kommen rein, irgendwo läuft ein Call, nebenbei wird gezockt. Und während wir beim Gucken noch versuchen, alles irgendwie zu erfassen, was da auf der Leinwand passiert, sind die schon 3 Schritte weiter.
0: Meine Güte, klingt der perfekte Film für alle, die auf Überfälle stehen und eh eine Bildschirmzeit haben von 11 Stunden, oder?
3: Im Prinzip ja. Der eigentliche Coup besteht aus Passwörtern, Social Engineering und der Tatsache, dass Menschen unfassbar viele Informationen über sich ins Netz stellen. Ein Instagram-Post hier, ein Name dort, ein schlecht geschützter Account und daraus bauen die vier ihren Angriff zusammen. Es ist wirklich einer der wenigen Screen-Life-Filme, bei denen der Laptop-Screen nicht nur ein nicer Look ist, sondern auch der perfekte Ort für die Story.
1: Also perfektes Wetter für einen Kinoabend könnt ihr euch machen, den Kinoabend, mit Lifehack. Wetterempfehlung von Anna Wollner. Vor allem, ihr seht einen Bildschirm im Bildschirm im Bildschirm im Bildschirm.
0: Hammer, finde ich das.
1: Hammer, geil.

0: Haven und Kate in Aragon mit I Run auf Fritz in der Frühschicht. Wir haben es 8.43 Uhr, ja, am 10.09.
1: Hier ist ja ein bisschen gedrückte Stimmung, müsst ihr wissen, im Studio. Naja. Heute ist eigentlich ein sehr wichtiger Tag, dachte ich, für Daniel Klaus. Ich wollte gratulieren. Happy Warntag, wollte ich sagen. Du machst immer ein Brimborium um deine Feuerwehrliebe, Leidenschaft, Polizei, angeblich.
0: Ja.
1: Weil ich glaube es jetzt nicht mehr langsam, nachdem du letztes Jahr schon den Tag vergessen hast.
0: Mann, also ich
1: lasse dieses Jahr wieder vergessen.
0: Ich lasse mich wirklich gehen, was das Thema angeht. Und ganz ehrlich, ich verstehe euch da draußen auch, wenn ihr sagt, Daniel Klaus, wenn du nochmal in deinem Leben über Blaulicht irgendwas sagst, das nehmen wir dich nicht mehr ab.
1: Du bist gestern, fake jetzt in meinen Augen.
0: Ich verstehe.
1: Du bist fake.
0: Mann, jetzt habe ich mich auch noch.
1: Du bist ein fake Blaulicht-Fan.
0: Habe ich dich in diese Reihe der Männer auch noch eingedrängt bei dir. Das war mich überhaupt nicht mein Platz.
1: Dass da noch Platz ist.
0: aber man muss ehrlich sein, ich habe gestern alles bereitgelegt. Ganz liebe Grüße an die Feuerwehr Teltow. Die haben mir einen alten Helm ausgemustert und haben sie mir geschenkt. Ich habe ganz liebe Grüße an meinen Papa. Der hat mir, weil er weiß, sein Sohn ist ein bisschen, hat er mir so eine Handsirene, also wirklich eine 110 Dezibel laute Handsirene zum Geburtstag geschenkt. Habe ich alles zu Hause liegen.
1: Soll ich dir was sagen? Was denn? Gestern in unserer Konferenz habe ich gesagt, wenn ich ihn nicht dran erinnere, vergisst er es.
0: Ja.
1: Und ich weiß gerade nicht, was ich schöner finde. Weil ich kenne ja diese Sirene, ist absolut schrecklich.
0: Ja, 110 Dezibel halt. Ja, aber nächstes Jahr ist ja auch noch ein Tag.
1: Ja, auf jeden Fall, genau.
0: Mann.

Hallo, wir sind die Synchronsprecher von Brad Pitt und wir üben jeden Tag 2 Stunden lang Brad Pitt Synchronsprechen. Los geht's. 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

0: Casey und Charlize mit I'm Ready. Hier ist die Fritz-Frühschicht, 8.50 Uhr am Donnerstag. Guten Morgen, ihr Lieben.
1: Und jetzt mal kurz zum
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3: Manchmal Sonne, manchmal sehr bedeckt, aber fast überall trocken. Den ganzen Tag bei 18 bis 20 Grad maximal.
0: Schon wieder geilstes Beispiel.
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0: So manche Veranstaltungsnamen, die kommen einfach auf Englisch deutlich besser. Also mir ist wieder aufgefallen bei der Veranstaltung, die Fritz-Botterin Clara uns jetzt vorstellt. Es ist natürlich Karaoke, Electric Social. Klingt ja deutlich cooler als Karaoke elektrosozial. Viel Spaß trotzdem eigentlich.
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4: An alle, die auch heimlich früher zur Jar of Hearts Karaoke-Version auf YouTube abgegangen sind. Heute Abend ist eure Time to Shine. Denn es ist wieder Karaoke-Night im Electric Social in Berlin-Mitte. Schnappt euch eure Friends und eine kostenlose Reservierung auf der Electric Social-Website. Dann steht eurem großen Durchbruch wirklich nichts mehr im Weg. 22 Uhr geht's los bei der Karaoke Night im Electric Social am Alexanderplatz.
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3: 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Eine Minute nach neun, schönen guten Morgen.
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4: Funktionieren die Sirenen und kommt die Warnung auch bei uns auf dem Handy an? Das soll nachher getestet werden beim bundesweiten Warntag. Um 11 Uhr wird überall Alarm ausgelöst und nach einer Dreiviertelstunde soll der dann wieder aufgehoben werden. Deutschlandweit gibt es rund 50.000 aktive Sirenenstandorte. In Berlin sind es aktuell gut 400, die aber nicht alle losgehen nachher. Könnte gut sein, dass ihr in Berlin heute plötzlich nicht mehr weiterkommt. Die Polizei hat vorhin nochmal daran erinnert, dass wir uns da den ganzen Tag über auf Verkehrsprobleme und kurze Sperrungen einrichten müssen, weil der Präsident der Vereinigten Arabischen Emirate Bin Said zu Besuch ist, unter anderem um sich mit Bundespräsident Steinmeier und Kanzler Merz zu treffen. Deshalb hält die U5 heute bis abends auch nicht am Bahnhof Bundestag und der Bahnhof Rotes Rathaus ist bis ungefähr 16:30 zu. So heiß war es noch nie. Der letzte Monat, also der August, war weltweit betrachtet der wärmste August und gleichzeitig einer der wärmsten Monate überhaupt mit einer Durchschnittstemperatur von fast 17 Grad. Laut dem EU-Klimadienst Copernicus war auch unser Sommer insgesamt rekordverdächtig. In Westeuropa war es von Juni bis August so heiß wie noch nie in dem Zeitraum und in ganz Europa war es der drittwärmste Sommer bisher. Stellt euch vor, Kanzler Merz würde allen Erwachsenen Geld versprechen, falls seine Partei eine Wahl gewinnt. In Deutschland kaum vorstellbar. In den USA hat Präsident Trump aber jetzt genau das gemacht. Beim Parteitag der Republikaner hat er gesagt, dass alle Erwachsenen in den USA $5.000 bekommen sollen, wenn seine Partei in den Zwischenwahlen im übernächsten Monat die Mehrheit im Kongress behält.
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3: Da gucken wir zuerst einmal nach Brandenburg auf die B158. Nein, zuerst auf die A2 Richtung Magdeburg. Zwischen Netzen und Berlin, da ist nur die linke Spur frei, da finden Mäharbeiten statt und auf der B158 haben wir zwischen östlicher A10 und Ahrensfelde Stau Richtung Berlin, da braucht er 10 Minuten länger. In Berlin braucht er ein paar Minuten länger. Auf der 100 Richtung Treptow zwischen Schmargendorf und Alboinstraße und Richtung Wedding zwischen Oberlandstraße und dem Kreuz Schöneberg. Auf der A103 vor der Ausfahrt Sachsendamm und stadteinwärts auf der A111 vor dem Dreieck Charlottenburg. Außerdem müsst ihr bis morgen Mittag wegen eines Staatsbesuchs rund um den Breitscheidplatz mit Einschränkungen rechnen. Die U5 hält nicht am Bahnhof Bundestag und der Bahnhof Rotes Rathaus ist bis 16:30 heute Nachmittag gesperrt. Ansonsten Rolls kommt gut an.
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3: Hallo, wieder eine Stunde für Daniel Klaus.

0: aus, bitte einmal, Sandy. Mhm. Also Let Me In sagt mir total was. Mhm. Aber wenn ich das richtig verstanden habe, dann müsste jetzt Sam Fender und Olivia Dean, die haben dann quasi ein Feuchtigkeitsproblem drin zu Hause oder was. Da muss man nochmal an die Dämmung ran, weil, also Rain Me In.
1: Aber es ist, wie, wird ja nicht wie Rain geschrieben.
0: Wie wird denn Rain geschrieben? Ja, achso, mit A wird
1: mit
0: Rain
1: A
0: geschrieben.
1: Jetzt und das wird jetzt mit Rain. E geschrieben?
0: Rein. Na, dann lass den Rainer rein.
1: Lass mich rein, heißt es.

0: Lisa, Olivia Jean, Rain Me In, hier auf Fritz und auf Geschichten 9 Uhr 8 am Donnerstag. Guten Morgen.
1: Ich glaube, dieses Wort Awareness-Team, das haben wir alle inzwischen schon mal gehört auf Konzerten beim Feiern. Aber ich glaube, die wenigsten von uns könnten jetzt genau sagen, was machen denn die da überhaupt?
0: Deswegen haben wir einfach mal gefragt. Und zwar Ronja, die ist im KitKat auf einer Party im Awareness-Team unterwegs. Sie studiert Psychologie und hat Bock, auf andere Menschen im Club ein bisschen aufzupassen. Zum Beispiel, um zu gucken, ob die vielleicht zu viel Alkohol oder auch andere Drogen konsumiert haben.
2: Wir haben ja relativ viele Sitzbereiche und Liegebereiche und so. Und ich schaue dann auch schon, wenn ich halt irgendwie jemanden sehe, der da komplett im Seestern liegt und Augen zu hat oder so. Ich gehe immer auf die Leute zu. Meistens ist das dann halt nur so ein kleiner Check-in. Ich rüttel irgendwie am Knie und die gucken mich erschrocken an und ich sage, alles okay. Die sagen, ja, ja, alles gut, ich habe mich nur kurz ausgeruht.
1: Voll süß. Jetzt ist ja das KitKat nicht nur fürs Trinken und Feiern bekannt, sondern auch für Kinky-Partys. Und da ist ja auch nochmal eine Special-Situation, finde ich, fürs Awareness-Team. Das hat uns die Veranstalterin Charlotte erklärt.
3: Also auf dem Dancefloor, da tanzen die Leute halt, aber es gibt natürlich bestimmte Bereiche, wie oben auf der Empore. Da ist einfach ein sexueller Bereich. Also es gibt Orte, wo Betten aufgestellt sind und so. Und da passiert natürlich dann mehr. Da muss man mehr gucken, okay, wenn da jetzt ein Gangbang ist, sind alle fein damit. Und dann bitte alle einmal die Daumen zeigen. Ne?
0: Daumen hoch, so ich will ficken, alle Dude.
1: Ja, alle Dude, ich bin dabei im Gangbang. Alle Dude, ihr könnt ruhig weitermachen.
0: So, jetzt gibt's ja aber auch oft Situationen mit weniger Leuten als beim Gangbang, wo Ronja dann auch manchmal eingreifen muss.
1: Ich habe eine Ahnung.
2: Auf unserer Party ist es spezifisch so, dass bei uns so Solo-Wanking ungern gesehen wird. Das bezeichnet meistens Männer, die halt masturbieren irgendwo in der Ecke, beim Beobachten von Leuten, die tanzen oder Leuten, die gerade in einer sexuellen Handlung stecken und so. Das muss natürlich abgesprochen sein mit den jeweiligen Paaren oder Menschen, die da sexuell intim sind miteinander. Und das sind auch immer Leute, auf die ich zugehe und kurz informiere, hey, wir haben diese Regel, hast du das abgesprochen? Und wenn nein, dann lass es bitte.
1: Ja, und zur Not, natürlich muss dann auch mal Security vielleicht vorbeikommen. Aber ich finde, das zeigt gerade, es gibt ja ganz viele Bereiche in solchen Feiersituationen, wo jetzt Security vielleicht gar nicht so die richtige erste Ansprechperson ist. Mhm. Dafür sorgen Menschen wie Ronja mit ihren Awareness-Teams, dass wir alle genauso happy aus dem Club auch wieder rauskommen, wie wir reingegangen sind.
0: Guten Morgen! Ja.

0: Britney war das mit zusammen mit Will.i.am, Scream and Shout hier auf Fritz 9.17 am Donnerstag. Guten Morgen.
1: Ey, und das war wirklich einfach nur eine ekelhafte Aktion. Der Gedenkort für den CSD-Anschlag wurde von Vollidioten zerstört und Berlin zeigt dagegen aber direkt absolut klare Kante.
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0: Wenn ihr einen Gedenkort zerstört, werden wir ihn wieder aufbauen. Das sagt das Bezirksamt Mitte und wir schon nächsten Montag eine neue Regenbogenbank im Berliner Tiergarten aufstellen.
1: Ja, kurzer Recap vielleicht mal für alle, die es, wie ich auch gar nicht mitbekommen hatten. Die bunte Bank, die wurde nach dem Anschlag auf dem Berliner CSD aufgestellt, ganz in der Nähe von einem ebenfalls neu gepflanzten Gedenkbaum.
0: Der wurde letzte Woche ebenfalls rausgerissen, aber auch der soll jetzt einen besseren Schutz bekommen. Der hat ja schon so ein Metallgitter, soll jetzt aber noch einen Bodenanker bekommen und es soll auch mehr Polizei dort geben.
1: Und die Message ist klar und deutlich, egal wie sehr ihr Menschen einfach hassen wollt, ihr könnt euch mal ganz getrost ficken.
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0: Ich führe gerade so eine komplizierte Dreiecksbeziehung. Ich habe was mit drei von meinen Ex gleichzeitig.
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0: Das war Cara Delevingne mit Crazy Baby. Oh Fritz, wir haben es 5:10 gleich.
1: Und jetzt mal kurz zum Wetter.
2: Schon so fresh und auch bewölkt heute. Zwischendurch kommt die Sonne raus. Trocken soll es bleiben bei 18 bis 20 Grad maximal.
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0: Lieblingstag, mein allergrößter, auch wenn ich leider meine Sirene vergessen habe. Und er verdient eigentlich nur eine musikalische passende Untermalung. Es ist soweit, Leute. In ganz Deutschland wird der bundesweite Warntag, manche sagen beschritten, ich sage gefeiert. Und wir alle wissen, ich bin Deutschlands größter Warntagsfan.
2: Darf ich kurz unterbrechen?
0: Was denn?
2: Du hast all dein Zeug heute vergessen, was du mitnehmen wolltest. Deine Warnweste, diese komische Sirene, die du mit Hand ankurbelst. Ja. Aber trotzdem.
0: Und mein Feuerwehrhelm.
2: Dein Feuerwehrhelm, entschuldige bitte. Und trotzdem habe ich dich lieb und ich möchte, dass du diesen Tag jetzt so feiern kannst, wie du es möchtest. Weiß, das ist deine Bühne.
0: Ja, das Problem ist ja, ich versuche... ich habe ein bisschen verkackt. Ich habe zum zweiten oder dritten
2: ist
0: Mal
2: egal,
0: in Folge Warntag
2: vergessen. Ist egal.
0: Aber ich versuche seit Jahren auch, dich irgendwie mitzureißen. Und ich muss jetzt auch mal ganz kritisch sagen, von dir kommt da nichts an dieser Stelle.
2: Es wird doch nicht passieren, deswegen lasse ich dich jetzt spielen.
0: Nee, ich will nochmal einen Versuch. Pass auf, ich hab mal einfach... Ich sag, wir holen dich noch ins Boot, weil Warntag ist was Cooles, was Fresh ist.
2: Ja, mach.
0: Das passt zu dir, finde ich, von deiner Persönlichkeit her.
2: Mach.
0: Ich habe mal die drei coolsten Alarme der Welt mitgebracht. Und wir machen jetzt nicht gleich schon von Anfang an dagegen sein. Wir machen jetzt ein Alarm-Ranking. Ja?
2: Ja.
0: Und ich schicke dir drei Alarme aus drei verschiedenen Ländern und wir gucken einfach, was ist der schönste Warnalarm, okay?
2: Los.
0: Nummer 1.
3: Oh.
0: Hört sich an wie so ein Zug. Das ist ein Alarm in Litauen.
2: Wenn ich scheiße, ist raus.
0: Okay, dann vielleicht ein bisschen rhythmischer. Was sagst du dazu? Gibt's wirklich in der EU?
2: Ich hab das, hab Angst.
0: Kenner haben schon gehört. Natürlich, das ist ein Alarm aus Griechenland. Bin ich großer Fan von persönlich. Kann ich aber verstehen, wenn da jetzt die Geschmäcker auseinandergehen. So, ich habe aber noch...
2: Gib mir irgendwie so Squid Game-Vibes.
0: Ja, mein Gott, es geht darum, die Bevölkerung zu warnen. Es geht um Thema Sicherheit. Ich liebe Sicherheit. So, pass auf. Warnalarm Nummer 3.
2: Ja, der ist süß.
0: Hab ich schon gedacht.
2: Der klingt nämlich wie ein Spiel.
0: Habe ich ja schon gedacht. Ja, ist in Japan zum Beispiel bei Erdbeben der Fall, aber
2: Ach so.
0: Nee, tatsächlich. Aber die gehen ja damit viel cooler um als wir. Wir kriegen gleich Schüsse, wissen gar nicht, was zu tun ist. Wir wissen gleich, was los ist.
2: Ich find's schön.
0: So, Leute, nicht wundern, um 11 nachher klingeln alle eure Handys und es hat tatsächlich einen relativ wichtigen Hintergrund, weil es für manche Sachen Katastrophenschutz oder für andere Fälle, in denen wir gewarnt werden müssen, einfach eine Möglichkeit geben muss, alle Leute in Deutschland zu erreichen. Das wird nachher getestet.
2: Es ist nicht der Fuckboy, der sich endlich zurückmeldet, Leute, wenn ihr euch freut, dass das Telefon klingelt. Da ist er! Nein.
0: Nee, fast noch

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10: 9:30 Uhr, guten Morgen.
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11: Im Notfall muss es schnell gehen und damit dann alles klappt, gibt's einmal im Jahr den deutschlandweiten Warntag. Der ist heute wieder um 11 Uhr, sollen die Sirenen losgehen und auf die Handys wird über Cell Broadcast eine Probewarnung geschickt, die auch losgeht, wenn das Handy lautlos gestellt ist. Wenn bei euch nachher nichts zu hören ist, dann kann das verschiedene Gründe haben. Vielleicht gibt's bei euch einfach noch keine Sirene, denn das Netz, zumindest in Berlin, wird noch ausgebaut. Die allermeisten, die bei der Berlin-Wahl in anderthalb Wochen ihre Stimme abgeben, dürften da einfach ins Wahllokal latschen, Kreuzchen machen und fertig. Gibt aber auch viele BerlinerInnen, bei denen das nicht so einfach ist und die wegen einer Behinderung ein barrierefreies Wahllokal brauchen. Neue Zahlen der Innenverwaltung zeigen jetzt, diesmal sind mehr Wahllokale barrierefrei als bei der letzten Wahl. Aber über 8% sind noch nicht barrierefrei und weitere 9% sind nur mit einer Hilfsperson zugänglich. Jetzt macht auch der Parteinachwuchs Druck. Der Chef der SPD-Jugendorganisation Thürmer, der hat die Bundesregierung wegen der Wahlergebnisse in Sachsen-Anhalt aufgerufen, Fehler zu korrigieren und, Zitat, Grausamkeiten bei den geplanten Sozialreformen zu streichen. Reformen dürften nicht nur zu Kürzungen führen, hat der Juso-Chef im Morgenmagazin gesagt. Der Chef der jungen Gruppe der CDU-CSU-Bundestagsfraktion Reddig, der hat ihm in der Sendung widersprochen und gesagt, dass in den letzten Jahren viel zu wenig geändert worden sei. Seid mal ehrlich, wenn ihr einen Cookie-Banner seht, stimmt ihr dann einfach so zu oder klickt ihr euch durch bis zum Ablehnen? VerbraucherschützerInnen sagen, viele stimmen aus Bequemlichkeit zu, obwohl sie dem Tracking eigentlich nicht zustimmen wollen. Deshalb fordern Verbraucher- und Datenschutzorganisationen die EU jetzt auf, in einem offenen Brief diese Banner weitgehend abzuschaffen. Stattdessen soll man einmal im Browser einstellen, was man möchte, und das soll dann für alle Seiten gelten.
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12: Brandenburg, A10, nördlicher Berliner Ring Richtung Dreieckhafenland, zwischen den Dreiecken Barnim und Pankow. Da gab's einen Unfall, ein Auto liegt da im Straßengraben. Fahrt da vorsichtig. Und in Berlin auf der 100 Richtung Treptow haben wir zwischen Schmargendorf und Albrechtstraße stockenden Verkehr und Richtung Wedding zwischen Oberlandstraße und dem Kreuz Schöneberg. Auf der 103 vor der Ausfahrt Sachsendamm und stadteinwärts auf der 111 vor dem Dreieck Charlottenburg und auf der 115 am Kreuz Zehlendorf. Die Ausfahrt Spanischer Allee ist außerdem gerade gesperrt. Hier müssen Bäume gefällt werden und ihr müsst rund um den Breitscheidplatz in der Berliner Innenstadt mit Sperrung rechnen. Noch bis morgen Mittag, da gibt es einen Staatsbesuch. Ansonsten rollt's, kommt gut an.
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12: Hallo ihr Lieben. Achso. Guck mal, heute ist Warntag.
10: Ja.
12: Und da fällt mir auf, wir tragen natürlich mit dem nächsten Song auch zur Verkehrssicherheit bei. Ja, natürlich ist es auch ganz, ganz wichtig, dass man immer gesehen wird im Verkehr. Ganz, ganz wichtig. Ob ihr auf dem Fahrrad unterwegs seid zum Beispiel. Ich denke mal, der nächste Song, oder? Haben wir wegen Verkehrssicherheit hier im Programm?
10: Animal?
12: Nee, ist ja von Cat's Eye.
10: Und?
12: Katzenauge.
10: Was ist das?
12: Das sind die bunten Reflektoren in den Speichen, die so zurückleuchten, wenn man die anstrahlt mit dem Scheinwerfer. Und deshalb wollte ich euch mal fragen, habt ihr eure Cat's Eyes auch schon in den Speichen drin? Also wir haben die Cat's Eyes jetzt hier für euch. Mit Animal.
10: Ich habe mit der Wimper Cat Eye.
12: Ja, hast du auch. Ist auch wegen der Verkehrssicherheit, wa? Moin.

0: Animal Cat's Eye, 9:36 Uhr, ist es am Donnerstag. Gehört Fritz, guten Morgen.
1: Ah, ist ja kleines Problem wegen morgen. Ich gehe eigentlich immer 21 Uhr ins Bett, spätestens 20:30 Uhr meistens. Aber ganz ehrlich, hierfür würde ich Ausnahme machen.
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1: Denn sie hier. Nina Chuba ist morgen in der Buhleide.
0: Du hast gelogen.
1: Was denn?
0: Wir haben gestern noch nach 22 Uhr hatten wir Kontakt.
1: Das war Team Daniel Klaus war da am Handy tatsächlich.
0: Beauty, anderes Thema klären wir gleich. Ihr geht hin zu Nina Chuba aufs Konzert, das eigentlich ausverkauft ist. Aber natürlich haben wir noch Fritz-Gästeliste für euch.
1: Genau, und also die Allerschlauesten unter euch wissen, wir brauchen ein Audio dafür. An unsere neue Telefonnummer, das ist die 030 30 31, dreimal die 0. Schickt uns einfach per WhatsApp eine Sprache und dann könnt ihr gewinnen.
0: Und wir machen ja Menschen einfach gerne eine Freude.
1: Na,
0: ne?
1: Klar.
0: Umso besser also, dass diesmal jemand gewonnen hat, die gerade ein bisschen Aufmunterung auch gebrauchen kann.
3: Guten Morgen, liebes Fritz-Team, hier ist Sophia. Ich hatte tatsächlich auch eigentlich Tickets für Hannover, aber ein geliebter Mensch ist leider von uns gegangen und daher bin ich dann natürlich nicht zum Konzert gegangen und habe mein Ticket verkauft. Und daher würde ich sie natürlich auf dieser Tour nochmal unbedingt sehen wollen. Und ja, deswegen würde ich gerne in die Buhlheide am Freitag einen schönen Tag
0: ja.
1: Und. Und ich glaube, ihr könnt es euch vorstellen, also diese Nachricht kann man ja nicht hören und dann keine Gästeliste rausballern.
0: Nee.
1: Also Sophia, ganz, ganz viel Spaß beim Konzert. Wir wünschen dir einen ganz zauberhaften Abend und dass du auch in dieser bescheidenen Zeit ein bisschen Kraft findest.
0: Macht's wie Sophia, schickt uns eine Sprache an 030 30 31 dreimal die 0.
1: So, und wir gucken dann nochmal, ich war tatsächlich nach 22 und nicht mal wach, das war wirklich... Jemand
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0: Peter und Stevie Adderton auf Fritz. Wir haben es 9.44 Uhr, einen wunderschönen guten Tag. Und bei der Wahl in 10 Tagen, da könnt ihr über die Zukunft von Berlin mitentscheiden und darüber, wie es in den einzelnen Kiezen in Berlin aussieht und weitergeht.
1: Und vorher gucken wir uns jeden Tag mal genauer mit euch die genau an und hängen da auch gemeinsam ab. Nennen wir auch so.
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1: Heißt, wir kommen vorbei zu euch, jeden Tag ein anderer Bezirk und damit natürlich auch andere Probleme.
0: Gestern waren wir in Friedrichshain und haben da zum Beispiel mit Lena gesprochen, die Sozialarbeiterin im Fixpunkt bei der Drogenhilfe dort. Und sie hat uns gesagt, dass sie und wie sie vor allem nicht die Hoffnung verliert.
3: Auf jeden Fall gibt es super viele Situationen, die echt doll und hoffnungslos scheinen. Aber mir macht es super viel Hoffnung, mit meinen KollegInnen jeden Tag irgendwie was bewirken zu können und auch eine Veränderung ja zu erreichen und nicht nur tatenlos dabei zuzusehen, wie in Berlin die Situation sich verschärft.
1: Ey, krass, toller Job, danke Lena, aber ihr müsst nicht so einen heftigen Job haben, um bei uns vorbeizukommen. Ist völlig egal, was ihr arbeitet, ob ihr arbeitet. Wir wollen heute mit euch weiterquatschen über alles, was euch so bewegt und ab 14 Uhr sind wir heute wieder live vor Ort, dieses Mal in Steglitz-Zehlendorf auf dem Hermann-Ehlers-Platz.
0: Steglitz-Zehlendorf, beste Dorf. Schönen guten Morgen, viel Spaß, bis nachher.

0: Und jetzt
1: eine Stimme von hier und aus der Gegend
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2: Ich bin Jule, ich komme aus Wedding im Bezirk Mitte und ich bin 27. Es ist mir sehr wichtig zu wählen, weil ich es wichtig finde, dass wir uns alle an unserer Demokratie beteiligen, um die Demokratie auch zu schützen und aufrechtzuerhalten. Und ja, insbesondere auch, um ein Gegengewicht zur Rechten zu erzeugen aktuell. Für Berlin ist spezifisch sehr, sehr wichtig, soziale Wohnungen bauen, Mietpreise deckeln, Kulturszene aufrechterhalten, Fahrradverkehr ausbauen, weiter Fahrradstraßen ausbauen und öffentlicher Nahverkehr und allgemein als Thema die Psychotherapieausbildung oder die allgemeinen Kürzungen im Gesundheitssystem.
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0: Capri mit Tutto Bene. 8:10 haben wir es am Donnerstag. Schön. Guten Morgen, jetzt ist Fritz Frühschicht. Wir sagen es nicht so, wir freuen uns wirklich, dass ihr mit dabei seid.
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2: Sonne soll wohl heute auch noch irgendwann rauskommen. Aber es ist schon auch sehr bewölkt heute. Auf gar keinen Fall mehr so heiß. 18 bis 20 Grad bekommen wir heute maximal.
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0: So.
2: Jetzt kann ich auch nicht mehr reden.
0: Nee, ich tatsächlich, aber bei mir ging es ab 6 schon los heute circa tatsächlich.
2: Willst du sagen, was du hattest jetzt zum Schluss der Sendung?
0: Oh, danke schön.
2: Jetzt hast
0: endlich.
2: Du schon, hättest du doch früher machen können.
0: Ey Leute, alle, die einen Retainer haben.
2: Du musst es erklären, du sagst es immer so selbstverständlich, keiner weiß, was das ist.
0: Ja, hätte ich jetzt im nächsten Satz gemacht.
2: So.
0: Alle, die einen Retainer haben, wo wir ja dann wissen, ich habe so einen Draht hinter den Zähnen, der ist so für immer festgeklebt, damit so meine Zähne gerade bleiben, wie das früher der Kieferorthopäde schön gerade gemacht hat. Da habe ich irgendwas Falsches gestern gegessen, habe ich mir das Ding kaputt gehackt. Und ich habe heute, und da möchte ich auch mal sowas mindestens Friedensnobelpreis haben. Ich habe hier heute, ich weiß, Frauen haben echte Probleme teilweise im Leben, auch körperlich. Aber ihr wisst, bei Männern ist ein ganz, ganz anderes Niveau. Ich hatte heute 3 Stunden Draht in der Fresse, der mir von innen gegen die Zunge gedrückt hat. Und habe ich mir was anmerken lassen, Sandy? Habe ich mir was anmerken lassen?
2: Also, als, ja.
0: Ich habe die ganze Zeit rumgeheult. Ich wäre fast nach Hause gefahren.
2: Du hast gar nicht geredet heute.
0: Und Kollegin Lisa hat mir in der Apotheke so geiles Wachs besorgt, was ich da draufklicken kann. Vielen Dank, Lisa, an die Unterstützung. Nur durch sie ist die Sendung heute so gut geworden, wie sie am Ende geworden ist.
2: Ja.
0: Ne?
2: Ja, voll. Ja.
0: Ja.
2: Nee, ich wollte nur sagen, also ich werde geghostet, gerade von circa 3 Typen und hab Eisprung. Guck mich an.
0: Ja, okay. Ich habe doch nichts gehabt heute. Wir hören uns morgen früh wieder.
2: Schön,
0: du machst
2: noch
0: ein bisschen frei. Ich bin morgen trotzdem hier.
2: Du bist
0: und wir
2: morgen hier.
0: Hören uns ganz, ganz bald wieder.
2: Tschüss.
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2: Happy Donnerstag, Leute. Ja, früher hätte gefühlt oder hatte gefühlt jeder ein Klapphandy und jetzt werden sie wieder in, zumindest für Apple. Lori für euch und Apple hat gestern ganz frisch neue iPhone-Modelle vorgestellt und mit dabei ein Klapphandy, beziehungsweise heute sagt man auffaltbare Smartphones. iPhone Duo heißt das Ding und Leute, es ist wirklich crazy. Das wird halt ausgeklappt und ist dann wie so ein richtiger Screen irgendwie. Das Teil hat ungefähr die Abmessung von einem Reisepass, jeweils auf- und zusammengeklappt mit Displays in und außen. Und es ist wirklich verrückt, dass es solche Handys gibt, finde ich, und die einfach 2300 Euro kosten sollen. Also ich weiß, es gibt Leute unter euch, die sagen, ey, das ist das Beste, was es gibt, ich spare dafür. Mein Traum, aber ich finde es wirklich einfach nur crazy, was soll ich euch sagen. In diesem Sinne, schöne Grüße, holen wir wieder einfach ein altes Nokia, da kann man wenigstens noch Snake spielen. Stormzy und Odile jetzt mit 24 Hours, hier für euch auf Fritz.

Mr. Justin Bieber. Daisies hier am Donnerstag auf Fritz gehört. Ich bin Lori und Leute, ihr kennt sie bestimmt noch von diesem Song hier.

na, na, na, na, na, na, na, na, singe ich die ganze Zeit. Peggy Gou ist ja tatsächlich eine der weltweit erfolgreichsten DJs, Musikproduzentinnen und Musikproduzentinnen der Elektromusikszene. Sie wohnt bei uns in Berlin und kombiniert halt so ja klassische 90er Jahre House, Tech House und Pop-Elemente und singt oder spricht dann ganz oft auch selbst in ihren Tracks und das sowohl auf Englisch als auch auf Koreanisch, denn sie kommt ja ursprünglich aus Südkorea. Woman ist die neue Single gemeinsam mit der nigerianischen Popsängerin Ira Starr und da hören wir jetzt mal rein. Woman auf Fritz.

Fritz ist an diesem Donnerstag, Leute. Und der Song ist innerhalb von 24 Stunden auf Mallorca entstanden. War quasi eine schnelle Nummer. Der neue Song von Florentina. Como te amas heißt der, aber Florentina ist ja schon seitdem sie 6 Jahre alt ist Profi, deswegen kein Wunder. Da hat sie nämlich angefangen zu singen. Mit 11 Jahren stand sie dann mit einem Kinderchor in einer ausverkauften Mannheimer SAP Arena für ein Live-Engagement mit Pink Floyd auf der Bühne. Na klar, man kennt's. Und mit 13 hat sie schon Background-Vocals für 2 Songs auf Caspars Nummer 1 Album Hinterland mit beigesteuert. Also sorry, das ist Wahnsinn. Für ihre neue Single Como Te Llamas bekommt sie Support von Rapper 40. Und ja, die beiden matchen ganz gut. Deren Mission war für diesen Song, einen Sommersong zu machen. Und ich würde sagen, wir checken jetzt mal direkt, ob ihnen das gelungen ist. Von mir ist es ein ganz klares Ja. Ihr entscheidet. Florentina zusammen mit 40 jetzt. Como Te Llamas auf Fritz.

0: Doch crazy Frauen-Basketball-WM. Ihr seid auf Fritz gelandet und zwar ist Deutschland das erste Mal überhaupt in einem WM-Viertelfinale. Das feiern wir natürlich, ist ja wohl klar. Gegen Belgien, amtierender Europameister. Na, wisst ihr ja, was ihr heute zu tun habt, ne? Wenn nicht, hört das jetzt.
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2: Frauen supporten, richtig guten Sport gucken, das geht heute in der Uber Arena bei den Viertelfinals der Frauen-Basketball-WM. Ihr seht die 8 besten Teams im Wettkampf und hey, egal wer das Finale am Sonntag gewinnt, ihr habt den Weltmeister auf jeden Fall spielen gesehen. Tickets gibt's ermäßigt ab 36 Euro für alle 4 Viertelfinalspiele der Frauen-Basketball-WM in der Uber Arena in Friedrichshain.
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2: 10:30.
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2: Mit Hanna Burmeister. Happy Warntag an uns alle. In einer halben Stunde ist es wieder soweit. Punkt 11 Uhr werden eure Handys Alarm schlagen. Und da wird es kaum eine Ausnahme geben, weiß Sebastian Tittelbach.
3: Selbst wenn man keine Warn-App installiert hat oder das Gerät auf lautlos gestellt ist, mehrere Städte und Gemeinden, die testen außerdem ihre Sirenen. Dazu kommen dann Warnmeldungen auf beispielsweise Bahnhofsanzeigen oder digitalen Werbetafeln. Radio- und Fernsehsender werden ihr Programm kurz unterbrechen und es gibt auch Digitalradios, die ganz von allein aus dem Standby-Modus aufwachen und eine Warnung abspielen werden. Und gegen 11.45 Uhr wird es nochmal laut, dann kommt auf allen Kanälen die Endwarnung.
2: Am 1. Oktober startet das neue Semester an den Unis und die Technische Uni Berlin hat angekündigt, alle Veranstaltungen können wieder in Präsenz stattfinden, so Präsidentin Dennis im RBB 24 Inforadio.
4: Und zwar, indem wir andere Gebäude stärker nutzen. Das heißt aber natürlich auch, dass vielleicht Hörsäle wahrscheinlich voller werden. Wo auch organisatorisch notwendig ist, haben wir auch die Randzeiten in Anspruch genommen.
2: Möglicherweise könnte auch das gesperrte Hauptgebäude wieder teilweise genutzt werden. Die TU hatte ja zuletzt mit vielen Baumängeln zu kämpfen und musste mehrere Gebäude schließen. Bald soll er in Brandenburg im Knast sitzen. Nach den Sabotageaktionen gegen das Stromnetz in verschiedenen Bundesländern kommt der mutmaßliche Täter nach Cottbus. Das hängt damit zusammen, dass die Staatsanwaltschaft Cottbus auch den Haftbefehl gegen den Mann beantragt hatte. Festgenommen wurde er aber in Nordrhein-Westfalen und deshalb ist er dort auch erstmal eingebuchtet worden. Der Mann soll für Angriffe auf Stromanlagen in Brandenburg, Sachsen und Nordrhein-Westfalen verantwortlich sein. Welchen Namen würdet ihr neu entdeckten Insektenarten geben? Die University of California hat sich dafür entschieden, sie nach Superstar Taylor Swift zu benennen. Die neue Gattung hat den Namen Swiftisyphilus bekommen. Die vier Unterarten heißen nach ihren Alben aber ins Lateinische übersetzt. Die Tiere gehören zur Familie der Weichwanzen. Die Uni hofft, dass der Erhalt von Insekten dank der berühmten Namen mehr Aufmerksamkeit bekommt.
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2: 13 bis 15 Grad sind es gerade in Berlin und Brandenburg. Heute gibt es einen Mix aus Sonne und dichten Wolken. Regen ist nicht angekündigt. Bis 20 Grad können es noch werden. Morgen so wie heute, mal Sonne, mal Wolken und trocken. Das Ganze dann bei maximal 22 Grad.
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2: A10 nördlicher Berliner Ring Richtung Dreieck-Havelland. Zwischen den Dreiecken Barnim und Pankow liegt nach einem Unfall ein Auto im Straßengraben. A13 Dresden Richtung Berlin zwischen Großkyrus und Drago staut es sich. Plus 20 Minuten müsst ihr hier einplanen. B158 Richtung Bad Freienwalde zwischen Ahrensfelde und der A10 Anschluss Hohenschönhausen gibt es Behinderung nach einem Unfall. Im Stadtverkehr Berlin ein paar Minuten länger dauert es auf der A100 in Richtung Treptow zwischen Schmargendorf und Albuinstraße und auf der A103 vor der Ausfahrt Sachsendamm. Auf der A115 stadteinwärts ist die Ausfahrt Spanische Allee gesperrt. Hier müssen Bäume gefällt werden. Außerdem Stau stadteinwärts in Neukölln auf der Karl-Marx-Straße und voll ist es auch in Mitte rund um das Rote Rathaus und den Gendarmenmarkt. In der City West bis morgen Mittag kommt es wegen eines Staatsbesuchs rund um den Breitscheidplatz zur Sperrung. Außerdem hält die U5 nicht am Bahnhof Bundestag und der Bahnhof Rotes Rathaus ist bis etwa 16.30 Uhr gesperrt. Das war's. Gute Fahrt euch.
5: Hanna, danke dir.
2: Sehr gern.
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6: Na Mensch, wunderschönen Donnerstag. Ich bin Lori, Leute. Und wie süß ist das bitte, haben wir gerade in den Nachrichten gehört, dass neu entdeckte Insektenarten jetzt nach Superstar Taylor Swift benannt wurden. Also so ein bisschen natürlich teilweise ins Lateinische übersetzt und abgeändert. Swiftisyphilus zum Beispiel, einfach Weichwanzen, die jetzt wie Taylor Swift heißen. Ist das mal eine Ehre für sie oder nicht? Ich glaube schon. Vielleicht kriegen ja die Insekten dann wirklich dank des berühmten Namens auch mehr Aufmerksamkeit. Wir drücken die Daumen. Jetzt geht's hier weiter mit Musik von Kitsch Creek und Blumgarden. Shireen David, gut genug.

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Okay, das ist Wahnsinn. Bei ihr läuft einfach mal schon, seit sie 10 Jahre alt ist. Ihr seid auf Fritz gelandet, es geht um Just Hooks. Produzentin, Songwriterin und Multi-Instrumentalistin Chelsea Grimes, 24 Jahre alt, kommt aus Liverpool, arbeitet auch als erfolgreiche Moderatorin. Und das Krasseste, schon mit 10 Jahren hatte sie eine mega Fußballkarriere bei den Liverpool Ladies. Neben ihrem Musikstudium stand sie da auch immer trotzdem nebenbei auf dem Fußballplatz und hat auch für viele renommierte Vereine gespielt. Einfach quasi alles nebenbei. Ihr Künstlername ist Just Hooks und sie hat schon für krasse Artists wie zum Beispiel Dua Lipa, Blackpink, Kylie Minogue, Kesha, Jessica Lynn und Jonas Blue geschrieben. Ich sag ja, läuft bei ihr, seit sie 10 Jahre alt ist. Jetzt hören wir ihren Song, ihre aktuelle Single Different With You von Just Hooks jetzt hier auf Fritz.

0: Teil unserer Reihe Neulich, jetzt, neulich an der Tanke.
1: So, die 7 und einmal Zigaretten macht dann 54,80 Euro. Sammeln Sie Punkte?
2: Wie bitte?
1: Ob Sie Punkte sammeln?
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0: So klingt Fritz am Donnerstag und gleich machen wir mit dieser Kombo hier weiter. Fett, Josh, Jigent und Kuda mit So Good. Ey, von dem Song gibt's einfach mal. Im Mai kam der raus, gibt's jetzt schon 3 Remixe. Mal gucken, wie es weitergeht. Hören wir auf jeden Fall gleich das Original hier in voller Länge.
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1: Leute, hört ihr es? Das ist mein Handy. Euers vielleicht auch? Wartet, ich mach das mal kurz aus. Hier. Oh mein Gott, jetzt ist es aus. Ihr habt's gehört, das ist mein Handy. Euers hat vielleicht auch gerade dirt gemacht. Ist nicht kaputt, nichts kaputt diese. Heute ist doch Warntag 2026. Und jetzt hört man's von draußen aus. Auch Fenster ist auf, Leute. An diesem Donnerstag ist Warntag 2026. Krank, hört ihr das? Todeslaut hier bei uns. Bundesweite Probewarnung. Keine Gefahr, Leute, für die Bevölkerung. Kein Handlungsbedarf. Es ist alles gut. Der RBB bekommt auch gerade die Probewarnung. Also ihr wisst Bescheid. Das ist alles in Ordnung. Schaltet die Handys wieder aus, wenn es jetzt irgendwo död macht. Es wird alles gut. Und es ist einfach nur der Warntag 2026. Wir machen hier ganz normal weiter mit Musik. With the MC at the party. Jetzt auf Fritz.

Es ist eine der größten Bühnen der Welt. Und vielleicht wird sie da bald performen. Willkommen auf Fritz, es geht um Miley Cyrus. Super Bowl Halftime Show 2027 ist da das Stichwort. Es kann sein, dass Miley Cyrus da performen wird. Das ist doch alles noch Spekulation. Aber am 14. Februar 2027 in Los Angeles ist es wieder soweit. Da läuft das finale Spiel der NFL und dann ist Halftime Show angesagt. Ich sage, 50% der Menschen, die da hingehen, glotzen sich das nur an oder holen sich dann nur das Ticket, um diese Halftime Show zu sehen. Noch ist die Entscheidung aber nicht gefallen. Roc Nation und Apple Music sind seit mehreren Wochen im Gespräch mit verschiedenen Plattenfirmen. Und sollte Miley Cyrus nicht ausgewählt werden, dann könnte es eventuell auch Dua Lipa werden. Die ist auch eine Kandidatin. Ganz oft haben die in den letzten Jahren den Halftime-Act schon im September verkündet. Naja, haben sie jetzt noch ungefähr einen halben Monat, bisschen mehr. Aber ich finde das irgendwie auch crazy, muss ich sagen, weil es sind ja nur noch 5 Monate bis dahin, dass die das jetzt erst sich überlegen, wer das vielleicht sein könnte. Ich meine, die Leute müssen ja auch alles vorbereiten und so weiter. Das ist ja gefühlt eine halbe Welttournee, die dann da passiert, so vom Aufbau und der Logistik und sowas alles. Naja, wir sind gespannt, halten euch natürlich auf dem Laufenden. Miley Cyrus haben wir jetzt auf jeden Fall mit ihrer aktuellen Single Best Persuades hier auf Fritz. Let's go.

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1: Ja, das kam am Freitag raus, heißt Sunny Side Up Down. Und als sie angefangen hat, daran zu arbeiten, gab's eine Excel-Tabelle, in die Jolle Themen und vor allem so Gefühle reingeschrieben hat, die sie über Jahre beschäftigen und die sie unbedingt auf dem Album haben wollte. Zusammen mit ihrem Team aus Producern, Writern und Co. hat sie quasi dann diese Tabelle in Songs umgewandelt. 12 Songs, 12 Moods sozusagen. Und das Album ist auch in zwei Hälften geteilt. Die erste ist eher so warm und konstruktiv und die zweite Hälfte ist so ein bisschen schwerer und deeper. Das könnt ihr euch alles anhören. Ein Song vom Album heißt Frei und den hören wir jetzt hier. Jolle mit ihrer Single Frei vom neuen Album auf Fritz.

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2: Genau, 12.
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2: Mit Hanna Burmeister. Heulende Sirenen, schrillende Handys. Vor einer halben Stunde ist es soweit gewesen. Um 11 Uhr hat Deutschland die Alarmsysteme getestet. So wird das jedes Jahr am Warntag gemacht. Im Ernstfall sollen die Alarmsysteme nämlich alle Menschen vor zum Beispiel Naturkatastrophen oder militärischen Angriffen warnen. Und aufgepasst, in einer Viertelstunde kann es nochmal laut werden. Dann soll eine Entwarnung gesendet werden. Deutschland, die Regierung will ja was an der Krankenreform tun und da gibt es sehr viel Kritik und die AOK in Berlin hat jetzt untersucht, was das bringen würde und warnt, der gemessene Krankenstand könnte dadurch in der Statistik steigen und damit würde genau das passieren, was Kanzler Merz nicht will. Der will den Krankenstand eigentlich senken. Außerdem würden Arztpraxen zusätzlich belastet, sagt die AOK, denn auch Menschen mit nur einem leichten Infekt müssten dann ja zum Arzt fürs Attest für nur einen Tag. Könnte gut sein, dass sie in Berlin heute plötzlich nicht weiterkommt. Die Polizei hat vorhin noch mal daran erinnert, dass wir uns da den ganzen Tag auf Verkehrsprobleme und kurze Sperrungen einrichten müssen, weil der Präsident der Vereinigten Arabischen Emirate Al-Nahjan zu Besuch ist. Er hat sich schon heute Morgen mit Bundespräsident Steinmeier an der Villa Borsig getroffen. Später ist er noch mit Kanzler Merz verabredet. Es ist der erste Staatsbesuch eines Präsidenten der Vereinigten Arabischen Emirate in Deutschland überhaupt. Es soll um die Themen Energieversorgung, Bildung und Friedenspolitik gehen und wie man da zusammenarbeiten könnte. Nach der Landtagswahl in Sachsen-Anhalt hat das BSW als einzige Partei jetzt ein Gesprächsangebot der AfD angenommen. CDU, SPD, Grüne und Linke haben abgesagt. Das BSW schließt eine Unterstützung bei bestimmten Themen nicht aus, aber eine gemeinsame Koalition mit der AfD will auch das BSW nicht.
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2: 15 bis 16 Grad sind es gerade in Berlin und Brandenburg. Heute gibt es einen Mix aus Sonne und dichten Wolken. Regen ist nicht angekündigt. Bis 20 Grad könnte es noch werden. Morgen wird so wie heute mal Sonne, mal Wolken und trocken bei bis maximal 22 Grad.
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2: A13 Dresden Richtung Berlin. Zwischen Großkyrus und Mittenwalde gibt es Stau wegen Markierungsarbeiten. Hier braucht ihr eine Stunde länger. Hier ist nur eine Spur frei. 115 Dreieck Nutetal Richtung Dreieck Funkturm. Zwischen Samund und Potsdam-Drewitz steht ein brennendes Auto. B158 Richtung Bad Freienwalde zwischen Ahrensfelde und der A10 Anschluss Hohenschönhausen gibt es Behinderung nach einem Unfall. Im Stadtverkehr Berlin ein paar Minuten länger dauert es auf der 100 in Richtung Treptow zwischen Schmargendorf und Albuquerque. Wienstraße und auf der 103 vor der Ausfahrt Sachsendamm. Auf der 115 stadteinwärts ist die Ausfahrt Spanische Allee gesperrt. Hier müssen Bäume gefällt werden. Außerdem Stau stadteinwärts in Neukölln auf der Karl-Marx-Straße und voll ist es auch in Mitte rund um das Rote Rathaus und den Gendarmenmarkt. In der City West bis morgen Mittag kommt es wegen eines Staatsbesuchs rund um den Breitscheidplatz zur Sperrung. Außerdem hält die U5 nicht am Bahnhof Bundestag und der Bahnhof Rotes Rathaus ist bis etwa 16:30 gesperrt. Gute Fahrt euch!
3: Danke dir, Hanna!
2: Gerne.
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3: Happy Donnerstag, Leute. Wir haben fast die Woche geschafft. Hier ist Lori für euch. Den Rest schaffen wir jetzt auch noch. Und was sie auch geschafft hat, ist richtig krass. Nämlich mit ihrer Single Hate That I Made You Love Me. Ariana Grande. Seit der Song veröffentlicht wurde, im August, ist der einfach mal durchgehend in den Top 5. Es ist ja die erste Single-Auskopplung aus dem Album Petal, mit dem Ariana Grande ihr siebtes Album einfach mal an die Spitze der Billboard 200 katapultiert hat. Und wie gesagt, im August ist er rausgekommen, der Song, und da war er auf Platz 1. Und seitdem jetzt seit knapp 2 Monaten oder fast 2 Monaten einfach mal durchgehend in den Top 5. Ariana Grande mit Hate That I Made You Love Me hören wir jetzt hier für euch auf Fritz.

Bad Bunny hier auf Fritz am Donnerstag. Und Leute, Raum 27. Nee, das ist nicht da, wo sonst der Musikunterricht stattfindet. Obwohl, auf eine Art doch. Tristan und Mathis haben sich genau deswegen Raum 27 genannt, weil sie immer zusammen Mucke machen. Am Anfang des Jahres haben sie eine fette ausverkaufte Tour gespielt und jetzt sind sie wieder back mit neuer Mucke. Die beiden Jungs haben sich übrigens in der Schule kennengelernt und da zusammen in einer Band gespielt. Also Classic aus der Schulband wurde auch später was und die sind dran geblieben. Da war dann auch immer die große Frage, deutsche oder englische Texte? Probiert haben sie beides und sagen, man kann sagen, dass es englische und deutsche Texte gab und wir uns am Ende für deutsche Texte entschieden haben, weil die dann doch mehr Aussagekraft hatten, sagen die beiden. Naja, klar. Macht schon Sinn. Deswegen auch dieser Song hier auf Deutsch. Das aktuelle Ding, Cherie von Raum 27. Hören wir jetzt.

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2: Ich bin Maike, ich bin 24 und ich komme aus Marienfelde. Es ist unglaublich wichtig, wählen zu gehen, und ich gehe wählen, weil ich habe eine sehr wichtige Meinung und eine sehr gute Meinung, die ich vertreten sehen möchte, und deswegen gehe ich wählen. Ich wünsche mir für Marienfelde, dass es in Marienfelde nicht mehr so eine krasse Kluft gibt. Es gibt halt die Viertel, wo halt die mit mehr Geld wohnen, und dann die Viertel, die halt ordentlich vernachlässigt werden, und das ist ein bisschen ein diverseres Zusammenleben auch wirklich ist und keine Abgrenzung.
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0: Sie ist Breakthrough-Künstlerin des Jahres, wurde sie ausgezeichnet, Sarah Larsson. Willkommen auf Fritz. So im Frühjahr 2026 bekommen bei den renommierten Billboard Woman in Music Awards. Gratulieren wir natürlich immer noch, ist ja wohl ganz klar. Dieses Jahr sieht es auch bei ihr gut aus. Sie stand auf ganz vielen Bühnen und hat auch Ende 25 ihr fünftes Studioalbum rausgebracht. Und es geht immer weiter mit Mucke. Gleich hören wir hier in voller Länge Memory Lane von Sarah Larsson.
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3: Leute, gleich um 12.
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3: Ach ja, früher hatte gefühlt jeder ein Klapphandy und jetzt werden sie wieder in. Zumindest für Apple. Happy Donnerstag mit Lori hier für euch. Und ja, die haben gestern ganz frisch neue iPhone-Modelle vorgestellt und mit dabei ein Klapphandy. Oder, naja, wie man in 2026 sagt, auffaltbare Smartphones. iPhone Duo heißt das Ding und Leute, es ist wirklich crazy.

Vor genau einer Woche hat er im IFA-Sommergarten abgerissen und alle Fans sind richtig krass ausgeflippt. Ihr seid auf Fritz, es geht um DJ Bund.

Letzten Donnerstag ist er aufgetreten im Rahmen seiner großen Open-Air-Tour Bund in the Round Open Air 2026. Und die Show in Berlin war quasi das exklusive Grande Finale. Und es war richtig cool gemacht. In der Location, passend zum Namen In the Round Open Air, spielt er In the Round. Das bedeutet, dass diese DJ-Kanzel mitten im Publikum war, sodass die Fans um ihn herum quasi tanzen konnten und die Barrieren komplett abgebaut wurden. Quasi mittendrin stand nur dabei. Und ich habe bei Instagram so ein paar Sachen gesehen und es ging richtig ab. Das Krasseste war, DJ Bund war sozusagen fertig mit der Show. Alles super, mit Zugabedings, die Leute sind ausgerastet, bla bla bla. Und auf einmal hat es massiv angefangen zu regnen. Ey, das war so dolle und das war aber so ein gutes Timing, weil halt alle trocken geblieben sind während des Konzerts. Und danach war okay, da sind dann alle nass geworden. Bund hören wir jetzt hier auf Fritz mit I Will Find You.

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Rihanna, Love on the Brain, hier gehört auf Fritz am Donnerstag, Leute. Und das ist ein wilder Mix in diesem Song, Eat Me Better. Kommt vom britischen Produzenten Nimino und der Songtext geht so ein bisschen um verschiedene Themen. Und zwar erstmal um das Spannungsfeld zwischen wildem Verlangen, Erschöpfung vom Alltag und der Sehnsucht nach emotionaler Nähe. Nimino macht schon tatsächlich über ein Jahrzehnt Mucke, hat 2024 dann erst so richtig seinen Durchbruch gefeiert mit einem viralen Mega-Hit, I Only Smoke When I Drink. Und dann war es auch eine Weile wieder ein bisschen ruhiger um ihn und jetzt hat er einfach mal wieder einen ausgepackt. Eat Me Better heißt die Nummer und ich würde sagen, die hören wir jetzt hier mal alle zusammen auf Fritz oder was? Nimino, ab dafür.

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1: An alle, die auch heimlich früher zur Jar of Hearts Karaoke-Version auf YouTube abgegangen sind, heute Abend ist eure Time to Shine. Denn es ist wieder Karaoke-Night im Electric Social in Berlin-Mitte. Schnappt euch eure Friends und eine kostenlose Reservierung auf der Electric Social-Website, dann steht eurem großen Durchbruch wirklich nichts mehr im Weg. 22 Uhr geht's los bei der Karaoke-Night im Electric Social am Alexanderplatz.
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0: Halb eins.
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0: Mit Hanna Burmeister. Heulende Sirenen, schrillende Handys. Heute ist ja Warntag und um 11 Uhr hat Deutschland die Alarmsysteme getestet. So wird das jedes Jahr am Warntag gemacht. Das erste offizielle Fazit von Bundesinnenminister Dobrindt lautet, alles hat funktioniert. Im Ernstfall sollen die Alarmsysteme alle Menschen vor zum Beispiel Naturkatastrophen oder militärischen Angriffen warnen und dann eben auch wirklich funktionieren. Um 11.45 Uhr kam dann die Entwarnung. Berlin hat heute Besuch vom Präsidenten der Vereinigten Arabischen Emirate, Al-Nahyan. Er wurde am Vormittag von Bundespräsident Steinmeier mit militärischen Ehren in der Villa Borsig begrüßt. Später am Nachmittag soll er noch Kanzler Merz treffen. Benjamin Großkopf hat mehr Infos.
10: Es ist nach Angaben des Bundespräsidialamts der erste Staatsbesuch eines Präsidenten der Vereinigten Arabischen Emirate. Das Ziel, die Bundesregierung verspricht sich Milliardeninvestitionen in die deutsche Wirtschaft und gleichzeitig mehr Chancen für deutsche Unternehmen am Golf. Eine ganze Reihe von Vereinbarungen sollen dazu heute und morgen unterzeichnet werden. Noch ist nicht klar, in welchem Umfang genau. Rechenzentren, Energie, wahrscheinlich auch Rüstung. Darum geht es und, außerdem wichtig, Abkommen zur besseren Zusammenarbeit gegen organisierte und Cyberkriminalität.
0: Die Deutsche Bahn macht ja so Generalsanierung, sperrt also monatelang Bahnstrecken, um diese in der Zeit komplett auf Vordermann zu bringen. Berlin-Hamburg ist so eine gewesen, Berlin-Hannover wird ab Oktober repariert. Und genau bei diesen Generalsanierungen will die Bahn jetzt was ändern, sagt Chefin Paller. In einem überarbeiteten Konzept steht, dass 4 solcher Sanierungen pro Jahr zu viel sind. In Zukunft will die Bahn 2 oder höchstens 3 pro Jahr. Das dürfte den Sanierungszeitraum insgesamt verlängern. Wie lang ist unklar. Wie viele Streaming-Abos habt ihr? Die Postbank Digitalstudie zeigt, nur ein Streaming-Dienst ist quasi überholt. Normal sind mittlerweile Mehrfach-Abos. Fast die Hälfte der deutschen Haushalte zahlt mittlerweile für 2 oder mehr Streaming-Dienste. Jeder oder jede 5. hat sogar 3 oder mehr Angebote gebucht. Bei den 18- bis 39-Jährigen gibt es auch kaum noch jemanden ohne Abo. 90% nutzen kostenpflichtige Angebote.
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0: 15 bis 17 Grad sind es gerade in Berlin und Brandenburg. Heute gibt es einen Mix aus Sonne und dichten Wolken. Regen ist nicht angekündigt. Morgen wird ähnlich wie heute, mal Sonne, mal Wolken. Trocken soll es bleiben, das alles dann bei maximal 22 Grad.
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0: Vorsicht auf der A10, südlicher Berliner Ring Richtung Dreieck-Spreeau. Zwischen Dreieck Potsdam und Ferch steht ein Auto teilweise auf der rechten Spur und es liegen Reifenteile auf der Fahrbahn. A10, westlicher Berliner Ring Richtung Dreieck Werder. Zwischen Potsdam Nord und Vöben gibt es Stau an einer Baustelle, 10 Minuten plus. A13 Dresden Richtung Berlin, zwischen Großköris und Mittenwalde, Stau wegen Markierungsarbeiten, 45 Minuten plus hier. Hier ist nur eine Spur frei. A24 Berlin Richtung Hamburg, zwischen Neuruppin Süd und Neuruppin gibt es stockenden Verkehr. Hier dauert es mindestens 10 Minuten länger. B158 Richtung Bad Freienwalde, zwischen Ahrensfelde und der A10 gibt es Stau nach einem Unfall, 20 Minuten plus. Im Stadtverkehr Berlin ein paar Minuten länger dauert es auf der 100 in Richtung Treptow zwischen Schmargendorf und Albuinstraße und auf der 103 vor der Ausfahrt Sachsendamm. Außerdem Stau stadteinwärts in Neukölln auf der Karl-Marx-Straße und voll ist es auch in Mitte rund um das Rote Rathaus und den Gendarmenmarkt. Im Bereich Alt-Tegel ist die Polizei im Einsatz. Hier müsst ihr mit Sperrungen rechnen. Und noch City West. Bis morgen Mittag kommt es wegen eines Staatsbesuchs rund um den Breitscheidplatz zu Sperrungen. Außerdem hält die U5 nicht am Bahnhof Bundestag und der Bahnhof Rotes Rathaus ist bis etwa 16:30 gesperrt. So, das war's. Gute Fahrt.
11: Dankeschön, Hanna. Gerne.
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1: Guten Tag.
0: Naja, es ist doch Donnerstag, Leute, hier mit Lori. Und ey, dieses Wetter, ich muss halt wirklich sagen, ich finde es irgendwie ein bisschen komisch. Ihr vielleicht auch. Ich weiß immer nicht so richtig, wie ich mir anziehen soll. Morgens denke ich mir so, ach naja, ist ja irgendwie noch ganz schön fresh. Dann nehme ich irgendwie eine Jacke mit oder eine Weste, einen Pulli, dies, das, Ananas. Und dann, wenn ich hier fertig bin mit der Sendung um 14 Uhr, gehe ich raus, denke mir, T-Shirt geht auch, 20 Grad, bisschen Sonne. Ja, wenn es dann windig ist, dann wird's all, aber Mann, Leute, da muss man ja gefühlt hier einen halben Kleiderschrank auf der Arbeit haben, damit man irgendwie dementsprechend gekleidet ist. Soll euer Problem nicht sein. Too hard, jetzt für euch auf Fritz.

0: Na, bei ihm läuft doch einfach. Sagen wir es wirklich mal so, wie es ist. Herzlich willkommen auf Fritz. New Music Hotlist 2026. Support für 01099, Yassin oder Kasi und Antonius. Außerdem noch live beim Fritz Open Air am 29. August im Waschhaus Potsdam. Ey, Rap-Newcomer Young Pep läuft.
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0: Er ist gerade mal 18 Jahre alt und veröffentlicht schon seit er 13 Jahre ist Musik. Das ist auf jeden Fall wild. Er hat auch noch Mark Forster auf Tour supported und hat dazu auf Social Media geschrieben, Kindheitstraum erfüllt. Anfang des Jahres war er sogar selbst auf erster eigener Tour und hat gesagt, ich habe schon immer davon geträumt, dass ich irgendwann eine eigene Tour spielen kann. Dass es so schnell geht, hatte ich niemals gedacht. Das habe ich ganz allein nur euch zu verdanken. Leute, wir hören ihn jetzt hier mit seiner Single Anders auf Fritz Young Pep.

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0: Das war ja wohl mal eine wilde Partynacht. Willkommen auf Fritz. Genau darum geht's in dem Song von Pamo.
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0: Es tut mir so leid mit 3 O. So heißt die neue Single von Pamo aus Österreich. Hören wir hier gleich in voller Länge. Es geht um eine Partynacht und den Morgen danach. Gleich in voller Länge.
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4: Leute, ich weiß doch, ihr seid schon ganz aufgeregt. Denn nächsten Monat finden wieder unsere Fritz-Sessions statt, um genau zu sein, am 5. Oktober. Ich bin Lori und ich glaube, es gibt noch jemanden, der aufgeregt ist. Denn er wird bei den Fritz-Sessions auf der Bühne stehen. Sparrow bei mir im Studio. Hi, mein Lieber.
6: Hi, was geht's?
4: So klingst du, wenn du singst. Das werden ja dann alle live am 5. Oktober hören. Sag doch auch nochmal kurz für die, die deine Songs noch nicht kennen, was machst du für Musik?
6: Meine Musik befindet sich irgendwo zwischen Pop, Rap und Indie. Also Pop und Indie mit Rap-Einflüssen. Und wichtig für mich ist irgendwie immer organischen Boden zu haben. Zum Beispiel eine Gitarre oder Drums. Und ja, darüber mache ich einfach... Was ich mache, so, keine Ahnung, ist so ein Mix aus Gesang und Rap.
4: Wieso du statt Profi-Basketballer dann doch Musiker geworden bist, erklären wir hier gleich mal nach Musik in knapp 6 Minuten. Sarah bei mir, Leute, noch ein bisschen hier in der Sendung. Jetzt erstmal Oscar mit Kay.

0: Nur noch 3,5 Wochen, dann geht's im Binu wieder richtig ab, denn da ist unsere nächste Fritz-Sessions, Freunde. Ich bin Lori und unter anderem dann mit auf der Bühne Newcomer Sarah.
1: Yes, sir.

0: Das Allerbeste ist, er ist heute bei uns im Fritz-Studio am Start. Schön, dass du hier bist.
1: Schön, hier zu sein.
0: Und du hast so ein bisschen zwischen zwei Dingen gestanden. Profi-Basketballer werden, hast ja, glaube ich, auch in der Oberliga gespielt.
1: Mhm.
0: Oder dann doch Musik. Wieso ist es die Musik geworden?
1: Ich weiß nicht. Ich habe so einen Sommer wirklich, oder halt für zwei Jahre und dann immer Sommer richtig krass Basketball trainiert und wollte unbedingt Profi werden und in die NBA. Und das war mein großer Traum. Aber dann, einen Sommer habe ich dann irgendwie Musik für mich entdeckt mit irgendwie meinen Jungs auf der Halfpipe und dann angefangen, so ein bisschen Mucke zu machen und mich aufzunehmen. Und irgendwie habe ich da meine neue Liebe entdeckt und mich dann dafür entschieden, einfach mehr Songs zu machen und mehr Musik zu machen und somit immer mehr gemerkt, okay, das ist das Ding, was ich machen will. Weil Basketball war schon geil und es war nice, das zu spielen. Aber ich habe für mich selber entdeckt, ich will mehr machen als jetzt nur zum Beispiel Sport. Und mit Musik kann ich verschiedene Dinge verbinden und verschiedene Etappen meines Lebens zum Beispiel reinholen, darüber erzählen, mich ausprobieren, kreativ werden. Und deshalb war das irgendwie mehr was für mich.
0: Okay, also das heißt, so doll vermisst du das Basketballspielen jetzt auch nicht?
1: Manchmal vermisse ich schon und dann gehe ich auch manchmal in meiner Freizeit immer noch auf dem Court irgendwie ballen, 3 gegen 3. Und ich will vielleicht auch bald wieder in ein Team gehen und ein bisschen hobbymäßig einfach aus Spaß spielen. Aber ja, meine Leidenschaft ist auf jeden Fall jetzt Musik.
0: Du hast ja portugiesisch-mosambikanische Wurzeln. Mhm. Wie wirkt sich das denn auf deine Musik aus?
1: Ich glaube, am meisten wirkt es sich vor allem durch mein Lebensgefühl auf meine Musik aus. Irgendwie, ich will mit meiner Musik immer so ein bisschen das Gefühl ausdrücken, was ich selber in Mosambik und Portugal hatte, in solchen Urlauben, am Strand hängen, mit der Familie sein, mit Freunden sein. Und dadurch wirkt es sich sehr durch meine Musik aus, weil meine Musik ist ja auch gefühlt so ein bisschen Sommer irgendwie am Strand hängen oder was ich damit sagen will. Und was jetzt noch der Plan ist für die nächsten Jahre, ist vielleicht mal eine kleine Reise zu machen nach Mosambik und mal zu diggen, was gibt's denn da, vielleicht musiktechnisch, was man mitnehmen kann oder wo man sich noch inspirieren lassen kann vielleicht.
0: Oh ja.
1: Das ist so was ich auf jeden Fall machen will.
0: Nice Idee. In knapp 3,5 Wochen sind ja unsere Fritz-Sessions. Du hast gerade schon erzählt, dass es quasi so das zweite Mal ist, dass du live spielst. Mhm. Wie sieht denn deine Vorbereitung aus?
1: Also es ist lustig, dass du das sagst. Ich habe jetzt vor 2 Tagen mir so ein bisschen Zeit genommen und mit meinem Gitarristen hingesetzt in so einem kleinen Studio und einfach mal geübt und geguckt, welche meiner Tracks, weil ich habe echt viele Tracks geschrieben, welche meiner Tracks könnten denn cool live irgendwie ankommen. Und da haben wir uns jetzt für ein paar Tracks entschieden und auf die fokussiert und so richtig mal geübt. Das ist das erste Mal, dass ich zum Beispiel mit In-Ears übe und mit dieser ganzen Live-Technik. Und ja, ich bin super hyped und freue mich einfach, das machen zu können und bin selber auch super gespannt, wie es denn wird.
0: Wir haben ja jetzt auch einen Song von dir hier in der Playlist. Wie man tanzt heißt der, ist deine Debüt-Single. Was hat sich denn seitdem verändert bei dir?
1: Ich glaube, am meisten verändert hat sich so das Gefühl, wie ich selber auf meine Musik gucke und wie ich das selber sehe, weil davor habe ich so Musik nur für mich selber gemacht, in meinem Zimmer oder dann halt später im Studio so. Aber jetzt mache ich Musik auch dafür, um das Leuten richtig zu präsentieren und sehe, wie das ist, mein eigenes Artist-Profil irgendwie auf Spotify zu sehen und ja, so einfach auch von Leuten Feedback zu bekommen und so. Das ist was auf jeden Fall ein großer Switch ist und nochmal so mich anders auf mein Musikerleben blicken lassen hat. Ja.
0: Wir haben den Song jetzt hier in der Playlist und ich finde, dass du dir den dann mal auch hier schön selbst anmoderieren kannst auf Fritz. Ab dafür.
1: Ja, Ey, wie war das nochmal? Let's go. Ey, wie war das nochmal?

0: Happy Donnerstag, Freunde. Bis zum 5. Oktober ist nicht mehr lange. Da sind unsere Fritz-Sessions im Binu mit dabei. Maya Kemper, Gwendo, Haus F und Sarah heute bei mir hier in der Show. Hallo.
1: Was geht?
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0: Du bist 19 Jahre alt, Newcomer und ganz neu im Business. Und du beschreibst deinen Musikstil selbst als fresh. Deine Songs sollen ehrlich sein, Haltung zeigen und trotzdem Spaß machen. Sarah, was würdest du sagen, was machst du anders als vielleicht andere Künstler?
1: Ich weiß nicht, was ich jetzt groß anders mache. Also ich konzentriere mich eigentlich immer darauf, dass meine Musik und meine Songs irgendwie vorangehen und optimistisch sind. Egal, was gerade los ist und egal, wenn ich mich mal irgendwie down fühle oder so, dass es immer so eine kleine Message gibt, ey, Kopf hoch und einfach, dass die Hoffnung nicht stirbt. So, ja, das ist mir sehr wichtig auf jeden Fall.
0: Apropos andere Künstler, du folgst vielen deutschen Artists auf Instagram, Bad Chief beispielsweise, Paschanim, Paula Hartmann, Philo, Marie Bodmer. Wer wäre denn so aus dem deutschen Markt dein Traumfeature und warum?
1: Traumfeature ist schwer. Ich glaube, ich müsste zwei nennen.
0: Okay, geht auch.
1: Ich mag wirklich Levi Liam sehr.
0: Liam, ja.
1: Ist eine große Inspiration irgendwie. Ich finde seinen Style sehr cool und ich finde seine Mucke auch sehr cool. Hat ein paar richtig nice Lines. Mit ihm würde ich gerne mal was zusammen machen.
0: Mhm.
1: Und außerdem auch noch Nina Chuba. Ich bin wirklich riesen Nina Chuba Fan und sie ist auch eine riesen Inspiration, auch menschlich irgendwie. Ja, wenn das möglich wäre, dann würde ich auf jeden Fall ein Feature mit den beiden machen wollen.
0: Du, ich weiß ja nicht, wie lange du noch in Berlin bist, aber die spielt ja morgen und übermorgen in der Wuhlheide.
1: Ich bin sogar übermorgen da.
0: Ach, bist du da?
1: Ja.
0: Naja, Mensch, da kann man doch mal kurz ihr vorher auf Instagram schreiben, wie sieht's aus? Kann ich dir irgendwie helfen auf der Bühne, Nina? Sag Bescheid. Okay, also das wäre auf jeden Fall dein Traumfeature. Dein Song Messed Up ist jetzt hier auch bei uns in der Playlist. Beschreib doch mal den Song in 3 Sätzen.
1: Also Messed Up ist ein Song, der auf jeden Fall das, was ich davor gesagt habe, gut zusammenfasst. Es ist ein Song, wo ich über meine Lebensphase, wo ich gerade bin, irgendwie erzähle, dass es mich manchmal traurig macht, dass sich irgendwie so viel verändert hat, seitdem man unbeschwert und in 2016 irgendwie, weiß nicht, an nichts gedacht hat. So. und dass mich das halt manchmal traurig stimmt, aber in der Hook sage ich, schenk mir noch einen Regentanz. Und Regentanz ist, glaube ich, das Wort, was es so perfekt zusammenfasst. Weil egal, was gerade los ist, egal, wenn es gerade regnet, lass uns tanzen. Lass uns irgendwie optimistisch bleiben und einen schönen Moment haben. Und das ist, glaube ich, die Grundaussage des Songs.
0: Schön gesagt. Dann kannst du ihn auch selber direkt mal anmoderieren, mein Lieber.
1: Ja, hier ist Regentanz für euch von Sarah. Let's go.
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0: Messed Up von Newcomer Sero auf Fritz gehört. Das Coole ist, ihr seht ihn live bei unseren Fritz Sessions am 5. Oktober im Binu und hört ihn jetzt hier live bei mir in der Show. Hallo.
1: Was geht?
0: Ey, wir haben ja schon über deine Mucke gequatscht, was so dein Traumfeature wäre und was sich seit deiner Debütsingle verändert hat. Mhm. Darfst du uns denn schon verraten, was bei dir noch 2026 ansteht? So lang ist ja nicht mehr, aber vielleicht dann auch fürs nächste Jahr.
1: Also was jetzt auf jeden Fall für dieses Jahr noch ansteht, ist, wir wollen noch ein paar Songs rausbringen und noch ein paar Singles einfach rausbringen, dass mehr Musik von mir hörbar ist. Und außerdem habe ich, wie jetzt auch bei Radio Fritz, mehr Live-Auftritte, also
0: ja,
1: so meine ersten richtigen Live-Auftritte. Und ja, nächstes Jahr ist es eigentlich dasselbe, einfach weiter hustlen, durchstarten, auch mal live spielen hier und da. Yes.
0: Sind denn schon, wenn du sagst, mehr Songs rausbringen, sind denn da schon viele fertig oder quasi so in der Mache?
1: Ich habe schon ein paar Songs, die ich jetzt auf jeden Fall rausbringen will, aber ein paar sind auch noch so, dass ich nochmal mich ransetzen muss und nochmal ins Studio gehen muss und nochmal Feinheiten machen muss.
0: Mhm.
1: Aber ein paar sind auf jeden Fall schon ready.
0: Was für ein Studiotyp bist du? Sagst du ab 22 Uhr anfangen und dann die Nacht durch oder morgens um 10 setzen wir uns hin mit einem Kaffee?
1: Ich bin so, dass ich eigentlich immer 12 Uhr ist immer meine Zeit, wo ich ins Studio gehe.
0: 12 Uhr mittags?
1: 12 Uhr mittags, ja.
0: Ja, okay.
1: Also nein.
0: Nicht Mitternacht.
1: Nein. Und davor so Morgenroutine ready werden und dann ist eigentlich Open End, aber meistens so bis 22 Uhr halt und dann ist Schluss.
0: Ja, okay.
1: Aber ich hatte auch schon mal hier und da eine Session, die schon mal länger in die Nacht auch ging. Kommt drauf an, wie der Workflow ist und wie der Plan für den restlichen Abend ist.
0: Und wie kreativ oder müde vielleicht.
1: Ja, safe.
0: Sero, ey, danke, dass du da warst heute bei uns auf Fritz. Hey,
1: voll schön da zu sein.
0: Wir freuen uns riesig, dich am 5. Oktober bei unseren Fritz-Sessions im Binu zu sehen, zu hören. Und hoffen natürlich, dass es dann auch viele weitere Auftritte von dir danach gibt.
1: Same.
0: Und wünsche dir natürlich alles Gute und ey, viel Spaß. Du hast gesagt, jetzt am Samstag bist du bei Nina Chuba in der Wuhlheide.
1: Mhm.
0: Vielleicht sieht man dich ja sponti auf der Bühne. Wer weiß.
1: Wer weiß.
0: You never know. Also bis dahin, mein Lieber.
1: Bis dahin. Ciao.

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6: Mit Hanna Burmeister. Der Countdown läuft, noch 10 Tage bis zur Abgeordnetenhauswahl in Berlin. Und alle gucken gerade kritisch auf einen, den Spitzenkandidaten der Berliner SPD, Krach. Gegen den ermittelt ja die Staatsanwaltschaft Hannover wegen Bestechlichkeit. Auf einer Pressekonferenz am Mittag hat er gesagt, dass er weiter wie bisher Wahlkampf machen wird. Die Vorwürfe gegen ihn hat er entschieden zurückgewiesen.
7: Ich habe niemals privat Geld angenommen und ich habe auch niemals als SPD-Vorsitzender hier in Berlin eine Spende angenommen.
6: Krach sagte weiter, dass er alles dafür tun wird, um die Sache schnell aufzuklären. Am 1. Oktober startet das neue Semester an den Unis und die Technische Uni Berlin hat angekündigt, alle Veranstaltungen können wieder in Präsenz stattfinden. So Präsidentin Dennis im RBB 24 Inforadio.
8: Und zwar, indem wir andere Gebäude stärker nutzen. Das heißt aber natürlich auch, dass vielleicht Hörsäle wahrscheinlich voller werden, wo auch organisatorisch notwendig ist, haben wir auch die Randzeiten in Anspruch genommen.
6: Möglicherweise könnte auch das gesperrte Hauptgebäude wieder teilweise genutzt werden. Die TU hatte ja zuletzt mit vielen Baumängeln zu kämpfen und musste mehrere Gebäude schließen. Limousine oder Pferdekutsche ist euch beim Heiraten zu Mainstream? Dann vielleicht eine Hochzeitsstraßenbahn? Die BVG vergibt jetzt 3 sogenannte Tram-Hochzeiten in Berlin. Die ausgewählten Paare kriegen eine einstündige Exklusivfahrt auf der M4 zwischen Weißensee und Hackeschem Markt und unterwegs gibt's eine Trauung. Könnt ihr euch bis zum 23. September drauf bewerben? Die Hochzeit an sich ist dann am 11. Oktober. Welche Namen würdet ihr neu entdeckten Insektenarten geben? Die University of California hat sich dafür entschieden, sie nach Superstar Taylor Swift zu benennen. Die neue Gattung hat den Namen Swiftisiphilus bekommen. Die 4 Unterarten heißen nach ihren Alben, aber ins Lateinische übersetzt. Die Tiere gehören zur Familie der Weichwanzen. Die Uni hofft, dass der Erhalt von Insekten dank der berühmten Namen mehr Aufmerksamkeit bekommt.
5: Wetter.
6: 15 bis 17 Grad sind es gerade in Berlin und Brandenburg. Bis zum Abend gibt es einen Mix aus Sonne und dichten Wolken. Regen ist nicht angekündigt. Morgen, so wie heute, mal Sonne, mal Wolken und trocken. Bei bis maximal 22 Grad.
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6: A10 westlicher Berliner Ring Richtung Dreieckwerder. Zwischen Potsdam Nord und Vöhmen gibt es Stau an einer Baustelle. Plus 10 Minuten hier. A24 Berlin Richtung Hamburg. Zwischen Neuruppin Süd und Neuruppin gibt's stockenden Verkehr. Hier dauert es mindestens 20 Minuten länger. Vorsicht auf der B96 Marlow Richtung Luckau. Zwischen Glasow und Dahlewitz Ost liegt eine Metallstange auf der rechten Spur. Im Stadtverkehr Berlin ein paar Minuten länger dauert es auf der A100 in Richtung Treptow. Zwischen Schwagendorf und Albuinstraße und auf der A103 vor der Ausfahrt Sachsendamm. Außerdem Stau in Moabit rund um die Invalidenstraße und voll ist es auch in Mitte im Bereich Rotes Rathaus und Gendarmenmarkt. In der City West bis morgen Mittag kommt es wegen eines Staatsbesuchs rund um den Breitscheidplatz zur Sperrung. Außerdem hält die U5 nicht am Bahnhof Bundestag und der Bahnhof Rotes Rathaus ist bis etwa 16:30 gesperrt. In Tiergarten und Moabit, der Tiergartentunnel ist bis morgen früh in beiden Richtungen gesperrt. Und noch Aktuelles zur S-Bahn. Nach einem Polizeieinsatz am Savini-Platz kommt es auf den Linien S3, 5, 7 und 9 zu Verspätungen und Ausfällen. Gute Fahrt euch.
9: Danke dir, Hanna.
6: Sehr gern.
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10: Am Donnerstag, kurz nach 13:30 mit Lori. Und Leute, ich frag mich eine Sache.
9: Wisst ihr denn eigentlich, dass wir eine neue Telefonnummer haben? Also habt ihr die schon abgespeichert? Ich finde, das wäre sehr, sehr wichtig, dass ihr das gemacht habt, weil ansonsten erreicht ihr uns irgendwann nicht mehr. 030 30 31 dreimal die 0. Ist auch eigentlich voll leicht zu merken. Aufschreiben mit einem Stift auf dem Zettel oder in euer Handy direkt in die Notizen oder halt am besten direkt abspeichern. 030 30 31 dreimal die 0. Ich sag das nochmal ab und zu, ne, damit die Letzten das auch mitkriegen. Jetzt ADMT mit Turn the Page auf Fritz.

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Mucke machen, damit die dann in einem Tanzfilm landet. Na, besser geht's doch gar nicht. Ihr seid auf Fritz am Donnerstag. Die Berliner Sängerin Fran hat's geschafft.

Soul-Sänger Tanner Games hat sie einen Song für den Tanzfilm Fly gemacht im Jahr 2021. Und ihr Style ist so ein bisschen, naja, UK-Neo-R&B gemixt mit modernen House-Beats. Sie kommt aus Berlin. Da macht ja das dann Sinn mit den ganzen Haussachen und so. Und hat sich für ihre neue Single All of Me den Producer Pacusa dazu geholt und der hat schon einige Credits, unter anderem von Simba, Blumengarten, Ines und aber auch Bowser. Und der hat auch schon international mit Basti beispielsweise gearbeitet oder Joy Anonymous. Also da ist auf jeden Fall einiges los. Die beiden sind schon gut rumgekommen und jetzt hören wir uns doch mal deren gemeinsame Arbeit an. Fran mit Pacusa, All of Me heißt die Nummer, jetzt auf Fritz.

0: jetzt
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2: Ich bin Paul, ich bin 18 und ich komme aus Steglitz-Zehlendorf. Und ich glaube, ich würde wählen gehen, um jemand zu haben, der uns repräsentiert, der ein bisschen jünger ist als sozusagen das, was wir jetzt haben. Ich bin nicht so sehr in der Politik drin. Es wäre aber cooler, wenn die mehr die Jungen auch einbeziehen. Also, dass mehr sozial oder online gepostet wird, sagen, dass es mehr zugänglich ist für auch für junge Leute.
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0: So klingt Fritz an diesem Donnerstag, Leute. Ich bin Lori, aber die Sendung ist leider schon wieder vorbei. Ich schalte rüber zum Hermann-Ehlers-Platz, denn diese Woche haben wir Live-Sendungen zur Abgeordnetenhauswahl in Berlin. Da gibt's die ganze Woche ein paar schöne Sendungen ab 14 Uhr von euch mit meiner Kollegin Nette Vollmer. Wie gesagt, live aus Steglitz-Zehlendorf, schaltet darüber, beziehungsweise ich schalte euch rüber. Ab 14 Uhr geht's los. Wir hören uns dann wieder morgen um 10 und gleich für euch in der Playlist. Oh, David Guetta und Neo mit Aiken zusammen. Play hard. Bis morgen.
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1: Hallo Freunde und Freundinnen, die uns hören hier bei Fritz. Es ist Donnerstag, wenn ich mich nicht irre. Mein Name ist Nette, dessen bin ich mir ganz

Bezirk. Was braucht ihr, um besser von A nach B zu kommen? Seid ihr happy mit dem Fahrradwegen hier im Umkreis, wenn es die überhaupt gibt? Wie wichtig ist euch der Führerschein? Außerdem haben wir junge Leute aus dem Jugendparlament Steglitz-Zehlendorf zu Gast, ganz frisch gegründet. Wie sehr werden sie von den Politiker, Politikerinnen mit ihren Wünschen ernst genommen? Das fragen wir heute. Außerdem gucken wir auch an den Rand des Bezirks, auf die Thermometersiedlung. Wie genervt sind junge Leute da von den Vorurteilen? Was muss passieren, dass der reichste Bezirk Steglitz-Zehlendorf auch an die denkt, die hinten runterfallen? So viel heute zu tun. Wir gehen rein und wir haben auch offene Ohren für euch. Kommt rum, wir cornern am Hermann-Ehlers-Platz bis 18 Uhr. Wir freuen uns heute hier zu sein und wir fangen an mit einer Band aus Steglitz, ganz wohlig, aus Lichterfelde West, und die sieht man bisweilen auch mal tatsächlich am Bierpinsel Straßenmusik machen. Haus F, hier bei Fritz. Hallo.

0: Haus F aus Steglitz. Denn wir sitzen hier in Steglitz-Zehlendorf, Freunde. Letzte Bahn verpasst, der Bus kommt einfach nicht oder fährt einfach an dir vorbei. Ist mir original letzte Woche so passiert. Ich habe mich noch nie so unsichtbar gefühlt. Herzlich willkommen in Steglitz-Zehlendorf. Wir checken heute, wie lost bist du hier eigentlich ohne eigenes Auto? Sophia, 17 Jahre alt, sitzt hier neben mir. Hi.
1: Hi.
0: Du wohnst im Randbezirk Teltower-Damm da in der Ecke. Und du machst unter anderem jetzt deswegen auch deinen Führerschein. Oder wie habe ich das zu verstehen? Du hast keinen Bock mehr auf die Öffis.
1: Ja, genau. Also vor allem in Steglitz-Zehlendorf. Ich würde sagen, je weiter man nach Wannsee geht, desto mehr Leute da wollen auch ihren Führerschein machen. Und ich bin eben auch gerade dabei, einfach um abends besser nach Hause zu kommen.
0: Ja, das wäre meine nächste Frage. Was ist der größte Pain mit den Öffis in Steglitz-Zehlendorf?
1: Ja, also eben einmal das abends nach Hause kommen, irgendwie nach einer Party oder so. Da möchte man ungerne, weiß ich nicht, 4 Kilometer lang durch den Wald laufen oder dann noch 50 Minuten auf die nächste Bahn warten. Und ich würde auch sagen, mittags oder morgens irgendwo gut hinzukommen, wenn die Busse randvoll sind mit Schülerinnen und Schülern.
0: Mhm. Ja, das stelle ich mir belastend vor. Bist du dann in deinem Freundinnenkreis schon so als die bekannt? Ja, also wenn Sophia kommt, die ist halt auch die Erste, die wieder geht, weil danach fährt kein Bus mehr. Oder wie ist das, wenn du irgendwie außerhalb irgendwo eingeladen bist in Neukölln oder was weiß ich?
1: Also ich würde nicht sagen, dass ich die Erste bin, die gehen muss, aber ab einer gewissen Uhrzeit

0: wird es auf jeden Fall schwierig. Und ab 22 Uhr macht man sich auf jeden Fall Gedanken darüber, okay, wie komme ich jetzt nach Hause? Man guckt direkt, okay, welche Bahn fährt noch? Wenn dann da steht, die S1 fährt gar nicht mehr, dann hat man ein Problem. Und viele Freunde von mir, die in der hintersten Ecke von Wannsee wohnen, die sagen direkt, okay, Nullo, irgendwas kommt, mein letzter Bus, ich muss jetzt gehen, Leute, sorry.
1: Oder hast du gerade auch erzählt, als Musik lief, einer bleibt halt einfach immer nüchtern und ist dann halt die Farmaus für alle, ne?
0: Ja, genau. Also wenn wir Glück haben und einer dabei ist, der schon Führerschein hat und der bereit ist, sich an dem Abend zu opfern, der dann nichts trinkt oder Substanzen zu sich nimmt, der macht dann den Fahrer für alle. Oder früher waren es dann halt noch die Eltern, da hat irgendwer den Fahrer gemacht, aber mittlerweile wollen die Eltern das auch nicht mehr.
1: Ist Fahrradfahren nicht auch eine Option für dich? Also jetzt nicht bezirksgrenzübergreifend, aber ich meine hier, um hier von A nach B zu kommen?
0: Ja, also momentan definitiv. Ich fahre auch einfach gerne Fahrrad. Ist ganz angenehm, halt im Sommer. Je kälter es wird und desto stürmerisch es draußen wird, desto weniger Lust hat man dann noch irgendwo mit Fahrrad hinzufahren. Und ich glaube, das ist auch so ein Grund, warum viele jetzt gerade Führerschein machen.
1: Ihr hört Fritz, Leute, heute aus dem Bezirk Steglitz-Zehlendorf. Sophia, 17 Jahre alt, wohnt im Randbezirk hier. Wir sprechen gleich noch mal eine Runde weiter, weil mich noch interessiert, du bist jetzt mit der Schule fertig. Ist Wegziehen nicht eine Option für dich? Und ich will unbedingt noch wissen, was du so im Bezirksschülerausschuss eigentlich wirklich an Mitspracherecht hast und wie es dir da so geht. Sprechen wir gleich drüber nach einem Song, nach Pink Panthers und Sarah Larsen jetzt bei Fritz.

0: Ihr hört Fritz heute vom Hermann-Ehlers-Platz in Steglitz-Zehlendorf. Das Setting ist einfach schon wild. Hier kaufen gerade Leute Eier der Größe L. Da hinten wird sich hier eine Pommes irgendwie reingezwitschert. Da steigen die Leute gerade in den Bus. Ihr findet uns hier auf dem Marktplatz, mitten wo der Markt ist. Und neben mir sitzt immer noch Sophia, 17 Jahre alt, von hier. Hi nochmal.
1: Hallöchen.
0: Du hast gerade gesagt, du nimmst in Kauf, dich hier mit den anderen im Auto rumzuärgern und machst einen Führerschein, weil es einfach so scheiße hier ist mit der Anbindung.
1: Ja, teilweise leider schon, obwohl der Führerschein immer noch viel zu teuer ist, meiner Meinung nach.
0: Willst du sagen, du musst nicht, aber wie viel du dafür bezahlst?
1: Also momentan habe ich noch nicht zu viel dafür bezahlt. Meine Freunde haben mir erzählt, die jetzt gerade fertig geworden sind, sie hatten Glück mit 3.200.
0: Das tut weh. Okay, ja. Das ist dann schon krass. Ja, aber was willst du? Du machst es ja auch nicht, weil du denkst, irgendwie, ich habe das Geld hier locker, sondern einfach, damit du einfach ein bisschen mobiler bist. Vor allem, wenn man hier aus dem Randbezirk kommt, hast du gerade gemeint, nimmst du auch in Kauf, dass man halt hier irgendwie im Stau steht und du nicht ab 22 Uhr an der Party gucken musst, wie du wieder nach Hause kommst.
1: Ja, definitiv. Das ist ein Grund, um sich sicherer zu fühlen.
0: Du bist mit der Schule fertig.
1: Ja, endlich.
0: Herzlichen Glückwunsch.
1: Dankeschön.
0: Zur gewonnenen Freiheit. Ist Wegziehen nicht eine Option für dich, aus Steglitz-Zehlendorf weg?
1: Ja, leider irgendwo auch. Ich meine, jetzt gerade suchen alle nach Ausbildungsplätzen, Studienplätzen und da muss mit gerechnet werden, dass man jetzt von Mama und Papa mal aus dem Zuhause raus muss und eventuell auch weiter in die Stadt ziehen muss, um dann eben besser zur Uni zu kommen. Und dann plant noch ein, ob man sich da irgendwie eine WG sucht, um da mit einzuziehen. Viele Freunde von mir, die jetzt mit anderen Leuten zusammen wohnen oder eben fürs Studium oder für die Ausbildung dann doch von zu Hause raus müssen.
0: Du bist sogar im Bezirksschülerausschuss.
1: Genau.
0: Kannst du da nicht mal auf den Tisch schauen? Warum kannst du nicht sagen, Leute, das kann ja, das, es brennt hier. Wir müssen irgendwie mehr Busse, wo mehr Leute reinpassen. Die müssen in engerer Taktung fahren. Das kann doch hier alles nicht sein.
1: Also es war kurzzeitig, glaube ich, mal Thema. Aber also größtenteils hat sich der BSA eher wirklich mit Problemen schulisch beschäftigt. Da kommen ja immer, also teilweise Freiwillige, aber hauptsächlich die Leute, die quasi als Schülersprecherin oder Schülersprecher in ihrer Schule gewählt wurden. Und Anbindung ist, glaube ich, dann immer ein Thema, wenn immer ein paar Leute dann doch zu spät kommen, 20 oder auch manchmal 30 Minuten leider. Und dann doch immer das Thema ist, ja, Bus ist nicht gefahren, Bahn ist stehen geblieben, keine Ahnung, woran es jetzt lag.
0: Können wir da nicht mal drüber reden übrigens, das wäre nett.
1: Ja, genau.
0: Okay, aber hast du das Gefühl, im Bezirksschülerausschuss wirst du als junger Mensch wahr oder ernst genommen auch?
1: Teilweise ja, teilweise nein. Also das Arbeiten miteinander da und auch mit der begleitenden Person, mit der wir da arbeiten, das funktioniert eigentlich ziemlich gut. Es macht auch sehr viel Spaß, aber ich fürchte leider, dass wir nicht so ernst genommen werden, wie wir es eigentlich könnten, wie es eigentlich notwendig ist. Einfach weil der BSA, glaube ich, in vielen Teilen nicht so erhört wird. Das ist so, ja, die Schülerinnen und Schüler, die können damit leben und wir haben gerade andere Prioritäten, um die wir uns kümmern müssen.
0: Wo du aber gerade ernst genommen wirst mit deinen 17 Jahren, ist die Abgeordnetenhauswahl am 20. September. Das sind, glaube ich, heute ist der 10., wa? In 10 Tagen findet die statt. Tangiert dich das, beschäftigt dich das oder geht dir das am Arsch vorbei?
1: Das beschäftigt mich sehr. Ich hoffe, das beschäftigt jeden in meinem Alter sehr. Da wird auch viel in meiner Freundesgruppe drüber diskutiert. Ich meine, auch viele Ängste werden angesprochen, vor allem jetzt mit dem Ergebnis aus Sachsen-Anhalt. Damit sind eigentlich alle meiner Freunde total unzufrieden und wir haben schon Angst, dass es sich weiter ausbreitet. Und wir wollen einfach nicht von irgendeiner Extreme regiert werden. Und das ist auch ein Grund zu sagen, okay, vielleicht muss man irgendwann gucken, wo es weitergeht. Vielleicht nicht in Berlin, vielleicht aber auch nicht in Deutschland.
0: Sophia, danke. Respekt mit 17 Jahren, dass du so ein geiles Standing hast und so gute Meinung hast. Vielen Dank für deine Zeit heute hier.
1: Vielen Dank für die Einladung.
0: Jetzt wird noch Sonne genossen oder wo gehst du jetzt hin?
1: Ja, vermutlich mit Freunden noch einen Kaffee trinken gehen.
0: Süß, da wünsche ich dir ganz viel Spaß.
1: Vielen Dank.
0: Ihr hört Fritz, Leute. Stormzy, oh dear, 24 Hours jetzt bei Fritz.

0: Fritz ist an. Hallo Leute. Ein Auto mit 18, Luxus- oder Überlebensstrategie. Jolene und Cecilia stehen kurz vorm Abi an der Wilma-Rudolf-Oberschule und wissen, wie es sich anfühlt, wenn die Party ohne einsteigt, weil der Bus einfach nicht mehr fährt. Hi ihr zwei.
1: Hallo. Hi.
0: Ihr habt noch ein Jahr auf der Wilma-Rudolf-Oberschule. Werdet ihr nach dem Abschluss wohl hier im Bezirk bleiben oder wollt ihr einfach nur weg?
1: Also ich will sehr gerne so weit in die Stadt wie möglich, weil ich mag das sehr gerne, wenn man so von vielen Leuten umgeben ist, wenn viel los ist. Also ich würde mir auf jeden Fall wünschen, so weit rein wie möglich.
2: Und ich möchte tatsächlich eher wegen meinem Studium bedingt dann raus aus Berlin, weil ich ungern hier studieren würde, aber grundsätzlich dann auch wieder, wo ich jetzt wohne, eher wieder an den Stadtrand tatsächlich.
0: Aber Jolene, du bist schon einfach Stadtrand. Du hast gerade gemeint, es kommt dein Haus und dann ist nur noch Natur. So weit draußen, Steglitz-Zehlendorf, bist du angesiedelt. Du meintest auch, man schenkt sich Abende einfach komplett. Welche Feier oder welches Event habt ihr denn zuletzt eiskalt abgesagt, nur weil der Heimweg die reinste Odyssee gewesen wäre?
2: Vielleicht Absagen gerade, also nicht mal so direkt, aber einfach, dass man viel früher schon nach Hause geht, weil man einfach sich sagt, ich nehme jetzt lieber noch den Bus oder die Verbindung, weil die einfach noch viel schneller ist, weil ich da nur eine halbe Stunde brauche, anstatt jetzt irgendwie anderthalb Stunden. Mhm. Und dann schränkt man sich halt eher in dem Sinne ein, dass man einfach früher irgendwie eine Party verlässt, irgendwie, keine Ahnung, mit seinen Freunden einen kleinen Chiller irgendwie verlässt, genau.
0: Und also,
1: ja, ich kann nur zustimmen. Ich muss sagen, meine Mutter holt mich auch sehr oft von Partys ab.
0: Shout out.
1: Ja, aber dann auch immer ein bisschen früher. Also ich bin auch schon dafür bekannt, dass ich wirklich schon ein bisschen schneller gehe. Aber ich muss sagen, wenn ich fahre, dann ist es wirklich, dann kommt ja die U9 zum Beispiel. Viele von meinen Freunden wohnen in Steglitz-Zehlendorf, weil unsere Schule ja auch da ist. Viele Busse und U-Bahn kommen ja dann wirklich nur noch alle 30 Minuten. Ich finde, dann schenke ich es mir so, um 3 Uhr nach Hause zu gehen und gehe dann halt um 23 Uhr oder 1 Uhr oder so.
0: Ja, mit 18 halt auch nur so mittelgeil dann, ne?
1: Ja.
0: Jolene, du bist schon mit dem Auto unterwegs. Glückwunsch zum Führerschein.
1: Vielen Dank.
0: Früher bist du immer noch mit dem Rad unterwegs gewesen. Warum hast du da keinen Bock mehr drauf?
2: Weil es von mir aus schon 10 Kilometer sind und das dann tagtäglich auch bei Wind und Wetter dann manchmal doch ein bisschen ungeil
0: die Beine
2: einfach
0: geht.
2: Ist und auch einfach in die Beine geht. Ich sag dann nur, Sundgauer geht's dann nochmal irgendwie hoch. Und das ist mir dann leider auch ein wenig zu anstrengend geworden.
0: Aber ich meine, also mit dem Auto unterwegs zu sein, ist halt in allgemein Berlin nicht nur Steglitz-Zehlendorf, überall. Du stehst im Stau, du musst ewig einen Parkplatz suchen. Selbst das nimmst du in Kauf mit dem Auto, anstatt mit dem Öffis zu fahren.
2: Ja, ich sag, Öffis sind halt leider, ich bin jahrelang Öffis gefahren, weil meine damalige Schule in Hohenschönhausen war und seitdem bin ich leider Öffis Gegner geworden, ja.
0: Cecilia ist mit der Vespa unterwegs, aber du hast schon gemeint, dein Bruder hat die.
1: Also ich habe eine Vespa bekommen zu meinem Geburtstag dieses Jahr, aber
0: sie hat schon vergessen, wie sie aussieht, weil dein Bruder die irgendwie weggenommen hat.
1: Ja, ich habe sie noch nicht gefahren, weil ich kann es mir leisten, immer mit den Öffis zu fahren und ich habe da dann nicht so Probleme, deswegen habe ich tatsächlich mit dem Führerschein noch nicht angefangen. Ich mache das dann nach dem Abi.
0: Okay. Jolene, Cecilia sitzen hier auf dem Sofa auf dem Hermann-Ehlers-Platz in Steglitz-Zehlendorf. Ich will noch mit euch weiterquatschen. Gut, dass ihr euch danach nicht noch viel vorgenommen habt. Ey, das wird hier ein Podcast. Ich liebe es jetzt schon, Leute. Kommt vorbei, wenn ihr auch irgendwie Gefühle habt oder einfach auch nur schauen wollt, sieht die Tante im Radio wirklich so aus, wie sie redet. Wir sind bis 18 Uhr hier.

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3: Es ist 14.30 Uhr.
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3: Mit Hanna Burmeister. Die Bundesregierung will weniger Geld für die politische Bildung ausgeben. Aber ist das eine gute Idee? SPD-Abgeordnete fordern nach dem AfD-Wahlerfolg in Sachsen-Anhalt, das nochmal zu überdenken. Und auch Grüne und Linke sind gegen die Sparpläne. Mehr dazu von Philipp Börger.
4: Politische Bildung, dahinter steckt ja viel die Arbeit der Bundeszentrale für politische Bildung. Mit Infoheften und Unterricht im Klassenraum. Aber auch noch mehr lebensnahe Sachen werden aus Steuergeldern finanziert. Zum Beispiel Anti-Mobbing-Workshops, Jugendparlamente, Projekte gegen Hass im Netz und gegen Fake News. Die stellvertretende SPD-Fraktionsvorsitzende Eichwede sagt, dass man bei immer mehr Desinformation und Demokratiefeindlichkeit nicht bei politischer Bildung sparen darf. Statt für die plant die Bundesregierung aber mehr Geld zum Beispiel für Sicherheitsbehörden und Geheimdienste auszugeben.
3: Der Countdown läuft, noch 10 Tage bis zur Abgeordnetenhauswahl in Berlin. Und alle gucken gerade kritisch auf einen, den Spitzenkandidaten der Berliner SPD, Krach. Gegen den ermittelt ja die Staatsanwaltschaft wegen Bestechlichkeit. Auf einer Pressekonferenz am Mittag hat er gesagt, dass er weiter wie bisher Wahlkampf machen wird. Die Vorwürfe gegen ihn hat er entschieden zurückgewiesen.
5: Ich habe niemals privat Geld angenommen und ich habe auch niemals als SPD-Vorsitzender hier in Berlin eine Spende angenommen.
3: Krach sagte weiter, dass er alles dafür tun wird, um die Sache schnell aufzuklären. Mal wird Druck gemacht, Nacktbilder zu verschicken. Mal wird verlangt, sich vor der Webcam auszuziehen oder sogar ein Treffen im Real Life gefordert. Fast ein Fünftel der Kinder und Jugendlichen hat dieses sogenannte Cyber-Grooming schon erlebt. Bei den 14- bis 17-Jährigen ist es sogar gut ein Viertel. Das zeigt eine Studie der Landesanstalt für Medien NRW. Aber die Zahlen sind niedriger als in den letzten Jahren und mehr Jugendliche wissen mittlerweile, wie sie reagieren sollten. Heulende Sirenen, schrillende Handys. Heute ist ja Warntag gewesen und um 11 Uhr hat Deutschland die Alarmsysteme getestet. So wird das jedes Jahr am Warntag gemacht. Das erste offizielle Fazit von Bundesinnenminister Dobrindt lautet, alles hat gut funktioniert und auch das Bundesamt für Bevölkerungsschutz und Katastrophenhilfe ist zufrieden. Laut Präsidentin Tüngler haben die Warnsysteme zuverlässig funktioniert und im Ernstfall können Millionen von BürgerInnen gewarnt werden.
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3: 16 bis 18 Grad sind es gerade in Berlin und Brandenburg. Bis zum Abend gibt es weiter einen Mix aus Sonne und dichten Wolken. Regen ist weiter nicht angekündigt. Morgen, so ähnlich wie heute, mal Sonne, mal Wolken. Trocken soll es bleiben, dann alles bei maximal 22 Grad.
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3: Staus und Verzögerungen auf den Autobahnen A10 westlicher Berliner Ring Richtung Dreieck-Werder zwischen Potsdam-Nord und Vöhen plus 10 Minuten. A12 Frankfurt-Oder Richtung Berlin zwischen Briesen und Fürstenwalde-Ost 10 Minuten plus. A13 Dresden Richtung Berlin zwischen Großküres und Mittenwalde 15 Minuten plus. Und A24 Berlin Richtung Hamburg zwischen Neuruppin-Süd und Neuruppin 30 Minuten zusätzlich. In Richtung Berlin zwischen Fair-Berlin und Kremmen 15 Minuten. Im Stadtverkehr Berlin ein paar Minuten länger dauert es auf der A100 in Richtung Treptow zwischen Schmargendorf und Albuinstraße und auf der A103 vor der Ausfahrt Sachsendamm. Außerdem Stau in Moabit rund um die Invalidenstraße und voll ist es auch in Mitte im Bereich Rotes Rathaus und Gendarmenmarkt. City West, bis morgen Mittag kommt es wegen eines Staatsbesuchs rund um den Breitscheidplatz zur Sperrung. In Tiergarten und Moabit, der Tiergartentunnel, ist bis morgen früh in beiden Richtungen gesperrt. Das war's, gute Fahrt euch.
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6: Exakt, da ist Markt. Und wenn ihr jetzt noch Eier haben wolltet, die werden gerade schon zusammengepackt. Also wenn, dann müsstet ihr jetzt nochmal schnell vorbeikommen und hier noch welche verhaften. Mein Name ist Nette und neben mir sitzen immer noch Jolien und Cecilia hier aus diesem Bezirk.
7: Hallo.
6: Hallo. ihr zwei. Ihr habt noch ein Jahr Schule, dann habt ihr, werdet ihr die Freiheit entlassen. und Jolene, du bist mittlerweile mit dem Auto unterwegs. Du hast gerade wirklich das starke Statement rausgehauen. Ich hasse die BVG. Du hast aber sehr viel Lebenszeit schon in öffentlichen Verkehrsmitteln verbracht. Tu mir jetzt mal so, die BVG hört jetzt gerade zu. Du kannst sie direkt ansprechen. Was möchtest du denen mitgeben?
7: Dass sie sich vielleicht anfangen sollten, bessere Ausreden einfallen zu lassen. Ich kenne, glaube ich, habe irgendwann eine Liste angefangen mit all den Ausreden, die jemals an der Tafel standen. Und einfach diese Verspätungen und Zugausfälle ab einer bestimmten Uhrzeit sind halt einfach echt blöd, weil man dann irgendwie da als 12-jähriges Kind am Bahnhof steht, mitten im Nirgendwo und einfach nur nach Hause möchte.
8: Ohne Handy.
7: Ohne Handy, ohne nichts irgendwie und dann ist das halt einfach echt ein No-Go.
9: Ja, und am besten guckt man dann noch so in der BVG-App und dann steht's nicht mal drin. So keine Schön. Verspätung, gar nichts und der Bus fällt einfach aus.
6: Willkommen in Berlin, willkommen in Steglitz-Zehlendorf, meine Damen und Herren. So ist das hier aufzuwachsen. Wir quatschen gleich nochmal weiter. Schön, dass ihr immer noch neben mir sitzt. Wir sprechen gleich mal übers Radfahren, was da so eure Gefühle sind.
9: Ja.
6: Und über Baustellen. Und eure Wünsche für diesen Bezirk interessiert mich. Wir spielen einen Song, Selena Gomez, In the Dark, jetzt bei Fritz.

0: Steglitz, Zehlendorf will grün sein, aber ohne Auto bist du ab 22 Uhr gefühlt auf einer einsamen Insel gestrandet. Die Anbindung ist einfach echt traurig und extrem belastend. Jolene und Cecilia, beide 18 Jahre, nicken auch. Ihr sagt ja, fühlen wir.
1: Voll.
0: Radfahren ist ja auch ein Thema. Also ist ein waghalsiges Abenteuer. Ich radel hier, ich liebe es hier auf der Schlossstraße, auf diesen dicken grünen Streifen entlang zu fahren. Aber das ist auch so die einzige Ecke, wo ich mich als Fahrradfahrerin wohlfühle. Wie seid ihr zum Fahrradfahren hier im Bezirk eingestellt?
1: Also ich finde, es gab ja jetzt die Entscheidung, dass der eine Radweg jetzt zurückgenommen wird hier in der Nähe.
0: Botanischer Garten.
1: Genau, Botanischer Garten. Da muss ich als Autofahrer sagen, bin ich froh drum. Einfach, weil man es dann dort auch einfach merkt am Feierabendverkehr oder auch frühs. Aber ich bin zum Beispiel voll dafür, wenn wir zum Beispiel am Teltow-Kanal einfach den ausbauen würden, einfach kilometerlang Fahrradweg hätten, wo Fahrradfahrer und Autos sich nicht queren würden. Und man einfach freie Fahrt hätte.
0: Cecilia ist eine andere Meinung.
2: Ja,
0: oder?
2: Genau. Das ist auch voll gut so. Ich kann tatsächlich nicht zustimmen. Ich finde es super wichtig. Meine Mutter zum Beispiel fährt jeden Tag eine Stunde mit dem Fahrrad zur Arbeit. Und ich finde es super wichtig, dass wir gute und sichere Fahrradwege haben, damit es auch besser wird und anschaulicher wird für junge Leute, vor allem auch in Berlin gut Fahrrad zu fahren. Da gibt es zum Beispiel einmal das Beispiel in Schöneberg, wo der Radweg an der Straße, einfach Grunewaldstraße, einfach sofort aufhört, weil es ja die Grenze zwischen Schöneberg und Wilmersdorf ist. Deswegen werde ich tatsächlich auch Jakob Zimmer und die Grüne wählen bei der Bezirkswahl, weil es mir super wichtig ist und er sich sehr dafür einsetzt, dass dieser Fahrradweg bestehen bleibt.
0: 20. September, in 10 Tagen wird gewählt. Ihr mit 18 Jahren seid da natürlich auch dabei. Alle ab 16 dürfen mitwählen, aber es ist für euch auch das erste Mal, einfach allgemein bei einer Wahl mitzumachen, wa?
1: Voll, ja.
0: Wie fühlt sich das an?
1: Auf jeden Fall verrückt. Ich habe eine Briefwahl gemacht und dann einfach diese ganzen Zettel in der Hand zu halten und man fühlt sich irgendwie, als ob man jetzt die Welt in der Hand hätte mit diesem Stift und diesen ganzen Zetteln. Ist auf jeden Fall ein ganz verrücktes Gefühl.
2: Also ich habe tatsächlich schon mal gewählt. Haben wir nicht schon mal gewählt?
0: Genau,
2: Europaparlament.
0: Ah ja,
2: aber
0: stimmt.
2: Ich muss sagen, da kann ich nur noch sagen, ich habe mich irgendwie nicht so komisch, aber ich habe mich so machtvoll gefühlt, als könnte ich jetzt auch mal entscheiden. Und das war auf jeden Fall ein sehr schönes Gefühl. Mhm. Und ich freue mich jetzt auf jeden Fall auch, meine Stimme abzugeben können.
0: So, und wer nicht mitwählt, darf am Ende auch nicht meckern, wenn das Geld irgendwo fehlt. Bei den Fahrradwegen, bei den bezahlbaren Mieten, wenn euch die Tafel in der Schule von der Wand fällt. Öffentliche Verkehrsmittel, wie viel Geld da reinfließt, all das wird bestimmt bei der Abgeordnetenhauswahl am 20. September ab 16 Jahren, Leute. Also wenn ihr wählen dürft, macht da bitte mit und gebt da eure Stimme ab. Cecilia, Jolene, vielen Dank für den Schnack. Es war total nett mit euch.
1: Dankeschön.
0: Was passiert heute noch bei euch?
1: Nach Hause gehen, Schule machen.
2: Ja, ein bisschen Schule machen und ja.
0: Ich sag jetzt schon mal, falls wir uns nicht noch mal sehen, einen guten Schulabschluss nächstes Jahr.
1: Vielen Dank.
0: Freunde, wir sind Fritz und heute hier in Steglitz-Zehlendorf auf dem Hermann-Ehlers-Platz. Wir quatschen heute noch mit ganz vielen anderen Gästen, die vorbeikommen. Und ihr dürft auch vorbeikommen. Gummibärchen gibt's noch. Ich glaube, die müssen wir gleich mal nachlegen, weil die sind sehr begehrt. Musik gibt's jetzt.

Für mich ist das heute auch hier irgendwie Premiere. Ich saß auch noch nie hier mit dem Mikrofon live auf dem Marktplatz, auf dem Hermann-Ehlers-Platz in Steglitz-Zehlendorf und habe irgendwie hier den ganzen Marktplatz beschallt, wo die Leute sich hier, weiß ich nicht, eindecken noch mit dem Imbiss. Hier wird sich gerade immer noch eine Pommes reingezogen. Ah, nee, ist eine Currywurst, auch sehr gut. Oh, das brauche ich auch gleich nochmal. Da hinten gibt's noch ein bisschen Wurst für die Kiddos. Ganz süß. Leute, kommt vorbei, wir senden bis 18 Uhr heute live. Wir haben noch 1, 2, 3, 4, 5 Plätze frei, ändert sich aber auch minütlich immer wieder. Kommen Leute, gehen Leute. Wir können Schnack halten, wir können auch einfach nur ein Selfie machen, wir können auch einfach nur, ihr könnt auch einfach nur einmal Hallo ins Mikrofon sagen. Das würde auch völlig ausreichen. mein Name ist übrigens Nette. Und Kelly Clarkson, die gibt's jetzt hier. Since You've Been Gone.

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2: Ja, Berlin und Brandenburg, da ist einfach verkehrstechnisch gerade nicht so viel los, denke ich, Leute. Ja, live ist live, so ist das heute hier. Mein Name ist Nette. Und fit sein, sich wohlfühlen, den Kopf frei bekommen, wer das wirklich durchhält mit der Sport-Life-Balance, der werfe den ersten Kettleball. Wir alle haben uns schon mal vom Fitness-Influencer motivieren lassen, aber dann zwei Tage später festgestellt, leider keine Lust. Viljo sitzt jetzt neben mir. Hi.
3: Hi, grüß dich.
2: Du bist Vizechef der Sportjugend Berlin. Das ist der Dachverband von Jugendsportclubs und Vereinen. Heute genau. Schon gesportelt?
3: Da erwischst du mich auf dem falschen Fuß. Heute ist mein einer Tag in der Woche, wo ich trainingsfrei habe. Insofern habe ich heute nur am Rechner gesessen.

0: zusammen quatschen. Wir spielen mal einen Song, Love. Und dann gehen wir mal in die Tiefe hier.
1: Gerne.
0: Sportlich.
2: Sie ist verliebt in ein G. Oh, Marjolisa Kim, ich habe mich in seine Tochter verliebt.

0: Egal ob Feriencamp, Kiezturnier oder einfach eine fette Halle für deinen Verein. Die Sportjugend Berlin ist am Start, wenn es darum geht, Jugendliche in der Stadt in Bewegung zu bringen. Und Viljo ist Vizechef der Sportjugend, sitzt neben mir. Hi.
1: Hi, grüß dich.
0: Ein Tag ohne Muskelkater ist für dich wahrscheinlich ein verlorener Tag.
1: Ja, unbedingt. Also gerade wenn man lange Bürotage vor sich hat, ist das wahnsinnig schön, vorher sich schon mal durchbewegt zu haben. Ganz sicher.
0: Fast 90% der jungen Menschen in Deutschland bewegen sich zu wenig. In Steglitz-Zehlendorf, wo wir heute senden, wünschen sich natürlich viele, dass sie körperlich gesund und fit bleiben wollen. Wie passt das zusammen?
1: Ja, das ist eine Frage, mit der beschäftigen wir uns natürlich tagtäglich. Mhm. Ne? Also wie schafft man in Kita, aber insbesondere auch in schulische Kontexte oder in die Kontexte von jungen Menschen Bewegung reinzubringen, haben wir tagtäglich mit zu tun. Ich denke, die Gründe sind vielschichtig, aber insbesondere liegt es an fehlenden oder zu wenigen Sportstätten, die wir unbedingt dafür brauchen. Wir haben hier in Steglitz-Zehlendorf, wo wir uns heute am Hermann-Ehlers-Platz hier befinden, ein wahnsinnig schönes Beispiel. Hier war bis vor wenigen Tagen ein Basketball-Court, einfach frei zugänglich auf dem Marktplatz, wo jetzt sozusagen die auch ebenso wichtigen Stände stehen, war eben ein Basketball-Court. Die Leute konnten einfach zum Basketball greifen. Das ist für mich so einer der wesentlichen Punkte, die freie Zugänglichkeit zu Sportstätten.
0: Aber wo ist der hin? Wer hat den weggebaut? Wer hat den Basketball-Court geklaut?
1: Das ist die gute Frage.
0: Wahrscheinlich
1: musste sie dem Marktplatz weichen. Genau.
0: Ja,
1: war halt im Kontext der Basketball-Weltmeisterschaft eine tolle Aktion, wie wir sie hier, aber auch beispielsweise in Charlottenburg vorfanden.
0: Siehste. Sport kostet. Das wissen wir. Ausrüstung, Beiträge, Wege, inwiefern entscheidet am Ende jetzt der Geldbeutel von meinen Eltern, wer bei euch im Verein mitmacht?

0: gut gestellte Frage. In erster Linie hoffe ich natürlich, dass der Geldbeutel nie dafür entscheiden soll.
1: Hoffen
0: die
1: wir alle,
0: Wahrheit
1: ja.
0: ist, genau, der, dass das leider oft anders der Fall ist. Wir versuchen immer zu vermitteln, beispielsweise das BUT, das Bildungs- und Teilhabepaket, wo einkommensschwache Familien ganz gezielt unterstützt werden und beispielsweise eine Vereinsmitgliedschaft oder auch benötigtes Equipment finanziell bezuschusst wird. Mhm. Aber auch einfach die freie Zugänglichkeit ist auch hier wieder wichtig.
1: Mhm. Ich bin hier um die Ecke im Fitnessstudio tatsächlich. Mhm. Und da will ich gleich mal mit dir weitersprechen, weil ich glaube, du hast eine starke Meinung dazu, was ist geiler, Fitnessstudio oder im Verein. Ich habe im Gefühl, du hast eine Tendenz. Das werden wir gleich mal hören. Nach Sonny Fodera und Becky Hill, Say Something. Viljo, Vizechef der Sportjugend Berlin, Dachverband von Jugendsportclubs und Vereinen, sitzt hier neben mir auf dem Hermann-Ehlers-Platz. Freut mich, dass du da bist.
0: Gerne.

0: es an. Sunny Bordera, Becky Hill, liebe Leute, wir senden live vom Hermann-Ehlers-Platz in Steglitz-Zehlendorf. Und ich hätte jetzt fast hier meinen Einstieg verpasst, weil Viljo und ich gerade kurz nochmal über Basketball gesprochen haben. Du bist beim Finale, wo aber noch nicht sicher ist, ob die, unsere deutsche Frauenmannschaft da dabei ist. Wirst du trotzdem gucken, egal ob Deutschland dabei ist oder nicht?
1: Ich habe es mir unbedingt vorgenommen. Diese Basketball-WM ist wieder ein tolles Beispiel, dass Berlin Sportgroßveranstaltungen hervorragend umsetzen kann und eben auch in die Gesellschaft transportiert.
0: Ich liebe es auch, dass jetzt auch so Videos sind, wo die Männer aus der Männerbasketballmannschaft in die Halle gekommen sind, mega Party und Stimmung gemacht haben, um die Frauen anzufeuern. I love it. Mega cool. Du bist Vizechef der Sportjugend Berlin. Ich bin hier um die Ecke im Fitnessstudio. Da kann ich Kopfhörer aufsetzen. Ich kann 24 Stunden ins Gym, egal zu welcher Tages- und Nachtzeit. Warum sollte ich mich noch in einen Verein hängen, wenn das Fitnessstudio viel flexibler ist?
1: Ich glaube, da reicht unsere Zeit fast gar nicht für. Ich versuche mich ganz kurz zu fassen. Ich sehe den Sportverein als tolles Phänomen, was wir einfach nutzen können. Im Fitnessstudio hast du deine Ruhe. Das mag für dich sicherlich auch für dich und den einen oder anderen sehr, sehr, sehr wertvoll sein. Aber wenn wir mal andere Ebenen mit einbeziehen, zum Beispiel, dass eine Person, die wirklich gut qualifiziert ist, mit vor Ort ist, dass jemand ein Auge drauf hat, wie ich Bewegungen ausführe, wie ich vielleicht trainiere, wo ich vielleicht Verbesserungspotenzial habe. Das sind Bereiche, wir qualifizieren im Sport ja auch viel im Aus- und Fortbildungswesen. Das sind so Bereiche, die haben wir in einem Sportverein mit einem wirklichen Setting natürlich ganz anders und viel ausgeprägter.
0: Mhm. Auf Social Media, weil also da hole ich so meine Inspiration her, wenn ich jetzt hier, wie gesagt, ins Fitnessstudio gehe, dann hole ich mir da irgendwie von irgendwelchen Influencern, so greife ich die Stange und so mache ich hier irgendwie Kreuzheben richtig und sowas. Aber da sehe ich halt auch natürlich, dass das ein richtiger Fitnesswahn halt oft auch ist, ne? Dass der Druck steigt, ich muss gut aussehen, ich brauche ein Sixpack, es muss irgendwie sexy sein, dass das so eine Ästhetik hat. Genau. Hast du dazu Gefühle?
1: Ja, unbedingt, weil das auch wieder ein tolles Beispiel ist, wo der Verein ganz anders intervenieren kann. Der Verein kann mit eingreifen, er kann vielleicht in Instanzen von Trainern und Co. kann mit draufschauen, kann gucken, wo könnte man vielleicht auch mal eine Trainingseinheit ausfallen lassen, ne? Einfach auch der Gesundheit wegen. Das sind so Vorteile, die der Verein einfach bietet, die ich im Fitnessstudio nicht habe.
0: Mhm. Jetzt haben wir so viel über Vereine geredet, ihr als Dachverband von Jugendsportclubs und Vereinen. Was gibt es denn alles in Berlin, was ich machen kann? Wir haben natürlich Fußball. Wir haben bestimmt Tischtennis.
1: Ich glaube, wir haben fast jede Sportart.
0: Erzähl mal ein bisschen.
1: Wir haben wahnsinnig tolle Wasserwege. Ich selbst komme aus dem Kanu-Rennsport, das muss ich jetzt natürlich sagen. Insofern nutzt unbedingt die Wasserwege, die wir haben und fahrt auch mal an den Stadtrand, nutzt den Kanusport, den Rudersport, das Segeln. Gibt's in Treptow-Köpenick zum Beispiel auch viel. Ja. Auch hier in Steglitz-Zehlendorf in Richtung Wannsee haben wir wahnsinnig tolle Segelangebote. Mhm. Also Wassersport, aber auch Indoor- und Mannschaftssportarten. Ich glaube, man muss sich einfach auf die Suche machen und Dinge ausprobieren, insbesondere im jungen Alter.
0: Gut, ich habe schon vom Zuhören, hat mein Gehirn schon Muskelkater gekriegt. Vielen Dank, Viljo. Danke für deine Zeit. Es war sehr nett.
1: Ich danke dir.
0: Musik gibt's jetzt hier. Billie Eilish. Therefore I Am bei Fritz.

0: Und wer Fußgängerzonen liebt, ist auf der Schlossstraße in Steglitz wirklich im kleinen Einkaufsparadies. Also hier kriegst du alles zum Glücklichsein und musst dafür nicht mal die Straßenseite wechseln. Auch sehr gefährlich für einen Geldbeutel, I know. Aber hier in Steglitz kriegt die Seele einfach, was sie braucht, ne? Ohne Koffer packen. Niemand muss am Gate anstehen, keine 200 Euro für ein belegtes Brötchen. Dafür Hermann-Ehlers-Platz, Kiez und offenbar ziemlich gute Gründe, einfach hier zu bleiben.
1: Ich finde, man sollte in Steglitz-Zehlendorf Urlaub machen, weil die Parks hier super schön sind und es super ruhig dort ist.
2: Hier gibt es die Schlossstraße, ich kann mal dafür einkaufen auf jeden Fall und es ist sehr schön hier.
3: Man kann überall Sachen einkaufen gehen.
4: Weil da schön viel grün ist oder in Zehlendorf ist auf jeden Fall viel grün und viele Seen.
1: Baden gehen, in der Sonne liegen, sich was zu essen mitnehmen, Boot ausleihen.
5: Ich kann es dir gar nicht sagen, warum. Also wenn ich in Berlin Urlaub machen würde, würde ich es nicht in Steglitz machen. Eine solide 4.
6: 7 vielleicht. Also wäre jetzt nicht das Spannende, also das die größte Freude, aber ich würde mich trotzdem freuen. Das wäre trotzdem schön.
0: Na gut, Urlaub müssen wir hier vielleicht nicht alle machen, aber cornern geht auf jeden Fall, oder? Wir sind heute bis 18 Uhr genau da, wo ihr aus der S1 stolpert am Hermann-Ehlers-Platz. Lasst mal ein bisschen Liebe da für euren Kiez. Kommt gerne rum. Wir sitzen hier wirklich zwischen den Marktständen. Uns erkennt man an dem gelben Fritz-Zelt. Wir haben ein Mikrofon und auch noch ein paar Gummibärchen.

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Es ist auch ein bisschen fies hier, wo wir platziert wurden, auf dem Hermann-Ehlers-Platz in Steglitz-Zehlendorf, direkt neben der Imbissbude. Da gibt es nämlich Hotdogs in verschiedenen Variationen. Es gibt Barbecue. Moment, da muss ich mal kurz aufstehen. Es gibt Hawaii. Wer isst Hawaii-Hotdog? Ich weiß es nicht, aber ein bisschen neugierig bin ich schon. Es gibt Dänisch. Es gibt Bayern. Für die Schafen gibt's Chili. Und es gibt ganz klassisch Kettwurst. Kann man auch nicht meckern, ab 3,50 Euro. Ja, hier in Steglitz-Zehlendorf, Leute, guten Appetit. People.

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9: Um kurz nach 3:30.
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9: Mit Philipp Börger. Mehr Geld für Geheimdienste und Sicherheitsbehörden, weniger Geld für politische Bildung. Im Bundestag ging es heute darum, wie viel Geld das Innenministerium bald ausgeben soll und wofür. Abgeordnete von SPD, Linke und Grüne warnen davor, politische Bildung und Sicherheitsmaßnahmen gegeneinander auszuspielen.
10: An diesem Punkt wird es wirklich absurd. Denn während wir bei der Wahl in Sachsen-Anhalt gesehen haben, wie tief das Vertrauen in die Demokratie erschüttert ist, setzt die Bundesregierung bei der politischen Bildung den Rotstift an.
9: Die grüne Bundestagsabgeordnete Lamia Kador war das. CDU-Innenminister Dobrindt sagt, für eine härtere Migrationspolitik und um Deutschland besser vor Bedrohungen aus Russland schützen zu können, müsse mehr Geld in Sicherheit und Abwehrmaßnahmen ausgegeben werden können. Darf euer Internetanbieter einfach den Vertrag ändern, zum Beispiel den Preis? Nein, das hat der Europäische Gerichtshof geurteilt. Vodafone hat es sich in seinen allgemeinen Geschäftsbedingungen das Recht eingeräumt, Vertragsbedingungen einseitig zu ändern. Der Verbraucherzentrale Bundesverband hatte geklagt. Das EuGH-Urteil ist wichtig für eine Sammelklage. Über 100.000 Menschen wehren sich vor einem Gericht in Deutschland gegen Preiserhöhungen bei ihren Festnetz-Internetverträgen. Die Deutsche Bahn macht ja so Generalsanierungen, sperrt also monatelang Bahnstrecken, um die dann in der Zeit komplett auf Vordermann zu bringen. Berlin-Hamburg ist so eine gewesen, Berlin-Hannover wird jetzt ab Oktober repariert und genau bei diesen Generalsanierungen will die Bahn jetzt was ändern, sagt Chefin Paller. In einem überarbeiteten Konzept steht, dass 4 solcher Sanierungen pro Jahr zu viel sind. In Zukunft will die Bahn 2 oder höchstens 3 pro Jahr. Das wiederum dürfte aber Schienenreparaturzeiträume insgesamt verlängern, kündigte die Bahnchefin an. Heulende Sirenen, das Handy vibriert und macht Alarmtöne. Heute um 11 ist mal wieder deutschlandweiter Warntag gewesen. Bund, Länder und Kommunen haben über verschiedene Kanäle Probealarme ausgelöst, um zu testen, ob bei echten Gefahrenlagen möglichst alle erreicht werden. Das Bundesamt für Bevölkerungsschutz und Katastrophenhilfe und auch das Bundesinnenministerium sind zufrieden, alles habe funktioniert. Zum ersten Mal wurde auch über Radio, Fernsehen und auf öffentlichen digitalen Anzeigetafeln Probe gewarnt.
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9: 17 bis 20 Grad gerade in Berlin und Brandenburg. Bis zum Abend gibt es einen Mix aus Sonne und dichten Wolken. Regen ist nicht angekündigt, also Durchschnittswetter. Morgen auch.
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9: 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A10 westlicher Berliner Ring Richtung Dreieckwerda zwischen Potsdam Nord und Vöben 10 Minuten plus. A13 Richtung Berlin zwischen Großköris und Mittenwalde 15 Minuten länger. A24 Richtung Hamburg zwischen Neuruppin Süd und Neuruppin 20 Minuten. Berlin, Stau, Schwerpunkt sind auch heute die Straßen in der City West rund um den Tiergarten bis nach Mittelrhein. Der Tiergartentunnel ist bis morgen früh gesperrt. Auch gibt es wegen eines Staatsbesuchs immer wieder Sperrungen, besonders rund um den Breitscheidplatz. A100, auch da streckenweise Stau in Richtung Treptow zwischen Dreieck Charlottenburg und Albuinstraße, eine halbe Stunde länger insgesamt. A103, das Kreuz Schöneberg in Richtung Sachsendamm und Dreieck Neukölln ist auch nicht zu empfehlen um diese Uhrzeit. Weitere Staus, Elsenbrücke Richtung Treptow, Petersburger Straße Richtung Prenzlauer Berg, Fürstenbrunner Weg und Königin-Elisabeth-Straße Richtung Spandauer Damm und stadtauswärts Malchower Chaussee und Landsberger Allee in Marzahn. Kommt gut durch.
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11: Mit offenen Ohren und offenen Armen für euch und eure Themen, wenn ihr nochmal auf Nachmittag hier rumkommen wollt zum Liegestuhl chillen.

0: Hier ist Nette. Willkommen in meiner Hut. Wir sind heute in Steglitz-Zehlendorf gegenüber von DM und Edeka auf dem Marktplatz direkt beim U-Bahnhof Rathaus Steglitz am Trinkbrunnen da hinten. Bis 18 Uhr könnt ihr euch neben mich kuscheln auf unsere Fritz-Couch und mal euren Bezirk grüßen oder den Kiez, wo ihr früher mal gewohnt habt. Friedrichshain hat euch auf jeden Fall auch schon gegrüßt. Von da haben wir gestern gesendet und der Gruß hier ist mir sehr friendly in Erinnerung geblieben.
1: Euer Stadtbezirk ist schon ein bisschen, also man weiß jetzt nicht viel darüber, also vielleicht irgendwie ein bisschen bekannter machen.
0: Den Reminder habt ihr ernst genommen und ich ziehe meinen imaginären Hut, wie kreativ ihr bei möglichen Werbeslogans für Steglitz-Zehlendorf seid.
1: Steglitz ist das Beste. Steglitz-Zehlendorf, ein Bezirk zum Zusammenkommen.
2: Oh, ein Bezirk mit Potenzial.
3: Hier findet man alles von jung bis alt und auch alle Kulturen sind hier echt vertreten und deswegen kommt alle hierher.
1: Steglitz-Zehlendorf, du suchst was, du findest alles.
4: Kommt nach Steglitz-Zehlendorf, ist irgendwie mega nice hier. Irgendwie so, ich weiß es nicht. Hier sind meine Kameraden.
5: Also, ich weiß nicht mehr. Steglitz-Zehlendorf, die Busse kommen alle zu spät, das würde ich sagen. Der Bus kommt immer zu spät in Steglitz-Zehlendorf.
6: Oh Gott, ich habe das auch mal erlebt. Ich stand mal so lange am Bierpinsel, ich habe eine halbe Stunde auf den Bus gewartet und danach dachte ich, ich konnte wirklich währenddessen meine Steuererklärung machen. So viel Zeit hatte ich. Ja, das ist Steglitz, liebe Leute. Das ist der Öffi-Hassel. Gehört zum guten Ton hier. Ich will auf jeden Fall auch noch eine 5-Sterne-Bewertung dalassen für Steglitz-Zehlendorf. Ist meine Homebase. Ich möchte nämlich auch heute noch gerne wissen, vor 18 Uhr, kann bitte noch mal jemand hierher kommen und mir sagen, wie es im Bierpinsel drin eigentlich aussieht? Kann mir das bitte mal jemand sagen? Ich bin sehr neugierig. Dankeschön. Let's go.

0: Und jetzt eine Stimme von hier und aus der Gegend zur Abgeordnetenhauswahl in Berlin.
1: Hi, ich bin Max, 18, komme aus Spandau. Wählen ist für mich wichtig, um mitzubestimmen einfach, um mitentscheiden zu können, was passiert und mit meiner Stimme dann Gutes zu tun irgendwie. Ich bin dafür, dass mehr Grünflächen in Spandau auf jeden Fall entstehen, Miete auf jeden Fall runter. Ja, das sind so die zwei Hauptpunkte, würde ich sagen. Und vielleicht ein bisschen sauberer alles, ein bisschen mehr freie Autozonen, sowas.
0: Das war eine Stimme von hier und aus der Gegend
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2: Wo die Welt noch in Ordnung ist. 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
6: A10, westlicher Berliner Ring Richtung Dreieckwerda zwischen Potsdam Nord und Vöben 10 Minuten plus. A13 Richtung Berlin zwischen Großköris und Mittenwalde auch 10 Minuten. A24 Richtung Hamburg zwischen Neuruppin Süd und Neuruppin 20 Minuten. Berlin, voll sind heute auch die Straßen in der City West und alles rund um den Tiergarten bis nach Mitte und Moabit. Der Tiergartentunnel, Teil der B96, ist bis morgen früh gesperrt, sowie an den letzten Nachmittagen schon. Es kommt wegen eines Staatsbesuchs außerdem immer wieder zu Sperrungen, besonders rund um den Breitscheidplatz. Plant da deutlich mehr Zeit ein. A100 in Richtung Treptow zwischen Dreieck Charlottenburg und Albuinstraße insgesamt 40 Minuten plus. A103 am Kreuz Schöneberg, Stau in Richtung Sachsendamm und Dreieck Neukölln. Alles voll außerdem rund um die Elsenbrücke, Petersburger Straße Richtung Prenzlauer Berg, Rudolf-Rühl-Allee Richtung Biesdorf und stadtauswärts Heerstraße, Malchower Chaussee und Landsberger Allee. Gute Fahrt.
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7: Die Meinung der jungen Leute ist uns wichtig. Den Spruch von Politikern, Politikerinnen hören wir ja oft. Gefühlt habe ich das Gefühl, ist das mehr Imagepflege als wirklich so gemeint. Wie viel Macht haben Jugendliche, junge Leute im Bezirk wirklich? In Steglitz-Zehlendorf gibt's das ganz frisch gegründete Kinder- und Jugendparlament. Und die sind laut und haben Bock. Und davon habe ich jetzt gerade drei aktive Mitglieder neben mir sitzen. Stellt euch doch mal kurz vor, wie ihr heißt, wie alt ihr seid.
8: Hallo, ich bin Sumaya und ich bin 14 Jahre alt.
9: Ich bin Valentin und ich bin 17.
10: Und ich bin Anna und ich bin 20.
7: Okay, wir haben einmal den Querschnitt von allen hier auch alterstechnisch vertreten. Wo kommt ihr denn gerade her? Ist es Donnerstagnachmittag? Was ist heute schon so passiert in eurem Alltag?
8: Naja, ich war in der Schule wie gewöhnlich und ja, jetzt bin ich hergekommen zum Podcast.
9: Arzttermine, Freizeit, was man halt macht als gerade eben Postkarte-Abiturient.
7: Herzlichen Glückwunsch noch, die frisch gewonnene Freiheit.
9: Dankeschön.
7: Alter, cool.
10: Ja, und ich war einfach zu Hause, ich habe ja noch Semesterferien.
7: Okay, entspannt. Schön, dass ihr hierher gefunden habt, dass ihr euch hier hingesetzt habt auf den Hermann-Ehlers-Platz. Wir quatschen gleich nochmal weiter. Wie ist

0: Sitzbänke abgebaut, Skatepark dicht, Busse gecancelt. Meistens entscheiden im Bezirk Leute über deinen Alltag, die doppelt so alt sind wie du. Seit diesem Jahr hat Steglitz-Zehlendorf aber endlich ein Kinder- und Jugendparlament. Viel später als der Rest von Berlin, dafür aber nicht weniger konstruktiv und mit frischen Ideen. Und von denen sitzen jetzt neben mir Sumaya.
1: Hallo.
0: Valentin.
2: Hi.
0: Und Anna.
3: Hallo.
0: Warum macht ihr das? Weil, also ich kann mir vorstellen, ihr habt ja auch noch mal ein normales, junges Leben und Schule und Alltag. Warum seid ihr in diesem Jugendparlament dabei?
2: Naja, um was zu verändern, um den Menschen zu helfen und vor allem einfach auch um Demokratie zu leben. Wir wollen, dass sich andere Jugendliche zum Beispiel auch für Demokratie einsetzen und dass tatsächlich wir eine Gesellschaft und eine neue nächste Generation hinbekommen, die tatsächlich auch wieder denkt, sie kann was verändern und wir können was bewirken.
0: Was sind denn eure Themen, die jede und jeder von euch damit reinbringt? Es reichen auch einfach nur Schlagwörter. Was sind Probleme oder Wünsche, wo ihr sagt, da braucht's Verbesserung hier im Bezirk?
1: Also mein Thema ist so Tempo 30 von Schulen und so. Vor allem, ich fahre jeden Morgen mit dem Fahrrad und ich will auch, dass man sicher fährt und keinen Verkehrsunfall hat. Und für mich ist auch das Thema Sanierung in den Schulen, Bildung und vor allem auch Hygiene. Das ist mir sehr wichtig. Mhm. Und dass auch die Schulen schön aufgebaut sind und dass alles schön ist, dass man sich auch in der Schule wohlfühlt.
0: Wohlfühlt.
2: Da kann ich mich nur anschließen. Bildungsgleichheit, Chancengleichheit und auch Gendergleichheit sind uns sehr wichtig. Mhm. Genauso zum Beispiel auch Umwelt, wo wir jetzt gerade mit der Bezirksbürgermeisterin zusammenarbeiten. Also da gibt es ganz viele tolle Themen.
0: Und Anna?
3: Ja, ich würde auch nochmal an die Umwelt anknüpfen. Bald ist ja wieder das große Thema Böllern. Silvester steht vor der Tür und es gibt zwar Böllerverbotszonen, aber dennoch viel zu wenige und immer mehr Jugendliche.

0: Jugendliche experimentieren und verletzen sich.
1: Ihr seid ganz frisch in dem Kinder- und Jugendparlament dabei. Was ich bisher so mitbekommen habe, es war schon irgendwie ein ganz schöner Krampf und auch ein bisschen ein ganz schöner Kampf, bis es euch jetzt gab hier in Steglitz-Zehlendorf. Wollt ihr mir darüber ein bisschen was erzählen?
2: Nun, wie formulieren wir das? Es war tatsächlich ein Kopf-an-Kopf-Rennen. Am Schluss wurden wir bei 50 Abgeordneten mit einer einzigen Stimme mehr beschlossen. Also es war tatsächlich ein wirklicher Kampf, da sich leider nicht alle für uns bis jetzt einsetzen und glauben, dass wir das hinbekommen. Aber wir glauben trotzdem weiter daran, dass wir das schaffen können. Und wir haben zum Glück auch eine wirklich große Menge an Politikern, die sich hinter uns stellen.
1: Immerhin. Ich finde gut, dass du den Fokus aufs Positive setzt, aber trotzdem finde ich das irgendwie auch ein ganz schöner Downer, wenn ich höre, dass irgendwie so viele dagegen sind, dass es ein Kinder- und Jugendparlament geben soll. Das will irgendwie nicht in meinen Kopf. Ich bin gerade ganz schön doll am Kopf schütteln. Wie oft sitzt ihr denn so an einem Tisch mit den Leuten?
0: Also wir hier als Initiativgruppe sitzen eigentlich schon jeden Monat, haben wir einen festen Termin, da sitzen wir dann zusammen. Aber jetzt, wo es uns offiziell gibt, es gab ja auch eine lange Vorbereitungszeit.
1: Ein Jahr oder so, ne?
0: Ja, circa ein Jahr. Sitzen wir eigentlich auch schon öfter zusammen, gerade wenn es jetzt hier um Öffentlichkeitsarbeit geht.
1: Ja, ihr seid hier.
0: Genau, hier oder auch Straßenfeste sitzen wir fast schon wöchentlich zusammen und besprechen uns.
3: Mhm. Bei uns steht auch schon am 19. September CUPA, also ist ja unser Name quasi, steht bei uns auch so, wir machen einen Stand beim Stadtbad Wannsee und da sind auch alle herzlich eingeladen und da können wir nochmal alles erklären und unsere Interessen quasi vorstellen und das ist unser Anliegen quasi, auch immer diese Leute treffen und uns halt irgendwie auch zu engagieren und die Leute zu reinzubringen in die Arbeit quasi.
1: Schön. Wir sprechen gleich nochmal weiter. Ich habe noch ein paar mehr Fragen, wo ihr schon gemerkt habt, dass da wirklich was von umgesetzt wird, was ihr an Themen so mitbringt und was ihr eigentlich dazu sagt, wenn andere junge Leute sagen, ob ich jetzt mich hier irgendwie engagiere in der Politik, irgendwie was sage oder so, es bringt doch eh nichts. Ich glaube, da habt ihr auch eine starke Meinung zu. Sprechen wir gleich drüber nach. DJ Goja mit Michiko hier bei Fritz, heute live aus Steglitz-Zehlendorf auf dem Hermann-Ehlers-Platz. Und ihr seid auch herzlich willkommen, rumzukommen und auch mit mir zu schnacken über Themen, wo bei euch der Schuh drückt oder auch einfach nur um Hallo zu sagen. Mein Name ist Nette. Schön, dass ihr zuhört.

0: Schütz ist an. Und seit 2022 ist es über das Jugendfördergesetz vorgeschrieben, dass es in jedem Bezirk ein Kinder- und Jugendparlament gibt. In Steglitz-Zehlendorf, von wo wir gerade live senden, gibt es erst wirklich ganz, ganz frisch eins, weil es wirklich ein Kampf und ein Krampf war, wie ihr gerade erzählt habt, bis ihr mit einer Stimme reingewählt wurde. Und ich finde, das beweist, wie wichtig es ist, dass ihr als junge Leute da mitsprecht. Nämlich, das ist denn dann offenbar dann ganz schön unangenehm, dass da Menschen dabei sind, die Mitspracherecht haben wollen. Anna, Valentin und Sumaya, ihr seid aktive Mitglieder hier in Steglitz-Zehlendorf. Wo habt ihr denn schon gemerkt, dass da wirklich was davon umgesetzt wird, was ihr so mitbringt?
1: Nun, im Moment sind wir noch ganz am Anfang. Das heißt, wir sind gerade dabei, zum Beispiel uns selber zu organisieren und zu beschließen, wie wir arbeiten wollen.
0: Mhm. Euch einen Namen macht, indem ihr zum Beispiel hier bei uns gerade sitzt und wir miteinander sprechen bei Öffentlichkeitsarbeit und so?
1: Auf jeden Fall. Aber zum Beispiel, um ein Beispiel mal zu nennen, wir sind gerade im Thema Umwelt direkt mit der letzten Bezirksbürgermeisterin, also der aktuellen, im Gespräch und haben jetzt tatsächlich sogar zwei Posten, um einen Umweltrat des nächsten Bürgermeisters mit drin zu sitzen und haben tatsächlich Wahlrecht. Das heißt, wir sind genauso gleichberechtigt mit jeglichem sonstigen Vertreter dort.
0: Mhm, mega. Das muss sich doch mega krass anfühlen, oder? Dass ihr da so viel Mitspracherecht habt.
1: Es ist vor allem
0: also
1: toll.
0: Nicht viel, aber Mitspracherecht habt.
1: Es ist auf jeden Fall toll zu sehen, dass man wirklich was verändern kann und vor allem dann zu sagen im Nachhinein, wow, da habe ich mitgearbeitet, ich weiß, das habe ich selber verändert.
0: Ja.
1: Das ist ein tolles Gefühl.
0: Es gibt ja viele junge Leute, die ja so die Meinung vertreten, meine Meinung zählt eh nicht oder es bringt doch nichts, mich jetzt irgendwie politisch hier einzubringen. Macht keinen Unterschied. Was sagt ihr dazu, Sumaya?
2: Also das stimmt auf jeden Fall nicht, denn wenn man etwas will, was sich auch hier verändert im Bezirk, wie zum Beispiel Hygiene oder auch eine Sanierung in den Schulen, dann muss man auch was dafür tun. Und hier, wir sind hier auch gerade zu dritt hier, wir tun auch hier was und wollen auch die Leute mobilisieren. Und das ist halt unser Thema, was uns quasi anspricht. Und wenn man nichts tut hier, dann kann man auch nicht erwarten, dass etwas passiert. Also man muss schon sich für etwas einsetzen und das ist uns sehr wichtig.
0: Meckern kann jeder, aber was machen ist nochmal was anderes. Valentin will noch was sagen.
1: Und das Tolle ist tatsächlich auch, wenn man sich fragt, naja, bin ich denn der Richtige dafür? Soll ich das denn wirklich machen? Kann ich das, lohnt es sich denn auch für mich persönlich? Also warum soll ich denn jetzt mich unbedingt einsetzen für alle anderen? Kann ich nur sagen, es ist wirklich toll, was wir auch selber alles davon lernen. Von Selbstbewusstsein, von freiem Sprechen, von Organisation, sogar Verantwortung übernehmen für eigene richtige Projekte. Das ist wirklich eine tolle Fähigkeit, die man auch direkt selber mitnehmen kann.
0: Schön, dass es euch gibt. Sumaya will gleich auch noch was sagen. Ihr habt nämlich auch ein Event, wo ihr auch noch alle einladen möchtet.
2: Ja, alle sind ganz herzlich willkommen zum Summer Break Festival am Stadtbad Wannsee am 19. September. Und es geht von 14 bis 22 Uhr. Da gibt's alles von Stand-Up-Handling, Volleyball, Beach. Es gibt so viel, also man weiß nicht, was es nicht gibt. Ja. Und es ist für jeden kostenlos, also jeder ist herzlich willkommen, auch in unserem Kinder- und Jugendparlament. Wir könnten jede Unterstützung gebrauchen und das wäre uns sehr am Herzen. Also es ist uns sehr am Herzen.
0: Wie finde ich euch bei TikTok, Insta oder wo? Wie heißt ihr wo? Ist schwierig, ne? Wenn es einen so früh gibt. Eure Koordinatorin hilft mal.
3: Auf Instagram findet ihr uns unter @jugendsz.berlin.
0: Alles klar.
3: Oder sonst auf den Jugendamtsseiten, auf dem Bezirksamt.
0: Valentin.
1: Und genauso gibt es auch noch eine E-Mail für der Initiativgruppe, wo wir euch direkt antworten können. Das heißt, egal wie klein das Problem ist, wenn ihr irgendwas habt, wir arbeiten zum Beispiel gerade, wollen wir auch eine Jugendfreizeiteinrichtung wieder aufmachen, die im Moment leider sonst eigenverwaltet nicht bestehen könnte. Wenn ihr irgendwas habt, könnt ihr euch direkt auch an uns als Initiativgruppe melden. Die E-Mail findet ihr auf der Seite von berlin.de, QPSZ.
0: Mhm. Alles klar. Anna, Valentin, Sumaya vom Jugendparlament in Steglitz-Zehlendorf. Vielen, vielen Dank, dass ihr hier wart. Danke.
4: Danke, dass wir hier sein durften.
2: Danke auch nochmal herzlich.
0: Ja.
2: Das hat mich sehr gefreut.
0: Mich auch.
1: Hat viel Spaß gemacht.
0: Weitermachen, Leute. Weiter unbequem sein, weiter laut sein. Nur so bringt ihr was vorwärts. Ihr hört Fritz und das ist Alex Warren jetzt. Passenger.

0: 5'9", brown eyes.
1: Ich hatte heute schon zwei große Cappuccino hier auf dem Hermann-Ehlers-Platz in Steglitz-Zehlendorf. Ich bin ein bisschen flatterig und die Blase drückt auch schon. Das habe ich Volker zu verdanken. Der hat hier so einen kleinen Kaffeestand, so ein kleines Wägelchen. Hallo du.
2: Hallöchen.
1: Du verkaufst hier Kaffee. Sag mal, wovon trinkt Steglitz-Zehlendorf am meisten? Hafermilch, Sojamilch oder Kuhmilch?
2: Es wandelt sich da immer mehr und mehr. Steglitz ist jetzt so ein bisschen klassischer, der ist ja mehr immer noch bei Kuhmilch, aber es geht dann mehr in Richtung Hafermilch tatsächlich so.
1: Und welches Heißgetränk ist hier der Renner?
2: Cappuccino.
1: Ganz classy.
2: Ja, ganz classy.
1: Ich habe mir vorhin noch inkognito einen Kaffee bei dir am Anfang bestellt und da habe ich so gemerkt, da hast du dem Typen, der hinter mir an der Schlange stand, hast du so gesagt, na, wie war das Konzert gestern? Und dann hat er ewig von seiner Oper da erzählt, wo er da drin saß und du warst richtig interessiert und kanntest ihn wahrscheinlich auch beim Namen. Da sagt nochmal jemand hier, Großstadt und Berlin macht anonym und man kennt sich nicht einander. Aber wie merkst du dir denn diese ganzen Geschichten von den tausenden Leuten, die dir hier Brokkoli ins Ohr labern, Alter?
2: Witzigerweise kann ich mir die Namen gar nicht so richtig merken, aber die Geschichte dahinter. Ich habe jahrelang hier auch im Nachtleben gearbeitet hinter der Bar und da passiert es einfach mal. Dann kriegt man halt viel mehr die Geschichte dann mit und irgendwann kriegt man auch die Getränke dann mit und die Namen bleibt immer hängen.
1: Was erzählen, also ist dir irgendwas im Kopf geblieben, was dir die Leute irgendwie so für Geschichten erzählen oder was du hier schon mal aufgeschnappt hast oder sowas, weil du bist ja richtig tief drin hier im Gossip und im Schmack.
2: Ja, das ist halt das Schöne hier, gerade so am Markt. Das ist nicht speziell die Geschichte, sondern tatsächlich, wie das sich das Ganze so entwickelt. Ich hatte hier schon Leute, die sind da halt, ja, viele Leute würden halt sagen, denen geben mich keine Interesse. Sind ein bisschen plang, sage ich mal. Aber gibt man denen so einen Monat Zeit, dann wird auf einmal aus diesem Monolog auf einmal wirklich kommt da die Ruhe rein und dann wird ein Dialog draus und auf einmal versteht man dann, was der andere so sagt. Und ich glaube, da merkt man dann, wie wichtig eigentlich dieser so ein Marktplatz ist. So die letzte Instanz, wo man irgendwie so mit fremden Leuten irgendwie quatschen kann. Und das ist halt das Schöne dabei, weil man merkt halt, hat man die Chance, irgendwie sich so ein bisschen auszukotzen mit Leuten, ohne irgendwie Druck, ohne irgendwie was. Auf einmal kommt man dann viel schneller runter. Und ich meine, hier ist man ja irgendwie von der Angst irgendwie verfolgt, habe ich das Gefühl. Und damit geht es ein bisschen raus. Es ist so quasi das Ventil der Gesellschaft, würde ich mal sagen.
1: Mein Gott, Volker ist auch philosophisch ganz schön deep unterwegs. Danke für den Einblick. Wie lange bist du heute noch da? Wie lange machst du noch Kaffee?
2: Oh, mal schauen. Ich schaue mal, wie der Markt so läuft. Und dann habe ich schätze mal so eine Stunde noch. Und dann bin ich auch weg.
1: Süß. Danke für den Schnack. Hab noch eine gute Restschicht.
2: Danke vielmals. Danke euch. Ciao, ciao.
1: Nief Eller jetzt hier bei Fritz. So, ihr könnt weiter bestellen. Volker ist jetzt wieder frei. Ja, hier Kaffee bitte. Genau.

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2: Mit Philipp Börger. Möblierte Wohnungen auf Zeit vermieten, das darf der Berliner Bezirk Neukölln verbieten, wenn sich die Wohnungen in einem Milieuschutzgebiet befinden und wenn sie vorher dauerhaft vermietet waren. Das hat das Berliner Verwaltungsgericht entschieden und so eine Nutzungsänderung untersagt. Eine Eigentümerin wollte ihre Wohnungen nur noch zeitlich befristet vermieten, teils noch unterteilt in einzelne Zimmer und auf jeden Fall alles möbliert und fürs zwei- bis dreifache des üblichen Quadratmeterpreises. Die Frau argumentierte vor Gericht, dass die Wohnungen ja weiter zum Wohnen benutzt würden. Wer Geld sparen will, kann jetzt auf höhere Tages- und Festgeldzinsen hoffen. Die Europäische Zentralbank hebt zum zweiten Mal in diesem Jahr den sogenannten Euro-Leitzins an auf 2,5%. Bedeutet, viele Banken erhöhen demnächst die Zinsen für eure Sparguthaben. Kredite und auch Dispozinsen für ein überzogenes Girokonto werden jetzt allerdings auch teurer. Die Bundesregierung will weniger Geld für die politische Bildung ausgeben. Ist das eine gute Idee? SPD-Abgeordnete fordern nach dem Wahlerfolg in Sachsen-Anhalt, das nochmal zu überdenken. Und auch Grüne und Linke sind gegen die Sparpläne. Mehr dazu von Hanna Burmeister.
3: Politische Bildung. Dahinter steckt ja viel die Arbeit der Bundeszentrale für politische Bildung mit Infoheften und Unterricht im Klassenraum. Aber auch noch mehr lebensnah. Sachen werden aus Steuergeldern finanziert. Zum Beispiel Anti-Mobbing-Projekte, Jugendparlamente, Projekte gegen Hass im Netz und Fake News. Die stellvertretende SPD-Fraktionsvorsitzende Eichwede sagt, dass man bei immer mehr Desinformation und Demokratiefeindlichkeit nicht bei politischer Bildung sparen darf. Statt für die plant die Bundesregierung aber mehr Geld zum Beispiel für Sicherheitsbehörden und Geheimdienste auszugeben.
2: Weniger Menschen bitten in europäischen Ländern um Asyl. Laut EU-Asylagentur wurden bis Ende Juni rund 330.000 Anträge gestellt und damit 70.000 weniger als im gleichen Zeitraum vor einem Jahr. In den EU-Ländern sowie in Norwegen und der Schweiz. Dass weniger Menschen Schutz in Europa suchen, führt die Asylagentur unter anderem auf den relativen Frieden in Syrien zurück. Die meisten Anträge wurden in Frankreich, Italien und Spanien gestellt. Die meisten Asylsuchenden kamen aus Afghanistan, Venezuela und Bangladesch.
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2: Berlin-Tempelhof 19 Grad, Brandenburg-Havel 18, Eberswalde 20. Das Wetter ist so eigentlich trocken, ab und zu kann aber doch ein Schauer durchziehen. Kalt ist es nicht, aber ohne Pulli vielleicht doch. Die kommenden Nächte werden jetzt jedenfalls spürbar kälter als zuletzt. Die Temperaturen sinken dann auf 9 bis 3 Grad, auch am Wochenende nachts. In Bodennähe kann es örtlich um 0 Grad kalt werden. Morgen Freitag nach Frühnebel mal Sonne, mal Wolken, meistens trocken und ein Ticken wärmer, nochmal 19 bis 23 Grad.
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2: Ja, ach hier. So, Verzögerung auf diesen Autobahnen. A10 westlicher Berliner Ring in beiden Richtungen vor der Havelbrücke 15 Minuten plus und A24 Richtung Hamburg zwischen Neuruppin Süd und Neuruppin 30 Minuten. Berlin, Stauschwerpunkt sind die Straßen in der City West sowie rund um den Tiergarten bis nach Mitte und Moabit. Der Tiergartentunnel, Teil der B96, ist bis morgen früh gesperrt. Es kommt wegen eines Staatsbesuchs außerdem immer wieder zu Sperrungen, besonders rund um den Breitscheidplatz. A100 langer Stau Richtung Treptow zwischen Seestraße und Albuinstraße insgesamt 40 Minuten plus. Zwischen Dreieck Neukölln und Autobahnende in Treptow weitere 20 Minuten. Stau außerdem auf der A103 Richtung Kreuz Schöneberg und auf der Überfahrt Richtung Dreieck Neukölln. Außerdem Treptow, volle Straßen rund um die Elsenbrücke, dann Petersburger Straße Richtung Prenzlauer Berg, Rudolf-Rühl-Allee Richtung Biesdorf und auswärts Heerstraße, Malchower Chaussee und Landsberger Allee. Gute Fahrt.
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4: Ja, das ist das Schönste. Man muss keine Weltreise machen, um runterzukommen hier. Ob ihr im Stadtpark die Enten zählt, im Botanischen Garten botanische Sinnkrisen bekommt oder auf der Domäne Dahlem ein Bioschwein streichelt. Hier tankt die Seele auf, Leute. Das ist Steglitz-Zehlendorf und ihr könnt vorbeikommen, immer noch. Meine Ohren und Arme sind immer noch weit geöffnet auf dem Marktplatz. Hier baut die ein paar Buden auch schon so ein bisschen ab. Ich frage hier gleich nebenan, ob die Friteuse noch an ist, weil irgendwie hätte ich jetzt schon noch mal Bock auf so einen Hawaii-Hotdog. Das wäre eine Schweinerei, ne? Ist mir egal, Leute. Noch bis 18 Uhr.

0: Katy Perry hier bei Fritz und königliche Grüße hier vom Schloss Steglitz-Zehlendorf. Ich verstehe es, wenn ihr als Leute von hier denkt, naja, ist jetzt nicht gerade ein royales Feeling, das einem hier entgegenkommt. Laute Straßen, bisschen dirty, links und rechts vom Marktplatz, man wartet ewig auf den Bus. Gruß auch an die Tauben. Aber Fritz-Reporter Simeon fühlt den Schloss-Vibe 100 pro und hat sich eine edle Palastgesellschaft zusammengesucht. Natürlich auf der Schlossstraße.
1: Werte Damen, falls dies ein wahrhaftiges Schloss wäre, was für eine Rolle würden Sie übernehmen?
2: Auf Altdeutsch? Wie sollte ich das denn jetzt auf Altdeutsch sagen? Verehrter Herr, ich wäre gerne eine Prinzessin.
1: Werte Frau, warum dies?
2: Kann ich Ihnen jetzt auch nicht erläutern, keine Ahnung. Was ist denn das für random Umfragen?
1: Und Sie, was wäre denn Ihre erlauchte Rolle?
3: So, werter Herr, ja, natürlich wäre ich auch eine Prinzessin, ne? Weil ich ja natürlich auch eine Prinzessin bin.
1: Werter Herr, welche Rolle würden Sie sich wünschen?
4: Ich wäre der König, wissen Sie, was ich meine? Ich wäre einfach der König, King einfach.
1: Wie kommen Sie zu dieser Meinung?
4: Ja, weil ich fühle mich einfach heute so, ich bin heute so aufgestanden. Wisst ihr, was ich meine? So auf dem falschen Fuß bin ich aufgestanden, deswegen fühle ich mich wie der König. Ja, auf dem richtigen Fuß, sag ich mal. Normalerweise stehe ich immer auf dem falschen Fuß auf.
5: Ich wäre eine Prinzessin und sie wäre meine loyale Dienerin.
6: Also ich wäre ihre Zofe, weil ich finde, dass sie einfach so eine Prinzessin ist und dann braucht sie ja auch ihre Zofen, denen sie auch vertrauen kann und da würde ich mich dann anbieten.
1: Werte Dame, haben Sie auch noch eine Rolle, die Sie gerne übernehmen wollten? Es gäbe noch zur Auswahl Knecht, Henker, Narr und Ritter.
6: Ritter, definitiv Ritter.
1: Warum wären Sie ein Ritter?
6: Einfach so, einfach in der Rüstung und dann auch davon.
1: Habe Dank, reiset wohl.
0: Geil. Also ein paar Rollen sind jetzt aber noch offen geblieben, Leute. Knecht, Henker und Hofnarr. Falls ihr euch zufällig damit identifiziert, kommt gerne noch vorbei bei mir hier auf dem Hermann-Ehlers-Platz. Dann könnt ihr hier eine königliche große Beachflag mit Fritz drauf sehen und eine Radiomoderatorin, die ist nochmal richtig schön Hotdog verhaftet. Haha!

0: Ruhe im Saal oder ich lasse den Saal räumen. Angeklagter, ich verurteile Sie zu 3 Jahren Stimmbruch.
1: Nein!
0: Ja.
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Dicken. Also, hier haben wir einen Edersplatz, Stiglitz Zehlendorf. Moment, ich kurz runterschlucken. Also, der Hotdog hier, Shoutout an den Imbiss. Geil. Ich habe so viel Ketchup drauf, ich kann mich komplett damit zudecken. Und Röstzwiebeln sind auch mit drauf. Danke, dass die extra gerade nochmal die Fritteuse für mich angemacht haben. Eigentlich hatten die schon Feierabend. Schaut dann an alle, die heute am Donnerstag noch eine extra Meile gehen. Vielen, vielen Dank. Ihr hört Fritz!

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7: Westliche Autobahn 10. In beiden Richtungen gibt es Stau vor der Havelbrücke, 15 Minuten plus. A24 Richtung Hamburg zwischen Neuruppin Süd und Neuruppin 20 Minuten länger. Berlin, Stauschwerpunkt sind die Straßen in der City West und alles rund um den Tiergarten bis nach Mitte und Moabit. Der Tiergartentunnel, Teil der B96, ist gesperrt. Es kommt außerdem wegen eines Staatsbesuchs immer wieder zu Sperrungen, vor allem rund um den Breitscheidplatz. A100, langer Stau Richtung Treptow. Zwischen Dreieck Charlottenburg und Albuinstraße braucht ihr 30 Minuten länger. Am Autobahnende in Treptow vor der Elsenbrücke nochmal 10 Minuten. Stau außerdem auf der A103 am Kreuz Schöneberg in Richtung Sachsendamm und Dreieck Neukölln. Weitere Staus rund um die Elsenbrücke in Treptow, außerdem Petersburger Straße Richtung Prenzlauer Berg und Rudolf-Rühl-Allee Richtung Biesdorf. Fritz wünscht gute Fahrt.
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8: Mit Nette. Moment, ich muss gucken, habe ich Senf auf dem Pulli jetzt nach dem Hotdog?
9: Nee, sieht alles gut aus. Gut gegangen hier.
8: Kommt rum, Leute. Noch eine Stunde sind wir hier bis 18 Uhr, um mit euch zu schnacken.

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1: Kasimir hier bei Fritz. Auch ein Steglitzer, den wir hier spielen aus Steglitz-Zehlendorf. Und da denken die meisten immer an Willen, Reichtum, Unproblem.

0: über die Thermometersiedlung geht dir denn am meisten auf den Sack?
1: Welches bescheuerte Vorurteil? Da kann ich nur antworten, dieses typische Schubladendenken, dass einfach, wenn man da ankommt und nach Postleitzahl einfach abgestempelt wird und einfach denkt, ja, was du schon alles gerade erwähnt hast, Kriminalität, Armutsrate und da direkt dann eine Person einfach mit identifiziert wird.
0: Was ist denn an der Siedlung eigentlich richtig geil, was so von außen niemand auf dem Schirm hat? Was sehen die Leute falsch?
1: Unsere soziale Arbeit, die wir im Kiez betreiben, also vor allem mit all den Akteuren, die wir haben, durch das Quartiersmanagement, was im Kiez ist, entstehen jetzt jährlich zwei Feste, drei Feste sogar mittlerweile mit dem neuen Sportfest. Wir haben ein Kiezfest, einen Wintermarkt, also da ist sozialer Zusammenhalt einfach sehr groß geschrieben.
0: Was macht ihr denn da unter anderem auch noch so im Alltag, außer Feste zum Beispiel, von denen du gerade erzählt hast?
1: Ja, also unsere Kinder-, Jugend- und Nachbarschaftseinrichtung beispielsweise ist einfach da, um Kinder und Jugendlichen von 6 bis 21 Jahre einfach nach der Schule aufzufangen. Wir sind da, um mit ihnen Freizeitangebote zu betreiben, also sowas wie Kicker, Tischtennis, Playstation mal zocken, Hausaufgabenbetreuung und natürlich abends dann halt für die Jugendlichen auch da sein, wie jetzt unser Ben, der gleich am Mikrofon sein wird. Mit dem beschäftigen wir uns sehr gern und machen auch Berufsberatung und all sowas.
0: Und was sind so in den 10 Jahren, die du den Job jetzt machst, so die Issues, mit denen die jungen Leute nachmittags bei dir aufschlagen? Was bringen die so mit?
1: Na, ich merke, ich begleite ja mittlerweile Generationen mit und das merke ich einfach, dass die älteren Geschwister immer älter werden und die jüngeren Geschwister jetzt zu uns kommen und die Issues sind einfach wirklich Zukunftsperspektiven. Also mittlerweile machen sich dann Jugendliche Gedanken, wie geht es mit der Zukunft voran, wo kann ich meine Ausbildung machen, wofür reicht mein Schulabschluss, kann ich studieren, kann ich nicht studieren, welche Perspektiven habe ich da und vor allem diese Chancengleichheit. Mhm. Also, genau das.
0: Toni arbeitet im Kinder- und Jugendnachbarschaftszentrum Kiuna in der Thermometersiedlung. Vielen Dank für den Schnack.
1: Sehr, sehr gerne.
0: Du darfst das Mikrofon gleich weitergeben an Ben. Mit dir spreche ich gleich. Sag schon mal Hallo.
2: Hi.
0: Okay, Mikrofon funktioniert nach einem Song. Habe ich auch noch ein paar Fragen an dich, weil du bist da aufgewachsen tatsächlich.
2: Ja, klar.
0: Stella Lefty hört ihr jetzt bei Fritz. Oh.

0: Fritz ist an am Donnerstagnachmittag. Früher Abend kann man fast auch schon sagen, oder Ben?
1: Ja.
0: Hi, schön, dass du neben mir sitzt, dass du es hierher gefunden hast.
1: Ach, kein Ding.
0: Wie weit war deine Anreise?
1: Boah, ich bin gerade von der Schule gekommen, ja. Ungefähr eine Stunde oder so bin ich gefahren.
0: Ja, Steglitz-Zehlendorf, da macht man manchmal auch ganz schön Strecke.
1: Ja, das stimmt.
0: Wie lang fährst du von hier, vom Hermann-Ehlers-Platz zu dir in die Thermometersiedlung, wo du born and raised bist?
1: Also man kann sagen, so ungefähr eine Stunde fahre ich dann immer und dann halbe Stunde genau.
0: Ja. Wie findest du das?
1: Ja, ist in Ordnung.
0: Könnte
1: also manchmal
0: sein.
1: Wünsche ich mir gerne, ich hätte ein eigenes Auto.
0: Ja, das hatten wir heute auch schon von anderen.
1: Mit der Öffentlichen zu fahren ist manchmal gut, aber auch manchmal sehr stressig, weil es gibt laute Menschen.
0: Und die Busse sind sehr voll, habe ich gehört.
1: Genau, und das ist auch dann öfters das Problem halt, weil da muss man sich durchdrängen und ist halt...
0: Also, Leute, ihr hört Ben, berühmter Charakter aus der Thermometersiedlung Steglitz-Zehlendorf. Der zweitberühmteste Mensch daher ist Samra, habe ich gehört.
1: Genau.
0: Den kennst du persönlich? Der ist da auch her, oder was?
1: Ja, der kommt von da, ist da aufgewachsen und ist auch in das Kiuna gegangen, in das Stadtteilszentrum.
0: In das Kinder- und Jugendzentrum?
1: Genau.
0: Siehst du den da manchmal immer noch rumlaufen?
1: Ja, klar.
0: Wirklich? Der hat da noch Familie, oder was?
1: Ja.
0: Witzig.
1: Der hat da auch seinen eigenen Friseursalon.
0: Geil.
1: Und da geht man auch öfters mal Haare schneiden oder halt einfach da. Ah ja, genau, der hat auch einen Dönerladen.
0: Ja.
1: Und geht auch viele essen, ist auch immer voll bis oben hin.
0: Ist der gut? Kannst du den empfehlen?
1: Ich kann ihn auf jeden Fall empfehlen.
0: Witzig. Ja. Du bist wie alt nochmal?
1: 17 bin ich.
0: Fast mit der Schule fertig. Du bist noch mittendrin und du hast mir gerade auch gesagt, was danach passiert, da bist du offen. Du hast vielerlei Talente, hättest aber auch Bock auf Haare schneiden, irgendwie Friseur. Könntest du ja bei Samra ja einfach anfangen. Was würde dagegen sprechen?
1: Ja, das ist eine schwierige Sache, weil ich weiß halt nicht so, wie man das anfangen soll. Und aber so viel reden könnte ich auf jeden Fall und ich würde dann einfach mal gucken, was für mich da ist.
0: Also du hättest ja dann auch Unterstützung von jemandem wie Toni, mit dem wir gerade gesprochen haben, der würde dir bestimmt helfen bei so Bewerbungsprozessen.
1: 100%
0: und Sachen Berufsfindung.
1: Ja.
0: Thermometersiedlung, 6. Stock, hast du gesagt, wohnst du. Es leben immer weniger junge Leute bei dir in der Siedlung.
1: Ja, das stimmt, die werden alle erwachsen irgendwann.
0: Und es kommen keine mehr nach, oder?
1: Nee.
0: Wie ist das für dich? Macht es das langweilig für dich? Findest du das traurig?
1: Ach nee, ich habe da so meine Orte, wo ich öfters bin, zum Beispiel das Kiuna, ne?
0: Mhm.
1: Also langweilig wird's auf jeden Fall nicht in der Gegend, wo ich wohne. Da ist immer viel Action, sei es Polizei, Krankenwagen oder lautes Geschrei draußen. Es ist immer was los.
0: Aber es ist so witzig, weil du das gerade so witzig erzählst.
1: Ja.
0: Ist das wirklich kein Problem für dich?
1: Nein.
0: Gehört halt dazu.
1: Ja klar, also... Man sieht halt öfters Streitigkeiten oder es ist immer auf jeden Fall was los.
0: Gibt es Vorurteile, die dir irgendwie schon begegnet sind, wo du sagst, ey, da haben Leute von außen irgendwie ein völlig falsches Bild über die Thermometersiedlung?
1: Vorurteile würde ich jetzt nicht sagen, aber es ist anstrengend manchmal, wenn Leute einen ansprechen und dann, man kann mit denen nicht so normal kommunizieren, weil die suchen direkt Stress oder wollen einfach nicht mit einem normal reden.
0: Wie machst du das dann, dem aus dem Weg zu gehen?
1: Ich gehe dann einfach und sagt nichts mehr.
0: Okay. In 10 Tagen wird hier gewählt bei der Bezirkswahl in ganz Berlin. Du darfst auch das erste Mal mitwählen mit deinen 17 Jahren.
1: Ach so?
0: Ab 16 darf man mitwählen tatsächlich.
1: Cool.
0: Ja. Hättest du Wünsche, falls jemand von der Politik hier gerade zuhört?
1: Also Wünsche, ja, dass es vielleicht anders wird, dass man mehr Freizeitzentrum hätte und dass man einfach mehr für die Jugend und für die Leute in der Stadt macht. Ja.
0: Okay. Ben, wir sind fertig mit unserem Interview.
1: Okay.
0: Du kannst auch noch Grüße grüßen, wenn du willst. Hört irgendjemand zu, den du kennst?
1: Ich grüße meine Lehrer aus der Schule. Mein Lehrer heißt Herr Wald.
0: Herr Wald, liebe Grüße.
1: und ja.
0: Alle, die dich kennen.
1: Genau, alle, die ich kenne.
0: Und Samra.
1: Samra auf jeden Fall besser machen.
0: Vielen Dank, dass du hier warst, Ben.
1: Kein Ding.
0: War richtig schön.
1: Gerne.
0: Ihr hört Fritz, Malcolm Todd, Earrings, jetzt für euch.

0: Heute hier Zehlendorf, liebe Leute. Was sagt die Uhr? 20 nach 5. Da kann man doch hier mal schon die niedrige Sonne mal noch mal genießen. Hier sehe ich gerade 228 Breitenbachplatz. Richtung Breitenbachplatz steigen die Leute gerade ein und aus. Doppeldeckerbrust, liebe Grüße. Wir sitzen hier direkt gegenüber von DM und Ede. Um uns rum immer wenige Marktstände. Jetzt sieht man uns sogar noch leichter. Ich fühle mich auch ein kleines bisschen exposed und nackt hier, weil wir fast die letzten Leute sind, die auf dem Marktplatz hier chillen. Aber das Wetter ist prächtig. Kommt noch rum bis 18 Uhr. Und Volkers Kaffeestand steht da auch noch. Oh, ist vielleicht Zeit für den 5. Kaffee heute? Kann man das noch machen? Mal gucken. Marco gibt's jetzt, The Chainsmokers.
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0: grande.
1: Da steigst du heute am Rathaus Steglitz aus, der U-Bahn aus, läufst auf den Hermann-Ehlers-Platz und plötzlich steht da einfach Fritz. Ja, so gucken uns die Leute heute an und genauso sieht es heute aus. Wir sind mitten in Steglitz-Zehlendorf, haben unser mobiles Studio am Hermann-Ehlers-Platz aufgebaut und wollen vor allem eins, euch treffen. Wer hier wohnt, weiß, man muss nicht immer bis an die Copacabana, manchmal reicht auch einfach ein Step aus der eigenen Haustür.
2: Ich finde, man sollte in Steglitz-Zehlendorf Urlaub machen, weil die Parks hier super schön sind und es super ruhig dort ist.
3: Hier gibt es die Schlossstraße, hier kann man viel einkaufen auf jeden Fall und es ist sehr schön hier.
4: Man kann überall Sachen einkaufen gehen.
5: Weil da schön viel grün ist oder in Zehlendorf ist auf jeden Fall viel grün und viele Seen.
2: Baden gehen, in der Sonne liegen, sich was zu essen mitnehmen, Boot ausleihen.
6: Ich kann es dir gar nicht sagen, warum. Also wenn ich in Berlin Urlaub machen würde, würde ich es nicht in Steglitz machen. Eine solide 4.
7: 7 vielleicht. Es wäre jetzt nicht das Spannende, also das die größte Freude, aber ich würde mich trotzdem freuen. Es wäre trotzdem schön.
1: Okay, fair enough. Der Jahresurlaub muss jetzt nicht unbedingt dafür draufgehen, aber zum Kornern reicht es allemal, oder? Wir suchen heute euch mit Steglitz-Zehlendorf-Expertise. Wer macht den besten Döner? Welche Schule hat den schlimmsten Hausmeister? Wo kann man hier gut abhängen? Wo seid ihr so? Oder war von euch tatsächlich schon mal jemand im Bierpinsel und kann mir endlich mal sagen, wie der von innen aussieht. Sieht der von innen genauso wild aus wie von außen? Will ich noch wissen. Halbe Stunde noch. Bis 18 Uhr sind wir hier in Steglitz-Zehlendorf. Hermann-Ehlers-Platz. Bis gleich.

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7: Mit Philipp Börger. Na, wollt ihr 800 Euro zahlen für ein einziges Zimmer in Berlin-Neukölln? Eine Vermieterin wollte, dass ihr das gerne bezahlt. Mit Wohnen auf viel Zeit wollte die viel Geld verdienen und das darf sie jetzt erstmal nicht mehr. Das Verwaltungsgericht hat entschieden, möbliertes Wohnen auf Zeit in einem Milieuschutzgebiet darf verboten werden, wenn die betreffenden Wohnungen vorher dauerhaft vermietet waren. Begründung, solche Angebote könnten die Menschen verdrängen, die dauerhaft in dem Kiez wohnen wollen. Das Urteil ist auch für andere Berliner Bezirke wichtig, die gegen dieses Wohnen auf Zeit in möblierten Wohnungen vorgehen wollen. Die Vermieterin kann das Urteil jetzt noch anfechten. Er hat Stromleitungen in mehreren Bundesländern attackiert und wollte, so wie es aussieht, noch mehr Schaden anrichten. Infos über 160 Umspannwerke und Hochspannungsleitungen hat der festgenommene verdächtige Mann in ein Notizbuch geschrieben. Nordrhein-Westfalens Innenminister Reul dazu.
8: Ob das stimmt, wissen wir ja nicht. Kann auch fake sein, aber wir gehen davon aus, dass es stimmt.
7: Die Polizei hat dieses Notizbuch voller möglicher Anschlagsziele im Wohnwagen des mutmaßlichen Stromsaboteurs gefunden. Mehr Infos von Arne Hell.
9: Für viele davon waren die Planungen offenbar schon sehr konkret. Allein in NRW wurden demnach an 40 Orten Abschussrampen entdeckt. Mit denen soll Daniel V. geplant haben, Draht auf Stromleitungen zu schießen, etwa an Umspannwerken, um so einen Kurzschluss und einen Stromausfall auszulösen. So soll er das auch in Bergheim in NRW gemacht haben, genau wie in Brandenburg und mehreren anderen Orten. Laut Bekenner schreiben, um so die fossile Energieerzeugung zu bekämpfen. Seit gestern sitzt Daniel V. in Untersuchungshaft.
7: Nach dem AfD-Sieg in Sachsen-Anhalt gibt es Kritik an der Bundesregierung und zwar auch von Abgeordneten von Union und SPD selbst. Es geht um die Steuerreform. Mehrere Abgeordnete wollen die eigentlich schon beschlossenen Pläne so nicht mitmachen. Anne-Kathrin Mellmann.
10: Einige aus der Unionsfraktion fordern zum Beispiel etwas gegen die kalte Progression zu unternehmen. Kurz erklärt, kalte Progression meint, dass Lohnerhöhungen oft nur die Inflation ausgleichen, aber zu einer höheren Steuerbelastung führen können. Es steht zwar mehr auf dem Gehaltszettel, aber es ist nicht unbedingt mehr im Portemonnaie. Vorherige Bundesregierungen haben hier ausgeglichen, aber mit dieser Steuerreform geschieht das nicht. Und die SPD, die würde gerne ran an diese Themen. Also höhere Steuern für Vermögende und Erben, denn darin sieht sie eine gute Geldquelle für die Entlastung kleinerer Einkommen und eine gerechtere Verteilung.
7: Die Europäische Union, die ist viel größer, als man erstmal denkt. Zu ihr gehören zum Beispiel auch die Kanarischen und die Azoreninseln im Atlantik oder denkt mal auch an das spanische Ceuta neben Marokko oder an französisch Guayana in Südamerika. Die EU will diese Regionen künftig stärker unterstützen, zum Beispiel beim Schutz gegen den steigenden Meeresspiegel oder bei der Stromerzeugung. In so abgelegenen Gegenden da laufen teils noch Dieselgeneratoren. Die Menschen dort sollen auch bessere Chancen auf Jobs und Bildung bekommen.
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7: Berlin-Friedrichshain 18 Grad, Frankfurt-Oder 17, Welzow 19. Viele Wolken begleiten uns treu und tapfer in den Abend. Mal sieht's nach Regen aus, dann kommt wieder die Sonne. Die kommenden Nächte jedenfalls werden jetzt spürbar kälter als die letzten. Es kann nachts 9 bis 3 Grad kalt werden. Morgen nach Frühnebel mal Sonne, mal Wolken und trocken und 19 bis 23 Grad.
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7: Westliche A10. In beiden Richtungen braucht ihr vor der Havelbrücke aktuell 10 bis 15 Minuten länger. A24 Richtung Hamburg zwischen Neuruppin Süd und Neuruppin 15 Minuten plus. Berlin, voll sind die Straßen in der City West und alles rund um den Tiergarten bis nach Mitte und Moabit.
6: Der Tiergartentunnel, Teil der B96, ist bis morgen früh gesperrt. Auch gibt es wegen eines Staatsbesuchs immer wieder Sperrungen, besonders rund um den Breitscheidplatz. A100 Stau Richtung Treptow zwischen Dreieck Charlottenburg und Albuinstraße insgesamt 30 Minuten plus und am Autobahnende in Treptow nochmal 10 Minuten vor der Elsenbrücke. Stau außerdem auf der A103 am Kreuz Schöneberg Richtung Sachsendamm und Dreieck Neukölln. Außerdem voll Petersburger Straße Richtung Prenzlauer Berg, Perleberger Straße Richtung Fennbrücke, Weißensee. Die Langhansbrücke ist nach einem Wasserrohrbruch ab Heinersdorfer Straße Richtung Prenzlauer Promenade gesperrt. Gute Fahrt.
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12: Mit Mette. Und wenn ich hier so in die Gesichter gucke, die hier noch über den Hermann-Ehlers-Platz laufen. Ja, hier fällt gerade einer nach dem anderen mit müdem Gesicht aus dem Bahnhof Rathaus Steglitz auf der Stirn dick und fett geschrieben. Der Donnerstag war hart. Der Arbeitstag war hart. Wenn ihr heute noch vorbeikommt, ja, noch so bis 18 Uhr sind wir hier noch und fangen auf. Ich gebe auch gerne noch ein bisschen Emotional Support, wenn es heute auf der Arbeit wieder besonders anstrengend war. Und eine Person, die leider nicht aus Steglitz kommt, ist Cat's Eye. Das wäre auch zu schön, um wahr zu sein. Ich spiele sie euch trotzdem.

0: Stammrad ist das hier bei Fritz mit Nette. Willkommen in meiner Hut. Wir sind heute in Steglitz-Zehlendorf. Ich gucke auf die Bushaltestelle, wo die 282 zum Breitenbachplatz fährt. Direkt neben dem Imbisswagen, wo es die Hotdogs gibt, auf dem Marktplatz, direkt beim U-Bahnhof Rathaus Steglitz. Grüßt Grüße, sendet Liebe an euren Kiez. Friedrichshain hat euch auf jeden Fall schon ganz lieb gegrüßt. Von da haben wir ja gestern gesendet. Und der Gruß hier ist mehr ein friendly reminder.
1: Euer Stadtbezirk ist schon ein bisschen, also man weiß jetzt nicht viel darüber. Also vielleicht irgendwie ein bisschen bekannter machen.
0: Vielleicht ein bisschen dieses, jenes. Ja, der Reminder, den habt ihr ernst genommen. Und ich ziehe meinen Hut, wie kreativ ihr bei möglichen Werbeslogans für Steglitz-Zehlendorf seid.
1: Steglitz ist das Beste.
2: Steglitz-Zehlendorf, ein Bezirk zum Zusammenkommen.
3: Oh, ein Bezirk mit Potenzial.
4: Hier findet man alles von jung bis alt und auch alle Kulturen sind hier echt vertreten und deswegen kommt alle hierher.
1: Steglitz-Zehlendorf, du suchst was, du findest alles.
5: Kommt nach Steglitz-Zehlendorf, ist irgendwie mega nice hier. Irgendwie so? Ich weiß es nicht. Hier sind meine Kameraden.
6: Also, ich weiß nicht mehr. Steglitz-Zehlendorf, die Busse kommen alle zu spät, das würde ich sagen. Der Bus kommt immer zu spät in Steglitz-Zehlendorf.
0: Mein Favorit ist wirklich Steglitz-Zehlendorf. Du suchst was, du findest alles. Auch Fritz auf dem Hermann-Ehlers-Platz.

0: Und jetzt eine Stimme von hier und aus der Gegend zur Abgeordnetenhauswahl in Berlin.
1: Ich heiße Aglaya Martini, ich bin 22 und ich komme aus Kreuzberg-Friedrichshain. Mein Geschichtslehrer hat immer gesagt, das ist die Pflicht, wenn man in der Demokratie lebt, dass man wählen muss, um sie zu schützen, und genauso sehe ich das auch. Spontan, glaube ich, würde ich mir wünschen, dass mehr Flächen entsiegelt werden, mehr grüne Flächen, mehr Bäume, gerade im Sommer. Ich finde, man hat das so gemerkt, wenn man auf der Straße war, es war wie, wenn man gegen eine Wand läuft, so warm war es. Und ich glaube, das Einzige, was da wirklich hilft, ist mehr Grünflächen.
0: Das war eine Stimme von hier und aus der Gegend. 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
1: Ja, der wird langsam immer leerer, der Hermann-Ehlers-Platz, obwohl die Sonne gerade hier so schön reinscheint. Auch ins kleine Stübchen von Volker. Hi.
2: Ja, hallöchen.
1: Wir haben vorhin schon geschnackt. Wir haben uns heute auch mehrmals gesehen, weil ich habe mir heute schon mehrmals einen Kaffee bei dir verhaftet. Der Cappuccino war sehr, sehr lecker.
2: Oh ja, das will ich auch hoffen. Das ist Specialty Coffee aus Kolumbien direkt.
1: Geil. Du hast hier echte Siebträgermaschinen, sehe ich. Es dampft. Du wirst jetzt hier auch gleich einpacken. Die anderen haben sich alle schon hier verpieselt. Ist wirklich traurig leer. Was muss heute noch gemacht werden hier?
2: Ja, tatsächlich muss ich alles picobello blitzeblank machen, weil ich morgen nochmal ein Event habe, mit dem ich ja meine Maschinen noch hinbringen muss und. Das heißt, heute wird's noch lang.
1: Oh Gott. Seit wann bist du da?
2: Seit 5 Uhr stehe ich auf.
1: Bruder, wirklich?
2: Ja,
3: von nichts kommt nichts.
1: Digga, okay, aber bist du wenigstens zufrieden hier, Steglitz, Zehlendorf, mit dem Umsatz heute? Wie viel Kaffee hast du heute verkauft, glaubst du? Wie oft hast du den Siebträger heute rein und rausgeschoben?
2: Boah, ich würde schon mal sagen, so, ich glaube plus 300, 400 Mal schon, könnte gut hinkommen.
1: Kann man nicht meckern.
2: Nö, bin schon zufrieden.
1: Finde ich süß. Willst du noch ein kleines Shoutout geben an Leute, die jetzt in Berlin und Brandenburg im Fritz-Sendegelände auch Feierabend machen, so wie du jetzt?
2: Leute, haltet durch. Wenn ihr Bock auf einen Kaffee habt, ich bin übermorgen wieder da. Hier, Steglitzer Mark oder am Boulevard vorne.
1: Ihr erkennt Volker an seinem Man-Bun, hat einen süßen kleinen Zopf oben, schwarzes T-Shirt. Und ja, dieser Wagen ist orange-gelb. Und ganz freundlich, man bringt ein bisschen Zeit mit, weil mit jedem Einzelnen ganz lang geschnackt wird. Danke für deine Zeit.
2: Danke euch.
1: Schönen Feierabend. Und jetzt habe ich hier noch eine Band. House F, auch aus Steglitz.

0: Ja, ich hatte gehofft, dass ich die Jungs von Haus F hier auch noch sehe heute, die hier aus Steglitz kommen und auch mal gerne unterm Bierpinsel live spielen, aber leider haben die sich heute hier nicht her verirrt. Frech! Dafür war es aber herrlich mit euch. Wir haben mit euch über eure Geschichten gesprochen, eure Probleme, die Öffis, die Anbindungen, die nicht anwesenden Fahrradwege und was ihr in Steglitz-Zehlendorf feiert. Das Miteinander, die Natur, euer politisches Engagement mit teilweise 16, 17, 18 Jahren. Props, Leute. Und wir haben die Schlossstraße nochmal richtig schön ins Radio gebracht und zum Glänzen gebracht. Aber morgen geht's natürlich schon weiter. Treptow-Köpenick, seid ihr ready? Ja, und da hoffe ich auf einen Kickflip, auf einen Kipflip, weil wir morgen im Mellowpark sind, in einem Skatepark, Kornern. Kommt gerne vorbei, zur Not auch ohne Flipkick, Kickflip, ihr wisst, was ich meine. Die Steglitz-Zehlendorfer innen sind auf jeden Fall schon gespannt.
1: Über Treptow-Köpenick, ich weiß nur, dass es ein krasser Randbezirk ist, aber bestimmt ist es da trotzdem mega schön, mega bunt wahrscheinlich auch. Shoutout an euch. Liebe von Randbezirk zu Randbezirk.
2: Ja, HDGDL.
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0: Ja. Jeg har immer noch keine Tickets für A$AP Rocky. Na, da solltet ihr euch aber A$AP beeilen. Weil as soon as possible ist er auch schon hier.
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3: 18 Uhr haben wir es. Philipp Burger ist hier. Der weiß, was auf Berlin Straßen los ist.
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1: Verkehr. Der Berufsverkehr auf Berlin-Straßen lässt allmählich nach, aber keine gute Idee ist so die Innenstadt, vor allem nicht die City West und alles rund um Tiergarten bis nach Mitte und Moabit. Der Tiergartentunnel zum einen ist immer noch gesperrt tagsüber, bis morgen früh erstmal. Außerdem gibt es wegen eines Staatsbesuchs immer wieder Sperrungen, vor allem rund um den Breitscheidplatz. Stau und stockender Verkehr auch auf dem Stadtring A100 Richtung Treptow zwischen Schmargendorf und Albuinstraße 15 Minuten plus. In Richtung Wedding auch 15 Minuten zwischen Schmargendorf und Rudolf bis Hellbrücke. Stau außerdem auf der A103 am Kreuz Schöneberg in Richtung Sachsendamm und Dreieck Neukölln. Weitere Staus mit 10 Minuten oder länger rund um die Elsenbrücke, Petersburger Straße Richtung Prenzlauer Berg und Markstraße Richtung Residenzstraße. Keine Meldung aus Brandenburg. Gute Fahrt.
3: Vielen Dank, Philipp.
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3: 18 Uhr fast zwei haben wir es mittlerweile. Hello, hello. Cassandra hier am Start. Na, wie war euer Tag denn, Glenn? Ich hoffe, ihr hattet es maximal gemütlich. Vielleicht sogar ein kleines bisschen produktiv, sodass ihr jetzt sehr schön in den Feierabend chillen könnt mit mir. Lass gleich mal mit einer richtig schönen Nachricht in den Abend starten, mit einer neuen Regenbogenbank, nämlich für den Tiergarten. In zwei Songs erzähle ich euch mehr.

0: Leute, ihr wisst, Liebe ist stärker als Hass und Berlin bleibt stabil.
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0: Das Bezirksamt Mitte will nämlich schon nächste Woche Montag eine neue Regenbogenbank im Tiergarten aufstellen. Die alte war nach dem Anschlag auf den Berliner CSD als Zeichen gegen Hass aufgestellt worden, ganz in der Nähe von dem neu gepflanzten Gedenkbaum. Der wurde letzte Woche nämlich leider auch rausgerissen, aber auch da wird nachgebessert mit einem Bodenanker und mehr Schutz vor Ort. Also, ihr könnt diese Zeichen kaputt machen. Das bedeutet aber noch lange nicht, dass die wirklich verschwinden werden. 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

0: Hund an die Leine. Das ist ja normal. Ekimel macht Männer an die Leine. Ist auch relativ normal. Aber ein Kater an der Leine, Konstantin, der macht genau das mit seinem Kater. Der geht mit dem Gassi durch Berlin. Fritze Valentin hat die beiden getroffen und direkt mal nachgefragt, wie funktioniert denn das so?
1: Eine Katze entscheidet, wohin sie geht. Wenn du mit einem Hund gehst, dann kannst du doch sagen, okay, lass uns nach links, nach rechts. Und bei einer Katze, sie ist der Boss. Der Hund sieht seinen Besitzer und denkt, oh, der ist ein Gott. Und eine Katze sieht seinen Besitzer und sagt, okay, das ist mein Diener.
2: Jetzt hat sich dein Kater gerade auf den Fahrradweg gelegt und jetzt bleibt er da halt und das musst du akzeptieren.
1: Ja, ich versuche ihn zu streicheln und zu sagen, das ist ein Fahrradweg, lass uns bitte zur Seite gehen. Und ich gucke nach hinten, oh, da kommt ein Fahrrad. Und jetzt, da wo der Fahrrad kommt, muss ich ihn dann hochheben. Wir machen nach deiner Regel, aber gibt's Grenzen natürlich.
2: Das heißt, du stehst einfach beim Spazierengehen mit ihm auch relativ viel rum.
1: Na klar, 15 Minuten stand ich da und ihn angeschaut, wie er sich wohl gefühlt hat. Und ich freue mich, wenn er glücklich ist.
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8: Absolut fast 29 haben wir es.
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9: Ein billiges Bett und ein paar Regale reinstellen und dann richtig viel Geld verdienen. In Berliner Milieuschutzgebieten sollen Kurzzeitvermietungen künftig nicht mehr so einfach sein. Das hat das Verwaltungsgericht entschieden und so eine Nutzungsänderung in Neukölln verboten. RBB-Reporter Mario Bartsch.
10: Das Urteil gilt für Wohnungen, die vorher dauerhaft vermietet waren. Wenn diese stattdessen auf Zeit vermietet werden sollen, handelt es sich um eine Nutzungsänderung, die genehmigt werden muss, so das Gericht. Zur Begründung hieß es, die Kurzzeitwohnungen stünden beispielsweise Familien mit Kindern oder einkommensschwachen Haushalten nicht mehr zur Verfügung. Solche Haushalte prägten aber genau das Milieu, das geschützt werden soll. Konkret ging es um ein Haus in der Hermannstraße in Neukölln. Das Bezirksamt hatte einer Vermieterin die befristete Vermietung untersagt, dagegen hatte sie geklagt.
9: Die ganz lange Vollsperrung 2029 kommt nicht. Die Bahnstrecke zwischen Berlin und Frankfurt-Oder wird anders unterbrochen als zunächst geplant. Die Deutsche Bahn hat angekündigt, dass sie ihre großen Streckensanierungen künftig anders planen will. Für die RE1-Strecke durch Brandenburg heißt das, statt 9 Monate am Stück soll die Strecke für 2 Bauphasen für jeweils 4 Monate gesperrt werden, vor allem östlich von Fürstenwalde. Zwischen Berlin und Fürstenwalde würde der RE1 dann weitgehend weiterfahren können. Dafür werden die Bauarbeiten mehrere Jahre insgesamt dauern. Darf euer Internetanbieter einfach den Vertrag ändern, zum Beispiel den Preis? Nein, das hat der Europäische Gerichtshof geurteilt. Vodafone hatte sich in seinen allgemeinen Geschäftsbedingungen das Recht eingeräumt, Vertragsbedingungen einseitig zu ändern. Der Verbraucherzentrale Bundesverband hatte geklagt, das EuGH-Urteil jetzt ist wichtig für eine Sammelklage. Über 100.000 Menschen wehren sich vor einem Gericht in Deutschland gegen Preiserhöhungen bei ihren Festnetz-Internetverträgen. Erdbeben passieren in Deutschland eher selten, aber jetzt hat es eins gegeben. Am späten Nachmittag hat in der Region Mannheim-Worms die Erde gebebt. Das ist die Gegend zwischen Baden-Württemberg und Rheinland-Pfalz. Das Erdbeben hatte eine Stärke von etwa 3,3. In der Nähe dürfte das Gerüttel deutlich zu spüren gewesen sein. Größere Schäden sind bei so einer Stärke aber nicht zu erwarten normalerweise. Deutschland liegt nicht an einer Plattengrenze. Trotzdem können sich auch hier in der Erdkruste Spannungen aufbauen und entlang alter Bruchzonen ab und zu plötzlich lösen.
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9: Ja, das ist solides Durchschnittswetter heute gewesen. Aktuell noch so Werte zwischen 19 und 22 Grad. Die kommenden Nächte werden jetzt kühler als die letzten. Also nehmt euch einen Pulli mit oder lasst das Fenster nachts vielleicht nur noch gekippt. Es kann kalt werden, so 8 bis 3 Grad kommende Nacht und auch in den Nächten am Wochenende. Morgen ganz ähnliches Wetter wie heute, wieder so 1-2 Grädchen wärmer, vielleicht 19 bis 22 Grad tagsüber.
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9: Aus Brandenburg gibt es keine Meldungen. Weiter so. Berlin. Recht voll ist noch. Die City West rund um den Tiergarten bis nach Mitte und Moabit. Der Tiergartentunnel itself ist bis morgen früh gesperrt. Teil der B96. Auch kommt es wegen eines Staatsbesuchs immer wieder zu Sperrungen. Besonders rund um den Breitscheidplatz. Stockenden Verkehr gibt es auch auf dem Stadtring. Der A100 Richtung Treptow zwischen Schmargendorf und Albuinstraße 15 Minuten plus. Außerdem Stau auf der A103 am Kreuz Schöneberg in Richtung Sachsendamm und Dreieck Neukölln. Köln. Weißensee, die Langhansstraße, ist nach einem Wasserrohrbruch ab Heinersdorfer Straße in Richtung Prenzlauer Promenade gesperrt. Allen unterwegs, kommt gut an.
8: Vielen Dank dir, Philipp.
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8: 18:32 Uhr, Cassandra hier am Start. Hello, ey, es gibt ja nur wenige Menschen auf der Welt, die einen höheren Ex-Output haben als Mr. Donald Trump. Aber Elon Musk, der ist einer davon. Und jetzt ist ihm einer dieser Austausche und Schlagabtausche, die er hatte, selbst sogar ein kleines bisschen peinlich geworden. Warum? Erzähle ich euch in 2 Songs.

0: Wie schafft man es eigentlich, sich von einer Schach-Website im Internet roasten zu lassen? Dann frag mal Elon Musk. Der hat sich nämlich gerade mit chess.com angelegt und wurde dabei richtig gehumbelt. Okay, zugegeben, der Beef ist ein kleines bisschen nerdig. Musk hat auf X nämlich basically behauptet, Schach sei gar nicht so kompliziert und KI werde das Game irgendwann sowieso komplett lösen können. Chess.com fand den Take offenbar eher wild. Die meinten nur Skill Issue. Also basically, Elon, vielleicht kannst du halt auch einfach kein Schach. Und dann ging es hin und her und Musk rechnet vor, warum Chess.com seiner Meinung nach falsch liegt. Und Chess.com schreibt irgendwann mal, nicht mal meine Freunde antworten mir so schnell wie du. Und dann fand es auch Elon, glaube ich, ein kleines bisschen peinlich, wie absurd und so er sich gerade verhält, weil er geschrieben hat, ich diskutiere gerade ernsthaft mit irgendeinem random Praktikanten von der Schachwebseite und chess.com daraufhin einfach nur, I'm a full-time employee, aka Bruder, ich arbeite hier auch Vollzeit. Also vielleicht doch ein Skill-Issue bei Elon Musk.
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0: Leute, der Sommer, der hat sich ja so ganz langsam so verabschiedet. Aber nicht traurig sein. Nach dem Sommer ist vor den nächsten Fritz-Sessions.
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0: Und in knapp 3,5 Wochen ist es endlich wieder soweit. Die Fritz-Sessions im Venue sind finally back. Mitten oder mit am Start sind Maya Kemper, Quendo, Haus F und dieser Kollege hier. Und der war heute auch schon hier bei uns im Studio. Für alle, die seinen Stuff noch nicht kennen, so hier würde er seine Musik selbst beschreiben.
2: Meine Musik befindet sich irgendwo zwischen Pop, Rap und Indie. Also wichtig für mich ist irgendwie immer organischen Boden zu haben, zum Beispiel eine Gitarre oder Drums, und ja, darüber mache ich einfach, was ich mache, so, keine Ahnung, ist so ein Mix aus Gesang und Rap.
0: Klingt schon mal nice. Sarah ist, by the way, auch ein heftiges Multitalent, da wäre nämlich schon auf dem besten Weg zum Basketballprofi, hat sogar in der Oberliga gezockt. Sein Weg hat ihn am Ende aber doch noch zur Musik geführt.
2: Ich habe so für 2 Jahre richtig krass Basketball trainiert und wollte unbedingt Profi werden und in die NBA, und das war mein großer Traum, aber dann ein Sommer habe ich dann irgendwie Musik für mich entdeckt mit irgendwie meinen Jungs auf der Halfpipe und dann angefangen, so ein bisschen Mucke zu machen und mich aufzunehmen. Und irgendwie habe ich da meine neue Liebe entdeckt und mich dann dafür entschieden, einfach mehr Songs zu machen und mehr Musik zu machen, und somit immer mehr gemerkt, okay, das ist das Ding, was ich machen will.
0: Und dabei ist er bis heute geblieben. Seine Roots hat Sarah übrigens in Portugal und Mosambik, und die finden sich auch so ein bisschen in seiner Musik wieder.
2: Ich glaube, am meisten wirkt es sich vor allem durch mein Lebensgefühl auf meine Musik aus. Irgendwie, ich will mit meiner Musik immer so ein bisschen das Gefühl ausdrücken, was ich selber in Mosambik und Portugal hatte, in solchen Urlauben, am Strand hängen, mit der Familie sein, mit Freunden sein. Was jetzt noch der Plan ist für die nächsten Jahre, ist vielleicht mal eine kleine Reise zu machen nach Mosambik und mal zu diggen, was gibt's denn da musiktechnisch, was man mitnehmen kann oder wo man sich noch inspirieren lassen kann.
0: Ey, aber bevor Sarah nach Mosambik zieht, kommt er erstmal noch bei uns bei den nächsten Fritz-Sessions im Menü vorbei. Und ihr seid dann hoffentlich auch am Start. Und damit ihr bis dahin schon mal ein kleines bisschen Sarah Intus habt, hier jetzt Mess Up von ihm bei Fritz.
3: 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Schenk mir noch einen Regentanz.

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1: Oh, halt mal kurz das Steuer und den Döner. Mein Handy klingelt gerade.

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1: An alle, die auch heimlich früher zur Jar of Hearts Karaoke-Version auf YouTube abgegangen sind. Heute Abend ist eure Time to Shine. Denn es ist wieder Karaoke-Night im Electric Social in Berlin-Mitte. Schnappt euch eure Friends und eine kostenlose Reservierung auf der Electric Social-Website. Dann steht eurem großen Durchbruch wirklich nichts mehr im Weg. 22 Uhr geht's los bei der Karaoke-Night im Electric Social am Alexanderplatz.
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3: 19:01 haben wir es, Leute. Es ist wieder die Zeit der Gemütlichkeit und damit auch die Zeit des Kinos. Und deswegen habe ich folgende Frage an euch. Welche Snacks schmuggelt ihr ins Kino rein? Also für welche ultimative Süßigkeit entscheidet ihr euch, die Grenzen der Illegalität und hin zu Illegalität zu überschreiten, weil dieser Snack oder dieses Candy einfach so ultimativ geil ist, dass ihr es mitnehmen müsst zum Kino gucken. Schreibt sie mal an folgende Nummer 030 30 31 3 mal die 0. Ihr könnt mir da auch gerne eine Sprache schicken. Was ist euer Go-To-Kinosnack? Ich habe nämlich heute in die Redaktion Kinder Buenos und Kinder Countries mitgebracht und dann ist sofort eine Diskussion ausgebrochen, was denn die geilste Süßigkeit ist. Und daraufhin hat Redakteur Juri erzählt, dass seine Freundin letztens einfach stinknormale und die langweiligsten Kekse mit reingeschmuggelt hat. Und da dafür würde ich ja gar nichts riskieren für Kekse, die nach null schmecken und so richtig trocken sind und sehen. Nee. Wenn wir schon schmuggeln, dann muss es ein richtig geiler Snack sein, dann muss es richtig nice Candy sein. Und erzählt mir mal, welches Candy so geil ist, dass ihr es mit ins Kino schmuggeln würdet. 030 30 31 3 mal die 0. Bis gleich.

absolut wildeste Schmuggelware kriege ich hier von euch zugeschickt über die 030 30 31 3x die 0. Dumme meinte nämlich, letztens beim Kinobesuch hat er Bier und Gummibärchen reingeschmuggelt. Meinte, war im Winter da und ich hatte eine große Tasche in meinem Mantel. Grüße aus Koblenz. Grüße nach Koblenz und ich finde es wild. Alleine die Kombination Gummibärchen, die sind ja so süß. Und Bier ist für mich so bitter, da beißt es mir gleich in meinen hinteren Backen so richtig da hinten rein im Gaumen. Finde ich sehr, sehr wild, diese Kombination. Aber ich habe auch eine Studienmesse.

von Thomas bekommen und da, Leute, ich sag's euch, wie es ist, da könnte jetzt was ganz Neues aufgemacht werden zwischen uns. Thomas meinte nämlich, jetzt im Herbst gefüllte Lebkuchenherzen mit Aprikosenfüllung. Ich bin letztens in den Supermarkt, ich glaube die Tage war es, erst Anfang der Woche, bin da rein und war so, hä? Wo kommt denn hier Spekulatius auf einmal her? Wir haben es doch erst September. Sag mal, wird es auch jedes Jahr früher? Ich kann es ein kleines bisschen verstehen. Immerhin hatten wir jetzt so gefühlt 3 Monate keinen Zugang zu Spekulatius und zu Lebkuchen. Aber es ist schon ein bisschen wild, das hier jetzt schon im September zu fetzen. Und das nächste, was ich komisch finde, Thomas, sind wir ganz ehrlich, Aprikosenfüllung? Ist nicht die Go-To-Füllung bei Lebkuchen. Da muss irgendeine rote Marmelade, irgendeine rote Grütze muss darin. Aprikose hat da drin gar nichts zu suchen. Dafür würde ich nicht in die Illegalität abrutschen. Welche Snacks, welche Candy würdet ihr ins Kino mit reinschmuggeln, weil es so ultimativ geil ist und ihr während eines Films nicht darauf verzichten könnt? Schreibt sie mal. Nummer ist die 030 30 31 3 mal die 0. Was ist der beste Snack? Was schmuggelt ihr mit ins Kino? It's

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1: Schönen guten Tag, die Herrschaften. Was darf's denn sein?
2: Ich hätte gerne einen Mochaccino-Crema, bitte.
3: Für mich einmal bitte Latte Macchiato mit Ahornflavor.
4: Und ich hätte ganz gern einen Café Frappé, aber bitte mit Mokkaschaum.
1: Gut. Moni, mach mal 3 Kaffee.
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Also dieser Studio-Message, dieser WhatsApp-Nachricht stimme ich vollkommen zu, nämlich der von Hannes. Der meinte, ins Kino gehört warmes, süßes Popcorn und that's it. Naja, okay, warte, ich revidiere ein kleines bisschen, weil Popcorn allgemein gehe ich sowas von mit. Popcorn, allerbester Snack, das machen die KinobetreiberInnen schon richtig, richtig gut. Ich meine, Popcorn, da kann man sich richtig lange dran abarbeiten, an so einem einzigen Single-Pop. Und da kannst du einen nach den anderen wegsnacken. Popcorn an sich ist hell, also wenn du mal was verlierst und eine helle Szene im Kino dann auftaucht, dann spinnest du deinen Pop auch sehr schnell wieder und kannst ihn wieder reintun. Ich finde allerdings, es muss nicht immer nur süß sein. Süß-salzig ist schon auch geil. Ab und zu mal was Salziges drin zu haben, so zur Abwechslung, ist auch ziemlich nice. Aber die besten Pops sind natürlich die Golden Nuggets, die krass verzuckert sind, die irgendwie, keine Ahnung, am Boden geräuchert wurden in der Zuckersoße oder so. Das sind die allerbesten. Wenn es schwer wird, wenn es unten wird, dann ey, Premium-Popcorn. Und dann hat man den ganzen Film was über von. Also wenn du, keine Ahnung, so 2 Liter Popcorn hier reinpfeifst und so. Und es hat nicht so wahnsinnig viele Kalorien. Also Popcorn ist schon ein Premium-Snack. Aber welche Sache würdet ihr reinschmuggeln? Welcher Snack, welche Süßigkeit ist so geil, dass ihr sagt, okay, ich werde eine kleine illegale Maus. Ich schmuggel das in meine Handtasche, in meine Manteltasche oder sonst wo mit. Hannes meinte dann doch noch, er würde auch was Illegales tun, nämlich kleine Reese's, diese Mini-Buttercup-Nuts oder wie die Dinger da heißen, mit reinschmuggeln. Da kann ich leider nicht mitgehen. Ich habe eine Hardcore-Erdnussallergie, aber ich habe schon von sehr vielen Menschen gehört, die Erdnüsse mögen, dass diese Teile richtig, richtig geil sind. Welche richtig, richtig geilen Snacks, welche Süßigkeit würdet ihr illegalerweise mit ins Kino schmuggeln? Nummer, WhatsApp-Nummer ist die 030 30 31 3 mal die 0.

0: Ich sag's euch, wie es ist. Zwei richtige Schwaben haben mir geschrieben, unabhängig voneinander. Aber es geht darum, dass Kino einfach viel zu teuer ist. Deswegen hat mir, ich kann es nicht richtig sehen, aber ich glaube Max, Christian hat mir geschrieben. Er meinte, er würde einfach Bier mitnehmen, weil Bier im Kino immer so, so teuer ist. Ich fühle es sehr. Also in mir stirbt auch irgendwas, wenn ich sehe, wie viel die dann für Popcorn und was weiß ich so verlangen. Und dann denke ich mir auch so, Scheiße, ey. Also selbst im Späti ist das günstiger. Und dann werde ich auch zur illegalen Maus und schmuggel, was geht, auch wenn ich... Das ist natürlich illegal und wir wollen das nicht unterstützen. So, wir wollen auch schon, dass Kinos weiterhin überleben und so. Aber ich kann's verstehen. Was ich aber richtig krass finde, ist die Nachricht, die ich von Anja bekommen habe. Da wird's wirklich Endlevel. Anja meinte nämlich, sie macht selbst ihr eigenes Popcorn. Vor dem Kinobesuch macht sie ihr eigenes Popcorn. Und genau das schmuggelt sie dann in den Film ins Kino rein. Und das finde ich wirklich Next Level Schwabenkrass. Das ist wirklich, also auf der einen Seite richtig, richtig geil, weil dann machst du es genau so, wie du es am leckersten findest. Also vielleicht so eine Mischung aus süß-salzig. Und ich habe ja gerade von den Golden Nuggets gesprochen, die schon fast so karamellisiert sind, wo einfach nur Zucker dran ist. Das sind die allerbesten Kinopops. Und die könntest du dir ja dann selbst machen. Das ist schon wirklich... Chapeau, Anja, fürs eigene Popcorn herstellen. Welchen Snack würdet ihr ins Kino schmuggeln? Welchen Snack habt ihr schon ins Kino geschmuggelt? Wir wissen, das ist illegal. Aber dieser Snack, das muss wirklich euer Premium-Snack sein, eure Premium-Süßigkeit, für die ihr illegale Mäuse werdet. Sagt's mir. Auf WhatsApp, Nummer ist die 030 30 31 3x0.
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4: 800 Euro für ein einziges Zimmer in Berlin-Neukölln. Eine Vermieterin wollte mit Wohnen auf Zeit viel Geld verdienen und darf das jetzt erstmal nicht mehr. Das Verwaltungsgericht hat entschieden, möbliertes Wohnen auf Zeit in einem Milieuschutzgebiet darf verboten werden, wenn die betreffenden Wohnungen vorher dauerhaft vermietet waren. Begründung: solche Angebote könnten die Menschen verdrängen, die dauerhaft in dem Kiez wohnen wollen. Das Urteil ist auch für andere Berliner Bezirke wichtig, die gegen dieses Wohnen auf Zeit in möblierten Wohnungen vorgehen wollen. Die Vermieterin kann das Urteil aber noch anfechten. Wenn ihr morgen früh mit der Ringbahn Richtung Westkreuz wollt, lasst es und sucht euch eine andere Verbindung. Der Berliner S-Bahn-Ring ist von morgen früh bis Sonntagnacht zwischen Halensee und Beusselstraße in beide Richtungen unterbrochen. Das betrifft die Linien S41, S42 und S46. Kabel entlang der neuen Westendbrücke müssen verlegt werden. Ersatzbusse sollen fahren, die werden aber zum Berufsverkehr bestimmt im Stau stehen, denn die Autobahnen, Brücken und anderen Straßen in dem Bereich sind ja auch kaputt. Mehr Geld für Geheimdienste und Sicherheitsbehörden und weniger Geld für politische Bildung. Im Bundestag ging es heute darum, wie viel Geld das Innenministerium künftig ausgeben soll und wofür. Abgeordnete von SPD, Linke und Grüne warnen davor, politische Bildung und Sicherheitsmaßnahmen gegeneinander auszuspielen.
5: An diesem Punkt wird es wirklich absurd. Denn während wir bei der Wahl in Sachsen-Anhalt gesehen haben, wie tief das Vertrauen in die Demokratie erschüttert ist, setzt die Bundesregierung bei der politischen Bildung den Rotstift an.
4: Die grüne Bundestagsabgeordnete Lamia Kadoa war das. CDU-Innenminister Dobrindt sagt, für eine härtere Migrationspolitik und um Deutschland besser vor Bedrohungen aus Russland schützen zu können, muss mehr Geld in Sicherheit und Abwehrmaßnahmen investiert werden. An jedem einzelnen Tag seit Anfang Juni in den Weltmeeren ist heute den 100. Tag in Folge eine Rekordhitze, schon seit Anfang Juni. Das meldet die Organisation Climate Central, die täglich auswertet, wie warm die Meeresoberflächen sind. Margareta Holzreiter.
6: Aktuell befinden sich zum Beispiel große Teile des Mittelmeers in einer marinen Hitzewelle. Gleichzeitig beeinflussen wärmere Meere auch das Wetter, weil sich damit auch die Meeresströmungen verändern. Extremwetterereignisse wie Starkregen und Sturmfluten werden häufiger und Wirbelstürme durch warme Meeresoberflächen heftiger. Durch die steigenden Meeresspiegel steigt auch die Gefahr für Überschwemmungen und Küstenerosion. Das heißt, das Leben und auch der Tourismus in Küstenregionen werden gefährlicher. Und weil diese Extremwetter auch die Infrastruktur angreifen, entstehen auch hohe wirtschaftliche Schäden.
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4: Zurzeit in Berlin-Tempelhof 19 Grad, in Cottbus 17 Grad, in Neuruppin 16. Es ist eigentlich trocken, ab und zu kann aber doch ein Schauer durchziehen. So richtig kalt war es heute nicht. Das wird es jetzt aber in den kommenden Stunden. In der Nacht können die Werte absinken auf 10 bis 4 Grad. Und auch die kommenden Nächte werden dann spürbar kühler als die letzten. Morgen Freitag nach Frühnebel mal Sonne, mal Wolken und trocken. Und 19 bis 23 Grad.
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4: Verzeihung hier. So, A9 Richtung Berlin zwischen Kleinmarzehns und der Raststätte Fleming laufen Markierungsarbeiten. Bitte Vorsicht. A11 Richtung Berlin zwischen Lanke und Wandlitz wird die Fahrbahn ausgebessert. Die rechte Spur ist gesperrt. A13 Richtung Dresden zwischen Freiwalde und Lübbenau wird der Verkehr bis 5 Uhr früh über die Gegenfahrbahn geleitet. Die Anschlussstelle Duben ist gesperrt. Berlin A100 ist stockt noch zwischen Schmargendorf und Albuinstraße Richtung Treptow. Aktuell 10 Minuten plus. Stau auch auf der A103 am Kreuz Schöneberg in Richtung Dreieck Neukölln. Auf der A111 sind heute Nacht wieder Wartungsarbeiten. Die Autobahn wird ab 21 Uhr bis 5 Uhr früh zwischen Amfestplatz und Schulzendorfer Straße stadtauswärts gesperrt. Aktuell ist zur S-Bahn wegen einer Stellwerksstörung im Bereich Prenzlauer Allee kommt es bei S8 und S41 zu Verspätungen und die S85 fährt vorübergehend gar nicht. Gute Fahrt.
3: Vielen Dank dir, Philipp.
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7: auch wenn wir alle wissen, es ist so ein bisschen illegal, glaube ich, wir haben es alle schon getan, und zwar unsere eigenen Snacks mit ins Kino geschmuggelt. Und wer das auch gemacht hat, ist Ben. Der hat mir eine WhatsApp geschrieben auf die 030 30 31 3x die 0. Der meinte, er schmuggelt sich eine Cola und Haribos mit rein. Weil ganz im Ernst, die gibt's da zwar auch zu kaufen, aber schon ein bisschen auch zu teuer. Und das fühle ich. Aber trotzdem wären meine Snacks, für die ich mein legales Leben aufgeben würde, wäre jetzt nicht unbedingt Haribo und eine Cola. Also wenn ich schon illegal werde, dann muss es richtig, richtig fetzen. Dann muss ich eine Aufgabe im Mund haben. Das muss eine Geschmacksexplosion sein. Was ist der geilste Snack? Ich finde so, die Schokobons? Finde ich schon richtig gut. Raschelt zwar, müsste man ein bisschen aufpassen, dass man da nicht erwischt wird. Aber da hat man schön was zu arbeiten. Da hat man so eine Stunde für eine Packung, kriegt man schon hin und so. Nee, da will ich was Geiles haben. Für eine Cola und für so hier ein paar Haribo mache ich das nicht. Was euer Go-To-Snack im Kino, den ihr reinschmuggeln würdet? 030 30 31 3x die 0 ist die WhatsApp-Nummer. Schreibt's mir mal.

Ich sag's euch, wie es ist. Ich bin richtiger, richtiger Schisser. Sobald es nur ansatzweise illegal wird, werde ich so zu richtigen Mimi. Ich trau mich gar nichts. Ab und zu traue ich mich mal, was ins Kino zu schmuggeln, aber selbst dann habe ich instant wie Schiss, erwischt zu werden. Aber ich habe hier die krasseste Studio-Message ever bekommen von zwei Personen, die absolut gar keine Scheu haben vor nichts, glaube ich. Und zwar Christian und Yves. Die haben mir nämlich geschrieben, sie haben einfach mal einen Cheeseburger in Odyssee reingeschmuggelt. Ja. Ich stelle mir vor, zwei warme, sehr stark duftende Cheeseburger mit ins Kino geschmuggelt. Um euch rum müssen sich doch Menschen gewundert haben, wo dieser Geruch herkommt. Die müssen euch dabei gesehen haben, wie ihr was komplett Illegales macht. Aber no shame in the Cheeseburger Game for you. Was geht denn ab? Das habe ich mich wirklich noch nie getraut. Warmes Essen ins Kino zu schmuggeln. Leute, das ist wirklich next level. Ich weiß nicht, ob ich meinen Hut ziehen soll oder euch sagen soll, Leute, ihr seid richtige Gangster. Wirklich. Welchen Snack würdet ihr oder habt ihr schon ins Kino geschmuggelt? Nummer dazu, WhatsApp-Nummer ist die 030 30 31 3 mal die 0.

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2: Ich bin Emil, ich bin 21, komme aus Berlin-Weißensee. Ja, wählen ist auf jeden Fall wichtig, denke ich. Man muss schon seine Meinung vertreten, aber ich sehe keine Partei, hinter der ich mich sehe. Also ich weiß nicht, wen ich wirklich wählen soll. Ich finde das Thema Wohnen am wichtigsten in Berlin auf jeden Fall. Betrifft mich sehr, finde keine Wohnung so. Würde mir auf jeden Fall viel mehr Wohnraum für junge Leute wünschen, viel mehr bezahlbaren Wohnraum und vor allem für auch Berliner, für Ur-Berliner, die schon seit immer hier sind und die brauchen einfach mehr Support.
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Um 19.53 Uhr muss ich hier langsam Tschüss sagen und das tue ich sehr glücklich, weil so viele witzige Studio-Messages von euch reingekommen sind. Vielen Dank dafür. Ich habe jetzt auf einmal Bock, mir einen Cheeseburger zu ziehen und vielleicht dann auf die Couch damit. Ihr ja vielleicht auch. Ich wünsche euch einen schönen Abend, ganz viel Spaß bei Stahlwerk mit Jan Schwarzkamp. Tschüss, bis morgen. 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
1: Schönen guten Abend und herzlich willkommen zum Stahlberg Rock am Donnerstag. Nach meinem speziellen 90s Rock Special vergangene Woche gibt's heute wieder frischen Stoff aus allen Richtungen des Stahlwerk-Spektrums. Diesmal geht es los mit einem Coversong und es endet auch mit einem. Und dazwischen gibt es unter anderem eine Premiere von Bates und einen tonnenschweren zweiten Teil mit Uncle Acid and the Deadbeats und Domkraft. Bis dann ab 21 Uhr Tobi Schaber mit dem Metal übernimmt und noch einen drauflegt. Aber wie gesagt, los geht es mit einem Coversong. Hier sind Angel Dust, die sich Turnstiles Sunshower vorgenommen haben.

Angel Dust um Mastermind Justice Tripp sind eine der einflussreichsten Hardcore-Bands der gegenwärtigen US-Szene. Tripp ist mittlerweile zu einer Art Elder Statesman geworden, ein Vordenker und Förderer. Das war er auch für Turnstile, die er früh unter seine Fittiche genommen hat. Mehrere Mitglieder von Turnstile sind dann wiederum auf den Alben von Angel Dust aufgetaucht. Und dafür haben sie angesichts ihres immensen Erfolgs allerdings leider keine Zeit mehr. So oder so sind sie mit Tripp und Kollegen verknüpft und haben ihren Song Sunshowers von Angel Dust neu interpretieren lassen. Nah am Original. Auf Versions haben Turnstile gerade jedenfalls das Material ihres aktuellen Albums Never Enough von diversen KünstlerInnen und Bands neu einspielen lassen. Das Ergebnis gibt einen Eindruck von der stilistischen Breite von Turnstile und auch in welchen Dimensionen die Hardcore-Band angekommen ist. Auf Versions reichen sich jedenfalls Elton John und Dying Fetus, Fortet und Panda Bear, Hayley Williams und Rapper Rod Lee auf 22 Tracks die Klinke in die Hand. Wie man den Vibe von Angel Dust und Turnstile auch in NRW reproduzieren kann, das beweisen seit einer Weile Hippie Trim, die hier im Stahlberg ja auch schon zu Gast waren. Am kommenden Dienstag, den 15. September, werden sie ihre Freunde Drug Church im Franz Club in der Kulturbrauerei supporten. Um die zugehörige Tour anzuteasen, haben Hippie Trim einen knackigen neuen Song rausgehauen. Up in Smoke heißt er.

Das war ein Cover mit M42. Das Duo aus Berlin um Sängerin und Gitarristin Peppi Ahrens und Schlagzeugerin und Sängerin Mela Schulz war fleißig in den vergangenen Jahren. 2020 haben sie ihre kleine Band erst gegründet. Zweimal waren sie hier schon zu Gast. Nun steht mit Good Luck für den 27. November das dritte Album an. Aber nicht nur das. Im Rahmen von 50 Jahre Punkrock dachte sich das Goethe-Institut, Cover für einen Monat in Nord- und Mittelamerika auf Tour zu schicken. Und dort sind sie seit einer Woche. Grüße gehen raus. Passenderweise hätte das Goethe-Institut Bates als Punkrock-BotschafterInnen direkt hinterher schicken können, aber Bates kommen halt aus Wien. Und nachdem ich von der Band in den vergangenen Monaten immer wieder Songpremieren hier in der Sendung hatte, haben sie mit Coming of Rage für den 23. April ihr drittes Album angekündigt. Und davon jetzt eine weitere Premiere. Hier sind Bates mit Cake or Death.

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Kürzlich habe ich Nikra noch auf dem Amplifier Festival in Hamburg gesehen. Eine Künstlerin, die mit ihrer Band äußerst kompetent zwischen deutschsprachigem Indie und sattem Alternative Rock mit Post-Hardcore-Einschlag pendelt. Ihr Debütalbum Über beide Ohren ist jetzt etwa ein halbes Jahr alt. Da hat sie mit Bring mich um die Nacht bereits einen neuen Song am Start. Schon was länger dabei sind Stereo Dynamite. Die haben sich bereits 2011 in Freiburg gegründet und spielen deutschsprachigen Alternative Rock, erinnern in ihrer Rasanz und Inszenierung dabei aber auch gelegentlich an Kollegen wie Heißkalt, Fjord oder Kind kaputt. Mit mehr haben sie jetzt einen Song veröffentlicht, der eine Gesellschaft skizziert, die aus Gier eine Tugend gemacht hat.

John Coffey und Not Alone. So haben die Niederländer auch ihr am 9. Oktober kommendes fünftes Album genannt. Noch immer spielen sie darauf eine mitreißende Mischung aus Punk, Hardcore und Rock'n'Roll. Aber der Titeltrack beweist, dass sie auch die Zwischentöne beherrschen. Not Alone ist Nils van den Ham gewidmet. Der Fan hat eins auf dem Pinkpop-Festival einen vollen Bierbecher auf Sänger David Achter de Molen geworfen, der gerade über die Köpfe des Publikums gewandert ist. Und Achter de Molen hat den Becher gefangen und das Bier getrunken, um dann nahtlos weiterzusingen. Leider hat die Story kein Happy End. Der Werfer van den Ham hat an Depressionen gelitten und sich vor einer Weile das Leben genommen. Ein Grund, warum John Coffey sich in ihren Texten auf dem neuen Album mehrfach auf Mental Health fokussieren. Wem das neue, goldene Weezer-Album gut gefällt, der kann den Spaß mit Harrison Gordon verlängern. Die Band aus Illinois, die hat gerade das Album Bliss veröffentlicht und das trägt allerhand Oldschool Weezer im Herzen. Hier stellvertretend mal Pretty.

Fetter Gitarren-Power-Pop mit 90s Weezer-Anbindung. Das waren Harrison Gordon, deren neues Album Bliss ich absolut empfehlen kann. Machen wir noch schnell einen Abstecher nach Paris zu Parrish. Die spielen tollen, von Shoegaze und Post-Hardcore inspirierten hymnischen Rock. Und mit Rita kommt am 16. Oktober ihr viertes Album und davon habe ich euch Vapor Cloud mitgebracht.

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6: Möblierte Wohnungen auf Zeit vermieten. Das darf der Berliner Bezirk Neukölln verbieten, wenn sich die Wohnungen in einem Milieuschutzgebiet befinden und wenn die Wohnungen vorher dauerhaft vermietet waren. Das hat das Berliner Verwaltungsgericht entschieden. Eine Eigentümerin wollte ihre Wohnungen nur zeitlich befristet vermieten, fürs Zwei- oder Dreifache pro üblichem Quadratmeterpreis. Die Frau hat vor Gericht argumentiert, dass die Wohnungen ja weiter zum Wohnen benutzt würden. Die Bahn will pünktlicher und moderner werden. Dafür werden 40 Strecken in ganz Deutschland neu gemacht. Gleise, Weichen und auch Bahnhöfe. Das dauert jetzt aber wohl länger als gedacht. Bis 2036 sollte eigentlich alles fertig sein. Bahnchefin Paller hat heute gesagt, dass das aber wohl doch mehr Zeit braucht. Die Bahn stimmt sich gerade mit dem Verkehrsministerium ab und will danach ein neues Konzept vorstellen, sagt Paller. Wenn ihr morgen früh mit der Ringbahn Richtung Westkreuz wollt, lasst das am besten und sucht euch eine andere Verbindung. Der Berliner S-Bahn-Ring ist von morgen früh bis Sonntagnacht zwischen Halensee und Beusselstraße in beiden Richtungen unterbrochen. Betrifft also die S41, 42 und 46. Kabel entlang der neuen Westendbrücke müssen da verlegt werden. Ersatzbusse sollen fahren, werden aber zum Berufsverkehr bestimmt im Stau stehen, denn die Autobahnbrücken und anderen Straßen in dem Bereich sind ja auch kaputt. Die deutschen Basketballfrauen haben heute eine Sensation geschafft. Bei der WM in Berlin haben sie im Viertelfinale Europameister Belgien geschlagen mit 93-74. Schon vor dem Spiel heute Abend stand fest, dass das deutsche Team so gut wie noch nie zuvor bei einer WM ist. Am Samstag geht's dann im Halbfinale gegen Frankreich. Los geht's da um 16.30 Uhr.
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6: In Berlin-Schöneberg 16 Grad, Bad Liebenwerder sagt 15, wird noch richtig frisch heute Nacht, geht teilweise runter bis auf 4 Grad in der Lausitz, bleibt aber überall trocken in Brandenburg und Berlin und morgen am Freitag dann so wie heute, mal Sonne, mal Wolken und überall trocken bei maximal 22 Grad.
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6: A13 Richtung Dresden, da ist die Anschlussstelle Duden bis morgen früh um 5 gesperrt, da gibt es Bauarbeiten zwischen Freiwalde und Lübbenau. A24 Richtung Hamburg zwischen Neuruppin Süd und Neuruppin ist bis morgen früh um 5 die rechte Spur gesperrt. In Berlin stockt es noch ein bisschen auf der A100 Richtung Treptow zwischen Schmargendorf und Alboinstraße. Plant dann ein paar Minütchen mehr ein. Dann schon mal der Hinweis, die A111 wird stadtauswärts gesperrt ab 21 Uhr zwischen Festplatz und Schulzendorfer Straße. Dann auch bis morgen früh um 5. Und der Tiergartentunnel ist bis morgen früh um 6 gesperrt. Und bei der S-Bahn gibt es Probleme wegen der Stellwerksstörung im Bereich Prenzlauer Allee bei der S8 und der S41. Gute Fahrt.
5: Danke dir, Jasper.
6: Gerne.
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Mr. Filz und Build to Nothing. Und damit herzlich willkommen zurück zum Stahlwerk Rock auf Fritz mit Jan Schwarzkamp. In diesem zweiten Teil des Stahlwerk geht es etwas schwerfälliger und heavier zu als im ersten. Dafür haben wir Mr. Filz gerade einen perfekten Einstieg gegeben. Das hinter dem komischen Namen, also Filz schreibt sich P-H-Y-L-Z-Z-Z. Nur zwei Typen aus Chicago stecken, das hört man nicht unbedingt. Sie selbst beschreiben sich auch als Two-Piece-Loud-Ass-Noise-Rock-Band. Und im legendären Electrical Audio Studio des Late Great Steve Albini haben sie ihre neue 6-Song-EP Fear the Lord aufgenommen. Die ist gerade über das Kult-Noise-Rock-Label Amphetamine Reptile veröffentlicht worden. Und sie ist ganz fantastisch. Das unnachgiebige Build to Nothing dürfte dafür ein ganz guter Beleg sein. Gut abgehangen geht es jetzt mit Uncle Acid and the Deadbeats weiter. Die Band aus Cambridge, die klingt teils urbritisch, hat Black Sabbath ebenso verinnerlicht wie klassische Horrorfilme aus den 50er bis 70er Jahren. Beides beeinflusst stark ihren Sound, auch auf dem 7. Album in 16 Jahren. Es ist das erste, das Uncle Acid über ihr eigenes Label Killer Candy veröffentlichen. Und das hatten sie mit einem Vinyl-Single-Release im April, Mai vorgestellt. Und am 18. September wird darüber dann Shapes of Midnight erscheinen. Und mit der Platte gehen Uncle Acid dann auch auf Tour. Am 25. Februar schauen sie mit Conan und Earth Tongue als Support im Festsaal Kreuzberg vorbei. Und mitgebracht von der neuen Platte habe ich das fast siebenminütige House by the Grave, das die neue Platte fulminant eröffnet.

0: Gut 11 Minuten Schleppender Doom und Heavy Psych liegen hinter uns. Erst mit Uncle Acid and the Deadbeats und zuletzt mit Domkraft. Letztere sind ein Trio aus Stockholm, das seit 2015 schwer groovende Songs zwischen Sludge, Doom, Stoner und Post-Metal veröffentlicht. Mit Night Songs haben Domkraft jetzt für den 20. November ihr 6. Album angekündigt. Und davon haben wir gerade das Stück Void Runner gehört. Hier im Starweg switchen wir gleich zu Metal und Kollege Tobi Schaper. Und unsere gemeinschaftliche Sendung, die wandert dann wie jede Woche in die App von ARD Sounds. Da könnt ihr alles nochmal hören oder halt irgendeine andere Sendung der vergangenen Wochen und Monate. Klickt euch einfach durch. Naja, und jetzt hätte ich ganz gerne Tobi Schaper hier im Studio besucht. Der ist nämlich natürlich schon da, der muss ja gleich übernehmen. Aber der ist gerade unterwegs und holt seinen Studiogast aufs Gelände und ins Studio und kann deshalb nicht hier stehen und mit mir schnacken. Von daher tut mir das leid. Sein Gast ist übrigens Leo von der Berliner Thrash-Metal-Band Space Chaser, die am Samstag auch im Mikropol in Berlin spielen. Zusammen unter anderem mit den fantastischen Würzburger Thrashern Zerre. Das an dieser Stelle von mir. Dass der letzte Song für heute ebenso wie der erste eine Coverversion ist, das hatte ich ja bereits zu Beginn der Sendung verraten. Die aus Brighton stammende Band Matador, die spielt einen Mix aus Post-Metal und atmosphärischem Doom. Und sie haben sich jetzt einen unzerstörbaren Klassiker vorgeknöpft, nämlich Where Is My Mind von den Pixies. Natürlich wesentlich heavier als das Original, aber meines Erachtens ganz gelungen. Damit bin ich raus für heute. Bleibt gesund und bleibt dran. Und dann hoffentlich bis kommende Woche Donnerstag hier im Starwerk Rock. Euer Jan Schwarzkamp. Und nun Matador. 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
1: Der ist am Mikrofon und heißt euch willkommen zu eurem Licht in dieser für Deutschland dunklen Woche. Der Metal-Stunde im Stahlwerk, heute mal wieder übertrieben gut bestückt mit Sensationen. Zum Beispiel einem neuen Slipknot-Song, der Rückkehr der legendären Thrash-Band Forbidden und in der zweiten Hälfte Thrash zuhauf. Da kommt nämlich Leo von Space Chaser zu Besuch und wir hören das neue Space Chaser-Album rein, das morgen erscheint. Das wird alles super, sag ich mal. Erstmal gibt's aber das beste Mittel gegen AfD-Kotzeritis und das ist Crustpunk, der ehrlichste und warmherzigste Krawall, den man so hören kann. Noch besser ist Crustpunk aber, wenn er mit einer ordentlichen Dosis Death Metal getuned wird. Und das haben Wolf Brigade aus Stockholm perfektioniert. Deren 10. Album Howl from the Underground kommt am 9. Oktober und daraus gibt's jetzt Cold War Bootlicker auf die Ohren. Hier sind Wolf Brigade.

Die Schweden Wolf Brigade mit Cold War Bootlicker. Und die haben immer betont, neben Hardcore-Bands wie Poison Idea oder Circle Jerks, auch die schwedische Melodic Death Metal Band At The Gates zu ihren Einflüssen zu zählen. Deren Sänger Tompa Lindberg hingegen war seinerseits ein Bindeglied zwischen der schwedischen Death Metal und Crust-Punk-Szene. Er war neben diversen Death Metal Bands auch bei den Crust-Punks des 4 am Start am Mikrofon. Leider ist er vor fast exakt einem Jahr am 16.09.2025 an Krebs verstorben und quasi als Tribut an ihn hat die Band jetzt ein Animationsvideo zum gesamten finalen At The Gates Album The Ghost of a Future Dead veröffentlicht. Das kann man komplett bei YouTube sehen. Und aus diesem Album hören wir in Gedenken an Tompa Lindberg auch nochmal Parasitical Hive. Hier sind At The Gates.

Die Könige des Göteborg Melodic Death Metal waren das. At the Gates mit Parasitical Hive in Gedenken an ihren vor einem Jahr verstorbenen Frontmann Tompa Lindberg. Und jetzt zu den Königen des finnischen Melodic Death Metal. Da gibt's dieses Genre ja im Überfluss. Viele Bands übertreiben es aber mit dem Kitsch. Keine macht es so gut wie Insomnium. Die perfekt die Balance zwischen Melancholie und Härte, zwischen Zugänglichkeit und Progressivität halten. Am 16. November kommt ihr 10. Album Netherworld und hier ist daraus die neue Single Arch of the Sky von Insomnium.

Die Finn Insomnium mit Arch of the Sky, das auf einer samischen Legende beruht, von Jägern, die ein Reh über einen Himmelsbogen verfolgen. Sie dürfen es aber nie erreichen, weil sonst das Dach des Himmels einstürzen und die Welt untergehen würde. Klingt wild. Spezialisten für den musikalischen Weltuntergang sind ja seit jeher Slipknot aus Iowa. Bei denen war ja immer einiges los. Mitglieder sind verstorben oder gegangen. Zuletzt hat es Ende August den DJ Sid Wilson getroffen, von dem sich die Band getrennt hat. Davor Drummer Jay Weinberg, der durch den irrsinnigen ehemaligen Sepultura-Drummer Eloy Casagrande ersetzt wurde. Und jetzt gibt's plötzlich und unerwartet neue Musik von Slipknot. Erstmals mit besagtem Drummer Eloy Casagrande am Schlagzeug. Und die wird keinen Fan enttäuschen, bietet sie jedoch exakt die Mischung aus Chaos und Melodie, die man sich von der Band wünscht. Hier ist Arsenal. 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

Aus Colorado waren das Dreadnought, die morgen ihr Album Wars of Spirit, Wards of Light beim Berliner Label Vesperian veröffentlichen. Daraus haben wir The Archive gehört. Und jetzt geht's los mit der Thrash-Sektion der heutigen Sendung. In der zweiten Hälfte kommt hier Leo von Space Chaser ins Studio. Vorher gibt's aber noch die Rückkehr einer Band, die sicher auch für ihn wichtig war, nämlich Forbidden aus Kalifornien. Von denen kommt Ende Oktober das erste Album nach 16 Jahren. Und um diesen Neuanfang zu untermauern, haben sie es nach der Band Forbidden genannt. Besonders schön finde ich aber, dass darauf neben dem neuen Sänger Norman Skinner auch der ursprüngliche Machine Head Drummer Chris Kontos zu hören ist, der viel zu lange in der Versenkung verschwunden war. Aus dem Album hören wir einen Song, dessen Titel ziemlich nach dem letzten Sommer klingt, nämlich Burning the Lungs of Earth. Hier sind Forbidden.

0: Also ihr fandet's
1: ultra krass.
2: Bombastisch geil.
1: Richtig aufregend.
3: Bombastisch.
4: Ey, wir auch.
5: Wir auch.
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8: 800 Euro für ein einziges Zimmer in Berlin-Neukölln. Eine Vermieterin wollte mit Wohnen auf Zeit viel Geld verdienen und darf das jetzt erstmal nicht mehr. Das Verwaltungsgericht hat entschieden, möbliertes Wohnen auf Zeit in einem Milieuschutzgebiet darf verboten werden, wenn die betreffenden Wohnungen vorher dauerhaft vermietet waren. Begründung: Solche Angebote könnten die Menschen verdrängen, die dauerhaft in dem Kiez wohnen wollen. Die Vermieterin kann das Urteil noch anfechten. Es gibt ja viel Kritik an den Reformplänen der Regierung, auch im Gesundheitsbereich. CDU, CSU und SPD wollen, dass Beschäftigte schon ab dem ersten Krankheitstag einen Attest brauchen. Die AOK in Berlin hat jetzt untersucht, was das bringen würde und warnt, der gemessene Krankenstand könnte dadurch in der Statistik steigen. Und damit würde genau das passieren, was Kanzler Merz nicht will. Der will den Krankenstand eigentlich senken. Außerdem würden Arztpraxen zusätzlich belastet, sagt die AOK. Denn auch Menschen mit nur einem leichten Infekt müssten dann ja zum Arzt fürs Attest für nur einen Tag. Mal wird Druck gemacht, Nacktbilder zu schicken. Mal wird verlangt, sich vor der Webcam auszuziehen oder sogar ein Treffen im Real Life gefordert. Fast ein Fünftel der Kinder und Jugendlichen hat dieses sogenannte Cyber-Grooming schon erlebt. Bei den 14- bis 17-Jährigen ist es sogar gut ein Viertel, zeigt eine Studie der Landesanstalt für Medien NRW. Aber die Zahlen sind niedriger als in den letzten Jahren und mehr Jugendlichen wissen mittlerweile, wie sie reagieren sollten. Die deutschen Basketballfrauen haben heute eine Sensation geschafft. Bei der WM in Berlin haben sie im Viertelfinale Europameister Belgien geschlagen mit 93-74. Schon vor dem Spiel heute Abend stand fest, dass das deutsche Team so gut wie noch nie zuvor bei einer WM ist. Am Samstag geht's dann im Halbfinale gegen Frankreich. Los geht's da um 16.30 Uhr.
6: Wetter.
8: Um die 15 Grad haben wir noch. In der Nacht wird's dann richtig frisch. In der Lausitz geht's sogar teilweise runter bis auf 4 Grad. Bleibt aber überall trocken in Brandenburg und Berlin. Und morgen am Freitag, so wie heute, mal Sonne, mal Wolken. Und überall trocken bei bis zu 22 Grad.
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8: A13 Richtung Dresden, da ist die Anschlussstelle Duben gesperrt bis morgen früh um 5. A24 Richtung Hamburg zwischen Neuruppin Süd und Neuruppin ist bis morgen früh um 5 die rechte Spur gesperrt. Dann Vorsicht auf der B273 Wandlitz in Richtung A11 zwischen Waldsiedlung und der Autobahn ist ein Fahrzeug liegen geblieben. Die A111 in Berlin ist gesperrt stadtauswärts zwischen Festplatz und Schulzendorfer Straße wegen Wartungsarbeiten. Die gehen auch bis morgen früh um 5. Und der Tiergartentunnel ist dicht bis kurz vor 6. Gute Fahrt.
9: Danke, Jasper.
8: Gerne.
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9: Zurück beim Stahlwerk und hier im Studio ist jetzt Leo Schacht, Gitarrist und Sänger von Space Chaser und mein bisheriger Rekordgast, würde ich sagen. Ich meine, er ist zum vierten Mal da. Hallo Leo, schön, dass du auch dieses Mal wieder den Weg nach Potsdam gefunden hast von Berlin.
10: Es ist mir wie immer eine absolute Freude. Schön, dass ich hier sein darf.
9: Ich habe dich gerade ja angekündigt als Gitarrist und Sänger. Ist das die richtige Reihenfolge?
10: Eigentlich schon, ja. Weil ursprünglich bin ich ja nur Gitarrist. Der Gesang kam mir irgendwann dazu.
9: Und mittlerweile hast du das aber ganz gut integriert. Oder musst du noch viel nachdenken beim Singen und Gitarre spielen?
10: Naja, das... Mit der Übung geht das schon alles, ne? Also ich singe jetzt, also ich habe angefangen vor 3 Jahren, mich damit zu beschäftigen. Und natürlich ist die Koordination irgendwie immer eine Herausforderung, besonders wenn man halt einfach schnell ein Metal spielt, so, dann ist das halt einfach so. Aber an sich, hey, mit Übung und so weiter kommt man da schon gut durch und es macht ja am Ende halt auch Bock.
9: Gibt's alte Songs, die ihr nicht spielen könnt, weil es da nicht möglich ist, gleichzeitig Gitarre zu spielen und zu singen?
10: Es gibt natürlich dadurch, dass die alten Songs also auch ursprünglich auf einen Sänger ausgerichtet waren, der natürlich nur singen muss,
9: gibt's ja, eben. Da natürlich deshalb meine ich.
10: Gibt's da teilweise Kombinationen, wo ihr denkst, okay, gut, ich kann nicht den Gesangsrhythmus so spielen, wie er ursprünglich gedacht war, ja, und gleichzeitig ein sehr kompliziertes Riff zocken. Insofern, das kommt natürlich hier und da mal vor, aber generell sind wir auch ein bisschen so auf den Trip, hey, mit den neuen Songs, die sind da halt sehr schön abgestimmt und alles, und das ist nochmal eine andere Sache.
9: Und da sind wir auch schon beim Thema neue Songs, nämlich morgen kommt euer viertes Album raus, Razorblade Bay. Darauf gab es ja schon einige Reaktionen. Welche hat dich besonders gefreut?
10: Also die Reaktionen, die mich jetzt, sag ich mal, im Printbereich, ne, also Print und Online gab's ja wirklich so einige Reviews und sowas. Was mich sehr gefreut hat, ist zum einen der Matthias Marder im Rockhard, der war sehr angetan von der Platte, und naja, ich sag mal so, als ich dein Review in der Visions gelesen habe, fand ich auch schön.
9: Ich meinte eigentlich gar nicht so speziell von wem und welche Reviews, sondern welche Anteile an den Reviews oder welche Reaktionen auf das Album, also weißt du, was ich meine? Also was an dem Album vielleicht gelobt wurde, wo du gesagt hast, dann freue ich mich.
10: Okay, du meinst so, ja.
9: Mehr inhaltlich.
10: Mehr, ja. Also das war ja natürlich auch schon inhaltlich klar alles, aber viele Leute haben gesagt so, hey, das ist natürlich zum Beispiel beim Thema Stimme, ne, es ist natürlich was anderes als vorher. Klar, das ist ja vollkommen logisch. Ja. Ich bin eher im so Midrange-Bereich, ne? Meine Stimme ist natürlich einfach tiefer, aber das ist auch nicht besonders schwer, tiefer zu singen als unser vorheriger Sänger. Mhm. Im Endeffekt kommt es total darauf an, dass das Gesamtpaket stimmt, und da haben viele Leute gesagt, so ja, hey, der Neustart quasi ist gut geglückt. Insofern.
9: Ich finde auch, ne, dass der Gesang nicht mehr ganz so dominant ist und dadurch der Fokus ein bisschen verschoben wird, was gar nicht so schlecht ist, weil dadurch das Ganze homogener ist und es wirkt nicht so wie ein Sänger mit einer Band dahinter, sondern es ist irgendwie gleichberechtigter. Ja, und die Gitarrenarbeit kommt besser zur Geltung noch, finde ich, und so. Also
10: das
9: Riffing kommt irgendwie besser
10: zur Geltung. Ja, ist auch eine andere. Das ist die Riffs sind schon anders als bei den letzten Platten, die wir geschrieben haben. Ne? Es ist deutlich, deutlich, deutlich mehr Melodie bei den Gitarren dabei. Das hatten wir so vorher auch nicht.
9: Ja, vorher kam die Melodie mehr über den Gesang.
10: Richtig.
9: Und jetzt kommt sie halt mehr über die Gitarren.
10: Richtig.
9: Wir hören jetzt mal, labern nicht nur, sondern hören auch mal einen Song von diesem Album. Der heißt Mind Melting Machine. Und ich hatte den Eindruck, dass ihr damit ganz klar deutlich machen wollt, dass ihr vor allem eine pure Thrash-Band seid. Kann man das so stehen lassen für den Song?
10: Das kann man auf jeden Fall so stehen lassen.
9: Und der wird seinem Titel gerecht, Mind Melting Machine von Space Chaser. Mhm.

0: Mind-Melting Machine vom neuen Space-Chaser-Album Razorblade Bay, das morgen erscheint. Und am Samstag, den 12., gibt es dazu auch ein Release-Konzert im Mikropol in Berlin-Schöneberg. Mit dabei sind noch Zerre, Bitter Price und Exhale. Ihr habt ja immer das Space Fest mit anderen Thrash-Bands organisiert, zuletzt ja im Frühjahr auch im Mikropol. Ich frage mich, warum ist das jetzt kein Space Fest? Was ist anders? Im Grunde ist es doch das gleiche Konzept, oder?
1: Es ist eigentlich das gleiche Konzept, ja. Aber wir wollten da rausstellen, hey, das ist jetzt einfach, das ist eine Record-Release-Show. Deshalb haben wir das dann einfach fett so genannt, damit das da nochmal klar ist quasi, hey, das ist jetzt unser neues Album, unser viertes Album und so weiter. Deshalb haben wir es nicht. Ich wollte es zuerst tatsächlich Space Fest 6 nennen, aber die anderen haben gesagt, so, hey komm, lass das einfach lieber Fat Record Release Show nennen.
0: Und erklär mal, welche Bands habt ihr da noch mit dabei?
1: Also, ich fange mal von vorne an. Exhale sind eine junge Thrash-Band, die zum Teil, die leben auch teilweise hier in Berlin. Das ist ganz cool. Ich meine, der Sänger kommt aus Berlin, der Rest von ein bisschen außerhalb. Genau, das sind so Kiddie Thrasher, finde ich aber super, weil ich denke mir so, hey, Nachwuchs bitte gerne immer unterstützen. So, deshalb habe ich die mit dazu genommen. Das finde ich super. Und ja, Bitter Price ist, die Band ist, die gibt's auch noch gar nicht so lange. Das ist kein Thrash, sondern das ist ja geiler klassischer Heavy Metal, muss ich sagen. Schöner, hoher, kräftiger Gesang von Albon. Albon hat mal bei Indian Nightmare eine Zeit lang ausgeholfen. Mhm. Aber das war es ja eher räudig so, ne? Mhm. Aber da ist er jetzt eher so clean unterwegs, finde ich auch ganz cool. Die haben eine ziemlich coole Demo rausgebracht, auch aus Berlin, also auch quasi, sag ich mal, Szenezeug, ne?
0: Und Zerre, die hören wir später noch.
1: Genau, und dann haben wir noch Zerre eingeladen, die ich ja auch schon seit einiger Zeit verfolge. Ich meine, die kommen aus Würzburg. Mhm. Und ja, ich selber habe die tatsächlich leider noch nicht live gesehen, habe aber nur Gutes gehört. Die haben jetzt gerade ein neues Album rausgebracht. Ich finde das total stark. Und die hatten auf jeden Fall Bock, dabei zu sein. Insofern,
0: freu dich drauf, ja. Live totaler Abriss.
1: Ja.
0: Sensationelle Band.
1: Dann natürlich noch wir als Headliner. Und ich glaube, du, das ist ein Line-Up, wo du drei Thrash-Bands und eine Heavy-Metal-Band hast. Also ich glaube, jeder Underground-Oldschool-Metal-Fan geht danach glücklich nach Hause.
0: Wir hören jetzt nochmal einen weiteren Song aus eurem Album. Einen, der bislang noch nirgends zu hören war, zumindest nicht im Radio. Und der beginnt mit einem sehr schönen Mittempo-Part. Ich frage mich, magst du eigentlich lieber so langsames, sägendes Riffing oder so schnelles, technisches Geballer?
1: Also grundsätzlich finde ich beides gut. Ich neige eigentlich eher zu schnell. Mhm. Aber ich sag mal so, ach, so ein guter, schöner Mittempo-Part, der so richtig stampft, ist immer gut.
0: Ich habe gerade mit dem Gitarristen von The Ocean darüber gesprochen. Der meinte, mhm, er findet dieses Slowen Doom Parts immer total gut bei The Ocean, weil er da nicht so sich konzentrieren muss, sondern auch mal die Möglichkeit hat, ins Publikum zu gucken und die Riffs mal so stehen zu lassen und Kontakt aufzunehmen. Und das fand ich irgendwie eine interessante Idee, dass man halt bei den anderen Sachen natürlich konzentrierter ist, wenn es so sehr technisch wird.
1: Ja, na klar. Aber ich finde du, hey, wenn du auf einer Bühne stehst und einfach irgendwie einen guten Vibe zum Publikum hast und da, ne, man kann ja auch bei schnellen Sachen irgendwie, finde ich so. Also,
0: wenn man es kann.
1: Ja, ja, aber auch schnelle Riffs können ja auch ein bisschen simpler gestrickt sein so und trotzdem, Hauptsache ist, und da freue ich mich am Samstag auch total drauf und morgen ja auch, morgen kommt ja die Platte, aber wir spielen in Lübeck auf dem Stromgitarren-Einsatzfestival. Und da, ich habe richtig Bock auf die Shows und das wird sicher super. Das sind alles gute Läden und gute Leute da vor der Bühne und das sollte abgehen.
0: No Gods, No Dawn heißt der Song. Worauf bezieht sich der Titel? Eigentlich lautet der Slogan ja No Gods, No Masters.
1: Ah ja, No Gods, No Dawn ist eine Zeile aus dem Chorus einfach. Und wir haben uns das gesehen und haben gesagt, das ist ein super Songtitel. Weil wir wussten ganz lange nicht, wie wir den nennen sollten. Im Chorus haben wir auch bei den Texten auch voll viel geändert und sowas. Und das war auch, das war so ein bisschen so ein Puzzlespiel bei dem Song. Aber es hat gut funktioniert. Immer in dem Song geht's darum, dass die Menschheit ins Weltall fliegt, aber dann
0: natürlich,
1: ne? Aber dann quasi an so einem Dead End ankommt und sie wollen eigentlich einen neuen Planeten suchen, aber es geht halt alles schief und ja.
0: Also jetzt, man versteht, warum die Band Space Chaser heißt. Es geht eigentlich immer ums Weltall.
1: Auch eine Art.
0: Wir hören das jetzt mal. Ich sag mal, die Weltpremiere von No Gods, No Dawn von Space Chaser.

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1: Wir sind immer noch beim Stahlwerk und hier ist immer noch Leo von Space Chaser zu Gast, die am Samstag, den 12.09. ihr Release-Konzert für das neue Album Razorblade Bay im Mikropol spielen. Mikrofon wollte ich schon sagen. Und mit dabei ist auch eine Band aus Würzburg, die so ein bisschen das fränkische Gegenstück zu Space Chaser ist, nämlich Zerre. Wo siehst du da Gemeinsamkeiten und wo siehst du Unterschiede zu euch?
2: Das Schöne an Zerre ist ja, dass die total geil diese Hardcore-Einflüsse haben. Ne? Das ist ja bei denen so richtig schön markant. Und ich sag mal so, haben auch so ein bisschen Hardcore und Punk und so weiter mit drin. Bei uns hört man das immer in einzelnen Riffs. Bei Zerre ist es eher so dieses leicht groovige, slammige, was die so drin haben, ne? Aber halt sehr, sehr oldschool. Und bei uns sind das, wir haben auf der neuen Platte haben wir zwei Songs, die eine sehr, sehr klare Hardcore-Punk-Kante haben, so. Aber wir betonen so das Punkige da so ein bisschen, ja, das Einfache, das, ne, und so weiter. Das ist, denke ich, eine Parallele.
1: Aber Zerre haben mir auch gesagt, dass sie eigentlich vor allem alles bei Metallica geklaut haben. Und ich würde sagen, das ist eine Gemeinsamkeit, dass Metallica für euch beide ein wichtiger Einfluss ist, ne?
2: Du, das kann ich nur bestätigen. So, ich will auch immer alles bei Metallica klauen. Ich mach's nur leider nicht so gut.
1: Ich habe auch den Eindruck, ihr steht euch von der Attitüde relativ nah, weil beide Bands sich immer sehr klar gegen rechts aussprechen. Wie beurteilst du die politische Stimmung in der Metal-Welt? Kannst du das? Wahrscheinlich ist auch da Berlin eine Blase.
2: Ja, so ein bisschen. Also alle Leute, mit denen ich zu tun habe in der Metal-Szene in Berlin, und wenn man dann halt mal über Politik redet und sowas, also alle Leute, mit denen ich so rede, da habe ich einen recht korrekten Eindruck. So, ne, ich kann da nichts, aber ich weiß natürlich, dass das nicht so ist, so, weil die gesellschaftliche Stimmung insgesamt gerade so ist, wie sie ist. Und ich persönlich finde das ganz, ganz schlimm. So, ich will das alles gar nicht, aber was willst du machen? So, ich glaube, das Beste, was man in der Situation einfach machen kann, ist einfach irgendwie gut mit Leuten reden.
1: So. Und Position, Stellung beziehen,
2: auf jeden Fall. Da hilft am Ende des Tages wirklich nur klare Kante. Und ich glaube einfach versuchen, weißt du, bei Leuten, die da irgendwie so ein bisschen auf Abwägen sind, durch gute Gespräche irgendwie so einen Stein ins Rollen zu bringen.
1: Die wieder einzufangen.
2: Yes.
1: Ein anderes wichtiges Thema sind auch Tierrechte, womit sich der nächste Song beschäftigt aus dem aktuellen Zerre-Album Rotting on a Golden Throne. Der heißt Killing Taste und er beschreibt die Zustände in einem Schlachthof und die Art, wie mit Tieren umgegangen wird. Das hören wir jetzt. Schöner Song, schreckliches Thema, Zerre.

0: Ich muss das Zerre jetzt gerade leider ein bisschen abwürgen, weil uns die Zeit davon läuft, aber ihr könnt sie live sehen am 12.9. im Mikropol bei der Release-Party vom neuen Space Chaser-Album. Und dieses Album wurde co-produziert von Andy Brings, dem ehemaligen Sodom-Gitarristen. Yes. Ich frage mich, wie ist es dazu gekommen?
1: Das ist eigentlich ganz einfach. Wir haben Andy mal kennengelernt. Also ich habe ihn auf einer Sodom-Show da, wo er live mal mitgezockt hat. Das war, meine ich, Ende 24. Habe ich ihn zum ersten Mal gesehen, ein bisschen gequatscht irgendwie. Und danach kam er mal ein Essen bei einer Show von uns vorbei. Da haben wir noch mehr gequatscht und sowas. Und irgendwann habe ich gesagt so, Andy, du produzierst doch auch so, ne? Wir sind hier, bla, Band, spezielle Situation. Wir müssen diesen Neustart irgendwie hinbekommen. Ich will das unbedingt machen. Ich brauchte aber ein bisschen Unterstützung. So, und dann hatten wir zwei Sessions. Zum ersten Mal Songwriting. Haben wir alles nochmal durchgecheckt bei uns. Das war richtig, richtig gut. Wahnsinn. Und dann war er im Studio noch dabei, als wir die Vocalaufnahmen gemacht haben. Und das war auch nochmal halt richtig gut, da jemanden dabei zu haben, der nüchtern von außen drauf geht und sagt, lass mal das probieren. Lass mal das einfach nur probieren und guck mal, ich glaube, das ist gut. Und so, da haben wir so viel neuen Input rausgezogen. Da bin ich einfach am Ende des Tages voll des Lobes. Und das hat uns total was gebracht. Ich fand's mega cool.
0: Und wie war das für, du bist ja eigentlich auch Sodom-Fanboy, ne? Wie war das für dich, dass der dann dabei war? Oder konntest du das ausblenden?
1: Ne, ich konnte das natürlich ein bisschen ausblenden, so, zumal Andy auch super entspannter, sehr umgänglicher Typ ist und sowas, ne? Das war super chillig. Aber wir haben natürlich, gab gute Geschichten, das war cool.
0: Und das Ergebnis hört man, wie gesagt, auf dem neuen Album. Und vieles von dem neuen Album wird man am Samstag im Mikropol in Berlin hören. Also zieht eure High-Top-Sneakers an und kommt dahin zu dieser Release-Party. Und zur Einstimmung gibt's jetzt noch einen weiteren Song vom neuen Space Chaser-Album, nämlich den Titelsong Razorblade Bay. Und ich sag vielen Dank, dass du da warst, Leo.
1: Tobi, es war mir wie immer eine Ehre.
0: Und bis Samstag euch allen und vielen Dank fürs Zuhören allen. Also hier Space Chaser, bye bye.

0: dieser Sendung begrüßen wir unsere Freundinnen und Freunde von
1: Das Ding.
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2: Wunderschönen guten Abend, meine Lieben da draußen. Grüße gehen raus. Grüße gehen raus nach Baden-Württemberg, nach Rheinland-Pfalz, ins Saarland, Hessen, Berlin, Brandenburg. Hallo alle lieben Atzinnen. Heute ist der Blue Moon, 22 bis 0 Uhr können wir quatschen. Und ich glaube, es wird heute deep, emotional. Vielleicht wird hier auch ein bisschen Wut kommen. Vielleicht habt ihr auch Verachtung übrig. Vielleicht sagt ihr aber auch, bin der done that. Heute geht's ums Fremdgehen. Und ich will jetzt gar nicht, dass ihr hier anruft. Also könnt ihr machen. Aber Fremdgehen ist ja bei vielen so eine Hürde, das irgendwie zuzugeben. Wo ich wirklich finde, Menschen machen Fehler, kann man halt zugeben oder eben auch lassen, aber kann man ja auch drüber reden und hat ja meistens auch irgendwie Gründe und so. Aber darum soll es quasi gar nicht gehen, dass ihr heute euch nackig macht und sagt, ich habe schon mal betrogen oder ich wurde schon mal betrogen, könnt ihr natürlich auch, sondern es geht darum, wie verhaltet ihr euch, wenn ihr mitbekommt, dass jemand, den ihr sehr dolle mögt, beschissen wird, betrogen wird. Oder auch, anderer schwieriger Fall, ihr kennt jemanden oder seid mit jemandem sehr gut befreundet, von dem ihr wisst, dass die Person betrügt und ihr mögt aber die Person, die betrogen wird, sehr, sehr gerne. Wie verhaltet ihr euch? Was habt ihr schon erlebt in eurem Leben? Das müssen quasi keine direkt frischen Geschichten sein. Das kann auch schon ein, zwei Jahre her sein oder ein bisschen länger, weil ich würde wirklich meine Hand ins Feuer legen und sagen, jeder Mensch kennt jemanden, der schon mal hart betrogen wurde oder der selber fremdgegangen ist und man in so einer Pattsituation ist, so dieses wie verhalten, raushalten, einmischen, wem macht man eine Ansage, Cancel Culture, ganzer Freundeskreis wird informiert und einmal vor die Tür gekackt. Wie geht ihr mit Betrügenden und Betrogenen um in eurem Freundeskreis? Ruft da an. 030 30 31 3x die 0. Ja, Fritz hat eine neue Telefonnummer. 030 30 31 3x die 0. Wenn jetzt unsere alte Nummer direkt in eurem Kopf ist und ihr euch nicht so schnell umstellen könnt, hey, ruft einfach die alte Nummer an. Wir haben natürlich eine Rufumleitung eingerichtet. Wir wollen natürlich nicht, dass ihr hier auf halber Strecke verdurstet. 030 30 31 3x die 0. Heute geht's ums Fremdgehen. Wie gesagt, ihr könnt anrufen, eure eigenen Geschichten beichten. Seid ihr schon mal fremdgegangen? Wurdet ihr betrogen? Aber eigentlich geht's mir vor allen Dingen um dieses, ihr bekommt mit, jemand wird betrogen oder einer eurer Freundinnen, euer Freunde wurde betrogen. Wie habt ihr euch verhalten? Wie seid ihr mit der anderen Person umgegangen? So, darum geht's. 030 30 31 dreimal die 0. Heute geht's ums Fremdgehen und unsere Freundinnen. Ihr dürft auch anrufen und explizit sagen, ihr wollt anonym sein, ohne dass wir euren Namen haben. Das geht natürlich auch. Völlig fair. Ihr könnt auch sagen, ihr wollt nicht sagen, wo ihr herkommt, damit es nicht eingrenzbar ist. Genau. 030 30 31 3x die 0. Heute geht's ums Fremdgehen und wir hören jetzt einen Song, der das ganz toll, dem Thema ist auch ein bisschen doof, aber der das wirklich sehr schön in einem Zwiegespräch aufgearbeitet hat, nämlich die tolle Doji, führt quasi ein Zwiegespräch mit ihrer Therapeutin / Freundin und erzählt davon, was so die letzten Jahre bei ihr war und unter anderem hat sie da auch so einen Typen, da eiert sie so ein bisschen rum und die andere Person sagt dann so, naja, komm, der Typ hat dich doch betrogen. Also jetzt mal hier Titten auf den Tisch, so nach dem Motto. Denial is a river von Doji. Jetzt hier.
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0: kleiner Fluss Doji. Habt ihr gehört, heute im Blue Moon, hallo, mein Name ist Jule Kaden und heute geht's ums Fremdgehen. Ich habe die Sendung so ein bisschen spielerisch genannt, Fremdgehen ab mit dem Kopf, weil es quasi gar nicht mal darum geht, dass ihr zwingend selber beichten müsst, sondern es darum geht, was machen wir eigentlich, wenn unsere BFF betrogen wird oder betrügt, wir das mitbekommen, wir aber vielleicht die Partnerperson cool finden, ihr wurdet vielleicht schon mal betrogen, wie haben eure Friends reagiert, haben sie euch aufgefangen, direkt den die Ex kollektiv weggecancelt oder wussten die vielleicht sogar schon vor euch davon, dass ihr betrogen werdet, habt ihr es vielleicht auch Freundinnen zu verdanken, dass ihr überhaupt erfahren habt, dass ihr betrogen werdet, weil sie eure Partnerperson gezwungen haben, es euch zu gestehen. Und. So soll's heute rumgehen. Ihr könnt zu jeder Zeit auch anonym anrufen. Ihr könnt euch auch per Text- oder Audionachricht reinmelden. Entweder per Audio-Textnachricht über die 030 30 31 dreimal die 0. Haben wir jetzt auch WhatsApp. Ihr könnt auch über diese Telefonnummer einfach anrufen oder ihr geht in die ARD Sounds App, sucht da Fritz und könnt da auch in den Chat eure Geschichte schreiben oder sprechen quasi. Die Fritz App ist umgezogen in die ARD Sounds App. Da könnt ihr uns schreiben. Oder wie gesagt, ihr ruft jetzt an unter der 030 30 31 dreimal die 0 und ich sage Hallo Emily.
1: Hallo, freut mich.
0: Hallo, du Liebe. Ey, schön, dass du angerufen hast. Also sowieso Shoutout an euch, dass ihr direkt mehrere Leute bei diesem nicht so einfachen Thema angerufen haben. Finde ich schon mal sehr, sehr gut. Emily, was ist dein Take heute zum Thema Fremdgehen?
1: Also ich habe erstmal selber eine Geschichte zu erzählen. Und zwar ist mein jetziger Ex-Freund in der Zeit, wo wir eine Beziehung hatten, in den Knast gegangen und hat zu mir gestanden, dass ich doch bitte niemand anderen in der Zwischenzeit haben soll. Ja, ich habe mich nicht ganz daran gehalten. Er hatte mir
0: Warte, ganz kurz, wie lange ist er im Knast? Wie lange wollte er, dass du quasi ihm komplett treu bleibst oder wie auch immer? Ohne dass ihr euch seht?
1: Also er ist jetzt in U-Haft derzeit, aber geht jetzt für 5 Jahre rein. Also ich hatte erst noch in dem U-Haft davon erfahren gehabt.
0: Ja, okay. Und ihr wart aber vorher monogam?
1: Nee, wir waren direkt per Du, also wir waren zusammen richtig. Und ich wusste dann auch von dem Ganzen, was er dann gemacht hatte. Und dann ist er halt rein und meinte zu mir, also er hat mir das gestanden gehabt, dann weil er rein muss und meinte zu mir, ich soll doch bitte keinen anderen in der Zwischenzeit haben.
0: Okay, aber also ihr wart quasi auch als Paar, hieß es, okay, ihr habt nur euch beide und nicht noch irgendwelche Liebschaften nebenher. Und wie lange wart ihr zu dem Zeitpunkt zusammen, bis er dann in U-Haft/Knast gekommen ist?
1: Also wir kannten uns schon vorher über Freunde, aber zusammen waren wir 4 Monate circa nur.
0: Ah ja, krass. Okay, und dann ist natürlich, wenn der andere 5 Jahre in den Bau geht, das ist auf jeden Fall ein Ding. Wie alt bist du?
1: Ja, genau. Ich bin jetzt 20.
0: Ja, und auch da, krass. Ja, okay. Okay. Also er hat sich gewünscht oder gefordert, dass du dann auch 5 Jahre quasi niemand anderen hast.
1: Auf ihn wartest. Genau, ja. Genau.
0: Richtig. Ich wollte nicht auf ihn wartest sagen, weil es ist gut, dass du es selber sagst, weil ich find's genau, das ist so ein okay. Na klar, sie ist 20, sie verschwendet für ihre, also du schenkst jetzt einfach 5 Jahre ins Nichts.
1: Ja, mäßig, weil ich habe mich ja nicht dran gehalten, deswegen sage ich ja, ist indirektes Fremdgehen jetzt, er hat mir das ja gesagt, ich habe gesagt, ja, ist in Ordnung für mich. Ich wusste zu der Zeit auch nicht, dass er 5 Jahre einsitzen muss. Und seine Familie möchte nicht mehr, dass wir Kontakt haben. Meine Familie möchte nicht mehr, dass ich zu ihm Kontakt habe, weil er halt kriminell ist.
0: Ja.
1: Auf jeden Fall habe ich in der Zwischenzeit jetzt jemand anderen.
0: Okay. Und weiß er das schon?
1: Ganz genau. Er weiß nichts davon. Er hat mir 3 Briefe geschrieben. Ich habe nie geantwortet gehabt. Ich habe dann irgendwann abgeschlossen gehabt. Also er ist jetzt seit einem halben Jahr schon drin. Ich habe dann abgeschlossen gehabt nach einer Weile und habe dann einfach wieder Neues kennengelernt. Also er weiß nichts derzeit davon. Ich glaube, er denkt auch noch, wir sind in einer Beziehung, wir sind zusammen und alles ist gut.
0: Und wie fühlst du dich jetzt damit, das so zu erzählen?
1: Es ist ein bisschen befreiend tatsächlich, muss ich gestehen, dass ich darüber reden kann. Natürlich ein bisschen komisch jetzt, dass jeder mir zuhören kann im Radio, die das gerade hören. Aber es ist tatsächlich echt befreiend, mal mit jemandem drüber zu reden, wie man sich fühlt und alles.
0: Und

0: Also wie lange hat das gedauert, dass du jemanden kennengelernt hast, beziehungsweise für dich gemerkt hast, ey, nee, wenn er jetzt 5 Jahre reingeht, wir sind seit 4 Monaten zusammen, irgendwie das funktioniert für mich nicht?
1: So 2 Monate. Also das, mit dem Neuen ist jetzt auch relativ frisch.
0: Ah ja, okay. Also
1: so
0: ihr
1: 2, 3 Monate.
0: Ihr seid quasi in so einer kleinen süßen Kennenlernphase jetzt.
1: Genau, richtig, ja, richtig.
0: Okay, und warum hast du aber nicht also auf die Briefe geantwortet?
1: Weil, also zum einen wollte meine Mutter das nicht, dass ich auf seine Briefe antworte. Sie wollte allgemein den ganzen Kontakt nicht mehr mit ihm, also dass ich Kontakt mit ihm habe. Und zum anderen wurde ich beschuldigt, auch tatsächlich, dass ich davon vorher gewusst hätte, was er alles gemacht hat. Und ja, die haben mich mäßig verdächtig, dass ich teilgenommen hätte. Und deswegen wollte ich mich dann nicht irgendwie dann noch strafbar machen, dass ich irgendwas schreibe, wo die dann eher noch den Verdacht darauf schöpfen, dass ich wirklich daran beteiligt bin.
0: Ah, okay, verstehe. Ich will jetzt gar nicht, weiß ja auch quasi, nur falls ihr euch jetzt da draußen fragt, hey, warum fragt Jule jetzt nicht nach, was hat der Freund gemacht, bla bla bla bla bla, weil es an der Stelle einfach sein Persönlichkeitsding ist und es quasi jetzt für die Geschichte von Emily jetzt nichts zur Rolle spielt, warum er im Knast ist. Deswegen würde ich auch an der Stelle quasi nicht tiefer reingehen, nur falls ihr euch die ganze Zeit fragt, warum frage ich nicht, das ist der Grund, um das einmal transparent zu machen. Weil es ja auch eigentlich für deine Geschichte, Emily, überhaupt nicht wichtig ist, warum ist er im Knast, warum bla bla, sondern der ist 5 Jahre nicht da und du musst es jetzt für dich entscheiden, okay, bleibe ich so lange da oder nicht.
1: Richtig, ja.
0: Hoffst du jetzt, wenn du ganz ehrlich bist, auch ein kleines bisschen, dass irgendwie einer seiner Dudes oder Duderinas hört, hä, warte mal, das ist doch die Freundin vom und ihm das steckt?
1: Ja.
0: Oder also ist es so ein indirekte Hoffnung gerade?
1: Tatsächlich schon, deswegen habe ich mich auch gemeldet. Ich hoffe einfach, dass er nicht sauer ist, dass ich mir jemand anderen gesucht habe. Vielleicht hört das ja auch selber. Ich weiß nicht, ob die da irgendwie Radios drin haben, irgendwie von der Außenwelt was mitbekommen. Ich hoffe einfach, vielleicht er hört es selber, weiß einfach selber, okay, deswegen schreibt sie mir nicht und macht sich nicht im Knast noch weiter Hoffnung.
0: Verstehe. Und weil jetzt auch du gesagt hast, dass deine Mom, deine Family nicht wollte, dass du Kontakt hast, seine Family auch nicht. Von deiner Familie wahrscheinlich so nach dem Motto, ja, der ist kriminell, nicht, dass du auch noch dahin rutschst. Und aber was sind die Beweggründe von seiner Familie? Also weißt du das?
1: Gut, also seine Mutter hat mich auch sehr geliebt tatsächlich. Also sie war großer Fan von mir, allgemein seine Familie. Die habe ich auch kennengelernt und die haben mich voll ins Herz geschlossen und alles. Und ich habe eine Ausbildung am Laufen, mit der ich sehr zufrieden bin. Ich habe alles, was ich brauche. Meine Familie steht hinter mir. Und seine Mutter meinte zu mir, sie wüsste nicht, warum ich an ihm festhalten möchte. Also so hart es klingt. Und das...
0: Oh, jetzt bist du gerade abgehackt. Warte mal, jetzt bist du wieder da. Du warst weg ab. Seine Mutter hat zu dir gesagt, dass sie nicht versteht, warum du an ihm festhältst.
1: Genau, sie hat nicht verstanden, warum ich an ihm festhalte, weil ich habe ja meine Ausbildung, es läuft alles super in meinem Leben und dass sie das von ihrem Sohn schon erwartet hat, weil er scheinbar schon längere Zeit kriminell war. Sie dachte aber, dass er sich durch mich ändert, sonst hätte sie schon längst gesagt, ich soll keinen Kontakt zu ihm haben, weil ich ein feines Mädchen bin.
0: Oh Gott, ich finde das so krass, weil ich finde, das ist so sad für ihn.
1: Ja.
0: Und gleichzeitig auch so sweet und ehrlich von der Mutter auf eine Art, dass sie halt irgendwie dich mag und sagt so, ey, schütz dich mal lieber selber, to be honest.
1: Ja, das dachte ich auch. Das hat mir auch irgendwie sehr weh getan und das bleibt ja auch irgendwie im Kopf dann, ne?
0: Ja. Und aber für dich war das jetzt quasi gar, also wie gesagt, wir wollen nicht sagen, warum dein quasi offiziell jetzt im Radio offizieller Ex-Partner, warum der irgendwie ins Gefängnis gekommen ist, aber haben dich die Sachen, also ich meine 5 Jahre, da muss man ja schon ein klein bisschen was gemacht haben, zumindest sagt das meine True Crime Podcast Expertise und mein Wissen, was ich mir dadurch angeeignet habe. Aber hat dich das nicht abgeschreckt? Dass du weißt, okay, krass, ich date jetzt gerade jemanden, der ist kriminell und der hat Sachen verbockt, die bedeuten, okay, der muss mindestens 5 Jahre weg.
1: Den Anfang von der Frage habe ich leider nicht verstanden. Ich bin gerade am Autofahren, deswegen ist auch mein Internet so teilweise weg.
0: Ah, verstehe. Ich habe nur gesagt, hat dich das nicht gestört oder dir Sorgen gemacht? Oder was war dein Gedanke, als du gehört hast, ja, okay, also du findest ihn jetzt gerade ganz süß und cool und irgendwie habt ihr einen Vibe und dann kommt halt raus so, im Übrigen, also der ist halt auch kriminell und der geht jetzt erstmal 5 Jahre in den Bau und 5 Jahre gibt es ja jetzt, sag ich mal, nicht für, du hast eine Tafel Schokolade geklaut.
1: Nee, ja, das stimmt natürlich. Also er ist jetzt angeklagt wegen mehreren Sachen. Eine Sache ist rausgekommen, dann wurden auch die anderen Sachen noch nachgewiesener.
0: Hm.
1: Zu der Zeit am Anfang, da ist man ja sehr verliebt und dann denkt man sich, ja, egal, was der andere für Probleme hat, man schafft das und man kriegt das alles hin und wir arbeiten gemeinsam daran. Das Denken hatte ich auch am Anfang. Ich habe sehr gelitten, wo es dann hieß, okay, er muss jetzt einsitzen und ich habe gedacht, egal, ich habe ihm das versprochen, ich bleibe bei ihm und das wird alles, wir schaffen das mit der ganzen Liebe. Ich komme ihn so oft besuchen, wie es geht, ich schreibe ihm so viele Briefe, wie es geht und dann nachher hat das aber irgendwie so reingekickt, okay, So leid es mir jetzt auch tut, falls er das dann auch irgendwie über den Weg mitbekommen sollte, wie ich jetzt gerade denke. Aber ich habe mir dann echt Gedanken gemacht, ist das der Typ für den Rest meines Lebens? Will ich mit einem höchst kriminellen Typen nachher Kinder haben? Will ich den Typen heiraten? Ist es wirklich das, worauf ich hinaus möchte für mein späteres Leben? Und irgendwie, ich glaube, der Gedankengang und dass ich meine Familie nicht enttäuschen möchte und seine ja allgemein auch schon zu mir gesagt hat, es macht keinen Sinn, habe ich dann abgeschlossen.
0: Ja, verstehe. Also quasi so eine Art Selbstschutz auch. Und genau, so ein Erwachen auch, vielleicht mal kurz die rosarote Brille absetzen und
1: Absolut,
0: zu fragen mit 20, okay, warte mal.
1: Ist es das, was ich will?
0: Mm. Ja, aber legit würde ich sagen. Und ich finde es auch voll stark, dass du jetzt quasi anrufst und das halt auch ehrlich teilst. Weil ich kann mir vorstellen, dass, auch wenn du das jetzt gerade so frei erzählst, aber hast du ein schlechtes Gewissen irgendwo?
1: Ja, also ein schlechtes Gewissen auch. Und irgendwie bringt halt jetzt nochmal alles hoch, so, ne?
0: Hm.
1: Aber wie gesagt, ich habe mich dazu entschieden anzurufen. Ich bereue es auch nicht angerufen zu haben. Wie gesagt, es ist gut, mal darüber mit jemandem reden zu können.
0: Ja, absolut. Absolut. Du Liebe, du hattest aber auch gesagt, dass du noch eine andere Geschichte hast, wenn ich es vorhin richtig verstanden habe.
1: Richtig, genau. Da hatte zu der Zeit, war ich mit beiden sehr gut befreundet. Die hatten sich dann kennengelernt, waren dann auch zusammen, also ein Junge und ein Mädel.
0: Mhm.
1: Und der Typ ist dann nachher fremdgegangen. Und ich habe das dann meiner Freundin, also ich habe erst mit ihm darüber geredet gehabt, habe gesagt, das geht nicht und so. Und
0: also du hast es rausbekommen. Hast du es rausbekommen?
1: Das andere Mädchen war auch über 5 andere Ecken mit mir befreundet. Also die war in einer anderen Freundesgruppe, die nicht in der gleichen Freundesgruppe mit den beiden war. Und sie hatte dann ganz offen irgendwie da angefangen, drüber zu reden, dass sie einen Typen kennengelernt hat. Den findet sie ganz gut und so und hat uns dann Bilder gezeigt.
0: Oh ja. Mein Gott, was? Diesen Moment stelle ich mir so schlimm vor, wenn du dann da sitzt und dir so denkst, warte mal, das ist doch eigentlich der Boy von, also,
1: ja, ja. Ich hab auch zu ihr gesagt, der hat aber eine Freundin. Und dann meinte sie so, nein, der ist Single schon seit 2 Jahren. Und dann meinte ich, nein, meine Freundin hat was mit ihm und das schon seit 2 Jahren. Also,
0: die sind zusammen. Und wie hat sie dann drauf reagiert? Also wir nennen sie jetzt mal Frau 2. Wie hat Mädchen 2 darauf reagiert, dass sie gehört hat, der Dude, den sie datet, der ist gar nicht Single. Und by the way, Fun Fact, es ist eigentlich eine Freundin von mir. Girl 1 ist eine Freundin von mir und du bist Girl 2.
1: Ja, also sie fand es am Anfang nicht so lustig, hat mir dann unterstellt, ich würde lügen, ich würde irgendwas erfinden, weil ich den ja auch toll finden würde und den für mich klären wollen würde angeblich.
0: Wild?
1: Auf jeden Fall habe ich ihr, das dachte ich mir auch, ich habe ihr dann Fotos, also ich bin nicht so gut mit ihr befreundet, vielleicht dachte sie deswegen auch, ja okay, die klärt sich den jetzt einfach, weil sie nicht möchte, dass ich den habe.
0: Mhm.
1: Auf jeden Fall habe ich ihr dann Fotos gezeigt, die meine Freundin auf Instagram mit dem Typen hat. Da meinte ich, ja, ich erfinde das nicht, also die sind wirklich zusammen, hier siehst du das, ist ein Beweis für dich. ja, sie war dann schockiert und hat dann im Endeffekt ihm auch gesagt, dass das absolut nicht geht, dass das nicht passt. Und ja, hat dann mäßig den Schlussstrich gezogen. Ich habe es dann meiner Freundin auch gestanden, weil er irgendwie keinerlei Hinsicht gezeigt, keinerlei Reue gezeigt hatte. Hat das an meiner Freundin gestanden. Die war natürlich völlig aufgelöst, hat mich dann auch gefragt, warum ich ihr das erzählen würde, warum ich das nicht einfach verschweigen würde, weil bei den beiden ist ja alles in Ordnung.
0: Was? Sie wollte deine Freundin wollte nicht mal wissen, dass ihr Dude fremd geht.
1: Ja, ja, ja.
0: Hast du ihr den Kopf gewaschen?
1: Ja, also ich habe gesagt, ich kann da ja nichts für, dass dein Typ fremd geht. Ich will einfach nur, dass du nicht im Dunkeln tappst.
0: Ja, voll.
1: Und wollte mir das einfach damit dann erzählen, bevor du das dann über 5 andere Wege irgendwie erfährst. Oder er sich dann vorher noch trennt wegen der anderen Itchen. Naja, auf jeden Fall sind die nicht mehr zusammen. Ich habe auch zu beiden jetzt keinen Kontakt mehr. Ich weiß nicht, was weiter passiert ist, aber ja.
0: Okay, aber theoretisch hat er auf jeden Fall beide Girls verloren.
1: Ja.
0: Das ist ja schon mal, das ist schon mal ein Strike. Nein, ey Leute, Menschen machen Fehler, fremdgehen. Ich würde sagen, fast alle von uns, die irgendwann mal in die Kiste gehen, haben wahrscheinlich schon mal irgendwie jemanden betrogen, ob es jetzt mit Sex, mit Knuschen, das definiert ja auch jeder anders, ist. Aber ich glaube, dass sowas passiert manchmal in bestimmten Lebensphasen oder bei manchen Charaktereigenschaften. Manche Leute reflektieren ihr Verhalten, andere Leute haben das als Lebensüberlebenshabit und dann ist natürlich scheiße. Aber trotzdem wilde Geschichte, richtig wilde Geschichte, Emily.
1: Also ich wollte auch nur noch kurz sagen an die ganzen Hörer, wenn ihr davon wisst, dass jemand vergeben ist, dann bitte haltet euch einfach fern. Ich habe auch schon mal den Fehler gemacht. Ich habe auch schon mal was mit einem Vergebenen angefangen. Ich habe es bitterlich bereut. Bin jetzt auch mit der Person befreundet, mit dem Mädel, weil sie mir verziehen hat.
0: Oh.
1: Es ist absolut nicht in Ordnung. Die Person geht daran kaputt und es ist es auch nicht wert. Wegen einem Typen.
0: Absolut. Oder wegen, oder andersrum, alle Boys da draußen, auch nicht wegen Girl. Emily, ich habe eine Theorie.
1: Ja, bitte.
0: Ich hab eine Theorie. Und zwar, ich glaube ja, man kann es Karma nennen, Payback oder das Klavier fällt dir auf den Kopf oder was auch immer. Aber ich glaube daran, dass wenn man, also dass man Sachen zurückbekommt. Also wenn man genau weiß, ey, der Typ da, also jetzt wenn man, ich bin heterosexuell, wenn ich jetzt denken würde, okay, da ist ein Typ, der ist eigentlich vergeben, ich weiß das. Und I don't give a fuck und ich mache mich an den Rand und da passiert was, bla bla bla bla bla und dann wird das mein Boy. Ich glaube daran, dass man immer vom Universum zurück auf die Fresse kriegt. Also wenn du Assi bist, kriegst du zurück Assi. Und ich glaube daran, dass quasi spätestens in dem Moment, wo es dann in der eigenen, also stell dir vor, ich habe jetzt was mit einem Typen, der betrügt quasi seine Partnerin, das läuft parallel, ladiladila, und dann bin ich irgendwann das finale Girl. Dass ich glaube, dass es immer irgendwann in der Beziehung an den Punkt kommt, wo es mal schlecht läuft, das ist völlig normal, Beziehungen haben Ups und Downs, aber dass dann irgendwann ich die Beschissene bin.
1: Ja, glaube ich auch dran.
0: Weil ich glaube, dass ganz viele, also meine Theorie ist einfach, dass Menschen, wenn sie nicht anfangen zu reflektieren, immer wieder selbe Muster machen. Das heißt, ein Typ, der oder ein Girl, was mit dir zusammenkommt, und das quasi über einen Beschiss oder einen Betrug oder was auch immer läuft, irgendwann bist du dann die gearschte Person. Wenn du vorher die Person warst, die gesagt hat, ist mir egal, ich bin halt jetzt die Prinzessin oder der Prinz. Und dann kriegt man es immer wieder hinten rein.
1: Ich glaube auch an Karma und ganz ehrlich, manche Leute verdienen es auch.
0: Das hast du gesagt. Nein, aber also okay, du bist dann also quasi auch der Meinung. Deswegen denke ich mir auch immer so, ja, ey, also das ist auch so ein Ding so, ey, keine Typen mit Kindern, keine Verheirateten und so weiter, weil ich mir wünschen würde, wenn mir das mal passiert, man ist irgendwie gerade in Beziehungslow oder so, dass dann auch
1: der Partner
0: Abstand
1: zu einem hält.
0: Genau, der Partner zu einem hält oder eine Person, die den vielleicht halt geil findet, dann auch sagt, ey, mach ich nicht, weil wer weiß.
1: Die Familie geht kaputt dran, ja.
0: Ja, oder nicht die Familie. Also ich meine, ich bin auch großer Fan davon, zum Beispiel zu sagen, das ist ein Betrug. Also ne, kann ja auch voll der Gewinn für eine Beziehung sein. Also ein Betrug sagt ja eigentlich nur was über die Beziehung vielleicht auch aus. Was fehlt dem anderen oder was ist gerade für eine Schieflage? Gehören ja auch immer zwei dazu, zu einer gut funktionierenden Beziehung und so. Und wenn jetzt gerade niemand ein notorischer Fremdgeher ist, dann würde ich schon sagen, kann dir ja auch ein Betrug theoretisch was zeigen. Und du kannst als Paar da gemeinsam dran arbeiten und sagen, wir gucken da jetzt mal hin. Warum habe ich denn das Bedürfnis gehabt, fremd zu knutschen oder fremd zu gehen? Bla bla bla bla bla.
1: Klingt auch fair. Also ich verstehe die Perspektive vollkommen, aber das, was ich von meiner jetzigen Freundin mitbekommen habe, wo ich den Fehler gemacht habe, die ist da dran zerbrochen und jetzt hat sie einen neuen Freund und sie vergleicht sich ständig mit anderen Mädels. Also
0: ja,
1: es tut schon weh.
0: Also die ist quasi, die ist jetzt gerade quasi in der Phase, wo sie hinter jedem komischen Blick denkt, oh Gott, passiert's jetzt gleich wieder.
1: Ja, ja, auch diese weiblichen Kontakte, die ihr Freund pflegt und sowas, sie ist gar kein Fan davon. Also ja, sie hat jedes Mal das Gefühl, dass irgendwas passieren könnte.
0: Ja, Checker. Das ist, also verstehe ich auch komplett. Das ist dann, man ist dann halt irgendwie so ein gebranntes Kind und gleichzeitig kann ja der Partner jetzt nichts dafür, dass sie das erlebt hat und muss sie sich da halt irgendwie Vertrauen aufbauen und dran arbeiten und Vertrauen
1: absolut
0: haben.
1: Absolut, weil das ist auch einer der Streitthemen bei den beiden die ganze Zeit. Also ich krieg das ja mit.
0: Oh je.
1: Und sie streiten sich jedes Mal, dass er sie nicht vertrauen könnte und dass sie die ganze Zeit denkt, er würde was machen. Und er sagt ja, Vertrauen gehört in erster Stelle bei einer Beziehung dazu.
0: Absolut.
1: Also es ist schon hart, ja.
0: Ja, crazy. Würdest du aber, weil ja jetzt nochmal zum Thema, würde ich auch machen, letzte Frage. Weil du ja quasi mit der einen Freundin das erlebt hast, dass sie gesagt hat, hey, warum sagst du mir das? Ich wollte es gar nicht wissen, dass der Typ mich bescheißt. Würdest du trotzdem dabei bleiben, wenn du mitbekommst, dass jemand, der dir die nähere Person ist, betrogen wird, dass du es der Person immer sagst? Oder würdest du es jetzt nach der Geschichte verheimlichen? Und denken, also, ist ja nicht mein Problem.
1: Also ich glaube, meine damalige Freundin, die war abhängig von ihrem damaligen Freund, der hier fremdgegangen ist und deswegen wollte sie es gar nicht erst wissen.
0: Mhm.
1: Ich würde es trotzdem jedes Mal wieder ansprechen. Wenn ich mit beiden Parteien befreundet bin, dann würde ich natürlich zuerst mit der Person, die fremdgegangen ist, drüber reden, dass das absolut nicht geht und dass er es ihr oder sie ihm erstmal stecken soll und wirklich drüber reden soll mit der Person. Nicht, dass es irgendwie über andere Ecken geht,
0: ja.
1: Aber wenn die Person es nicht macht, dann würde auch ich einschreiten und trotzdem der Person das erzählen.
0: Ja, voll gut. Ich glaube, das ist ein sehr, sehr, sehr gesunder Weg. Der anderen Person die Möglichkeit geben und aber ansonsten deinen Freund oder deine Freundin nicht im Dunkeln tappen lassen. Voll gut.
1: Absolut, ja.
0: Ey, Emily, dann danke ich dir für deinen super ehrlichen ersten Anruf, einfach mal damit reinzugehen, zu sagen, ja, also genau genommen bin ich fremdgegangen. Finde ich richtig gut, finde ich richtig stark von dir und ich wünsche dir jetzt ganz viel Erfolg in deiner neuen Beziehung und dass sich das alles für eine ganz gute Zeit richtig anfühlt und richtiger.
1: Ich danke dir für das Zuhören. Ich meine, 27 Minuten ist ja auch nicht gerade unfassbar kurz.
0: Nee.
1: Dass du so ein offenes Ohr für mich hattest und du klingst auf jeden Fall sehr, sehr, sehr, sehr sympathisch. Und,
0: Dankeschön.
1: Dankeschön auch für die ganzen Glückwünsche. Dann wünsche ich dir noch einen schönen Abend und weitere tolle Anrufe.
0: Ja, danke dir und dann komm safe nach Hause und fahr vorsichtig.
1: Dankeschön.
0: Ja, du Liebe. Okay.
1: Danke.
0: Tschüss.
1: Ciao.
0: Oh, Blue Moon, so muss es sein. Direkt tief rein. Ihr wollt mitreden, dann könnt ihr entweder unsere alte Telefonnummer wählen. Wir haben euch natürlich eine Rufumleitung eingestellt. Oder ihr macht das hier.
2: Jetzt anrufen. 030 30 31 dreimal die 0.
0: Und wenn ihr gerade mitten im Gespräch mit Emily reingeschalten habt, also erstmal, ihr könnt die Sendung immer nachhören unter fritz.de/bluemoon oder einfach in der ARD Sounds App Blue Moon eingeben oder im Podcatcher eurer Wahl. Also ob, egal über welchen Device ihr es hört, die Blue Moons werden alle online gestellt im Laufe der Nacht. Und dann könnt ihr nachhören. Und heute geht's ums Fremdgehen. Ihr könnt wie Emily anrufen und sagen, also ich bin schon mal fremdgegangen und das ist die Situation. Ihr könnt aber auch anrufen, weil in diese Richtung wollte ich auf jeden Fall vor allen Dingen gehen, worüber jetzt Emily und ich auch gesprochen haben, dieses, wie verhaltet ihr euch eigentlich, wenn ihr mitbekommt, okay, eure BFF geht seit Monaten fremd, ihr wisst es und was macht ihr? Was macht ihr vor allen Dingen, wenn ihr das Girl oder den Boy, der betrogen wird von eurer eurer BFF eigentlich ganz cool findet. Deckt ihr eure BFF? Musstet ihr schon mal jemanden decken und wusstet, die Person geht fremd und ihr wart das Alibi? Schweigt ihr? Lügt ihr mit? Oder andersrum, ihr wisst, dass der Partner eurer besten Freundin, eures besten Freundes fremd geht, so wie es jetzt hier bei Emily war. Sagt ihr das der Person, also die betrogen wird, oder haltet ihr euch da komplett raus? Lasst uns darüber sprechen, wo es weh tut. Ihr könnt auch anrufen und davon erzählen, falls ihr schon mal selber betrogen wurdet. Also, wie ging es euch damit? Klar, neben Scheiße wahrscheinlich. Vielleicht sagt ihr aber auch, ey, Befreiungsschlag am Ende. Und vor allen Dingen, wie haben eure Friends reagiert? Haben die euch aufgefangen? Haben die die Ex-Person zur Rede gestellt, weggecancelt? Kam später vielleicht sogar raus, dass alle Leute es schon wussten und niemand es euch gesagt hat? All diese Aspekte übers Fremdgehen, die machen wir heute zusammen auf Fritz und das Ding ruft an. Mein Name ist Jule Kaden und ich würde sehr gern mit euch übers Fremdgehen reden und der Frage ab mit dem Kopf. Ruft an unter 030 30 31 dreimal die 0. Ihr dürft auch anonym anrufen, also dann sagt ihr einfach, ihr wollt den Namen nicht nennen oder ihr denkt euch einen anderen Namen aus. Ihr müsst auch nicht sagen, wo er herkommt. Das könnt ihr alles mit Jasper, bei dem kommt ihr quasi zuerst, wenn ihr anruft, kommt ihr zuerst bei meinem Kollegen und Redakteur der Sendung Jasper raus. Der quatscht dann mit euch und da könnt ihr das quasi mit Name und woher kommt und so alles abklappern. Also ruft jetzt an 030 30 31 dreimal die 0. Fremdgehen, würdet ihr es sagen? Habt ihr es schon mal erlebt, dass jemand betrogen wurde, der euch sehr nahe standet? Also es können aktuelle Geschichten sein, das können Geschichten sein, die schon ein klein bisschen her sind, die einer Freundin, einem Freund von euch passiert sind. Also das muss nicht direkt eure eigene Fremdgeh- oder Betrogenwert-Story sein. Ruft da an 030 30, 31 und dreimal die 0. Und wer die alte Fritz-Nummer noch drin hat, kann auch unter der anrufen. Wir haben eine Rufumleitung für euch eingestellt. Ich würde sagen, es läutet hier gerade schon wieder. Mal sehen, wer da durchkommt. Seid mutig. 030 30 31 dreimal die 0. Und solange hören wir jetzt hier noch einen kleinen Song für die Wutphase, für die ich bin durch mit meinem Ex, hat mich richtig scheiße behandelt. Lola Young mit Wish You Were Dead. 030 30 31 dreimal die 0. Lasst übers Fremdgehen reden.

0: Lola Young und auf der einen Seite wünscht sie, dass der Typ vorbeikommt und sie einmal kurz gegen die Wand bimst und gleichzeitig über die Beziehung komplettes Abfuck-Tournament und sie sagt, I wish you were dead. Krasse Aussage auf jeden Fall. Es geht heute um Wut und ums Fremdgehen und ums vielleicht Dinge wissen und nicht sagen. Florian, du bist irgendwie aus der Telefonleitung gefallen. Wir haben dich gerade versucht zurückzurufen. Ruf doch nochmal an. Florian hatte sich nämlich gerade schon gemeldet und war hier quasi schon ready zu erzählen seine Geschichte. Und jetzt ist er weg. Florian, falls du das hörst, wir warten auf dich. Ruf nochmal an. 030 30 31 3 mal die 0. Ruft an, heute geht's im Blue Moon eurer Call-in-Sendung ums Fremdgehen und es geht gar nicht darum, dass ihr hier anruft und sagt, ich bin fremdgegangen oder ich wurde schon mal betrogen. Dürft ihr natürlich unbedingt machen. Also ich weiß nur, dass da bei vielen ja so krass die Hemmschwelle ist. Hier wird auch nicht gejudged, sondern alle Erfahrungen sind gesprächswert. Und lasst uns drüber schnacken. Es geht vor allen Dingen darum, was macht ihr, wenn ihr mitbekommt, und vielleicht habt ihr es ja auch direkt schon mitbekommen, dass eine Person, die ihr sehr gerne mögt, A, entweder die fremdgehende Person ist oder B, die beschissene Person ist. Sprecht ihr die andere Person an? Wie macht ihr es? Wie verhaltet ihr euch? Brecht ihr Kontakt ab? Was würdet ihr euch auch wünschen in so einer Situation? Also wir können es ja auch andersrum drehen und sagen, ey, was würdet ihr euch denn wünschen, wenn ihr feststellt, ihr werdet betrogen oder jemand mitkriegt, dass ihr betrogen werdet? Was würdet ihr euch wünschen von den Personen, von euren Freundinnen? Wollt ihr es wissen oder wollt ihr, wie Emily, die gerade angerufen hat, die hatte eine Freundin, die wollte nicht wissen, dass sie betrogen wird, weil sie so abhängig war, dass sie ja dann quasi theoretisch hätte was machen müssen und deswegen, glaubt Emily, wollte sie gar nicht. Und fand sie es eher kacke, dass Emily ihr gesagt hat, von wegen, im Übrigen hier, dein Dude macht XY. Was habt ihr da schon für Geschichten erlebt? Wie denkt und fühlt ihr zum Thema Fremdgehen? Genau, ich bin nämlich tatsächlich gerade in einer Phase, dass ich eine sehr, sehr gute Freundin gerade begleite, weil ihre Partnerperson fremdgegangen ist. Und das Interessante daran finde ich, dass, und ich darf die Geschichte auch erzählen, dass für meine Freundin das Schlimme vor allen Dingen am meisten ist, dass sie quasi ein halbes Jahr davon nichts erfahren hat und theoretisch der Betrug jetzt erstmal gar nicht so schlimm war, aber dieses ein halbes Jahr zu wissen, alle oder mehrere Leute wissen's und sie nicht und alle kriegen's aber mit, für sie so einen krassen Vertrauensmissbrauch dargestellt hat und dann im Nachhinein jetzt in der letzten Zeit noch krassere Sachen rausgekommen sind, und da auch um Machtverhältnisse geht und Machtgefälle zwischen der Person, die dann quasi die das dritte, der Intruder in der Situation ist, und was das alles mit dem Vertrauen meiner Freundin und so zu tun hat. Und ich muss auch sagen, da bin ich Girls Girl. Ich mochte die Partnerperson eigentlich ganz gerne, aber denk mir einfach nur so, die komplette Geschichte ist ein richtiges, komplettes Kackverhalten und bin natürlich da komplett Girls Girl mäßig auf der Seite meiner Freundin und supporte, wie es nur geht und finde das aber ganz, ganz schrecklich, das irgendwie gerade mitzuerleben, wie schlecht es ihr damit geht und was so ein Betrug irgendwie macht, weil tendenziell von außen hätte man sagen können, ja, coole Beziehung und das machen die bestimmt lange und es ist voll gut und die haben sich da gefunden und so und genau. So fühle ich mich da gerade mit der Situation. Ich habe auch eine Playlist gemacht, eine Mitleids-Playlist, eine Ich-bin-wütend-Playlist, ich I don't give a fuck und ich habe mein Krönchen gerichtet und laufe jetzt wieder weiter und schick den Typen oder das Girl in die Hölle rein. Wenn ihr die nächsten Tage bei mir auf meinem Insta-Kanal vorbeiguckt, teile ich auch diese Playlist. Das darf ich nämlich auch mit euch teilen. Die ist 4 Stunden lang und die ist sehr, sehr gut, entweder zum Emotionen verarbeiten oder auch zum Joggen gehen. Und jetzt seid ihr gefragt. Ich möchte mich hier sehr gerne nicht um Kopf und Kragen reden. Ruft an. eure Fremdgeh-Geschichte. 030 30 31 3 mal die 0. Habt ihr es schon mitbekommen, dass Freundinnen von euch, Freundinnen von euch betrogen werden? Habt ihr es denen gesagt? Habt ihr jemanden schon erwischt, der eine euch nahestehende Person quasi betrogen hat? Wie habt ihr reagiert? Wie findet ihr das? Ist vielleicht, sagt ihr auch einfach so, ey, come on, Fremdgehen ist legit, jeder von uns macht mal Fehler. Ey, auch be my guest, wir sind hier gar nicht am Judgen. Ich finde, jede Person, die hier ehrlich was teilt, finde ich sau stark, weil ja, wir müssen über Dinge reden, nur dann werden sie besser. Und ich habe es auch vorhin schon gesagt zu Emily, ich glaube auch zum Beispiel, dass wenn ein Betrug in einer Beziehung stattfindet, dass wenn man richtig damit umgeht, was auch immer richtig ist, sogar vielleicht in einer Beziehung helfen kann und man vielleicht sehen kann, wo ist denn hier gerade eine Schieflage oder wo kriegt jemand seine Bedürfnisse nicht erfüllt und man da auch durchaus mit Arbeit gestärkt rausgehen kann. Also vielleicht habt ihr auch so eine Fremdgeh-Geschichte, wo im Endeffekt das Fremdgehen irgendwie eine Beziehung gerestet hat auf die lange Sicht hin. Auch dann könnt ihr anrufen. 030 30 31 3 mal die 0 hier im
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0: Ja, es ist schon 22.43 Uhr, aber hey, das erste Gespräch ging so lange, da kann man mal vergessen zu sagen, was man hier eigentlich macht. Also, herzlich willkommen, hallo, nach Berlin, nach Brandenburg, nach Baden-Württemberg, Rheinland-Pfalz, Saarland und Hessen. Alle Ärztinnen, die hier gerade zuhören, vom Dusting oder Fritz-Sendegelände, herzlich willkommen. Herzlich willkommen in dieser Sendung. Ruft an. 030 30 31 dreimal die 0 und teilt eure Geschichte zum Thema Fremdgehen. Emily hatte ja schon den ersten Aufschlag gemacht und hat quasi zugegeben, dass sie gerade schon, also dass sie in den letzten Monaten im Begriff war, fremd zu gehen. Und hat ehrlich gesagt auch ein kleines bisschen gehofft, hat sie dann während des Telefonats gesagt, dass die Person, also ihr Ex-Partner, das auch mitbekommt, weil er im Knast sitzt und sie einfach auf Nachrichten und so dann nicht mehr reagiert hat, weil sie nicht konnte, weil sie nicht wollte, weil sie Abstand brauchte und jetzt aber merkt, okay, das ist alles nichts für mich. Und hat aber auch Geschichten erzählt, wie sie schon mitbekommen hat, dass gute Freundinnen betrogen wurden und so weiter und so fort. Und da zum Beispiel auch eine Freundin dabei war, die es nicht wissen wollte. Die nicht wissen wollte, dass Emily mitbekommen hat von wegen, hey, du wirst im Übrigen gerade betrogen. Auch interessant. 030 30 31 dreimal die 0. Heute geht's ums Fremdgehen und wie wir uns als Freundinnen dazu verhalten. Vielleicht hat ja auch jemand von euch das Crazy schon mal mitbekommen, dass eine Person, die ihr eigentlich sehr, sehr, sehr, sehr, sehr doll mögt, oh mein Gott, jetzt rufen mir gerade viele an, das finde ich sehr, sehr sweet, dass eine Person, die ihr eigentlich total mögt, Fremdgeh-Person ist und quasi der Partner, ihr den Partner, die Partnerin aber auch sehr gut findet und so voll in der Zwickmühle seid, weil ihr auf der einen Seite natürlich da mit der einen Person BFF seid, aber gleichzeitig auch die Partnerperson, die beschissen wird, eigentlich ziemlich cool findet und deswegen so unangenehme Situationen, dies das ist. Erzählt davon. 030 30 31 dreimal die 0. Ihr könnt das auch alles anonym machen, ohne zu sagen, wo ihr herkommt, wie ihr richtig heißt. Ihr könnt euch auch quasi einen anderen Namen ausdenken. Sagt das einfach Jasper, der quasi mit euch erstmal telefoniert. Sehr gerne. Und dann quatschen wir übers Fremdgehen. 030 30 31 dreimal die 0. Und ich sage, hallo Boris.
2: Hi, wie geht's?
0: Hallo, mir geht's ganz gut. Ich mach mal bitte ein kleines bisschen das Radio oder deine Kopfhörer leiser, weil ich höre mich ein kleines bisschen doppelt.
2: Jo, ich hab's ausgemacht.
0: Ah, sehr gut. Mir geht es ganz gut. Ich bin sehr aufgeregt heute Abend, weil ich finde, Fremdgehen ist immer so ein Thema, da sind Menschen heikel mit. Und ich natürlich aber trotzdem hoffe, und bisher hatten wir ja schon ein sehr, sehr tolles Gespräch, ein sehr ehrliches mit Emily. Und bin einfach gespannt, was den Rest der Sendung noch passiert. Und wie geht's dir?
2: Ja, gut soweit. Du, ich muss noch arbeiten bis um 6 und ich höre euch eigentlich jede Nacht hier und ich habe mir Gedanken drüber gemacht. Und
0: erzähl, hau raus.
2: Was ich schon vermischt gebaut habe, ja. Und zwar, ich habe eine lange Beziehung hinter mir. Ich war verheiratet oder bin es noch, wir sind gerade in Trennung. Und ich war auf einer gewissen Party letzten Dezember und ich weiß nicht, dann hat es irgendwie meinen Kopf verdreht. Ich habe ein Mädel kennengelernt. Und daraufhin habe ich mich übel verschossen. Ich wollte es aber gar nicht. Und daraufhin haben wir Kontakt gehalten. Ich war natürlich mit meiner Frau im Start immer noch und habe das alles so heimlich gemacht, die ganze Story. Und es wurde dann immer mehr, es hat sich gezogen und ja, mein Kopf hat gesagt, ey, das ist total geil, was du fabrizierst, aber mein Herz hat gesagt, ey, fuck, ich liebe meine Frau. Aber ich konnte mich nicht halten und hab's halt gnadenlos durchgezogen, gell, über Monate.
0: Okay, warte. Also, um es jetzt einmal kurz für uns alle klar zu kriegen. Also auf der einen Seite, du hast deine Frau, wo du sagst, die lieb ich. Jo. Und auf der anderen Seite hast du aber ein Girl kennengelernt, die halt quasi so ein Crush, so eine kleine Verliebtigkeit in dir ausgelöst hat.
2: So sieht's aus.
0: Und du hast aber quasi, statt in irgendeine Richtung die Füße stillzuhalten, hast du quasi weiterhin die Beziehung mit deiner Frau geführt und genau, gleichzeitig auch mit dem Girl was gehabt.
2: So sieht's aus, ja.
0: Wie ist es dann rausgekommen? Hast du es selber aufgelöst? Hat's deine Frau rausgefunden? Was ist passiert? Und danke erstmal fürs ehrliche Teilen.
2: Ey, keine Ahnung, ich bin da recht offen, weil ich kann auch eine Message mitgeben. Weißt du, ich meine, ich habe einige Kumpels, die sind verheiratet, auch so lange wie ich. Und ich habe gesagt, ey Leute, wenn ihr irgendwie querschießen wollt, man denkt drüber nach. Und das ist so mein Ding, wo ich halt den Leuten weitergeben kann, dass die Leute erstmal ein bisschen denken müssen, bevor sie was machen, nicht so wie ich, wo nicht nachgedacht hat, genau. Und ja, wie hat es rausgefunden? Und zwar, wir haben einen Sohn noch, ist jetzt auch egal, wie er ist, er kommt jetzt dann. Er ist noch in der Grundschule, ist wurscht, wie alt er ist.
0: Ja.
2: Auf jeden Fall habe ich zu meiner Frau gesagt, ey komm, wir holen ihn mal wieder zusammen von der Schule ab und so. Ich steige in mein Auto ein und denke mir während dem Einsteigen, ey shit, da liegen ja Haare auf dem Beifahrersitz. In dem Moment geht der Beifahrersitz aus und meine Frau steigt halt ein und das war dann in your face, ja. Ich habe es abgestritten, ja, ich habe gesagt, ey nee, das stimmt nicht, ich habe das Auto ein Jahr nicht geputzt, lol, sie weiß, ich habe noch ein anderes Auto und meine Kfz sind eigentlich alle gepflegt. Also sowas passiert mir eigentlich nicht. Und dann kam es raus. Ja. Und sie hat die Hölle halt durchgemacht mit mir. Das war nicht gut. Und ja, das ging halt schon eine Weile. Und dann habe ich es halt rausgezögert. Ich habe nichts gesagt. Ich habe mich trotzdem getroffen mit ihr. Ich habe, für mich war das irgendwie so ein
0: Hast du, Kick. Warte, ganz kurz. Hast du, merkt ihr das mit dem Kick? Das ist ganz spannend und ganz wichtig. Aber nur fürs Verständnis. Hast du das Girl dann danach noch getroffen, nachdem deine Frau schon die Haare von ihr gesehen hat und gecheckt hat, okay, hier ist irgendwas falsch oder nur bis dahin?
2: Nee, ich habe sie natürlich weiter getroffen.
0: Oh, Boris, Alter. Okay.
2: Ah ja, ist
0: aber hey, also genau, okay. Und
2: ich sag, ihr wollt ja nicht judgen hier, weißt du, wie ich meine?
0: Nee, genau, deswegen. Meinung. Voll. Also das war gar nicht böse gemeint jetzt, sondern einfach wirklich so diese so, damn, okay, ich checke, warum du sagst, du hast deine Frau durch die Hölle geschickt.
2: Mhm.
0: Ja, okay.
2: So sieht's aus.
0: Du hast quasi das Mädchen weiter getroffen. Und jetzt erzähl, du wolltest gerade anfangen wegen Kick.
2: Ja, genau, guck mal, wie gesagt, ich arbeite in einem Unternehmen, also ich bin 24/7 für das Unternehmen am Start. Manchmal arbeite ich auch vor Ort, auch Homeoffice und so, vielleicht hören die Kollegen gerade zu, ich weiß es nicht, ist ja auch egal. Auf jeden Fall war dann immer so, weil meine Family schlaft, mein Sohn, meine Frau im Schlafzimmer, ich schleiche mich rein, ich hole mir Klamotten raus, frische, ich gehe ins Bad, einen Stock höher, mache mich frisch und ziehe ab. Weißt du, was ich meine? Ich habe mich dann umgezogen, bin in mein Auto gestiegen und bin zu dem Mädel halt gefahren, habe eine krasse Nacht gehabt, kam tagelang um 8 morgens erst heim. Das ging bei manchen Arbeitszeiten ging das relativ gut. Ich habe wenig geschlafen und so. Ich bin selber durch die Hölle gegangen und ich vergesse es nie, wie ich mal von Freitag bis Sonntag weg war, durchgängig, obwohl ich einen Sohn habe, ja. Und triff meine Frau hier vorne auf der Straße im Auto. Wo warst du, du Penner? Und ihr läuft die Tränen runter und ich sehe, ich war nirgends, Mann. Ja, ey, wo komme ich um Sonntagmorgen um 8:30 her? Weißt du, was ich meine?
0: Okay, krass. Und du hast es also auch, selbst wenn sie Sachen fest, also selbst wenn sie es mitbekommen hat, hast du es dann trotzdem noch abgestritten.
2: So sieht's aus. Ich weiß noch mal, was ich im Radio sagen darf, ich war voll das Arschloch, ja.
0: Wir sind nach 22 Uhr, wir sagen hier alles. Wir sind heute ehrlich.
2: Okay. Jo, und das sind so Geschichten, ich weiß nicht, weißt du, wenn du einen Mensch liebst und du ihn heiratest, ihr habt ein Kind zusammen, ihr habt eine geile Zeit und dann tust du nicht mit dem Kopf denken. Weißt du, was ich meine? Was hat ein Mann zwischen den Beinen? Du denkst dann nur mit dem Schwanz, weißt du, was ich meine? Und das ist halt nicht gut. Das ist absolut nicht gut. Du musst dir vorher, bevor du sowas machst, ich weiß, dass es voll heute Nacht passiert, das 100% irgendwelchen Menschen, aber du musst dir da vorher Gedanken machen, ob du das wirklich willst, weil du machst damit sehr viel kaputt.
0: Aber wie ist, also genau, wie ist denn, also einmal war das, also hat dir was in deiner Beziehung gefehlt?
2: Ah ja, safe. Nicht wenig, Mann. Also, weißt du, ich meine, Beziehung in die ersten paar Jahre, die läuft richtig geil, ja, aber wenn du über eine längere Zeit zusammen bist mit jemand, dann läuft es halt nicht mehr so. Da
0: ist
2: fehlt
0: Arbeit.
2: Was.
0: Ist Arbeit.
2: So sieht's aus, ist Arbeit, aber es fehlt auch Sexuelle vielleicht und so oder so Geschichten, weißt du, ich meine, und wenn du jemand kennenlernst, weißt du, ich bin 42, Mann, ich habe viel Mädels gehabt, Mann, keine Ahnung, ich habe seit ich 17 war irgendwelche Beziehungen und alles, okay, weißt du, ich meine, aber du sehnst dich vielleicht auch nach neuen Geschichten so, ey, was Neues, was Feuer reinbringt in dein eigenes Leben und so, das, ich sag dir so,
0: das
2: Mann.
0: Das war quasi der Alltag.
2: Genau. Damit kam ich nicht klar, weil ich echt ein Partytyp bin. Ich habe, weiß nicht, auf wie viele Partys ich war auf dieser Welt. Von 18 bis 30, das war echt krass, was ich gemacht habe. Und dann warst du halt, ich habe mich irgendwie so gefangen gefühlt, obwohl meine Frau gesagt hat, ey, Boris, du bist nicht gefangen, du kannst machen, was du willst. Geh von mir aus eine Woche nach Vegas, geh nach Ibiza, feier. Ich habe da absolut nichts dagegen, weißt du, ich meine, aber so das Eingesperrte für mich, das war halt schon so, wow, echt krass, will ich das? Will ich so ein typischer Vater sein? Weißt du, ich meine, das hat mich da immer so ein bisschen runtergezogen. Ich weiß nicht, ich habe eine gute Frau. Ich habe sie heute auch gesehen, sie war hier, alles pari. Aber sie verzeiht mir das nicht, was ich da getrieben habe, gell?
0: Würdest du sie wieder zurückhaben wollen?
2: Boah, lass mich kurz überlegen. So vom Herz, ja. Shit, echt, das ist voll die schwere Frage, gell? Also, ich muss da ein bisschen ausholen. Ich sag, ich lebe meine Freiheit jetzt übel aus, ja? Ich bin unterwegs und alles und so. Könnte ich das vereinbaren mit einer Beziehung wieder mit ihr? Beziehungsweise habe ich mir auch schon die Frage gestellt, was passiert, wenn ich eine treffe, die mich wieder vom Hocker haut? Das sind so meine Fragen. Könnte ich, wenn ich jetzt eine treffe hier bei uns in der Stadt, wie auch immer, ich gehe irgendwo was trinken oder ich lerne jemanden kennen, die wird mich vom Hocker hauen, könnte ich meiner Frau sagen, ey, nee, lass die Frau am Kaffeetisch sitzen, ich gehe wieder zu meiner Frau zurück. Das ist so mein Ding, wo im Kopf ist, ob ich das könnte. Ich müsste damit mir echt so sagen, ja, ich will meine Frau 1000%ig zurück. Von daher kann ich dir die Frage nicht plausibel erklären, beantworten.
0: Na, keine straighte Antwort ist ja auch eine Antwort.
2: Weißt du, mein Herz sagt schon, ich hätte sie gern wieder und mir blutet aus das Herz, wenn sie hier war und so. Das ist nicht einfach, ohne Scheiß. Das ist echt heftig.
0: Das glaube ich. Und war aber jetzt, wenn ich fragen darf, war bei euch sonst auch mal Thema so zum Beispiel zu sagen, weil ich meine, alles, was du sagst, da kannst du jeden Paartherapeuten und so fragen. Natürlich, das, was am Anfang eine Beziehung aufregend macht, ist ja genau dieses, man kennt sich nicht. Man lernt sich erst kennen und dann spielt sich Alltag ein, Verpflichtung, bla bla bla bla bla. Und dann wird quasi alles sehr großes Vertrauen. Aber Vertrauen, da weicht dann eben ja auch die Spannung, weil man kennt ja dann den anderen, das funktioniert als la la la la la. Und war aber bei euch zum Beispiel Thema auch mal zu sagen, hey, vielleicht, keine Ahnung, öffnen wir unsere Beziehung oder gucken, dass wir halt wenigstens körperlich irgendwie uns mal mit anderen ausprobieren können. Manchmal ist ja schon dieses, dass man sagt, man darf das oder man öffnet sich dahingehend schon ja manchmal der Kick, den es braucht, weißt du? Einfach nur dieses Gefühl zu haben, die Tür steht offen und ich dürfte, wenn ich wollte. Und
2: das steht bei mir gar nicht zur Debatte. Meine Frau war mir dazu wichtig. Weißt du, ich meine jetzt, was weiß ich, wenn du jetzt, keine Ahnung, wenn spruchreif wäre, komm, wir machen mal einen Dreier oder keine Ahnung, vögel dich mal raus hier das Wochenende. Das wäre nicht mein Ding gewesen. Weißt du, ich bin ein ziemlich geradliniger Mensch und wenn ich eine Frau habe oder eine Freundin, Mann, da bin ich echt absolut treu und dass es mich, ich weiß, das ist jetzt gerade ein Widerspruch, was ich getrieben habe, aber eigentlich bin ich 100% und loyal meiner Frau gegenüber und sowas wäre für mich nicht spruchreif. Lass uns 8 Jahre zusammen. Nee, das wäre nicht gegangen, dass ich fremdschieße oder sie, das wäre nicht gegangen.
0: Aber ist es Fremdschießen, wenn beide vorher sich drüber unterhalten und sagen, hey, bevor, also, ne, so, also jetzt theoretisch, jetzt man kann ja auch sagen, unsere Beziehung ist eigentlich, ich höre mich jetzt irgendwie gerade doppelt, von wegen, hey, wir sind lange zusammen, wir lieben uns, aber irgendwie ist hier ein bisschen eingeschlafen und bevor wir unsere Beziehung zergeigen, weil irgendwie eine Lust fehlt gerade, dürfen wir uns beide irgendwie körperlich auch mit anderen ausprobieren oder das wenigstens einmal ausprobieren oder so und dann gucken.
2: Boah, das ist nicht mein Ding. Echt nicht.
0: Okay.
2: Echt nicht. Also ich kann jetzt nochmal eine Anekdote aus meinem Leben erzählen. Ich war schon mal mit einer Frau 7 Jahre zusammen. Das war schon eine Weile her. Das war in meinen 20ern. Und ich habe einen Dreier gemacht mit einer Freundin von ihr. Und ich fand's gut, ja. Weißt du, ich meine, mit zwei Frauen. Im Nachhinein habe ich es tierisch bereut. Und meine Ex damals, die hat mit dieser Frau auch nichts mehr reden wollen. Also dieser Dreier hat maßgeblich die Beziehung verändert, das Verhältnis von meiner Ex zu ihrer Freundin auch brutal. Also ich habe sowas genauso erlebt schon. Wie alt war ich da? Ich glaube 23, ja, das ist über 20 Jahre her. Und von daher habe ich da meine Erfahrung gesammelt und sowas käme zum Beispiel nie bei mir in die Tüte. Und darum denke ich mir auch, fremdgeschossen oder sie hat auch gesagt, ey Boris, hier vögel ich mal raus am Wochenende, keine Ahnung, geh in den Puff, obwohl das nicht so mein Ding ist. Ich könnte das nicht, weißt du, wie ich meine? Ich weiß, das ist total der Widerspruch, dass ich jetzt eine andere gehabt habe über Monate. Aber ja, ich weiß es nicht, hilf mir auf die Sprünge, vielleicht verplapper ich mich hier, aber ich weiß es nicht.
0: Nee, du, das ist ja, also da hat ja jeder seine eigene Realität und das hat ja auch was damit zu tun, wie ist man groß geworden, mit welchen Konzepten wurde man konfrontiert, erzogen und so weiter. Also ich finde es völlig legit, wenn du sagst, dass das nicht deins ist und dass du dir das nicht vorstellen kannst, dann ist es deins, ist es nicht deins und gleichzeitig gibt es bestimmt auch Leute, die hier sagen, klar, keine Ahnung, wenn man merkt, man braucht einen neuen Kick körperlich gesehen oder man kann Gefühle und Körperlichkeit trennen, weil, wie du ja auch schon gesagt hast, auf das Mädchen oder auf das Girl, die deine Fremdgeh-Person, hattest du einen Crush, aber deine Frau hast du geliebt. Also das sind ja auch unterschiedliche Sachen. Also man kann ja, manche Leute sagen vielleicht, man kann mehrere Menschen lieben, andere Leute sagen, man kann einen Menschen lieben, aber auf drei Leute gleichzeitig trotzdem einen Crush haben und das hat nichts mit den Gefühlen zu dem anderen zu tun. Also da gibt es ja 1000 Konzepte, an die man glauben kann und ich glaube, je nachdem, wie man gerade tickt, haben die alle ihre Berechtigung und sind die auch ein Stück weit quasi einfach richtig für die Person.
2: Ja, da hast du recht, safe, ja.
0: So, also deswegen no judge und ich habe dir ja jetzt quasi ein paar Samen quasi mitgegeben, was auch andere Denk- oder Fühlmuster sein können. Und ja, vielleicht wachsen die irgendwie in dir in den nächsten Jahren, vielleicht auch nie. Und wer weiß, wie du dich noch entwickelst.
2: Ja, man weiß es nicht. Weißt du, ich meine, ich will mir jetzt auch keinen Stress machen hier. Ich habe, wie gesagt, einen Sohn und so. Ich muss mich fokussieren auf das Kid. Und dass das Leben halbwegs wieder normal wird, weil so eine Trennung, die nimmt dich mit, weißt du, ich meine. Und klar. Ich liebe meine Frau über alles. Also da geht gar nichts dran vorbei. Also überhaupt nichts. Und darum, ich bereue das schon, was ich gemacht habe. Aber weißt du, ich meine, wenn du...
0: Hast du dich bei ihr entschuldigt?
2: Ja, klar. Und nicht nur einmal. Ey, es gab Zeiten, da bin ich in die Dusche gegangen und saß auf dem Duschboden und hab geweint. Mhm. War schon heftig. Also das ist wie ein fette Faust, die auf die Nase haut. Und das kommt einfach hoch.
0: Mann, und das Schlimme ist, du hast sie ja selber auf die Nase gehauen.
2: So sieht's aus, Mann. Aber es war mein Hirn, weißt du, wie ich meine? Das hört sich so komisch an, aber normal kannst du dich wehren und sagen, ey, komm, gib mir dann deine Nummer, gib mir dann dein Insta, hau ab oder lass mich in Ruhe, lass uns was trinken und so. Aber weißt du, ich habe mich drauf eingelassen, sage ich mal. Mein Kopf hat sich drauf eingelassen und so fixiert, dass es dann echt über Monate ging. Und ich weiß nicht, das war nicht cool. Ich glaube, es ging bis April oder so.
0: Ja, krass. Ja, bescheißen ist immer scheiße. Da sind wir uns, glaube ich, alle einig. Und gleichzeitig gibt es ja genügend psychologische Theorien. Wir hatten das letztens auch bei Fritz. Er hat auch eine Psychologin gesagt, dass das dem Menschen innewohnt. Man kennt es schon als Kind. Wenn die Eltern sagen, fass nicht auf die heiße Herdplatte, jedes Kind fest auf diese heiße Herdplatte, weil quasi dieses, ich will aber autonom entscheiden, was ich mache, unabhängig entscheiden, was ich mache, dahinter liegt halt einfach ein krasser Reiz. Und wenn du sagst, du hast dich in diesem, ich bin jetzt Vater, ich bin jetzt vielleicht auch Ü40 Konstrukt, ich bin so lange in einer Beziehung schon für dich gefangen gefühlt, naja, dann ist ja auf eine gewisse Art und Weise klar, dass da jemand Neues, jemand Frisches, jemand Aufregendes genau für alles steht, was du quasi gerade nicht haben kannst und was dir vielleicht auch gefehlt hat.
2: Ja, das war schon ein enormer Kick, weißt du, ich vergleiche es mit Drugs, also da kann ich die ein oder andere Substanz auch kicken, aber dieses Dopamin, was weiß ich, wie das ganze Zeug heißt, das hat mich schon enorm gekickt, also das war ein Kick, das, also übel, Mann, also aber ich habe mir auch ein kleines...
0: Und das Krasse ist ja aber, diesen Kick, oder also das ist ja völlig normal, wenn wir jemanden Neuen kennenlernen, wenn wir uns neu verlieben, dann haben wir immer diesen Kick, aber irgendwann kommt halt auch immer der Punkt, wo eben vom Kick dann irgendwann Vertrauen da ist. Also theoretisch kann dir das in jeder langen Beziehung passieren, dass es irgendwann eine Normalität oder eine Gleichförmigkeit hat und dann ist es eben genau diese Arbeit, die man da reinstecken darf, wenn man möchte, dass man es irgendwie spannend hält oder immer wieder sich neu entdeckt und neu entwickelt, neu als Menschen. Man ist ja auch über 15 Jahre, glaube ich 15 Jahre zusammen, ja nicht dieselbe Person. Weißt du, man entwickelt sich ja bestenfalls in den 15 Jahren auch und wird dadurch immer wieder spannend. Aber das ist auch Arbeit, weil man sich ja immer wieder aus seinem gewohnten Fahrwasser bewusst rausbewegen muss.
2: Weißt du, der nächste Fakt kommt zu, wenn du so lange mit einer Frau da oben mit einem Mann zusammen bist, ihr kennt euch verdammt gut, ihr kennt euch wirklich übel gut. Du weißt ganz genau, was der andere macht, um welche Uhrzeit, wie auch immer, wann auf die Toilette geht. Das hört sich total grob an. Und wenn du jemand Neues kennenlernst, dann, ich vergleiche auch mittlerweile und so und ich denke mir, hey, niemand kennt mich so gut wie meine Frau. Und weißt du, das habe ich mir selber genommen. Diese Sicherheit und alles, das ist schon derb, gell? Also voll. Ich weiß nicht, wenn ich jetzt jemand Neues date oder so oder jemand kennenlerne, dann ist das nicht so wie das, was es mir 15 Jahre gegeben hat. Und das ist einfach krass mit so einem Schuss, dass ich da halt alles kaputt mache. So. Also mein Leben ist jetzt nicht davon kaputt, alles okay. Also ich siff jetzt nicht ab in Alkoholismus oder irgendwelche Kifferei oder ich koks nicht oder weißt du, was ich meine? Ich habe mein Leben schon im Griff, aber halt das Leben mit einer Frau an meiner Seite ist halt jetzt erstmal Game Over, ja. Ich habe jetzt, wie gesagt, meine Prio ist mein Sohn und aber der soll davon nichts groß mitkriegen, was ich für ein Arsch war. Vielleicht, ich habe mir schon überlegt, wenn er 18 ist oder so und er mich fragt, ey, warum ist Mama und du auseinander? Dann denke ich mir, erzähle ich es ihm, wieso, weshalb, warum. Aber ja, so offen bin ich auf jeden Fall. Ich weiß es nicht, was die Zukunft bringt. Ich kann dir es nicht sagen.
0: Weiß es nicht. Wer weiß, wo dein Weg hingeht und wo der Weg deiner Frau hingeht. Und vielleicht findet ihr euch nochmal wieder, vielleicht auch nicht.
2: Ja, das weiß man nicht, gell. Also wie gesagt, ist ganz
0: normal. Im Endeffekt hat man es selber in der Hand, also ne, das, also egal was, jetzt meine ich jetzt gar nicht zwingend auf deine Frau bezogen, aber weil du ja auch sagst, du hast es halt im Endeffekt kaputt gemacht durch die Affäre, die du hattest. Und ich glaube, das ist das Wichtigste, dass man sich halt nicht, egal was ist, nicht auf den Rücken legen kann und sagen, ah, ich armer Käfer, sondern man hat's halt immer in der Hand. Und wenn man was kaputt macht, wenn man sich scheiße verhält, auch wenn man sich gut verhält, also ne, man ist ja selber der aktive Part und ich glaube, das darf man nicht aus den Augen verlieren, dass man halt in seiner Aktivität bleibt. Und jetzt theoretisch, wenn du in 2 Monaten feststellst, oh mein Gott, doch, ich möchte das mit meiner Frau wieder haben, ja, dann get your shit together und bemühe dich drum, das wieder zu machen. Und wenn du es merkst, also oder zumindest deiner Frau alles Mögliche zu geben, was sie braucht, dass sie dir wieder vertrauen kann, dann go for it. So, und wenn du genauso feststellst, nee, ist es nicht, ich werde jetzt, bis ich 50 bin, mir erstmal schön das Hirn aus dem Kopf vögeln, ja, go for it. Alles, was sich für dich gut anfühlt.
2: Ja, da hast du recht. Also ich sag mal so, wir waren am Samstag auf einer fetten Party hier in der Gegend, da war sie auch dabei und das war echt entspannt. Also es war okay, ja. Wenn es so weitergehen wird, könnte ich mir schon auf jeden Fall was vorstellen. Aber das, ja, weißt du, ich meine, das Trennungsjahr ist irgendwann auch rum. Scheidung kann ich einreichen, glaube ich, im November und das ist nicht mehr lang. Also ja, das irgendwie.
0: Ja, aber ganz ehrlich, also ob ihr auf dem Papier da noch zusammen seid oder nicht, selbst wenn ihr geschieden seid, also wie viele, also ich glaube, manchmal muss man sich auch seine Schranken da irgendwie im Kopf selber wegmachen. Selbst wenn ihr euch jetzt scheidet oder in 2 Jahren wieder zusammenkommt, selbst wenn ihr in 5 Jahren nochmal heiratet oder auch alles nicht, also ihr seid doch die Bestimmer von eurem Leben, ist doch scheißegal, wie sich das nennt.
2: Ja, stimmt, da hast du recht, das ist schon Wayne, aber es ist schon ein Block, wo auf dich zukommt, also wirklich, Mann.
0: Hä, na klar, jetzt Scheidung, der ganze Bums, absolut.
2: Das ist schon übel, ja. Und ja, es kostet auch nicht wenig Geld, weißt du, ich meine, ich bin da auch kein absoluter Wichser und zahle seit Anfang an ehelicher Unterhalt zahle ich und was ist andere? Kindesunterhalt, also ich bin da kein Penner, das Geld ist pünktlich drauf, da denke ich mir auch immer, hey, Alter, du machst das für deine Frau und für deinen Sohn, da bin ich absolut kein Penner. Ich kriege einiges mit, da zahlen die Männer überhaupt kein Kindesunterhalt und das finde ich halt schon recht fies, weil das ist dein Kid. Weißt du, was ich meine? Das ist dein Kid. Alter, das braucht das Geld und alles und da mache ich absolut kein Hehl draus. Ja. Meine Frau kriegt das Geld pünktlich und alles ist pari, da will ich absolut kein Wichser sein. Ja. Ein Wichser war ich Anfang des Jahres, aber ich gucke jetzt, dass es halt wieder in korrekte Bahnen läuft.
0: Sehr gut. Keine Ahnung. Ich finde das schon mal sehr gut, dass du selber selber checkst, dass du da ein Arschloch warst. Und
2: ja, war ich ein Arschloch, Mann. Das weiß jetzt hier keine Ahnung, wie viele Leute gerade zuhören, aber ja, ich weiß, Mann, ich war das Oberarschloch.
0: Naja, dann wirst du ja
2: jetzt...

0: Das ist echt absolute Scheiße. Das ist wirklich richtiger Bullshit. Und das bereue ich, dass ich es so verletzt habe. Und ich, keine Ahnung, ich kann das nicht gut machen. Ich kann jetzt ein ganz normaler Mensch sein. Ich kann ihr zeigen, alles klar, cool. Ich bin der normale Typ. Ich lebe mein Leben, ich mache mein Ding. Ich bin für meinen Sohn da. Und der Rest wird sich halt zeigen, was wir machen. Ja.
1: Ja. Ey, danke dir fürs ehrliche Teilen, Boris.
0: Kein Problem. Ich hoffe, ich habe den Leuten gezeigt, wie es sein kann oder wie es laufen kann, dass sie sich vielleicht Gedanken machen. Ich weiß es nicht.
1: Erst denken, dann handeln ist auf jeden Fall immer eine gute Idee.
0: Safe, ja.
1: Ja, du Lieber, ey, ich drücke dir, ich drücke dir die Daumen für dein weiteres Leben und ich sende ganz viele Pflaster und eine warme Umarmung an deine Frau.
0: Jo, alles klar. Danke
1: Alles
0: dir,
1: klar,
0: gell?
1: dann ciao.
0: Ciao.
1: So, Mann, das sind heute Heavy Deep Talk-Themen hier.
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1: Mit mir. Hi, hi, hi, hi. Ich danke euch schon für eure krasse Ehrlichkeit. Emily hat die Sendung eröffnet. Boris hat auch angerufen. Wir haben jetzt hier vor allen Dingen darüber gesprochen. Also, oder hatten jetzt schon zwei Personen mit in der Leitung, die quasi auch ganz ehrlich von ihrem eigenen Fremdgehen erzählt haben. Bei Emily ging es dann noch in genau die Richtung, wo ich vor allen Dingen heute mit euch hin wollte. Dieses, was machen wir eigentlich, wenn wir mitbekommen, unsere BFF geht fremd oder wird betrogen? Sind wir ein Girls Girl, sind wir ein Boys Boy? Wie verhalten wir uns eigentlich? Und ich bin gespannt, was der nächste Anrufer mir sagt. Hallo! Hallo, hallo!
4: Hi.
1: Hallo, wer ist denn da
4: Hi.
1: Bitte?
4: Hier ist Tim Oliver.
1: Hallo, Tim Oliver.
4: Ich komme aus Marburg,
1: hi, hi.
4: Bin 25 und ja, also ich würde tatsächlich ganz offen und ehrlich mit meiner Freundin und meinem Freund reden und fragen, ob die Person es überhaupt wissen will. Also, und das halt im besten Fall schon vorher, also noch bevor ich irgendwie weiß, ob irgendwas passiert ist quasi.
1: Okay, warte, ganz kurz. Also du bist jetzt quasi, wir sind jetzt in deiner Geschichte quasi im Fall eine befreundete Person von dir, die du sehr magst, wird betrogen oder auch nicht und du willst quasi vorher in deiner Freundschaft schon klären, sage mal, wenn mir irgendwie sowas auffällt, möchtest du es dann wissen?
4: Genau, also okay. Ich weiß zum Beispiel, ein guter Freund von mir ist jetzt eine Weile in einer Beziehung und ich würde noch bevor irgendwas passiert, würde ich halt fragen, hey, wenn ich irgendwie mitbekomme, dass deine Freundin dich betrügen würde, willst du es wissen oder nicht? Und so dann halt mit allen anderen Freundinnen und Freunden halt auch. Das wäre so mein Go-To. Und ja, von meiner Seite aus, ich denke, es ist immer das Beste, wenn man es früh genug erfährt. Ich war fast 3 Jahre in einer Beziehung und habe es dann erst quasi dann auch nach diesen 3 Jahren und etwas länger noch erfahren, dass da schon irgendwie vorher was lief.
1: Oha, also du wurdest betrogen.
4: Zumindest hat es sich so angefühlt. Also es war nicht ganz klar und von meiner Ex-Partnerin kam jetzt kein klares Ja, dass sie mich betrogen hat. Sie hat es eher bestritten. Aber so die Sachen, die ich mitbekommen hatte, haben dem Ganzen schon eher zugesagt, dass sie mich betrogen hatte. Deswegen, also es waren halt so solche Geschichten, dass sie mit dem einen dann in einem Bett geschlafen hatte, aber dass da nichts passiert war. Oder dass sie halt mit ihm dann ja sehr intim geschrieben hatte, aber den ganzen Chat nicht zeigen wollte. Solche Sachen. Genau.
1: Aber also eins, zwei, ich habe mehrere Fragen. Ja. Lass uns einmal noch mal kurz in die Rolle gehen, von wegen. Du fragst einen Freund vorher, möchtest du das wissen oder nicht? Einmal zu der Frage, weil du das als erstes gesagt hast, glaubst du, dass man das so pauschal beantworten kann? Ob man wissen wollen würde, wenn jemand mitbekommt, dass man betrogen wird? Dass man pauschal sagen kann, ja, will ich unbedingt wissen oder nee, will ich nicht wissen?
4: Ich glaube, das kommt drauf an, wie die Beziehung läuft. Und auch mit wem man zusammen ist. Und deswegen, also es kommt dann auf solche unterschiedlichen Sachen ab. Und deswegen würde ich halt, wenn ich, also bei mir ist es irgendwie so,

0: kriege die meisten Sachen irgendwie sowieso raus. Das ist auch jetzt mit der Ex-Partnerin so, das war dann Jahre später quasi, wo mir dann Sachen zugetragen worden sind, weil der eine Arbeitskollege mit dir damals in der Klasse war und gesehen hatte, wie die halt rumgekuschelt haben und so. Solche Sachen.
1: Tut mir
0: Und
1: leid.
0: passiert, das ist halt das Ding. Und wenn ich halt irgendwie solche Sachen dann halt mitbekomme und meistens kriege ich sie halt irgendwie mit, dann würde ich halt auch nochmal fragen, hey, wir hatten damals besprochen, dass du es nicht gern wissen wollen würdest. Hat sich da irgendwas verändert? Und
1: Aber
0: dann.
1: dann weiß man ja schon, dass da Scheiße an der Türklinke klebt.
0: Natürlich, aber dann kommt es halt auf die Details an, ob
1: Ja, das
0: die
1: stimmt.
0: andere Person das irgendwie noch genauer wissen will oder sagt, nee, hier komm, ich versuche das irgendwie so zu klären. Ich hatte letztens zum Beispiel eine Situation, da eine Freundin von mir, die ist blind und wir waren mit ihrem Freund und ihr unterwegs. Dann habe ich gemerkt, dass er anderen Frauen hinterhergeschaut hat. Und dann habe ich sie halt auch gefragt, so für mich ist das zwar noch kein Fremdgehen, aber halt schon ein erster Schritt in die Richtung des Fremdgehens. Und dann hatte ich halt auch gefragt, ob sie wissen wollen würde, wenn mir irgendwas an dem Tag aufgefallen ist. Das schon vorher. Und dann hatte sie gesagt, ja, klar. Und dann hatte ich halt an dem Tag, wo ich es dann halt sagen wollte, auch nochmal gefragt, hier, mir war ein gewisses Verhalten bei deinem Freund aufgefallen. Willst du wirklich sicher, also bist du sicher, dass du das wissen willst? Und ja, dann hat sie, habe ich ihr das erzählt und dann hat sie im Nachhinein auch nochmal mit ihrem Freund drüber gesprochen. So.
1: Und was hat er dazu
0: Deswegen,
1: gesagt?
0: dass er quasi einfach generell in der Gegend rumschaut und dass er oftmals halt von irgendwelchen anderen Sachen in der Umwelt abgelenkt ist und dass das gar nicht so ein spezifisches Hinterhergucken war.
1: Und hat sie es geglaubt?
0: Ihr fällt das auf jeden Fall auch auf, dass wenn sie mit ihm unterwegs ist, dass er halt in der Gegend so ein bisschen rumschaut und immer schnell abgelenkt wird. Ich habe da meine eigene Meinung dazu, das weiß sie auch. Aber ja, deswegen, für mich ist dann halt so die Sache, okay, ich lasse es in dem Moment gut sein und wenn Support benötigt wird, dann supporte ich halt auch. Genau, aber vorher lasse ich da möglichst die Finger aus dem Spiel. Nur wenn mir halt Sachen auffallen, sage ich dann halt was dazu. Ja.
1: Ich verstehe. Ich versuche gerade, du merkst gerade, dass wenn du meinen Kopf gerade sehen würdest, ich habe Rauchzeichen, und er denkt mit. Finde ich total cool. Also ich finde auch dieses, dass du vorher fragst, finde ich total guten, interessanten Gedanken. Und ich habe mich jetzt gerade so gefragt, beim Rückblick in mein eigenes Beziehungsverhalten und so, oder auch das, was ich schon von Freundinnen mitbekommen, also Freundinnen mitbekommen habe und so, dass ich auch finde, so dieses ist immer so diese Frage, wann fängt denn Betrügen an und was ist denn okay? Also zum Beispiel ich für meinen Teil, ob ich jetzt in Beziehung bin oder nicht, es gibt so Tage oder Phasen im Monat, da flirte ich unglaublich gerne. Und das hat dann auch quasi gar nichts zu bedeuten. Und das ist quasi egal, ob ich in einer Beziehung bin oder nicht, sondern ich bin einfach ein sehr offener, sehr freundlicher Mensch. Und wenn man irgendwie merkt, da ist jetzt so ein Vibe irgendwie mit so einer Person, dann bin ich auch, egal ob das jetzt Mann oder Frau ist, auch so ein bisschen flirty unterwegs. Ich würde das natürlich, wenn ich in einer Beziehung bin, finde ich, da ist eine Grenze. Ich würde niemals hart mit jemandem flirten, wenn meine Partnerperson neben mir sitzt. Aber ich bin schon an sich eine freundliche oder auch mal flirty Person, ohne dass das bedeutet, dass ich jetzt wirklich an der Person interessiert bin oder da jetzt irgendwas weiter will, sondern ich mag einfach nur so diese kleine Connection für den Moment. Und ich mich jetzt zum Beispiel gefragt hätte, ob das ja dann aber vielleicht, wenn es jemand anderes mitbekommt, dann schon denken würde, oha, die Jule, die geht da vielleicht fremd oder die flirtet fremd. Dabei ist es für mich gar nichts Schlimmes, aber es wäre jetzt auch nichts, wo ich vorher wenn ich in einer Beziehung bin, mit meinem Partner drüber reden würde, so nach dem Motto, ey, wäre es eigentlich okay für dich, wenn ich jemanden länger angucke oder mal so ein bisschen flirty bin, weil ich glaub, so denke, dass wie wir das viele machen, ohne dass es was bedeutet, weißt du? Und wo ziehst du da für dich die Grenze?
0: Das ist sehr interessant, weil ich kenne das von mir selbst auch, dass ich, also meine Mutter sagt auch immer, dass sie und ich so flirty Eyes haben quasi. Und wir flirten quasi mit allem und jedem.
1: Liebe ich.
0: Und das ist halt so das Ding. Wenn ich diese Art von mir kenne, und auch beispielsweise weiß, wenn ich etwas mehr Alkohol getrunken habe beispielsweise, oder wenn ich einfach einen guten Tag habe, dass solche Freundlichkeiten oder diese Offenherzigkeit auch einfach da ist,
1: Ja.
0: wodurch mich ja auch wiederum meine Partnerperson beispielsweise auch dadurch erst überhaupt kennengelernt hat und deswegen
1: Ja.
0: attraktiv fand, dann ist es mir wichtig, das auch von vornherein zu kommunizieren, irgendwie klarzumachen, hey, mir geht's um die Verbindung, die vielleicht kurzzeitig da ist, aber nicht mehr. Und ich hatte verschiedene Beziehungskonstrukte schon ausprobiert. Ich hatte monogame Beziehungen, offene Beziehungen und auch polyamore Beziehungen. Und habe da für mich so entdeckt, okay, es ist, auch wenn ich denke, dass es viele so und so machen oder viele eben ganz anders machen, ich weiß, wie es am besten bei mir ist. Ich weiß, dass ich mich zum Beispiel auch in einer monogamen Beziehung neu verlieben könnte. Und da ist es dann für mich halt wiederum wichtig,
1: Warte mal
0: dass.
1: ganz kurz, wenn ich. Nee, erzähl erst mal deinen Satz und ich merke mir, ich hake noch mal ein. Erzähl erst mal deinen Satz bitte, sorry.
0: Dass ich das dann halt auch vorher kommunizieren möchte, und sage, hier, es kann sein, weil ich ein lebensfroher Mensch bin, offenherziger Mensch bin und halt auch gerne einfach irgendwie mal flirte, ohne da ganz tiefe Bedeutung reinzustecken, wie man dann damit umgehen könnte in der Beziehung. Ja.
1: Weil du das gerade sagst, mit dem in der Beziehung sich auch verlieben, weil das Thema, ich weiß nicht, ob du zugehört hattest, das Thema hatte ich ja
0: Ja,
1: auch mit
0: ja.
1: Boris. Weil
0: Ja.
1: ich bin zum Beispiel wirklich der Meinung, man kann extra, also man kann jemand, man kann eine Partnerperson haben, die sehr doll lieben, man kann sogar, würde ich sagen, sehr glücklich sein in dieser Beziehung und trotzdem lernt man jemand anderes kennen, wo man einen Crush hat, wo man über eine gewisse Zeit eine Verliebtheit hat, was einen, je nachdem, welches Beziehungsmodell man jetzt hat, einen auch krass abfacken kann. Und wenn man jetzt sagt, man ist zum Beispiel monogam, dass das dann schon eine krasse Schwierigkeit sein kann, so dieses dann aufzudröseln, aber dass sich das nicht, also dass sich das nicht ausschließt. Weil ich in meiner Welt, also ich in meiner persönlichen Julekadenwelt, würde sagen, dass nichtsdestotrotz die Liebe zu, also ich würde sagen, man kann mit vielen Personen einen Crush haben, aber man kann nicht mit vielen Personen Liebe empfinden.
0: Und da bin ich zum Beispiel ganz anders.
1: Also,
0: Also,
1: weißt du, warte, warte, warte kurz. Ich meine damit jetzt nicht, dass man nicht, also ich glaube daran, dass man mehrere Menschen gleichzeitig lieben kann. Ich glaube, dass für Menschen Polyamorie funktioniert. Aber wenn man jetzt monogam denkt oder zumindest so auf deepen Beziehungslevel würde ich zumindest sagen, dass wenn ich jetzt auf einer Skala von 1 bis 10 ist ein Crush so eine Wertigkeit von 3 Punkten und eine Liebe ist auf 10 Punkten. Also was ich damit meine, ist einfach, ein Crush ist viel, viel oberflächlicher als eine Liebe. Und jetzt doof gesagt, einen Crush kann ich auch auf jemanden haben, den, jetzt mal doof gesagt, mit dem ist Bumsen geil und der hat vielleicht auch noch einen guten Musikgeschmack. Zack, bumm, kann da ein Crush sein. Aber eine Liebe ist schon ein bisschen was Tieferes. Da ist jetzt nicht nur eine gute sexuelle Chemie und man hat coole Werte zusammen und bla bla bla bla bla, sondern das geht so ein bisschen tiefer. Und damit meine ich, quasi crushen kann man mit vielen, also oder jetzt doof gesagt, mit vielen Menschen kann man körperlich sehr, sehr, sehr, sehr gut funktionieren, ohne dass es was bedeutet. Und lieben ist dann aber schon eine komplexere Sache und deswegen kann in meiner Welt auch ich jemanden lieben, aber mich natürlich trotzdem körperlich oder crushig zu jemandem hingezogen fühlen, ohne dass das sich ausschließt. So, ich hoffe, das war verständlich.
0: Ja.
1: Wie siehst du das?
0: Also auf jeden Fall kann man auf jemanden Crush haben, auch mehrere Crushes haben während einer Beziehung. Und ich denke aber auch, dass man durch die Länge, also dass durch so einen Crush sich auch eine Verliebtheit sich entwickeln kann.
1: Ja.
0: Und wenn ich in einer monogamen Beziehung bin und merke, dass da erstmal ein Crush ist und ich merke aber auch, okay, ich habe das Gefühl, ich verliebe mich gerade in diese Person, dann möchte ich das meiner Partnerperson irgendwie sagen können und da dann eine gemeinsame Lösung finden. Und die gemeinsame Lösung ist dann nicht einfach, dass ich dem Ganzen nachgehe, sondern eben, dass geschaut wird, was sind dann die in dem Moment die Bedürfnisse. Da geht es dann halt wieder um die Arbeit, die du auch genannt hattest. Also, dass man schaut, okay, irgendwelche Bedürfnisse, die bei mir nicht erfüllt sind, oder welche Bedürfnisse sind jetzt gerade irgendwie bei der Partnerperson bedroht, dass da irgendwie was schief geht. Und dass man da dann einfach nochmal genau hinschaut, weil auch wie du es gesagt hattest, man entwickelt sich ja weiter in einer Beziehung und man kann immer wieder sich neu entdecken. Und ich glaube auch die Crushes, die man quasi außerhalb einer Beziehung hat, können mit dafür sorgen, dass man noch enger zusammenwächst, dass man irgendwie dieses Vertrauen noch weiter stärken kann, weil man entscheidet sich ja dadurch dann auch immer wieder für die eine Person.
1: Voll.
0: Statt für dieses Flüchtige oder auch das Potenzial, was in manchen Menschen dann auch stecken könnte.
1: Wow, genau. Ich finde das richtig, richtig dolle krass, dass du mit 25 Jahren schon, also auf dem Beziehungs- und Liebeslevel das schon so tief durchdrungen hast.
0: Ich mache mir sehr viele Gedanken.
1: Ja, ja, das klingt sehr schön und auch sehr anstrengend, sich viele Gedanken zu machen. Mein Kopf nickt gerade und denkt sich, ja, Jule Karden, danke. Wir kennen sowas. Ja, doch, aber ich finde das voll gut, was du sagst, weil das ist ja auch diese Kalendersprüche, so dieses der Weg raus ist der Weg durch und so ein Kram oder einfach genau dieses, das ist ja auch dieses Lustige. Ich habe ja vorhin ganz am Anfang der Sendung erzählt, dass ich quasi gerade eine Freundin durch eine Trennung begleite und dass gerade, dass da auch ein Betrug stattgefunden hat und dass das Schlimme an dem Betrug gar nicht war, dass der Betrug stattgefunden hat, sondern dass die Partnerperson das ein halbes Jahr verschwiegen hat, dass da etwas passiert ist. Und dadurch, dass das aber quasi auch ein halbes Jahr nicht zur Sprache gekommen ist, hat natürlich dann die, ich sag jetzt mal, die Seitperson, also die quasi in die bestehende Beziehung quasi reingekommen ist, hat natürlich auch so ein großes Verbot bekommen, weil das darf ja nicht sein, weil ich bin ja eigentlich in einer Beziehung und eigentlich liebe ich ja meine Freundin, bla bla bla bla bla. Und jetzt habe ich hier plötzlich Gefühle für die andere Person, dass ich mir da manchmal denke, fuck it. Wenn Menschen schneller ehrlich wären und genau das, was du gerade gesagt hast, sagen würden, hey, du pass auf, ich weiß, sorry, ich habe gerade einen Crush auf die und die Person, wie können wir damit umgehen, dass man, wenn man sofort ehrlich wäre, man manchmal auch dann so einen Crush oder so auch voll entzaubern kann, weil manchmal ein Crush auch nur interessant ist, weil er vielleicht entweder gerade eine Eigenschaft hat, die die Partnerperson nicht hat und wo man aber so denkt, so, manchmal hat man ja so Phasen, auch gerade in schwierigen Beziehungsphasen, oder die Side-Person auch eigentlich vielleicht nur spannend ist, weil sie gerade verboten ist.
0: Genau.
1: Und theoretisch, also ich meine, wie oft passiert es, Leute gehen fremd, haben dann irgendwie noch ein bisschen was mit der Affäre und stehen ein halbes Jahr später da, heulen rum wie sonst was. Ich sag das jetzt so abgedroschen, ich meine das nicht böse werten, sondern aber stehen dann da, stehen vor dem Haufen einer Beziehung und merken, scheiße, ich will eigentlich meine Ex-Person. Es ging überhaupt nicht um, also der Crush war einfach nur ein Ausflucht oder ich habe da was, ich habe da was bekommen, was mir in meiner Beziehung gefehlt hat. Aber eigentlich ging es nie um die Extra-Person, sondern eigentlich lag es in der Beziehung. Und das finde ich dann so schade, weil ich mir so denke, sei doch einfach ehrlich, dann hätte sich das vielleicht schon von alleine entzaubert.
0: Ja. Und das Schwierige wird dann halt, wenn man Sachen versucht zu kommunizieren, aber beide Personen das nicht ganz kommunizieren können, was sie eigentlich wollen. Da kommt es dann nochmal mehr durch zu solchen Schwierigkeiten, was ich dann halt auch in einer Partnerschaft dann erlebt hatte.
1: Weil man halt auf unterschiedlichen Ohren hört, meinst du?
0: Nee, einfach weil man sich selbst noch nicht so gut kennt.
1: Ach so, dass man quasi gar nicht, also jetzt blöd gesagt, die eine Person hat verliebt sich außerhalb und checkt aber nicht, eigentlich bin ich gerade mit meinem Leben unzufrieden und eigentlich wünschte ich mir ein bisschen mehr Leidenschaft in meiner Beziehung. Da drüben ist jetzt gerade jemand, die gibt mir das Gefühl, ich bin übelst geil und da ist Leidenschaft und checkt quasi nicht, mir fehlt in der Beziehung die Leidenschaft und ich habe gerade ein Problem mit mir selber, deswegen verliebe ich mich gerade nach draußen. So meinst du?
0: Das wäre ein Beispiel. Mhm. In meinem Fall war es dann, erst hatten wir eine monogame Beziehung, irgendwann hatten wir eine Pause gemacht und sie dann zu einer polyamoren Beziehung gemacht. Mhm. Mir war erstmal nicht klar, dass die andere Person halt nur die polyamore Beziehung eingegangen ist, um bei mir zu bleiben und hat sich da halt diese Sicherheit gewünscht. Und konnte das aber in dem Moment halt auch noch nicht so kommunizieren, weil da einfach dieser Zugang noch nicht da war. Und auf der anderen Seite war bei mir halt auch, dass ich durch diese vorherigen Erfahrungen, also mit dieser dreijährigen Beziehung, hatte ich das Gefühl, okay, ich will mich nicht so gefangen fühlen, weil in der dreijährigen Beziehung war es halt so, dass sie sehr eifersüchtig war und ich mich da sehr selbst isoliert hatte auch. Mm. Und dann war es für mich klar, okay, ich kann nur eine nur die Beziehung jetzt weiterführen, wenn ich halt eben diese Freiheiten habe. Mm. Die ich dann halt auch weitestmöglich halt eben kommuniziert habe. Und dann hatte ich halt eine Person kennengelernt, wo diese Sicherheit da war.
1: Mm, check out.
0: Meine damalige Partnerperson und ich wollten beide diese Sicherheit in dieser Beziehung, konnten aber diese Sicherheit voneinander nicht bekommen. Und dann war es am Ende auch zum Scheitern verurteilt. So.
1: Voll. Ich glaube auch tatsächlich, dass, was würdest du zu der Aussage sagen, Sicherheit findet man immer nur in sich selbst?
0: Auf jeden Fall. Und nichtsdestotrotz kann von außen ist sehr wichtig sein, dass andere Menschen halt diese Sicherheit noch dazu geben. Mhm. Weil, es ist, manchmal schafft man es eben nicht, diese Sicherheit in sich selbst aufzubauen.
1: Voll.
0: Deswegen, Menschen sind ja soziale Wesen und wir brauchen einander. Voll. Es ist ja nicht so, dass wir komplett unabhängig leben könnten. Also ein Mensch, wenn er auf einen einsamen Berg zieht, der kann dort nicht überleben, letztendlich. Weil der einfach eben ein soziales Wesen ist.
1: Voll. Ich höre jetzt gerade schon wieder Menschen denken, die dann sagen, so ja, aber man kann ja auch glücklicher Single sein. Auf jeden Fall. Man kann, ich glaube, man ist auch die beste Beziehungsperson, wenn man vorher ein glücklicher Single ist. Ja. Und aber trotzdem dieses, so verstehe ich dich jetzt, Tim Oliver, dass dieses, wir sind halt soziale Wesen und da ist völlig egal, ob du das jetzt eine Partnerschaft nennst oder eine Freundschaft oder sonst irgendwas, aber es gibt, ich würde sagen, es gibt keinen Menschen, der komplett isoliert, ohne gute Freundschaften, gute Partnerschaften, gute sexuelle Beziehungen, gute familiäre Beziehungen, komplett ohne auskommt und da sitzt und sagt, ich bin der happieste Stein on the world, sondern ich glaube, wir brauchen alle soziale Beziehungen und selbst wenn die soziale Beziehung ist, morgens beim Bäcker mit der Bäckerperson irgendwie einen kurzen Plausch zu haben und da ganz kurz für einen Moment in eine zweckgebundene Verbindung zu gehen.
0: Genau, genau das ist das, was ich auch meine. So, wir brauchen eben alle irgendwelche Verbindungen. So. Wir wollen uns alle connected fühlen. Und auch diese Liebe fühlen und sei es jetzt halt, dass man sich selbst irgendwie diese Liebe gibt, aber auch in diesen anderen Beziehungen, familiäre Liebe, freundschaftliche Liebe, so diese verschiedenen Arten, das braucht jeder Mensch irgendwo.
1: Ja.
0: Ja.
1: Würdest du es wissen wollen, wenn du betrogen wirst?
0: Ja, definitiv. Also auch aus welchen Gründen wäre mir dann egal. Und also ich weiß auch für mich, ich möchte das möglichst frühzeitig besprechen. Also, dass ich irgendwie sage, hey, okay, wenn eine Person zu viel trinkt und sagt, hier, es kann passieren, dass ich dann mal mit einem anderen Typen oder einer anderen Frau irgendwie ins Bett springe. Oder keine Ahnung, also viele, also so kenne ich es zumindest unter meinen Freundinnen, die machen dann halt auch auf Partys gern mit anderen Mädels rum. Mhm. So. ist ja kein Problem, wenn es halt vorher abgesprochen ist. Und manchmal
1: und
0: kann
1: wenn
0: auch,
1: die andere Person das auch darf? Zum Beispiel.
0: Wenn die andere Person das auch braucht.
1: Auch braucht und aber auch darf.
0: Ja, aber wenn ich jetzt für meinen Teil sagen würde, okay, ich brauche es nicht und ich wäre aber auch fein damit, wenn ich es nicht darf, dann ist es ja auch okay. Das
1: stimmt auch.
0: Auch
1: aber es ist nur okay, weil du in dem Moment sagst, ich brauche es nicht. Wenn
0: genau.
1: aber die andere Person sagen würde, also ich darf fremdknutschen, du aber nicht, dann finde ich es schwierig.
0: Nee, auf jeden Fall. Dann ist es halt wieder so ein Machtgefälle.
1: Ja.
0: Und dadurch kommt einfach keine gesunde Beziehung überhaupt erst zustande.
1: Ja.
0: Die ist dann einfach nicht tragfähig. Aber genau, und dass ich dann halt solche Sachen von vornherein erst besprechen würde und auch meiner Partnerperson dann entsprechend sagen würde, hier, wenn du mich betrügst, sag es mir direkt. Wir können darüber reden.
1: Ja.
0: Und auch irgendwie diese Sicherheit und dieses Vertrauen auch geben, dass man eben darüber reden kann. Und das ist halt, glaube ich, auch eine andere Schwierigkeit in der Gesellschaft, dass vielleicht viele Frauen einfach auch nicht wissen, wie der Typ reagieren würde, wenn sie halt in einer Hetero-Beziehung sind. Dass viele Männer reagieren dann halt sehr aggressiv auf solche Sachen. Und als Frau ist dann halt natürlich die Frage, sagt man es oder sagt man es nicht?
1: Aber auch andersrum. Also ich glaube, wenn wir jetzt in noch sehr verbreiteten Genderrollen sehen, dann ist es genau das vielleicht, was du sagst, dass man dann beim Mann Angst hat, der wird aggressiv oder der kriegt halt ein Ego-Problem und rastet aus oder bla bla bla. Also jetzt in die Klischee-Richtung. Und andersrum kannst du ja aber auch sagen, und Typen haben halt nicht Angst, also jetzt, Typen haben nicht Angst, wenn sie ihrer Freundin sagen, im Übrigen, ich habe dich betrogen, dass sie dem einen aufs Maul haut. Aber die sind dann an sich Coward und können es halt nicht sagen, weil sie Angst haben, was falsch zu machen oder halt überhaupt nicht die Koronnes haben, ehrlich sich hinzustellen und zu sagen, im Übrigen, ich habe da einen Fehler gemacht. Und das, glaube ich, ist aber auch das Schlimme am Fremdgehen, genau dieses, dass man das schon so dolle verteufelt, dass man es dadurch halt doppelt und dreifach schlimm macht. Weil, ganz ehrlich, wir sind alles Menschen, wir sind keine Roboter, man macht Fehler in glücklichen Beziehungen, man macht Fehler in Krisen und ich finde zum Beispiel, wie gesagt, Fremdgehen kann ja auch voll der Retter für eine Beziehung sein, weil man dann eben genau, wie du sagst, in diesen Kontakt kommt und halt drüber redet, was läuft denn hier falsch oder was fehlt mir. Und im Endeffekt, ich habe das irgendwo mal gelesen oder irgendwie so, dieser Spruch, diese Weisheit, so dieses, eine gute Beziehung erkennst du daran, wie sie in Krisen ist.
0: Ja,
1: und ich finde, das stimmt, weil ich glaube, würdest du sagen, durch die theoretische permanente Verfügbarkeit von Sexual- und Partnerpersonen, durch Tinder, OkCupid, bla bla bla bla bla, tausende Dating-Seiten, permanente Verfügbarkeit, Internet, alles Mögliche, haben wir den vermeintlichen Gedanken, es könnte immer eine bessere Person da sein und sind gar nicht mehr in der Lage, durch Krisen durchzugehen in Partnerbeziehungen? Das war eine lange Frage. Ich hoffe, du konntest mir folgen um diese Uhrzeit.
0: Ich versuche es nochmal in eigenen Worten ein bisschen wiederzugeben.
1: Ja.
0: Also ob man durch diese Verfügbarkeit nicht mehr in der Lage ist, Krisen durchzustehen.
1: Genau, weil man indirekt vermittelt kriegt, schöner, besser, weiter, toller und hinter der nächsten Ecke wartet theoretisch sowieso noch eine Person, die könnte noch viel geiler zu dir passen.
0: Ja. Und ich glaube, da setzt der falsche Gedankengang an.
1: Okay.
0: Weil, Es geht ja gar nicht darum, ob eine andere Person toller, schöner, stärker ist oder sonst irgendwas. Weil es geht ja letztendlich um diese eine Verbindung, die man da für sich entschieden hat. Und die so viel weiter zu verzweigen und zu vertiefen auch, dass man eben, ja, dass man da diese Liebe auch, diese unfassbar starke Liebe auch so spüren kann, dass man alles Mögliche zusammen meistern kann, jede Krise dann meistern kann letztendlich. Und deswegen, also diese Verfügbarkeit ist quasi eine Illusion, weil es gar nicht darum geht. Aber ich denke schon, dass viele Menschen da halt in diese Richtung so denken und sich daraus quasi dann, Menschen gehen erstmal den einfachsten Weg. Also das ist ja so, egal in welchen Bereich man guckt, so es wird erstmal der leichte Weg gegangen, bis irgendwie auch das Nervensystem irgendwie umschaltet auf einen komplexeren Weg. Und deswegen, wenn man halt weiß, natürlich, ich habe diese Verfügbarkeiten, ich kann in den nächsten Club gehen und dort wird sich jemand finden, so, dann lohnt es sich vielleicht gar nicht unbedingt oder dann braucht man auch gar nicht unbedingt diese Krisen durchzustehen, weil es eben halt total anstrengend ist.
1: Voll.
0: Und wenn man halt neben diesem ohnehin schon anstrengenden Alltag noch dazu nimmt irgendwie, dann hat man keine Lust. Dann hat man einfach keine Lust, noch mehr irgendwo was dran zu arbeiten. Ja.
1: Voll geile Gedanken. Tim Oliver, wie viele Beziehungsratgeber hast du schon geschrieben und wie viele Jahre Therapie mit 25?
0: Also, ob ich selbst in Therapie bin oder...
1: Wenn du es teilen möchtest. Aber ich finde, also ich frage mich gerade die ganze Zeit, weil ich dir so aufmerksam zuhöre, dass ich die ganze Zeit denke, okay, entweder du hast ja schon gesagt, du denkst sehr viel drüber nach, aber auch wenn du sowas mit Nervensystem und so weiter erzählst, da geht bei mir auf, okay, entweder du hast schon viele so Ratgeber über Denken, Fühlen, Somatic Release, bla bla bla, alles mögliche, Nervensystem, Trauma und so weiter, Verbindungen gelesen oder und du hast schon eine Therapie gemacht.
0: Also ich habe jetzt, also bin jetzt gerade in meiner zweiten Therapie und bin aber auch Psychologiestudent.
1: There we go.
0: Und habe vorher eine Ausbildung zum Ergotherapeuten gemacht.
1: Okay, check.
0: Und sonst nebenher meditiere ich gerne und beschäftige mich dann halt auch mit spirituellen Sachen gerne. Ja, um da dann halt irgendwie versuchen, das Spirituelle und halt auch solche großen Begriffe wie Liebe ins Wissenschaftliche irgendwie mit reinzubringen.
1: Ja.
0: Ja.
1: Checke, welchen, ich habe mein Hirn hat also die richtigen Überlegungen angestellt. In welchen Bereich Psychologie willst du gehen, wenn du fertig bist?
0: Ursprünglich war schon Psychotherapie angedacht, aber auch Paartherapie fände ich sehr interessant.
1: Ja.
0: Ja, einfach weil ich denke, dass viele Menschen da irgendwie auch wieder zurückkommen könnten in dieses, also die Scheidungsraten sind ja ziemlich hoch, so, und dass man da dann halt einfach, wieder da ankommen könnte, wie Beziehungen insgesamt besser funktionieren können. Also auch so nicht nur Paartherapie, sondern halt auch Mediation beispielsweise, dass man da dann halt irgendwie schaut, okay, wie kann eine Gruppe von Menschen irgendwie mit vielen verschiedenen Beziehungen wieder gut als Team fungieren, wenn auch irgendwelche Sachen schiefgegangen sind.
1: Ja, oder auch Familien. Also ich finde ja, dass dieses überhaupt dieses, warum haben wir so viele Kriege, Betrügereien, Krisen, Ehebrüche, kaputte Ehen und so weiter, weil ich mir dann auch immer denke, ja, ist ja auch logisch, also weil ja unsere Generation, also wir sind ja die Kinder von Kriegskindern. Oder nee, Quatsch, wir sind die Kinder von Kindern von Kriegskindern. Also wir sind die Großenkel, wie heißt das? Die Enkelkinder von Kriegskindern. Und wenn die Kriegskinder schon mit 6, 7 irgendwie plötzlich erwachsen sein mussten und ihre Gefühle abstellen mussten und da Gefühle einfach nicht gezählt haben, das haben die halt ja natürlich unseren Eltern mitgegeben. Und wenn unsere Eltern schon beschissen waren in Beziehungen führen, weil unsere Großeltern schon beschissen waren, oft, nicht alle, aber oft, also wo soll es denn von uns herkommen? Das hat ja keiner gelernt. Und deswegen, also ich bin ein riesiger Paartherapie-Fan. Ich kann auch an der Stelle mal sagen, ich habe mich zum Beispiel schon mal in der Paartherapie getrennt. Und es war das Beste, was mir passiert ist. Und wir sind danach happily ever after. Also wir haben uns in der Paartherapie getrennt und sind wieder zusammengekommen mit Delay. Weil wir durch diese Trennung in der Paartherapie und weil die Paartherapeutin das ziemlich geil gehalten hat und die richtigen Sachen in uns angestoßen hat und wir die richtigen Wege gegangen oder jeder seinen Entwicklungsschritt gegangen ist, der sein musste, konnten wir uns danach wieder finden, weil wir dann gecheckt haben, das ganze Drama, was jetzt hier quasi vor uns war, hatte gar nichts mit, also hatte was mit uns zu tun, aber nicht mit unserer Liebe oder unserer Beziehung, sondern vielmehr jeder mit sich selbst und seinen Themen. Ja, und das fand ich so crazy. Und ich liebe deswegen diese Geschichten und ich erzähle das super gerne, weil ich auch immer noch wieder merke, dass immer noch viel zu viele, also ich meine, du bist 25, dass super viele mit 25 schon so sind, na klar, habe ich schon eine Therapie gemacht oder wie du, ich mache jetzt gerade meine zweite Therapie. Und dann gibt es aber immer noch ganz viele Menschen, die sind so, was, Therapie auf gar keinen Fall, was, Paartherapie auf gar keinen Fall. Und ich denke mir so, also wir gehen doch auch in die Fahrschule und lernen fahren, warum gehen wir denn nicht in eine Therapie und lernen Beziehungen führen?
0: Ja. So. Ja, weil viele Menschen halt immer noch denken, dass Therapie gleich bedeutet, irgendwas stimmt mit ihnen nicht. Und das muss ja gar nicht, also muss ja gar nicht sein, aber Therapie bedeutet ja auch einfach, dass man sich weiterentwickeln möchte, aus einem bestimmten Punkt heraus. Und deswegen, also ich denke auch, es ist wichtig, dass Menschen verstehen, dass nicht alles in der Beziehung auch mit der Beziehung zu tun hat.
1: Die Beziehung, egal ob es jetzt eine Partnerschaft oder Freundschaft ist, ist immer nur ein Spiegel unserer selbst.
0: Genau.
1: Ich hasse diesen Spruch, aber als ich ihn irgendwann verstanden habe, dachte ich mir so, scheiße, das stimmt.
0: Ja, ja.
1: Es ist wirklich so, es ist so krass, selbst wenn jemand die Scheiße aus dir raustriggert, es hat mehr mit dir zu tun als mit der Person.
0: Genau, genau. Und wenn man das wirklich versteht, wenn man das wirklich verinnerlicht und dann irgendwie dann eine Situation hat, wo man beleidigt wird, und dann merkt man vielleicht, okay, das interessiert mich jetzt gerade gar nicht, weil ich weiß, dass es nicht stimmt. Ja. Und ja.
1: Crazy. Ey, Tim Oliver, ich würde super gerne mit dir noch weiter quatschen, aber ich habe das Gefühl, Wir gehen immer tiefer rein und verlieren dann ganz viele Menschen, die noch nicht komplett so tief in das Thema Fremdgehen eingestiegen sind, wie wir jetzt hier auf der 98. Metaebene miteinander. Deswegen würde ich euch alle nochmal gerne einladen, wieder zurückzukommen zum Thema Fremdgehen und zwar eure Haltung dazu. Also nicht, ihr müsst nicht anrufen und sagen, hey, ich habe schon mal betrogen oder ich wurde betrogen, dürft ihr sehr gerne teilen, aber ihr müsst euch hier jetzt nicht nackig ausziehen, sondern es geht vor allen Dingen um dieses, eine beste Freundin, ein bester Freund von euch wird betrogen. Sagt ihr der das? Cancelt ihr die betrügende Person sofort weg? Fahrt ihr dahin, schmeißt ihr ein Ei? Was macht ihr? Oder andersrum, eine Person, die ihr sehr liebt, vielleicht sogar eure beste Freundin, betrügt ihren Partner und ihr mögt den Partner aber eigentlich und seid voll in diesem blöden Zwiespalt und wisst nicht, was ihr machen sollt. Habt ihr schon mal erlebt? Ruft da an. 030 30 31 dreimal die 0. Und Tim Oliver, ich danke dir so sehr für dieses Gespräch.
0: Ja, danke.
1: Das war sehr schön. Schön, dass du angerufen hast.
0: Und noch viel Spaß.
1: Ja, danke dir, du Lieber. Dann tschüss.
0: Ciao.
1: So, 030 30 31 dreimal die 0. Das ist unsere Telefonnummer, die neue Fritz-Telefonnummer und auch die neue Telefonnummer für euch, wenn ihr eigentlich das Ding hört und jetzt heute Abend den Blue Moon quasi mit drauf habt. Ruft dann noch an, wir haben noch 15 Minuten Zeit zum Thema Fremdgehen. Ab mit dem Kopf! Was machen wir mit betrügenden Freundinnen oder mit Menschen, die unsere Freundinnen betrügen? Kurz zusammengefasst, das ist heute das Thema. 030 30 31 dreimal die 0. Unter 030 30 31 dreimal die 0 könnt ihr mir auch eine WhatsApp schicken. Ganz easy peasy. WhatsApp, die kommt hier direkt ins Studio rein. Und dann könnt ihr euch quasi mit einem getippten Beitrag mit zu Wort melden oder ihr slidet rein in die ARD Sounds App, sucht da Fritz und geht auf das Chat-Symbol. Dann könnt ihr auch hier mit direkt in die Sendung reinschreiben. 030 30 31 dreimal die 0. Und wer jetzt sagt, ey, kann, Alter, es ist 23.46 Uhr, ich kann mir doch jetzt hier nicht noch eine neue Telefonnummer merken. Ich bin froh, dass ich die alte Fritz-Nummer kann. Ey, könnt auch die alte Fritz-Nummer anrufen. Wir haben natürlich eine Rufumleitung eingestellt, damit wir auch um 23 Uhr, fast 47, eure Gehirnzellen nicht zu krass in den Airfryer schmeißen. Also, ruft jetzt an 030 30 31 dreimal die 0, wenn ihr noch was sagen wollt zum Thema Fremdgehen, was machen, wenn die BFF betrügt oder betrogen wird und ihr kriegt es mit. Und wenn ihr jetzt, ich sehe gerade mehrere von euch anrufen, ihr müsst ja immer erstmal kurz mit Jasper quatschen. 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Dafür sorgen wir hier immer. Und jetzt ist die Frage, wer sich hier noch schön reinmelden möchte. 030 30 31 dreimal die 0. Ich checke hier auch mal kurz das WhatsApp aus, ob da schon jemand reingeschleidert ist. Da sieht alles locker easy und entspannt aus. Und ich sage, hallo Noah.
2: Hi, grüß dich.
1: Hi du, na, wie geht's?
2: Mir geht's gut. Ja, ein bisschen müde vom Tag, aber ansonsten alles gut.
1: Busy müde vom Tag. Wo rufst du aus an, her von? Siehst du, guck, mein Sprachzentrum ist auch schon im Bett.
2: Ich rufe aus Bad Homburg an.
1: Bad Homburg in?
2: In der Nähe von Frankfurt, Bad Homburg.
1: In der Nähe von Frankfurt am Main, nur damit wir hier alle richtig einmal lokal abgeholt haben. Hau raus, ja. Was ist deine Meinung? Fremdgehen, ab mit dem Kopf. Wer kriegt den Kopf ab oder auch nicht?
2: Ja, momentan ist es so, dass also alle meine Freunde, meine Kollegen, meine Jungs, die haben eine Freundin.
1: Mhm.
2: Ich momentan keine, ich habe nicht
1: du
2: so viel Zeit.
1: Du bist der letzte Single.
2: Ich bin der letzte Single.
1: Wie fühlst du dich, Noah, mit 20 aus Bad Homburg als letzter Single?
2: Nee, so schlimm ist es gar nicht. Ich habe halt viel Arbeit, um die ich mich kümmern muss. Eine eigene Firma, die ich gerade am Aufbauen bin.
1: Oh,
2: deswegen habe ich da nicht, deswegen habe ich da nicht so richtig Zeit gefunden, für jetzt nach einem Mädchen zu suchen und ne, sowas eben. Oder ist mir jetzt keine zugeflogen, dass ich irgendwie sage, hier, ich verbringe Zeit mit ihr.
1: Ja.
2: Das ist der Grund, warum ich keine habe. Aber jetzt ist das, was ich gerne erzählen möchte. Ich bin gerade ein Mädchen am Kennenlernen, sage ich mal. Und die ist immer mit einer Freundin unterwegs.
1: Mhm.
2: Ich habe sie auch kennengelernt, auch da war sie auch mit ihrer Freundin zusammen. Also es ist auch so ein unzertrennliches Duo, was man auch, wenn man zum Rewe geht, wenn die da sind, dann sind sie immer zu zweit.
1: Süß, also so richtige BFFs.
2: Ja, richtig.
1: Mhm.
2: Und da haben wir letztens war Laternenfest, das ist so eine Kirmes bei uns in Bad Homburg. Da habe ich das eine Mädchen gesehen, mit der ich mich öfters unterhalten habe, gut verstanden habe. Und die war halt auch wieder mit ihrer Freundin und ich war mit einem Freund von mir. Dieser Freund, der hat aber eigentlich eine Freundin. Und es gibt natürlich, an sich ist es ja normal, man kann sich ja auch mit anderen Leuten treffen, ist ja an sich gar kein Problem.
1: Ja.
2: Aber ich habe gemerkt, also auch aus den vergangenen Jahren, wo der auch schon immer eine Freundin hatte, der hat auch Interesse an anderen Frauen gehabt.
1: Ah, der hat also von dem Girl, das du cool findest, die BFF angemacht, als ihr da unterwegs wart.
2: Richtig, richtig. Und nicht auf Freundschaftsbasis, sondern schon in die Richtung, ich würde gern mehr.
1: Mhm, okay. Wie lange bist du mit dem Dude schon befreundet?
2: Jetzt, also wir haben uns in der Schule kennengelernt, dann war man so ein bisschen cool, hat man sich ab und zu gesehen, aber so richtig befreundet, jetzt glaube ich seit 3 Jahren.
1: Okay, checker. Also er ist schon ein Homie von dir.
2: Ja, auf jeden Fall. Also ich bin jeden Tag mit dem.
1: Ah
2: also
1: ja, okay.
2: Auch wegen der Arbeit so ein bisschen, wir unterstützen uns alle so ein bisschen gegenseitig.
1: Ja. Okay, genau. Und was macht das mit dir, dass du mitbekommst, okay, der hat eigentlich ein Girl, aber doktert hier irgendwie noch an anderen rum?
2: Also an sich, ich würde von mir behaupten, dass ich sowas nicht machen würde. Ich würde meiner Freundin das nicht antun. Weil wenn man mit einer Dame zusammen ist, wenn man sich bindet, das soll sich ja jemanden suchen, wo eigentlich alles passt.
1: Ja.
2: Oder das meiste passt.
1: Das Wichtige passt.
2: Ja, genau, da kann man ja irgendwie eine Lösung finden.
1: Mhm.
2: Und der ist unzufrieden in manchen Situationen, bei manchen Sachen mit seiner Freundin.
1: Mhm.
2: Und diese Sachen versucht er halt eben bei anderen Damen zu bekommen. Und ich bin mir nicht ganz sicher, ob ich das jetzt verwerflich finden soll. Weil theoretisch sucht mein Kollege ja nur nach seinem vollen Glück. Er will glücklich sein.
1: Ja.
2: Und wenn da viele Aspekte sind, die bei seiner Freundin, die er hat, wenn da viele Aspekte sind, die ihn nicht glücklich machen, das zieht ja einen auch irgendwo runter. Schätze ich mal, denke ich mal. Und er muntert sich selber dann halt auch irgendwie damit auf. Deswegen finde ich es theoretisch nicht verwerflich. Ich würde es zwar niemals machen, aber ja, ich bin mir gar nicht sicher, ob ich das wirklich jetzt gut finden soll oder ob ich das scheiße finden soll. Für mich war es gut, weil ich mit meinem Kollegen da war. Wir waren zu viert, wir hatten eine lustige Zeit. Mhm. Die paar Male, bei denen wir uns getroffen haben. Aber ja, wenn ich jetzt an der Stelle von seiner Freundin wäre und das herausfinden würde, weiß nicht, ob das so toll wäre.
1: Voll. Voll. Also ja, auch andersrum gesehen, so für dich, würdest du das wollen, dass du ein Girl hast und die denkt sich aber so, der Noah, der ist nur der hat nur 5 von 10, parallel checke ich mal noch ein paar andere Dudes aus und sobald einer da ist, der eine 8 von 10 ist, dann tschüss Noah. Sie aber eigentlich mit dir rumhängt.
2: Ich würde das ganz schlimm finden.
1: Ja, voll. Hast du deinen Bro darauf schon mal angesprochen?
2: Was heißt angesprochen? Ich bin ja jeden Tag mit dem und ich weiß, was er macht, ich bin dabei. Aber ich hab ihn jetzt nicht darauf angesprochen, dass ich sage, ey, ich weiß nicht, wie ich dazu stehen soll, weil theoretisch ist dem, denke ich mal, egal, wie ich dazu stehe. Weil er will ja das machen, was er für richtig hält. Deswegen, ja, so habe ich angesprochen jetzt direkt darauf, wie es mir dabei ergeht, habe ich jetzt nicht.
1: Sonst frag dich doch mal, was würdest du dir wünschen? Also was würdest du dir wünschen von, wie jetzt andersrum gedacht, wenn du die Person bist, die quasi mehr oder weniger hintergangen wird, was andere Menschen der Person sagen oder ob die der Person vielleicht mal sagen, so ey, also weil ich finde, dass alles, was du sagst, ne, dass ja. dein Kumpel irgendwie Bock hat, also dass jeder den passenden Deckel für sich sucht, das ist ja klar. So. Und gleichzeitig bin ich kein Fan davon zu sagen, es gibt die eine Person, weil ich glaube, man macht die Person, zu der ja. One and Only. Also ich glaube nicht an dieses One and Only, man trifft sich und alles ist perfekt, sondern eine Beziehung ist immer Arbeit. Und ich finde, wenn er jetzt halt einfach checkt, so okay, das Girl ist zwar ganz cool, aber eigentlich gucke ich mich die ganze Zeit nach anderen um, ob die noch geiler sind. So Bro, dann sei halt ehrlich und lass das Girl frei und lass sie auch einen cooleren Typen finden als dich.
2: Ja,
1: weil hoffentlich hat er ja dann nicht gecheckt, was er für ein nices Girl an seiner Seite hat. So, also weißt du, wie ich meine? Also ich bin immer großer Fan davon, behandle andere so, wie du selber behandelt werden willst. Und das kann man ja dich dann auch als Freund fragen, was würdest du denn wollen? Also würdest du, wenn du in ihrer Situation wärst, würdest du dich auch freuen, dass vielleicht eine nahestehende Person zu der Person, die dich betrügt, vielleicht mit der Person redet und sagt, ey, aber wenn das für dich irgendwie nicht das Ganze ist, dann gib ihn doch frei, dann lass doch Noah gehen, dann gib ihm doch die Chance, glücklicher zu werden, wenn du ihn gar nicht so geil findest.
2: Ja, das verstehe ich schon.
1: Weißt du?
2: Das ist ein Punkt, ja.
1: Also das wäre jetzt meine Herangehensweise, aber das ist auch nur mein Bauchgefühl. Und ich denke halt, Karma ist a bitch und ich denke halt, wenn man es mit Karma verspielt, kriegt man Karma links und rechts reingeklatscht.
2: Das stimmt, irgendwann holt es einen ein.
1: Ja, voll.
2: Ja. Nee, also ich muss schauen, wie ich weitermache damit. Ja, bis weitermachen ist richtig formuliert. Weil theoretisch er hat mit seiner Mutter darüber gesprochen. Und sie hat gesagt, hier, mach, was du für richtig hältst, wenn du meinst, auch andere Frauen interessant oder interessanter zu finden, dann mach das.
1: Voll,
2: weiß ich nicht.
1: Ja, es ist auf jeden Fall schwierig, aber ich finde halt, wenn man schon merkt, okay, eigentlich guckt man sich die ganze Zeit nach jemand anderem um oder denkt immer schöner, besser, weiter, toller, dann kann man sich entweder fragen, was fehlt ihm selber? Also ist es wirklich das Mädchen, dem was fehlt? Oder braucht er einfach immer krasser, mehr? Also hat es was mit ihm zu tun? Oder ist sie wirklich einfach nicht so passend? Aber wenn er checkt, eigentlich will ich mit der gerne Zukunft planen, nicht noch 5 Jahre mit der zusammen sein, Kinder oder alles, was, ne, jeder hat ja unterschiedliche Lebensvorstellungen. Aber dann wäre ich halt so, ey, dann lass sie halt gehen. Verschwende nicht ihre Zeit, aber auch nicht seine.
2: Ja, verstehe.
1: Das wäre jetzt mein Tipp um kurz vor um 12.
2: Ja, ist ein bisschen spät für diese Tipps. Also mein Gehirn ist auch schon ein bisschen matsch, aber.
1: Ey, du kannst es ja nachhören, das ist ja das Gute.
2: Ach, das ist doch perfekt.
1: Ja, fritz.de/Blue Moon oder in jedem Podcatcher deiner Wahl gibst du einfach Blue Moon morgen früh ein und dann kannst du dir das nochmal anhören. Kannst du auch deinem Bro, kannst du deinem Bro direkt mit dem Zeitstempel schicken, kannst sagen, hier Bruder, hör mal, geht um dich.
2: Ja, wäre auch eine gute Idee, kann ich eigentlich morgen machen, ja.
1: Ja, ey, aber ich finde das auch voll cool von dir, Noah, um nochmal zu dir zurückzukommen, auch wenn wir eigentlich gerade bei Fremdgehen sind, dass du auch einfach so sagst, so hey, ich habe gerade übelst busy time und ich habe gerade gar nicht Zeit für ein Girl, finde ich im Übrigen auch eine sehr coole Herangehensweise. Also einfach eine sehr realistische.
2: Ja, also ich bin wirklich Montag bis Sonntag beschäftigt. Mhm. Auch wenn man offiziell nicht Sonntag arbeiten darf, arbeite ich trotzdem. Tja, da ist wirklich sehr wenig Zeit, aber ich versuche mir jetzt mal die Zeit zu nehmen. Noch bin ich jung, 20 ist jetzt nicht viel, ich werde am Samstag 21. Ja, es muss langsam in die Gänge kommen.
1: Ja.
2: Ja.
1: Langsam und bedacht und halt vor allen Dingen, man braucht Zeit. Für Beziehungen, egal ob Freundschaften, Partnerschaften, was auch immer, braucht man Zeit.
2: Ja.
1: Voll gut, Noah.
2: Ja.
1: Schön, dass du noch angerufen hast.
2: Ja, wir waren gerade hier. Alle Freunde haben uns verlassen. Jetzt sind wir nur noch zu zweit. Wir haben gerade, eigentlich hören wir gar kein Radio, so richtig. Und wenn dann hier
1: das Ding?
2: Das, was eingestellt ist. Ja, das Ding. Das Ding, irgendwas anderes stand da noch, irgendwie Info HR, irgendwas stand da auch noch. Ja, und da haben wir das gerade gehört und haben gesagt, ey, wollen wir einfach mal anrufen?
1: Ja, na klar. Aber bist du gerade mit dem Kumpel, der hier der heimlich noch eine andere datet oder immer
2: der Auge macht? Nee, ein anderer Kumpel. Nee, okay. Ein anderer Kumpel.
1: Okay. Naja, der hat jetzt auch schon was fürs Leben gelernt.
2: Ja, auf jeden Fall.
1: Nein, aber voll schön, dass ihr so spontan angerufen habt. Das sind die besten Entscheidungen.
2: Ja, das ist heute unser D-Day, unser berühmter D-Day, den wir unter uns ausgemacht haben. Und ja, der Kollege will noch viele Grüße sagen. Darf er das gerade machen?
1: Hey, ja klar. Ey, wir haben noch 18 Sekunden. Los, Kollege, hau Grüße raus.
3: Hi, servus. Liebe Grüße an alle Zuhörer und danke fürs Zuhören.
1: Ey, wie ist dein Name?
3: Ich bin der Eliel.
1: Ey, danke. Eliel oder Emil?
3: Nee, Eliel. Also
1: Eliel. Danke, Eliel.
3: Nein, nicht Eliel. Eliel.
1: Eliel.
3: Eliel.
1: Okay.
3: Mit R am Ende. Genau.
1: Ah, Eliel. Okay. Jawohl. Ilia, Noah, ich wünsche euch einen schönen Abend. Wir machen jetzt hier Sense, okay?
2: Super.
1: Schön, dass ihr dabei wart. Tschüss.
2: Jo, ciao.
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6: Hallihallöchen, mein Name ist Lukas White, ihr hört unerhört ungehört an diesem allerwunderschönsten Sonntag, den es ja überhaupt gibt. Ihr seid auf Fritz gelandet, damit habt ihr sehr viel richtig gemacht und ich stehe heute nicht allein im Studio, denn ich habe mir mal wieder prominente Unterstützung gesucht, die heute ganz viele Songs mitgebracht hat und möchtest du dich vielleicht mal selbst vorstellen?
7: Ja, hallo liebe Fritzhörer, mein Name ist Chris und ich bin Musiker aus Berlin.
6: Und ihr ja nicht nur Musiker, sondern du bist nebenbei auch noch Social-Media-Profi, Schauspieler und du warst ja auch mal Make-up-Artist, ne?
7: Genau. In meinen früheren Tagen war ich auch mal Make-up-Artist. Genau, ich war schon immer in der Kreativbranche irgendwie unterwegs.
6: Also du hast auf jeden Fall viele Leben gelebt. Was war dein Favorite-Leben bisher?
7: Auf jeden Fall, das ist Musiker, ja.
6: Ja, und die Schauspielkarriere, ich möchte es gleich am Anfang einmal sagen. Ich möchte ein bisschen braggen immer mit meinen Gästen.
7: Oh, war ja.
6: Wir kennen uns ja tatsächlich vom Schauspielen, weil wir in einer Serie zusammen gespielt haben, die, kann man so sagen, gefloppt ist.
7: Ja.
6: Die ist ganz ordentlich gefloppt und wurde auch mal direkt abgesetzt nach der ersten Staffel. Sexzimmer, Küche, Bad hieß das gute Ding.
7: Ja, genau. Aber es lag sicher nicht an uns, das abgesetzt
6: wurde. Nein. Wir waren wirklich fantastisch.
7: Top.
6: Also kurz, Chris hat den Juri gespielt und Juri war ganz, ganz, ganz toll ausgeschriebene Rolle.
7: Ganz toll.
6: Muskelprotz, der Anti-Veganer und nee, war toll.
7: Ja, es war wundervoll und besonders war es ja während den Corona-Tagen und in der Rolle, das war so witzig, weil ich durfte ja gar nicht ins Fitnessstudio mehr, während wir gedreht haben und da die Muskeln zu erhalten,
6: Ja, ich musste zum Glück keine Muskeln haben. In dieser Serie war ich einfach nur Junkie. Aber wie gesagt, es soll ja gar nicht um mich gehen. Du bist auf jeden Fall happy jetzt in der Musik wieder gelandet.
7: Ja, auf jeden Fall, ja.
6: Und hast ja auch einige Songs mitgebracht. Unter anderem ja auch welche von dir, ne?
7: Ja, genau. Ja, wir hören ein bisschen was von meiner Musik auch heute. Ich freue mich ganz besonders, ja.
6: Hast du einen Favorite-Song von dir?
7: Boah, ich glaube, alle sind irgendwie so ein bisschen Favorite. Also ich mag natürlich diese klassischen Balladen. Ich glaube, darin fühle ich mich irgendwie am wohlsten. Ich mag Vermiss dich total gerne, weil es ein bisschen mehr Abtempo ist. Aber ja, ich fühle mich sehr, ich würde sagen, ich bin eine kleine Balladenmaus.
6: Aber ist es nicht so ein bisschen so wie bei Eltern? Also bei Eltern kenne ich das zumindest. Man hat ein Favorite-Kind. Also jede Mutter hat ein Favorite-Kind. Sie spricht es nicht laut aus.
7: Ja.
6: Aber es gibt ein Favorite-Geschwisterkind. Und hast du so einen Favorite unter deinen Babys?
7: Boah, ich glaube, es war so ein bisschen zu Hause. Mit zu Hause bin ich so ein bisschen in meiner Musik angekommen. Ich glaube, da war so ein bisschen so dieser Stein gelegt, weil vorher wusste ich nicht so wirklich, ah, wo will ich hin? Und das ist ja in der Musikbranche auch irgendwie voll schwer, sich zu finden. Aber mit zu Hause bin ich, glaube ich, auch wirklich zu Hause angekommen bei mir in der Mucke. Und ich glaube, deshalb ist das so mein All-Time-Favorite.
6: Und weil das dein Favorite ist, hören wir den jetzt tatsächlich nicht, denn wir hören jetzt
7: ein bisschen, ja genau.
6: Viel Spaß euch, bis gleich. 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

Yesterday von Daniel Lex haben wir gerade gehört bei Fritz Unerhört Ungehört. Mein Name ist Lukas White und ich teile mir das Studio heute mal wieder mit einem ganz bezaubernden Gast. Und zwar habe ich den lieben Chris bei mir.

0: gerade die Menschen dort. Ich finde, in Berlin ist ja alles immer sehr anonymisiert irgendwie, aber in Köln sind die immer sehr herzlich. Aber Berlin irgendwie doch dann mehr zu Hause, auch gerade mit der Verbindung nach zur Ostsee.
1: Ich habe in Köln auch wirklich so ein ganz anderes Gefühl. Ich habe ein Jahr in Köln gewohnt und die Leute sind halt einfach ganz anders als in Berlin.
0: Ja.
1: Also ich liebe mein Berlin und ich hol dir auch nichts mehr weg. Aber Köln ist schon ist auch eine ganz süße Nummer.
0: Ja, kann man süß. Auch machen. Auf jeden Fall.
1: Und in Köln, sag mal, da war doch auch, du hast ja bei 2 Castingshows schon mitgemacht, ne?
0: Ja, auf jeden Fall. Also die eine, das ist ja die Number One Trash Gesangs-Casting. Das lassen wir mal außen vor. Aber ich war 2022, glaube ich, war es bei The Voice.
1: Genau. Und einen Vierer-Buzzer bekommen.
0: Vierer-Buzzer bekommen, genau. Ich hatte, war echt irgendwie lucky. Ich war irgendwie Lucky Punch. Ich habe mich das erste Mal beworben bei The Voice. Ich wollte da schon ganz lange teilnehmen, aber ich habe mich irgendwie noch nicht so ready gefühlt, weil ich mir immer im Fernsehen gedacht habe, so, boah, sind die alle krass. Und habe mich dann beworben und ja, dann ging es direkt weiter.
1: Also du hast dich selber beworben. Es ist nicht so, dass irgendjemand deinen Namen da in den Feuerkelch geworfen hat. Du hast das schon selber gemacht.
0: Ja, ich habe es auf jeden Fall selber gemacht. Und ja, es war auf jeden Fall eine richtig, richtig krasse Experience, muss ich sagen. Weil ich habe danach, also nach The Voice, direkt auch meinen Job gekündigt. Wusste, ey, ich will nur noch Mucke machen. Weil wenn man da auf diese Bühne kommt, dann spielt da ja so eine riesige Band. Und als ich da das erste Mal raufgetreten bin und ich hatte diese Proben, da wusste ich so, boah, okay, du kannst nichts mehr anderes machen außer Musik.
1: Und in welcher Staffel war das nochmal, wo du warst? Wer war da als Coach dabei? Also ich weiß, du bist bei Ray Garvey gelandet.
0: Ich war bei Ray Garvey, genau. Oh, ich mache hier den Stuhl runter.
1: Also ich könnte dich sehen, aber ist ja gerade abgesunken hinterm Tisch.
0: Ich bleibe einfach mal kurz da sitzen. Genau, ich war bei Ray Garvey. Noch war dabei Mark Forster.
1: Oh.
0: Ja, genau. Steffi von Silbermond.
1: Auch stabil.
0: Und Peter Maffay, mein Kindheitsheld irgendwie von Tabaluga damals. Da habe ich mich auch sehr drüber gefreut. Und ich habe auch sehr gestruggelt. Ah, soll ich zu Peter gehen oder soll ich zu Ray Garvey gehen? Aber
1: Maki kam gar nicht in Betracht.
0: Kam nicht in Betracht irgendwie. Ich weiß auch nicht,
1: ganz warum. Ganz großer Mark Forster-Fan und Verfechter, ne?
0: Ich finde den auch super cool. Und ich habe früher, als ich so angefangen habe mit der Singerei, habe ich immer Chöre gesungen von Mark Forster. Das war irgendwie so ein Stimmungsaufbringer. Deshalb hat mich da mit ihm auch was verbunden. Aber es kam irgendwie nie in Betracht für mich, nee.
1: Aber kam es für dich in Betracht, überhaupt zwischen 4 Leuten wählen zu müssen? Oder bist du reingegangen mit der Einstellung, ey, wir schauen mal? Oder war dir eigentlich so egomäßig klar, ey, werde ich mich jetzt zwischen einem der 4 entscheiden müssen?
0: Nee, auf keinen Fall. Nee, also ich habe vorher so ein bisschen mit der Produktion geredet, ey, wo möchte ich irgendwie hin? Und was würde für mich am meisten in Betracht kommen, weil dass ich dann mich aus allen irgendwie entscheiden kann, das war für mich nie klar. Ich habe auch während des Auftritts die ganze Zeit die Augen zugelassen und habe die Augen aufgemacht. Ich wäre wirklich fast hinübergekippt. Ich habe eh schon gedacht, ich kriege einen Herzinfarkt, als ich darauf gegangen bin. Es war eine sehr schöne Erfahrung.
1: Aber hört man das nicht, wenn die sich umdrehen? Also ist das nicht so, dass dieses Soundeffekt-Ding da, das hörst du auf der Bühne nicht? Oder?
0: Ich nehme ungern die Magie, aber ja, tatsächlich hört man das nicht, weil die Sänger sonst irgendwie vielleicht auch so ein bisschen distracted werden und deshalb...
1: Macht eigentlich total Sinn, aber du hast mir gerade ein bisschen meine PV-Magie tatsächlich genommen.
0: Ja, okay, es tut mir leid. ProSieben wird verklagen.
1: Das ist total okay. Ich würde sagen, wir sind noch ein Radiosender. Wir machen noch ein bisschen Musik. Du hast ja noch einige Songs mitgebracht.
0: Ja, auf jeden Fall.
1: Was wünschen dir Schönes? Was soll man spielen können?
0: Sollen wir was von mir spielen wieder?
1: Wir können direkt noch einen von dir mit reinhauen.
0: Wir können einen von mir. Wir haben ja gerade über zu Hause gesprochen. Was wär's damit? Dann gehen wir mal nach Hause. Gehen wir nach Hause.
1: Mit Chris. Viel Spaß.
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0: Wings von Killoween war das gerade bei Fritz Unerhört Ungehört. Mein Name ist Lukas White. Ihr habt alles richtig gemacht, denn ihr habt an diesem wunderschönen Sonntag hier bei Fritz eingeschaltet. Und Chris hat auch alles richtig gemacht, denn er hat den Weg hier nach Potsdam gefunden, um hier ein bisschen zu quatschen. Denn ich habe Chris da, der gute Musikermann, der mir hier gegenüber sitzt.
1: Hi, Chris.
2: Der gute Musikermann.
0: Chris, ist alles gut bei dir?
1: Bei mir ist alles gut. Immer noch. Es ist wunderschön. Ich meine, heute ist ja echt ein schöner Tag auch, muss man sagen, ne?
0: Ja, wobei, es ist ja jetzt relativ Ansichtssache. Ich bin ja so ein kleiner Herbstmaus. Also
1: ja, doch, Herbst auch sehr schön. Doch, ja.
0: Ja, bei mir stinkt das jetzt schon ein kleines bisschen. Also ganz kurz zum Verständnis, wir nehmen die Sendung hier vor auf, ne? Und jetzt gerade ist tatsächlich sehr sonnig. Wie das jetzt hier am Sonntag bei euch aussieht, das weiß ich nicht.
1: Am Sonntag so Regen
0: schneit. So kommt dann so geil gewesen. Richtig geil an See gefahren und so. Naja, Chris ist auf jeden Fall Musiker, aber Chris war nicht immer nur Musiker. Also Musik hat er schon immer gemacht, aber um Musiker zu werden, muss man in 2026 auch ein kleines bisschen Influencer sein. Ist das was dich stört jetzt mittlerweile? Also, dass du so das Gefühl hast, dass du so Influencer sein musst? Oder ist das was du zur Musik einfach gerne machst noch dazu?
1: Also das Ding ist, also ich mache ja so keine so Werbeposts oder so. Das habe ich früher gemacht. Ich habe irgendwie mit Social Media auch gestartet. Ich glaube, es gehört ein Stück weit dazu, um dir als Künstler so ein bisschen Nahbarkeit zu geben. Aber es nimmt auch manchmal so ein bisschen das Kreative. Ich glaube, dass manche Ärzte sich nicht so krass damit identifizieren können, jeden Tag in die Kamera zu sprechen. Und ich muss bei mir auch sagen, dass ich es jetzt auch nicht jeden Tag bei mir sehe. Aber doch, es bringt dich ja total in den Austausch mit deinen Fans und so. Und deshalb ist das auch was, was ein Stück weit Spaß macht. Aber immer bei mir nur bis zu einer gewissen Grenze. Also ich sehe mich jetzt zum Beispiel nicht mit einem Rabattcode irgendwie. Mhm. So. Aber doch, ich glaube, es geht so ein bisschen Hand in Hand. Ich glaube, es ist voll wichtig, das auch mittlerweile zu machen, dass du so Nahbarkeit schaffst.
0: Voll. Und es ist ja auch am Ende ein Tool, um auch Sichtbarkeit zu schaffen für die Musik, weil es ist ja mittlerweile auch, also Musikmarkt ist voll. Jeden Tag kommen, keine Ahnung, wie viele tausend Songs auf den Markt. Um da irgendwie rauszustechen, muss man ja auch Promo machen bis zum Abwinken. Ja. Hast du das Gefühl, dass du den Leuten auf den Sack gehst damit? Also so, weil ich habe das mit so ein paar Musikern gehabt, mit denen ich gesprochen habe, und die haben mir gesagt, die fühlen sich wirklich wie die allerletzten Menschen, weil die jeden Tag 50 Song-Snippets promoten müssen, um halt irgendwie Sichtbarkeit zu bekommen auf dem Markt.
1: Ja, doch. Ich finde schon, also irgendwann, du kannst diesen Song ja selber nicht mehr hören. Das ist immer so schade, weil wenn man ins Studio geht und man haut so einen richtig guten Song raus und man ist voll happy damit, und dann irgendwann machst du so am Tag irgendwie so gefühlt 50 Videos und du gehst ja irgendwann selber total auf den Sack. Und das ist halt das Ding. Und du kannst dich auch irgendwann nicht mehr ernst nehmen. Also ich sehe mich dann in der Wohnung so, dass ich irgendwann sage, ich singe so sehr mit, weil ich mir selber so dumm vorkomme irgendwie. Aber es ist halt super, super wichtig, weil, wie du schon sagst, es ist, kommt jeden Tag super viel neue Mucke raus, und wir haben ja auch gerade ein großes KI-Problem irgendwie, und deshalb, da kommen noch mehr Songs. Und ich glaube, jeden Tag werden irgendwie 90.000 KI-Songs hochgeladen. Verrückt. Und dagegen noch anzutreten als Künstler ist halt nochmal härter. Und ich glaube, deshalb ist super wichtig, da seine Song-Promos zu machen. Viele machen es ja auch irgendwie parallel, dass sie parallel irgendwie ein paar Songs promoten und gucken, ey, was funktioniert am besten. Das habe ich auch mal versucht, aber es ist für mich nicht irgendwie the way to go.
0: Ja, das habe ich jetzt bei Summer gesehen. Dieser Summer hat das in einem Interview gesagt, dass er so Songs AB testet. Also, dass er wirklich erstmal nur den Chorus schreibt. Und dann guckt er halt mal, was davon viral geht, und das wird halt nur weitergeschrieben.
1: Sehr voll.
0: Und ich finde es auch ein bisschen, also logische Entwicklung irgendwie mit dem ganzen Social Media Ding und so, aber auch eine traurige Entwicklung, weil du ja dann am Ende die Musik wirklich für den Kommerz machst. Also weil es ja nur noch Kommerz am Ende ist.
1: Ja, ich glaube, es ist halt, es kommt immer drauf an, wer um dich rum ist und welches Team um dich rum ist. Wie viel Druck kriegst du von deinem Team, von deinem Management, von deinem Label, oder wie viel Freiraum kriegst du? Ich bin eigentlich immer so, dass ich sage so, ey, ich möchte, wenn ich einen Song schreibe, dann bin ich gerade im Gefühl drin, und dann will ich nicht nur irgendwie einen Hook schreiben, damit es funktioniert. Also ich will Musik nicht nur machen, damit ich funktioniere, sondern ich will vor allen Dingen Musik machen, die mich natürlich begeistert, wo ich sage, ey, die ist aus meinem Leben geschrieben, aber vor allen Dingen auch nicht nur für den Kommerz. Also ich finde, dann verliert man auch die Freude daran, Musiker zu sein. Und ja, es ist irgendwie ein Job, aber es ist auch mein Hobby, was ich zum Beruf gemacht habe. Also seitdem ich Kind bin, möchte ich Musiker sein. Und ich glaube, dann würde ich mir total die Freude nehmen.
0: Check ich. Und du hattest ja gerade so KI und so angesprochen.
1: Ja.
0: Das hatte ich auch mit so ein paar Country-Sängern schon mal besprochen. Und da gingen die Meinungen auch gut auseinander. Wie finden also so KI-Songs, komplett KI-Songs Müll? Also, da sind wir uns, glaube ich, alle einig. So KI-Musik eigentlich grundsätzlich Müll. Aber wie findest du oder wie stehst du dazu, KI als Tool zu benutzen, um Songs zu machen? Also keine Ahnung, wenn du mal du brauchst noch eine Hook, du brauchst noch irgendwas, was dir gerade nicht einfällt. Oder, weiß ich nicht, du kannst nicht gut Schlagzeug spielen und brauchst halt mal ganz schnell irgendwie eine Bassline von irgendwas. Was sagst du, wenn man das jetzt als kreatives Tool benutzt, um Musik zu machen?
1: Ich glaube, man darf es nicht komplett abwerfen. Also man darf nicht komplett anti sein, weil es gibt viele KI-Tools, die super nützlich sind. Ich meine, ganz viele Plugins, auch für die Produktion werden mittlerweile schon KI gesteuert und das ist natürlich, also nicht jeder kann sich einen Londoner Symphonieorchester leisten und da ist es natürlich super hilfreich. Songwriting, I don't know, weil es ist halt schon sehr generisch irgendwie, die Lyrics irgendwie so, willst du mein Fenster sein, dann bin ich heute dein Sein oder irgendwie so, keine Ahnung was, also das ist halt nichts so, was nice ist so. Aber es gibt schon Tools, wo auf jeden Fall, ich würde jetzt zum Beispiel bei mir keine Hook nehmen und so. Es gibt ja immer diese Melodien, die du findest, es wird ja in der Musik Toplines genannt und dann bin ich schon Fan davon, wenn man das selber macht, weil es ist ja auch so ein gewisser Prozess, was du gerade fühlst und so. Aber ich würde jetzt nicht, ich bin nicht komplett anti. So, okay. Aber ich finde es auf jeden Fall, also manche Songs finde ich auf jeden Fall sehr fragwürdig.
0: Ey, aber ich habe da so verschiedene Texte gehört. Ich war auf so einem Country Festival vor so 6 Monaten und das war so wirklich eine Hälfte, die gesagt hat, auf gar keinen Fall und wer das macht, ist der größte Dreckige der Welt. Und dann gab es einige, die gesagt haben, ja okay, doch, ich checke schon, warum man das in einigen Situationen verwenden könnte, wenn man halt nicht das Knowledge hat. Darum finde ich das immer ganz interessant zu fragen. Und ich werde dich gleich auch noch ein kleines bisschen mehr fragen, aber wir wollen ja auch noch ein kleines bisschen Musik spielen, die du hier mitgebracht hast. Was wollen wir denn Schönes hören?
1: Ich würde mal sagen, vielleicht steigen wir jetzt noch nicht mit einem Song von mir rein. Ich habe letztens einen Künstler entdeckt, der heißt Cameron Whitcomb und der ist richtig nice. Ich liebe den Song The Hard Way und ich glaube, da gehen wir mal rein.
0: Leute, viel Spaß dabei und wir hören uns gleich.

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3: 0.31 Uhr haben wir es ganz genau.
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4: Mit Jasper Tiedemann. Die Bahn will pünktlicher und moderner werden. Dafür werden 40 Strecken in ganz Deutschland neu gemacht. Gleise, Weichen oder auch Bahnhöfe. Das dauert jetzt aber wohl länger als gedacht. Bis 2036 sollte eigentlich alles fertig sein. Bahnchefin Paller hat gestern gesagt, dass das aber wohl doch mehr Zeit braucht. Die Bahn stimmt sich gerade mit dem Verkehrsministerium ab und will danach ein neues Konzept vorstellen, sagt Paller. Was können wir besser machen? Welche Sparpläne gehen vielleicht zu weit? Auch Abgeordnete von Union und SPD sind unzufrieden mit ihrer eigenen Bundesregierung. Sie warnen etwa davor, in diesen Zeiten bei der politischen Bildung zu sparen, also weniger Geld zu geben an Anti-Mobbing-Workshops, Jugendparlamente oder Projekte gegen Hass im Netz. Andere Abgeordnete wollen, dass bei der Steuerreform nachgebessert wird. Zum Beispiel sollten die Menschen mehr von ihrem Gehalt behalten und beim Wohngeld soll nicht gekürzt werden. Wenn ihr heute früh mit der Ringbahn Richtung Westkreuz wollt, lasst das besser und sucht euch eine andere Verbindung. Der Berliner S-Bahn-Ring ist von heute früh bis Sonntagnacht zwischen Hallensee und Beußelstraße in beiden Richtungen unterbrochen. Betrifft die S41, 42 und 46. Da werden Kabel entlang der neuen Westendbrücke verlegt. Ersatzbusse sollen fahren, werden aber zum Berufsverkehr bestimmt im Stau stehen, denn die Autobahnen, Brücken und anderen Straßen in dem Bereich sind ja auch kaputt. Die deutschen Basketballfrauen haben gestern Abend eine Sensation geschafft. Bei der WM in Berlin haben sie im Viertelfinale Europameister Belgien geschlagen mit 93-74. Schon vor dem Spiel war klar, dass das deutsche Team so gut wie noch nie zuvor bei einer WM ist. Am Samstag geht's dann im Halbfinale gegen Frankreich. Los geht's da um 16.30 Uhr.
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4: Ziemlich frisch jetzt in der Nacht, kann man sagen. Tiefstwerte um die 10 Grad. In der Lausitz geht es sogar runter bis auf 4 teilweise. Aber überall trocken. Das bleibt es auch tagsüber. Am Freitag dazu mal Sonne, mal Wolken und bis zu 22 Grad.
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4: Da gucken wir als erstes auf die A13 Richtung Dresden. Die Anschlussstelle Duben ist da noch bis 5 Uhr gesperrt. Östliche A10 Richtung Dreieck Spreeau, die Anschlussstelle Hohenschönhausen ist wegen eines Schwertransports gesperrt. Vorsicht im Kreis Potsdam-Mittelmark auf der Landesstraße zwischen Radewege und Marzahne, eine ungesicherte Unfallstelle. Und die A111 ist komplett gesperrt, stadtauswärts zwischen Festplatz und Schulzendorfer Straße. Da gibt es Wartungsarbeiten, die dauern auch bis 5. Der Tiergartentunnel ist außerdem ebenfalls gesperrt, da geht es sogar bis kurz vor 6. Gute Fahrt, wo es geht.
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7: Hello, hello, hier sind wir wieder. Mein Name ist Lukas White und ihr hört Unerhört, Ungehört an diesem wunderschönen Sonntag. Ich bin nicht allein im Studio, denn wie ihr mittlerweile mitbekommen habt, habe ich jeden Monat einen ganz fantastischen Gast am Start oder eine ganz fantastische Gästin. In diesem Fall ist es ein Gast und zwar der liebe Chris. Hallo.
8: Geil, ich bin ganz fantastisch.
7: Du bist ganz, ganz fantastisch. Chris, geht's dir super oder geht's dir fantastisch?
8: Mir geht's, ja, ein bisschen von beiden.
7: Ja?
8: Ist ja Sonntag.
7: Also, es ist tatsächlich Sonntag. Sag mal, Chris, ich habe ein paar Fragen noch. Bist du so ein Festivalgänger? Bist du so Festivaltyp?
8: Boah, geht eigentlich. Ich muss sagen, nicht wirklich. Also ich mag das Lollapalooza eigentlich ganz gerne, weil ich bin auch eine kleine Popmaus und ja. Deshalb finde ich das eigentlich ganz nice. Aber so Techno-Rave-Festivals nicht so unbedingt.
7: Aber so grundsätzlich, wärst du so ein Camper-Festival oder bist du so Hotel-Festivalgänger? Weil ich finde, man kann Menschen mal ganz gut unterscheiden, wenn man sie so fragt, wie die ihr Festival verbringen würden. Bist du so im Hotel fertig machen, entspannt ausschlafen, zum Frühstück gehen, nochmal duschen und dann aufs Festivalgelände oder würdest du dich auch so richtig richtig rotzig in so ein Zelt legen.
8: Boah, ich würde mich auch richtig rotzig in so ein Zelt legen. Ich komme aus einem ganz kleinen Dorf, irgendwie 98 Einwohner und die Hälfte davon sind irgendwie Kühe gewesen. Deshalb, ich würde mich da auch ganz rotzig in so ein Zelt legen, aber ich bin auch nicht gegen den Hotel.
7: Und du sagst, ey, aus einem kleinen Dorf kommst du. Wie ist das, im Dorf aufzuwachsen? Also du bist ja auch so homosexuell. Wolltest du da schnell was anderes machen? Also es ist ja schon so, wenn du so künstlerisch in die Richtung gehst, also sei es das Influencer-Ding, sei es das Musik-Ding, sei es sogar Make-up-Artist-Ding. Wie ist das in so einem kleinen Kaff?
8: Boah, also das Ding ist, ich hatte eine sehr unbeschwerte Kindheit, würde ich sagen. Also ich bin ja noch irgendwie ohne Social Media aufgewachsen und so. Bei mir gab es ja noch gar keine Smartphones.
7: Was bist du für ein Baujahr?
8: Ich bin 1997.
7: 1997.
8: Ja, nächstes Jahr werde ich 30. Mein Alter. Gott, ja, die Zeit rennt. Und deshalb hatte ich eigentlich eine unbeschwerte Kindheit. Aber als es dann später losging und irgendwie auch ein bisschen mehr über die Sexualität und in der Schule und so, und Kinder können echt grausam sein, muss man sagen. Und deshalb hatte ich in der Schule dann später keine leichte Zeit mehr. Aber als Kind selbst doch eine super Zeit. Wie gesagt, auf dem Dorf groß geworden. Ich habe so Höhlen und Baumhäuser gebaut und es war alles irgendwie super geil. Und man hat sich nicht verglichen mit irgendwie, weil ich merke jetzt schon so, ich habe eine Nichte, die ist jetzt 17 und bei der habe ich so gemerkt, ey, die ist schon richtig mit Handy aufgewachsen und so. Und die hat sich dann früher schon verglichen. Und da bin ich froh, dass ich da irgendwie mit, keine Ahnung, 16 oder so erst mein erstes Handy oder Smartphone hatte. Und da war ja Instagram und so noch gar kein Thema. Genau, aber ich bin mit 15 tatsächlich aufgrund von Mobbing auch weggezogen. Also ich bin mit 15 dann nach Nürnberg, nach Bayern gezogen und hab da nochmal so komplett neu gestartet.
7: Und da war's dann aber besser?
8: Da war es besser, aber ich muss sagen, ich habe da halt nochmal komplett gelogen. Also ich habe meine Identität nochmal komplett irgendwie auf Null resettet. Man muss dazu sagen, dass ich mich selbst auch nie geoutet habe. Also ich wurde geoutet in der Schule, ohne dass ich selber überhaupt wusste, ey, was bin ich so. Ich wusste, ich war anders, aber ich hatte noch gar keinen Bezug zu, ey, mag ich lieber Männer, mag ich lieber Frauen. Ich wollte einfach sein. Und deshalb habe ich in Nürnberg dieses Thema auch ganz schnell wieder beiseite geschoben. Habe mich dann aber, ich glaube, mit so 16,5 oder 17 habe ich mich dann geoutet.
7: Ja, ja, also aber ich glaube, gerade so Nürnberg, also ist jetzt nicht vergleichbar mit dem Dorf, aber ist ja trotzdem noch eine relativ konservative Ecke so unten. So stelle ich es mir vor. Ich bin jetzt nicht wirklich da gewesen oder aufgewachsen. Also ich bin in Sachsen-Anhalt aufgewachsen. Leute der Kirchturm genauso wie auf deinem Dorf wahrscheinlich.
8: Ja, ich denke auch. Ja, also das Ding ist so, es ging in Nürnberg, muss ich sagen. Also ich war relativ früh selbstständig schon auf meinen Beinen und habe irgendwie mir auch immer gesagt, ey, ich will das nicht nochmal so haben. So, aber ich habe halt schon die Geschichte, also mein Vater hat mich rausgeschmissen, ich bin von der Schule gekommen, meine ganzen Möbelsachen standen vor der Tür. Aber ich sag ja immer so, was dich nicht umbringt, macht dich stärker. Und deshalb hatte ich jetzt nie das Gefühl, ey, ich werde wieder versacken, so wie ich es damals bin. Und Nürnberg ist auch sehr kreativ und ist ja auch irgendwie, München ist im Umkreis und alles ist irgendwie sehr nah dran. Und deshalb hatte ich, würde ich sagen, in Nürnberg schon auch noch eine gute Zeit, auch wenn diese Vatergeschichte mich natürlich so ein bisschen rausgerissen hat.
7: Und wie war das bei dir? Wie kamst du denn dann eigentlich zur Musik? Also wir hatten ja vorhin schon ganz kurz geklärt, wer die Sendung übrigens nicht gehört hat, jederzeit nachhören auf ARD Sounds, könnt ihr einfach rein luschern. Da haben wir nämlich schon ganz viel geredet. Aber wie kamst du denn so in die Musik rein? Weil wir haben ja vorhin schon gesagt, du warst so Make-up-Artist eigentlich, hast da so dein Ding gemacht, dann hast du dieses Influencer-Ding gemacht und du meinst ja vorhin schon, du warst schon immer, dein Traum war schon immer Musiker zu werden. Voll. Aber wie waren dann so deine ersten Steps ins Business rein?
8: Boah, also ins Business, also richtig Business war bei mir relativ spät, weil das war wirklich erst nach The Voice. Also ich habe, wie gesagt, 2022 teilgenommen und ich glaube 2023 habe ich dann mich komplett selbstständig gemacht mit der Mucke. Ich wusste schon immer, ich will Musiker werden oder zumindest irgendwas mit Musik machen. Also seitdem ich Kind bin, mache ich schon Mucke. Er war auch in einem sehr musikalischen Kindergarten. Meine Mama spielt Gitarre und hat mich da auch musikalisch immer sehr gefördert. Und dieses Business bin ich reingekommen. Ich habe mich selbstständig gemacht und hatte einen Gig, tatsächlich meine erste Buchung. Und da war jemand, die schon im Musikbusiness war. Und so bin ich dann ins erste richtige Business gekommen.
7: Und das war, nachdem du deine Songs schon released hast? Also wie viele Songs hattest du schon zu dem Moment released?
8: Keinen.
7: Gar keinen?
8: Gar keinen.
7: Und du hattest dann einen Gig schon?
8: Genau, ich hatte schon einen Gig. Es war so ein Cover-Gig, weil ich habe mir gesagt, ey, egal was, ich will Musik machen. Und auch wenn ich nur Party-Cover-Hochzeitssänger bin, ich werde nur noch Mucke machen. Und von eigener Musik war da noch gar nicht zu sprechen, weil ich wollte ursprünglich eigentlich englische Mucke machen und habe mich dann aber für deutsche Mucke entschieden, weil ich einfach besser auf Deutsch schreiben kann.
7: Voll.
8: Genau. Und hatte diesen Gig und dann habe ich danach erst angefangen, Songs zu schreiben.
7: Verrückt.
8: Ja.
7: Und du hattest mir jetzt schon mal gerade off Radio. Erzählt, wie das mit deinem Label war. Also du warst ja damals in einem Label, Ja. Dann warst du nicht mehr in einem Label.
8: Genau.
7: Und dann warst du wieder in einem Label, wegen dem Song, den wir jetzt gleich hören, richtig?
8: Ja, genau. Also ich habe, wie gesagt, diese eine Person kennengelernt und dann hatte ich meinen ersten Label-Deal mit 0 veröffentlichten Songs und war dann so, ich glaube, 2 Jahre knapp bei dem Label und haben uns dann entschieden, dass wir andere Wege gehen. Die wollten irgendwie aus der Musikbranche raus, ich wollte weitermachen, aber das war dann irgendwie so, wir haben uns irgendwie dann nicht mehr, wir wollten nicht mehr den gleichen Weg gehen. Dann habe ich gesagt, okay, dann mache ich das alleine. Es hat ein Jahr gedauert. Ich habe dann so ein Jahr Pause gemacht, weil man hat ja auch immer Verträge und so und dann dauert das immer so ein bisschen und seine Zeit. In dem Jahr habe ich dann in einem Ensemble gespielt, im Musical-Ensemble. Und hab dann als...
7: Oh mein Gott, stimmt, du warst auf einem Kreuzfahrtschiff unterwegs.
8: Ich war auf einem Kreuzfahrtschiff, Leute. Genau, ich war auf einem Kreuzfahrtschiff.
7: Du hast gerade wieder wachgerüttelt, ich hab doch deine Stories gesehen.
8: Ja, Mann. Ich war auf einem Kreuzfahrtschiff und hab Musicals gespielt. Und es war eine richtig, richtig geile Zeit. Ich habe ganz tolle Menschen kennengelernt. Aber mein Ziel war es immer, nur die Zeit zu überbrücken und nicht für immer in einem Ensemble zu spielen. Auch wenn ich wenn es mir sehr Spaß gemacht hat und es ist cool. Und ich empfehle es auch jedem irgendwie mal, wenn man die Möglichkeit hat, mal ein Musical zu spielen. Weil es
7: ja auch voll viel wahrscheinlich über sich dazu.
8: Und Bühnenerfahrung, wenn du irgendwie 10-mal die Woche eine Show spielst, dann lernst du einfach enorm viel. Genau, und als es dann hieß, ey, ich kann wieder Mucke machen, habe ich dann independent angefangen, Musik zu machen, habe insgesamt 5 Songs independent released und dann ist es auch wieder so angestiegen. Also die Streams sind angestiegen und so. Und dann habe ich Bis wir alt sind geschrieben, den habe ich schon auf dem Schiff geschrieben und wollte unbedingt mal einen krassen Liebes-Hochzeitssong machen. Habe den Song geschrieben, der ging am Anfang gar nicht ab auf TikTok und den sozialen Medien. Und dann dachte ich schon so, Mann, verflucht, wie kann das denn sein? Und dann irgendwann hat's gezündet. Und dann hatte ich ganz viele Labelanfragen und ich war damit total überfordert, weil ich hatte niemanden mehr an meiner Seite, der mich dahingehend berät und war dann ein paar Labelgespräche und dann hast du irgendwie Anwaltsgespräche und musst Verträge durchgehen und ich habe mir gedacht, Alter, was ist das hier? Weil die sagen Begriffe, von denen hat man ja noch nie was gehört irgendwie. Da sagen die irgendwie Begriffe, keine Ahnung wie. Und genau, habe mich dann aber für eine Zusammenarbeit mit meinem jetzigen Label Sony entschieden.
7: Ja, vor allem sind das ja auch so Sachen, also wenn du die dann hörst, das sind ja Sachen, die sind nicht nur so kurzweilig, sondern du entscheidest ja dann wirklich Sachen über die nächsten Jahre.
8: Ja, ja, voll.
7: Und über deine Karriere, so, das ist ja schon insane.
8: Absolut. Man muss sich da wirklich sehr sicher sein und ich war in ein paar Gesprächen und habe ein paar Verträge durchgeguckt und das ist halt auch immer ein enormer Kostenfaktor, so Anwälte und so. Du machst dir als Jugendlicher machst du ja gar keinen Gedanke, dass du mal einen Job machst, wo du einen Anwalt dafür brauchst, der deine Verträge prüft und so. Und das war irgendwie schon super weird und ich bin aber total happy. Ich glaube, man muss da einfach ein bisschen auch mit seinem Bauchgefühl gehen und genau, ja.
7: Ich bin happy, dass du happy bist.
8: Ja, ich bin auch happy, dass du happy bist. Vielen Dank.
7: Und den Song, von dem wir gerade geredet haben, den hören wir jetzt doch einfach rein, würde ich sagen.
8: Ja, Leute, heiratet mit dem Song. Ich würde mich sehr freuen.
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0: At Your Worst von Callum Scott haben wir gerade gehört. Bei Fritz Unerhört Ungehört. Mein Name ist Lukas White. Und mir gegenüber sitzt, ich sag's gerne nochmal, der fantastische, wundervolle Chris. Hallo!
1: Es wird immer besser.
0: Ja, ich steigere mich jetzt auch mit jeder Moderation ein kleines bisschen, hängen noch drei
1: Adjektive dran.
0: Gut. Chris, erzähl mal, wir haben ja schon ein kleines bisschen über dich, dein Leben und so weiter geredet und auch über deine Musik. Gerade hatten wir einen Song von dir, also der vor Callum Scott. Der sitzt mir nämlich nicht gegenüber. Erzähl mal, nimm mich mal so ein bisschen mit, wenn du jetzt einen Song schreibst. Du sagst ja, also du schreibst ja die Songs auch selber oder machst du das mit einem Team? Hast du da so Writing-Sessions? Wie entsteht da so ein Song bei dir?
1: Ja, es kommt immer drauf an. Also es gibt sowohl, ich habe meine paar Leute um mich rum, die mich unterstützen, aber zum Beispiel Bis wir alt sind, habe ich komplett alleine geschrieben. Es gibt immer wieder die Fälle, wo ich komplett Musik alleine schreibe, zu Hause bei mir am Klavier, aber natürlich auch, wo man sich explizit im Studio trifft und dann ist das ganze Team irgendwie vor Ort aus Produzenten, Songwritern und so weiter und so fort. Aber es kommt immer drauf an.
0: Hast du ein Lieblingsinstrument, mit dem du schreibst? Also ist es so, dass du lieber an der Gitarre oder lieber am Klavier schreibst?
1: Also ich spiele leider keine Gitarre. Ah. Ich würde super gerne Gitarre spielen, aber mir tun so die Finger weh. Obwohl, ich habe mal bei dir in der Story habe ich mal gesehen, dass du Gitarre gespielt hast, habe mir dann eine Gitarre bestellt und ich habe sie dann zurückgeschickt. Ich dachte so, was zum Teufel? Was ist das? Immer am Klavier eigentlich. Ich spiele seitdem ich klein im Klavier.
0: Ja, ich habe Hornhaut gesammelt, also ein bisschen seitdem. Aber ich habe auch immer wieder eine neue Hyperfixation. Also ich habe mir auch ein Klavier gekauft, da habe ich das bisschen gelernt, dann habe ich mir eine Gitarre gekauft, habe das bisschen gelernt, jetzt habe ich einen DJ-Pult. Und ich werde ihr werdet mich finden im Blogschuppen, Leute, ihr wisst noch nicht.
1: Geil. Ich habe mir letztens eine Mundharmonika bestellt.
0: Auch geil.
1: Hört sich beschissen an, wenn ich das mache.
0: Das ist echt eine Katastrophe. Aber Loki so eine Mundharmonika. Ich erwarte Loki in einem deiner nächsten Songs eine Mundharmonika, weil ich
1: schon
0: finde,
1: Flex.
0: Kann schon was.
1: Ja, besonders hier Piano. Wenn ich so,
0: ist schon ein bisschen cool.
1: Ja, ein bisschen nice auch.
0: Habe ich auswendig gelernt. Da habe ich meine Mutter mit genervt, als sie bei mir gepennt hat.
1: Wirklich?
0: Ja, das war also ich habe so viele Hyperfixations. Ich möchte auch so jedes Instrument lernen. Ich würde gerne Geige können. Weil wie geil, was für ein Flex ist es, wenn du so Geige spielen kannst. Wenn du so irgendwo hinkommst und du hast so deine Geige,
1: krank. Nicht geil. Oder Cello
0: auch krank.
1: Ja.
0: Gibt so viele tolle Instrumente. Was wäre so ein Instrument, was du unglaublich gerne mal lernen würdest, noch also unabhängig von der Gitarre?
1: Ja, ich glaube Cello. Weil ich habe in vielen meiner Songs habe ich ein Cello drin. Und ich habe einen ganz richtig crazy Komponisten, der heißt Judah Earl. Und der macht super viel mit Cello. Und ich finde es einfach so ein geiles Instrument, weil es diese Tiefe hat. Ja. Und es ist einfach Gänsehaut.
0: Totgeil.
1: Ja, Mann.
0: Naja, wir haben noch ein paar Songs. Wir haben euch in der letzten Moderation so zugequatscht. Wir machen diesmal mal ein kleines bisschen kürzer. Was wollen wir Schönes hören, Christian? Hast du was für mich?
1: Was wollen wir hören? Mein Gott. Also ich habe eine Favorite-Künstlerin aus Deutschland. Das ist Ness. Vielleicht hören wir von Ness immer da. Ich habe letztens waren so ihre Songs waren so meine meistgehörtesten. Ich finde, sie ist eine ganz krasse Künstlerin. Also lass mal Ness reinhören.
0: Dann hören wir in Ness rein. Viel Spaß.

0: Falling Star is fun with the MC, so heißt er, glaube ich. Haben wir gerade gehört bei Fritz und er hört ungehört. Mein Name ist Lukas White und ich hab versprochen, mich zu steigern. Mir gegenüber sitzt der wundervolle, fantastische, ganz, ganz großartige, ich gehe so weit zu sagen, ganz, ganz fantastische Chris. Bist du happy damit?
1: Ich freue mich. Du musst es aber jetzt, also das ist war schon, wie willst du dich da noch steigern?
0: Ja, die letzte Moderation war einfach nur noch 50 Adjektive am Stück. Es wird geil. Chris, geht's dir fantastisch?
1: Mir geht's immer noch fantastisch.
0: Mir geht's fantastisch. Oh, das freut mich so sehr. Chris, ich habe mal eine Frage. Du warst ja tatsächlich auch mal Schauspieler nebenbei. Und ja. Da frage ich mich doch ganz persönlich. Ist das Schauspiel noch was dich in Zukunft interessiert?
1: Ja, also das Ding ist, ich mag das total. Aber ich würde, also ich, was ich, wo ich mich komplett sehe, ist so Synchronsprecher. Darauf ich bauen. Könnte ich auch gut machen.
0: Sprich mal was.
1: So eine Werbung.
0: Pass auf, ich geb dir jetzt eine Rolle. Ja. Du bist ein Anime-Charakter. Mhm. Der heißt Bruno.
1: Ja.
0: Bruno ist 16 und Bruno hat tatsächlich Kräfte. Irgendwelche so Anime-Kräfte, du weißt schon, irgendwas hier so Haya und so.
1: Okay.
0: Und das ist dein Drehbuch, mach mal.
1: Und daraus soll ich was machen?
0: Tja, wir machen jetzt Method Acting.
1: Okay, warte mal.
0: Spiel dich an.
1: Okay.
0: Bruno! Hi!
1: Das war's schon? Damit spielst du mich an?
0: Bruno! Du kannst auf gar keinen Fall deine Kräfte gegen sie einsetzen.
1: Oh mein Gott, aber ich weiß nicht, wie ich sie sonst verheimlichen soll. Das ist, also das kann ich nicht. Also ich glaube, da bin ich zum Löffel der Nation hier beim RBB-Fritzer. Wunderbar.
0: Wenn du sagst, du Werbung und so würdest du sprechen?
1: Ja, ich würde Werbung sprechen. So ein Auto oder so.
0: So ein Auto?
1: Ja, oder so ein Rasierer.
0: Ja. So eine männliche Werbung bräuchtest du?
1: Ja, ich glaube, da wird, also nö, also nicht unbedingt.
0: Also so eine männliche Stimme, du weißt schon, so eine tiefe Raus, so eine.
1: Ja, ich glaube.
0: So ein Geschmack ist.
1: Könntest du eine Rasiererwerbung machen?
0: Boah, ich glaube nicht. Ich glaube, ich bin dafür zu, weißt du? So, ich glaube, für so Rasiererwerbung brauchst du diese richtig tiefen Stimme, Männer.
1: Aber ich glaube, ich könnte das auch richtig gut. Also ich glaube, wenn ich so, der neue Gillette, bla bla.
0: Und auch andere Marken gibt es.
1: Und auch andere Marken gibt es. Ja, keine Ahnung. Ich glaube, ich find's gut. Ja, doch.
0: Also Bookings sind tatsächlich offen. Einfach mal bei Chris auf dem Instagram vorbeischauen.
1: Oder ein Disney-Prinz. Hätte ich auch mal Bock.
0: Oh. So. Hast du den neuen Tangled geschaut?
1: Ja.
0: Der noch nicht draußen ist?
1: Wie soll ich denn schauen?
0: Die eigentliche Frage war, freust du dich auf den neuen Tangled?
1: Ich freue mich, aber es dauert ja noch 2028 ja erst im März oder so, ne?
0: Aber die Zeit wird rennen bis dahin, weil die Zeit rennt immer.
1: Ja, vielleicht ist die Rolle ja noch offen.
0: Also auch Disney und alle anderen Anbieter da draußen, die Disney-Filme machen, die können sich sehr gerne bei Chris melden.
1: Ja, ich würde auch mal so eine Doku, würde ich auch mal irgendwie so.
0: Oh, so eine Tier-Doku?
1: Ja, vielleicht.
0: Bist du jemand, der Doku schaut so zum Einschlafen?
1: Ja, tatsächlich sehr viel. Und ich schaue tatsächlich auch immer RBB. Ich will mich nicht einschreiben, aber es gibt so diese 30 Berliner Orte oder so. Und das wäre, ich schlafe dabei immer ein.
0: Ja, weil das hat auch so eine Witze, so eine gute Erzählerstimme, so eine gute.
1: Liebe ich.
0: Stangenz, so ganz.
1: Ja.
0: Ganz geil monoton.
1: Meine beste Freundin sagt immer, warum guckst du immer so diese Oper-Dokus? Und ich sag mir, ey, ich habe dadurch schon so geile Restaurants in Berlin und Umland gefunden.
0: Man muss sich mal drauf einlassen. Man muss sich einfach mal ein bisschen drauf einlassen. Auch das ältere Programm vom RBB kann den jüngeren Leuten auch mal was Gutes tun.
1: 100%, ich guck's immer bei YouTube. So. Kann man mal bei YouTube schauen.
0: Na, ich bin auch so ein Doku, so ein Einschlaf-Doku-Mensch. Und was gerade auch so ein bisschen mein Stim ist, bin ich gerade total geil drauf. Kennst du diese POV-Videos von so Köchen, die dann so Stress in der Rush-Hour kochen müssen? Und ich sitze in meinem Bett mit meiner Chips-Tüte und ich freue mich ja wirklich, eine Dreiviertelstunde zuzuschauen, wie irgendjemand gerade schwitzend arbeitet und mal hoch, bis ihm die Hände abfallen. Ach, ganz toll. Ja, aber jetzt haben wir gerade den Plot verloren. Wir sind ja eine Musiksendung und wir spielen ja hier tatsächlich Musik.
1: Ja.
0: Und dementsprechend, du hast mir ja Songs mitgebracht, die wir heute hören. Und ich lehne mich ja so ein kleines bisschen zurück und lass mich bedudeln und besudeln von deiner Musik.
1: Ja.
0: Was hast du noch Schönes, was ich mir jetzt hier anhören darf?
1: Also, ich habe zum Beispiel Lady Gaga und Bruno Mars mitgebracht. Das ist auch noch ein bisschen gut. Die haben ja ein Feature gemacht, Die With A Smile. Und Bruno Mars war auch einer der ersten Künstler, die ich gesungen habe. Damals, als ich im Jugendhaus in Wolgast war, das noch in der Nähe von Usedom, da habe ich Talking to the Moon gesungen. Da hatte ich so eine hohe Stimme, da bin ich noch hochgekommen. Heutzutage hört sich an wie ein Jau in der Hund. Und Lady Gaga war auch für mich total inspirierend, weil man wusste, okay, egal wie exzentrisch man ist und egal wer du sein willst, du kannst es sein. Und deshalb fand ich diese Kombination einfach unglaublich und habe mich sehr gefreut, dass die diesen Song zusammen gemacht haben.
0: Und es ist ein krasses Duett auch einfach. Also ich sage, das war einer der Songs des Jahres.
1: 100%.
0: Gehe ich mit. Dann hören wir da jetzt rein. Die With A Smile von Lady Gaga und Bruno Mars hier bei Fritz. Viel Spaß!

0: Eito mit Girl Next Car haben wir gerade gehört bei Fritz Unerhört Ungehört. Mein Name ist Lukas Weidt. Nee, ich spaß mir. Ich wollte jetzt hier schon wieder ganz viele Adjektive raushauen, aber Chris sitzt mir tatsächlich gegenüber. Chris ist Musiker, Schauspieler und alles dazwischen und außerhalb. Chris, ich frag dich nochmal, geht's dir super? Geht's dir gut? Hast du eine tolle Zeit?
1: Fantastisch geht's mir, ja. Mir haben jetzt ein bisschen die Adjektive gefehlt, aber ich gewöhne mich dran.
0: Chris, kleine Zwischenfrage. Was ist dein Lieblingsradiosender? Das ist natürlich nur so eine rein hypothetische Frage. Da gibt's keine falschen Antworten.
1: Ja, dann natürlich Fritz.
0: Ah, sehr gut. Noch eine Frage tatsächlich. Wir haben ja jetzt Herbstanfang. Wie stehst du dazu? Wie findest du das? Weil ich finde ja, also ich habe das vorhin schon mal ganz kurz erzählt, ich bin so eine Herbstmaus, ne? Ich bin so eine melancholische, ich möchte mich ins Bettchen einkuscheln mit so einem Teechen und irgendwie so Kürbisse und so geil Pumpkin Spice überall in mich rein. Let's go.
1: Ja, finde ich auch geil. Ich bin ja auch so ein Suppenkasper. Ich liebe es ja zu kochen und ich koche ganz, ganz tolle Suppen und eine ist Kartoffelsuppe und ich kann es wirklich so geil. Ich liebe also so Herbstzeit und auch so modemäßig fühle ich mich im Herbst sehr wohl. Dieses Layering und so finde ich übertrieben geil.
0: Hoodies.
1: Ja, genau.
0: Wie geil ist
1: Hoodies.
0: Das?
1: Hoodies einfach geil. Vermisse ich auch im Sommer, muss ich sagen.
0: Aber es sind ja auch nur diese, also wir haben ja in Deutschland auch nur so 2 Wochen geilen Herbst. Ja. Und das sind aber die geilsten 2 Wochen des Jahres für mich.
1: 100%.
0: Also nur geil, wenn du so 2 Wochen lang diesen Twilight-Vibe leben kannst. Geil.
1: Ja.
0: Und dann gehen wir wieder über in die schlimmste Jahreszeit und dafür möchte ich euch jetzt schon mal allen ganz, ganz, ganz viel Kraft wünschen. Es ist ja tatsächlich bald soweit.
1: Ja.
0: Und dann wird's hart für uns alle.
1: Ihr übersteht das.
0: Hast du da so auch so Musikswitches? Weil ich habe das so, wenn ich im Sommer zum Beispiel unterwegs bin, dann ist mein Musikgeschmack ein komplett anderer als jetzt im Herbst. Also ich bin dann plötzlich auch, ich mache dann ab dem 1. September mache ich einen Switch. Und dann bin ich Lana Del Rey und dann ist vorbei und dann ist Schluss mit lustig tatsächlich.
1: Ja, also ich würde schon sagen, dass ich auch im Herbst sehr melancholisch werde. So.
0: Merkst du das im Songwriting auch, so dass du im Sommer eher Happy Songs schreibst und im Herbst driftet das dann alles so ein kleines bisschen ab in so eine melancholische Richtung?
1: Naja, ich bin so oder so ja gerade total in diesem Liebesthema drin und so und versuche gerade irgendwie alle Facetten von Liebe und ich glaube, deshalb ist meine Musik aktuell eh sehr melancholisch. Aber klar, im Herbst, Winter und so, dann wird es schon nochmal deeper. Ja. Wenn es so früh dunkel wird und dann macht man sich eine Kerze an und dann sitzt man mit der Kerze am Klavier.
0: Hat schon was, ist schon ein Vibe auch.
1: Ne? Hat schon was, ja. Noch?
0: Hast du so einen Kerzensong dabei? Irgendwas Kerziges? Wo wir uns jetzt zu Hause, wo ihr euch jetzt alle mal, ihr könnt euch mal die Streichholzpackung jetzt rauskramen aus eurer Besteckschublade und so ein Kärzchen anmachen vielleicht.
1: Was Kerziges? Ich habe ich habe Lieblingslied von Mika Noé dabei. Ich finde es auch ein ganz toller deutscher Künstler.
0: Ja.
1: Und ich glaube, das ist ein kuscheliger Kerzensong.
0: Der ist kerzig.
1: Der ist kerzig.
0: Dann hören wir jetzt Lieblingslied von Mika Noé. Viel Spaß.
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0: Holding On von What's McCormick haben wir gerade gehört bei Fritz Unerhört Ungehört. Mein Name ist Lukas White, mir gegenüber sitzt Chris. Chris, geht's dir super?
1: Geht's immer noch fantastisch.
0: Ey, das freut mich so. Chris, wie stehst du zu Country-Musik? Der Song war ja gerade so ein bisschen Country angehaucht und ich muss ja sagen, ich bin ja eine kleine Country-Maus manchmal.
1: Ey, mag ich auch.
0: Doch, kann schon was, ne?
1: Ja, finde ich schon gut.
0: Und bist du dann aber auch jemand, also wenn du Country hörst, tanzt du da, schwingst du das Tanzbeinchen?
1: Also heute nicht mehr, aber ich habe mal Line Dance getanzt, auf jeden Fall in der Schule.
0: Das ist so cool. Aber auch so richtig in Flanellhemd, mit Hut, mit Stiefel, das volle Programm.
1: Aber hallo, und wir haben auch richtig auf so Dorffesten getanzt. Richtige Auftritte, ja.
0: Richtig weggestiefelt.
1: Ja.
0: Geil.
1: Ja.
0: Bist du generell eine Tanzmaus?
1: Nee, also ich bin ein Körperklaus, aber diese Tanzmaus trifft's glaube ich nicht. Also ich kann hier diese klassischen Disco-Fox-Nummer mit meiner Mama tanzen.
0: Aber kannst du?
1: Kann ich. Ja, kann ich.
0: Weil ich kann das zum Beispiel wirklich, also ich habe wirklich gar keinen beweglichen Knochen im Körper. Also ich kann nach so 6 Bierchen kann ich im Club die Hüfte leicht schwingen. Auch dass das dann ästhetisch aussieht, das ist einmal dahingestellt, aber sie bewegt sich dann zumindest ein wenig.
1: Das würde ich gerne mal sehen.
0: Das willst du wirklich nicht sehen, glaub ich. Naja, Chris hat mir heute ganz, ganz viele Songs mitgebracht. Unter anderem ja auch seine, die habt ihr ja schon gehört. Falls ihr hier irgendwas von der Sendung verpasst habt und euch denkt, ey, das möchte ich unbedingt nochmal nachhören, dann ist das gar kein Problem, Leute. Einfach bei fritz.de oder in der ARD Sounds App könnt ihr alles ganz entspannt nachhören. Einfach nach Unerhört und Gehört suchen. Und dann gibt's die ganze Sendung nochmal zum Nachhören und auch alle anderen Sendungen davor. Und weil ich ja gerade gesagt habe, dass Chris mir hier Musik mitgebracht hat und ich eigentlich nur die Füße hochlege und mich ein kleines bisschen bedudeln und berauscheln lasse. Chris, was hast du denn Schönes? Hast du irgendwas, wo ich das Tanzbein vielleicht ein bisschen, dann zeige ich dir den Hüftschwung, auch ohne die 3 Bierchen.
1: Ja, vielleicht. Also ich bin ja ein großer Fan der spanischen Musik auch.
0: Oh,
1: ich habe 2 spanische Künstler heute auch mitgebracht. Einmal Rosalía und einmal Bad Bunny. Und ich würde sagen, wir starten mal mit Bad Bunny, Nueva York, weil ich glaube, da kann man gutes Tanzbein schwingen und ja, ich glaube, das ist ziemlich angekommen.
0: Kannst du den nochmal anmoderieren bei Nueva York? Das kriege ich nicht ausgesprochen.
1: Dann hören wir jetzt Bad Bunny, Nueva York.

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10: 1.31 Uhr.
9: 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Mit Jasper Tiedemann. Die Bahn will pünktlicher und moderner werden. Dafür werden 40 Strecken in ganz Deutschland neu gemacht. Gleise, Weichen oder auch Bahnhöfe. Dauert jetzt aber wohl länger als gedacht. Bis 2036 sollte eigentlich alles fertig sein. Bahnchefin Paller hat gestern gesagt, dass das wohl doch mehr Zeit braucht. Die Bahn stimmt sich gerade mit dem Verkehrsministerium ab und will danach ein neues Konzept vorstellen, sagt Paller. 800 Euro für ein einziges Zimmer in Berlin-Neukölln. Eine Vermieterin wollte mit Wohnen auf Zeit viel Geld verdienen und darf das jetzt erstmal nicht mehr. Das Verwaltungsgericht hat entschieden, möbliertes Wohnen auf Zeit in einem Milieuschutzgebiet darf verboten werden, wenn die betreffenden Wohnungen vorher dauerhaft vermietet waren. Begründung: Solche Angebote könnten die Menschen verdrängen, die dauerhaft in dem Kiez wohnen wollen. Die Vermieterin kann das Urteil noch anfechten. Darf euer Internetanbieter einfach den Vertrag ändern, zum Beispiel den Preis? Nein, hat der Europäische Gerichtshof geurteilt. Vodafone hatte sich in seinen allgemeinen Geschäftsbedingungen das Recht eingeräumt, Vertragsbedingungen einseitig zu ändern. Der Verbraucherzentrale Bundesverband hatte geklagt. Das EuGH-Urteil ist wichtig für eine Sammelklage. Über 100.000 Menschen wehren sich vor einem Gericht in Deutschland gegen Preiserhöhungen bei ihren Internetverträgen. Zwei brennende Wolkenkratzer in New York, die wenig später einstürzen. Die Bilder kennen alle. Heute vor 25 Jahren haben islamistische Terroristen Flugzeuge entführt und in das World Trade Center gesteuert. In den USA gibt es heute mehrere Gedenkfeiern. Fast 3000 Menschen wurden bei den Anschlägen getötet. Tausende weitere sind später wegen der giftigen Luft krank geworden oder gestorben. New Yorks Bürgermeister Mamdani hat gerade erst angekündigt, dass er Dokumente veröffentlichen will, die das belegen. Seine Vorgänger sollen die Gefahr verharmlost haben. Wetter.
10: Ziemlich frisch jetzt in der Nacht in Berlin und Brandenburg. Tiefstwerte um die 10 Grad, teilweise auch ein bisschen drunter. In der Lausitz geht es sogar runter bis auf 4 teilweise. Aber überall trocken und das bleibt auch tagsüber am Freitag. Mal Sonne, mal Wolken und 22 Grad maximal.
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10: Vorsicht auf der B273 Richtung Nauen zwischen der A24 Krem und Börnecke. Eine ungesicherte Unfallstelle. Vorsicht im Kreis Potsdam-Mittelmark zwischen Radewege und Marzahne. Auch da eine ungesicherte Unfallstelle. Östliche A10 ist die Anschlussstelle Hohenschönhausen wegen eines Schwertransports Richtung Dreieck Spreeau gesperrt. Auf der A111 gibt es stadtauswärts eine Komplettsperrung zwischen Festplatz und Schulzendorfer Straße wegen Wartungsarbeiten. Die gehen bis 5. Und der Tiergartentunnel ist dicht bis kurz vor 6. Gute Fahrt.
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10: Hallo, hallo, hier sind wir wieder. Mein Name ist Lukas White. Ihr hört Fritz unerhört, ungehört an diesem wunderschönen, fantastischen, tollen Sonntag. Ich hoffe, ihr habt einen ganz, ganz kuscheligen, mummeligen Tag gehabt, bevor es dann morgen zurück ins Hamsterrad geht und ihr alle wieder fürs Bruttoinlandsprodukt arbeiten müsst. Wir tun das heute schon, denn ich habe Chris hier bei mir im Studio.
12: Hallihallo.
10: Hallihallo. Chris, geht's dir super?
12: Mir geht's wunderbar, vielen Dank.
10: Ach, wie toll. Chris, random Frage, hast du einen Lieblingsfeiertag im Jahr? Freust du dich auf irgendwas, also bis auf so Weihnachten? Komm, Weihnachten klammern wir mal aus.
12: Scheiße. Jeder mag Weihnachten.
10: Aber gibt's irgendwas, wo du sagst, geil?
12: Naja, also das Ding ist ja, ich bin ja selbstständig und ja, da achtest du nicht wirklich auf Feiertage, weil irgendwie arbeitest du irgendwie 7 Tage die Woche. Was mag ich denn für einen Feiertag? Ostern finde ich eigentlich auch ganz schön.
10: Ostern ist süß?
12: Ostern ist süß, ja.
10: Also ich bin auch eine kleine Halloween-Maus. Ich habe ja schon vorhin so ein kleines bisschen geredet. Ich bin ja so eine Herbstgeile. Und Halloween gibt mir auch nochmal den Kick, so ein kleines bisschen.
12: Ja, finde ich gut. Wir haben uns ja auch mal auf einer Halloween-Party gesehen.
10: Was?
12: Kannst du dich erinnern?
10: Ach, Herr Jemini, wo war das?
12: Hier in Berlin, in diesem Connection. Den Club gibt's gar nicht mehr, aber Diana hatte da mal eine Halloween-Party.
10: Ah, oh mein Gott, das war, glaube ich, ihre erste Halloween-Party, oder?
12: Ja, das kann sein.
10: Weil sie war dann Diana übrigens so Influencerin, die hat dem Lori, die kennen vielleicht auch die einigen oder anderen von euch. Und die hatte, letztes Jahr hatte die, glaube ich, eine Party auf einem Schiff. Und
1: kann sein.
10: Ich sag ja, da wurde mir was ins Getränk gemischt, weil da ging es mir gar nicht mehr so gut nach irgendwie einer Stunde auf diesem Schiff. Aber das ist eine ganz andere Geschichte und dafür ist es auch noch zu früh hier. Das war noch nicht ready für. Chris, was ist dein Go-To-Halloween-Verkleidungskostümchen?
12: Boah, also ich immer eigentlich ziehe ich einen Oversized-Anzug an und mach so ein bisschen noch sexy mit ein bisschen
10: Blut. Und am besten so Skelett oder sowas? Oder?
12: Ja, ja, genau. Also wirklich basic.
10: Hast du dieses Jahr irgendwelche Halloween-Partys geplant?
1: Nee, noch gar nicht.
10: Gar nicht?
1: Nein.
10: Also ich bin ja schon tief in der Planung drin und in der Kostümplanung tatsächlich, weil dieses Jahr möchte tatsächlich der Award für das beste Kostüm möchte gewonnen werden. Ich habe jetzt die letzten Jahre underperformed und dieses Jahr muss abgerissen und abgenudelt werden tatsächlich.
12: Ich bin sehr gespannt, ich sehe es ja.
10: Es wird gut. Naja, okay, haben wir das geklärt. Du magst Ostern auf jeden Fall sehr gerne, das finde ich sehr, sehr toll. Aber wir sind ja eigentlich hier, damit du mir deine Musik zeigst und auch deine Lieblingssongs mitbringst. Unerhört und gehört, das sagt der Sendungstitel bereits. Wir reden hier über Schätze, die mehr Aufmerksamkeit verdienen. Gibt es einen Song, den du noch dabei hast, wo du sagst, ey Alter, der hat so viel mehr Aufmerksamkeit verdient und der ist so underrated eigentlich?
12: Ey, ich muss da reinschmeißen, ohne mich selbst zu loben, aber ich habe mal einen Song gemacht dieses Jahr und der heißt Dein Herz und ich liebe diesen Song, weil ich finde immer so, wenn man über Liebe singt, dann ist es immer so sehr generisch und ah, du bist ja so toll und so und eigentlich ist es ja auch so ein bisschen das Herz der Person, das einen so irgendwie auffängt und deshalb habe ich mir ja mal irgendwann gesagt, so, ey, dein Herz fühlt sich voll schön an und darüber habe ich einen Song geschrieben und den will ich super gerne mit euch hören.
10: Und dann hören wir den jetzt. Viel Spaß euch mit Dein Herz von Chris.
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0: Cowboy Killers von Solo Key haben wir gerade gehört. Bei Fritz und Erhört und Gehört. Mein Name ist Lukas White und ihr habt alles richtig gemacht, denn ihr schaltet einen beim besten Sender am besten Tag der Woche, am wunderschönen Sonntag nämlich. Und ich habe auch alles richtig gemacht, denn ich lasse mich heute berudeln und berauscheln und bedüseln von Musik.
1: Berudeln.
0: Berudeln lasse ich mir auf jeden Fall.
1: Wunderbar.
0: Auf jeden Fall habe ich hier Chris bei mir. Hallo.
1: Hallihallo.
0: Ihr habt vielleicht einen Teil der Sendung verpasst, das ist gar kein Problem, ich stelle euch Chris nochmal vor. Chris ist nämlich Sänger, wir haben schon ganz viele Songs von ihm gehört, aber nicht nur Sänger, sondern nebenbei auch noch Content Creator, Schauspieler, MUA und ganz viel dazwischen und außerhalb tatsächlich.
1: So eine richtige One-Man-Show.
0: Ist so. Was, also ich hab dich, glaube ich, schon gefragt, was du am liebsten machst. Du hast gesagt, Musik ist so dein Favorite-Ding,
1: ja,
0: auf jeden
1: 100%,
0: Fall.
1: Ja,
0: und das ist auch das, was du für den Rest deines Lebens wahrscheinlich machen möchtest.
1: Ich denke, ja.
0: Hast du so ein, ich weiß, das ist eine Basic-Frage, aber ich finde, das ist trotzdem voll interessant. Hast du so ein Traum-Feature? Also jemand, mit dem du so unbedingt irgendwann mal was zusammen machen wollen würdest?
1: Boah, Traum-Feature, ich weiß es nicht. Also ich finde Ness ja, wie ich habe das schon mal vorhin in der Sendung gesagt, finde ich unheimlich spannend. Ich finde sie einfach unglaublich. Aber ich würde gerne mal in Session gehen, und zwar mit Rosalía oder Ray, weil ich sie musikalisch einfach sehr krass finde.
0: Hast du so Duette mit weiblichen Artists?
1: Ja, also das Ding ist, es kommt vielleicht was im Anfang des nächsten Jahres. Und ich will noch nicht zu viel sagen, aber es wird auf jeden Fall sehr, sehr schön.
0: Buchstaben droppen.
1: Es wird sehr L.
0: L.
1: L. Und es wird sehr kuschelig.
0: Kerzig?
1: Kerzig, schön, kuschelig, hochzeitlich. Wir wollten so ein bisschen die Hochzeitsseason ein bisschen einläuten.
0: Ja, Leute, steckt euch den Ring jetzt langsam an den Finger. Der Song ist dann jetzt auch bald da.
1: Auf geht's!
0: Es wird jetzt Zeit tatsächlich. Also falls ihr überlegt, eure Freundin, eurem Freund einen Antrag zu machen, dann wird es jetzt langsam tatsächlich Zeit. Und du hast mir ja noch ein paar Songs mitgebracht. Du hast ja gerade auch schon Ray angekündigt.
1: Ja.
0: So eine geile Künstlerin.
1: Hammer!
0: Richtig, richtig nice.
1: Ja, ich höre die schon super, super lange, und ich finde jetzt noch mit der Tour, die sie gemacht hat, unglaublich. Also mit diesem fetten Orchester, das sie da mitgebracht hat, und diese Arrangements, die sie in dieser Live-Tour gemacht hat, waren unglaublich, hat mich total inspiriert und abgeholt. Finde, ist in Deutschland auch noch so ein bisschen underrated, Orchester mit in die Songs zu machen. Ja. Ich habe ja in fast jedem meiner Songs Orchester mit drin, und ich liebe das. Ich finde es einfach so schön, deshalb, ich will ja auch unbedingt Cello lernen, deshalb, und finde es, ja.
0: Ey, jetzt, aber, wo du das gerade sagst, ich muss dran denken, wir hatten mit Berg mal im Sendesaal im RBB, der hat auch alle seine Songs gespielt mit so Live-Orchester und so weiter. Krank. Also
1: ja,
0: das ist nochmal
1: heftig.
0: Das ist auch so ein ganz anderes, also die Songs sind ja eh immer schon geil. Aber wenn du dann aber so ein komplettes Orchester da hinten stehen hast, mit der kompletten Wucht, die sowas mitbringt, das hebt das Ganze nochmal auf ein ganz, ganz neues Level.
1: Ja, das wäre auf jeden Fall mein Traum. Also das, was du machen mit einem Orchester, ist halt crazy.
0: Also Ray, melde dich. Rosalía, melde dich tatsächlich.
1: Ja, meldet euch doch mal.
0: Und um uns ein kleines bisschen einzuschleimen, spielen wir jetzt Ray, Where the Hell is My Husband? Viel Spaß.

0: Sorry, I'm here for someone else, haben wir gerade gehört bei Fritz und erhört und gehört. Mein Name ist Lukas White. Mir gegenüber sitzt immer noch Chris.
1: Hallihallo.
0: Hallihallo. So langsam aber sicher neigt sich ja unsere kleine Sendung dem Ende zu. Oh. Schön, dass ihr dabei wart. Schön, dass du vor allem dabei warst, Chris.
1: Ich freue mich. Ja, danke schön, dass ich da sein durfte.
0: Und jetzt können wir noch mal ein kleines bisschen die Promokiste rütteln tatsächlich. In den letzten Minuten noch mal alles rausquetschen, was man rausquetschen kann.
1: Auf geht's.
0: Es kommt ja demnächst ein neuer Song von dir tatsächlich. Nicht demnächst, sondern er ist schon draußen.
1: Der ist schon draußen. Also, wenn
0: wir nehmen die Sendung vor. Ich vergesse das gerade. Nochmal zur Transparenz, wir nehmen die Sendung hier vor auf. Und ich kenne den Song tatsächlich noch nicht. Wir hören jetzt gleich, also ich höre jetzt gleich zum ersten Mal.
1: Ja, genau. Ja, also dieser Song ist für mich was ganz Besonderes, weil ich wollte mal einen Song schreiben über das, was einen so alltäglich beschäftigt, dass man viel zu schnell erwachsen wird und vergisst so ein bisschen, man selbst zu sein, weil man nur noch funktioniert und es geht irgendwie nur noch um Steuern und all das, was einem irgendwie ärgert. Und deshalb habe ich diesen Song geschrieben, der Ich Sein heißt, weil mit dieser einen Person kann man immer man selbst sein, egal ob das bei der Familie ist oder bester Freund, Partner. Und genau, dieses Thema wollte ich aufgreifen und ich glaube, das ist mit dem Song sehr gut gelungen.
0: Wann hast du den Song geschrieben?
1: Den Song habe ich in diesem Frühjahr geschrieben ungefähr, genau, und auch mit einem ganz tollen Songwriter zusammen. Wir haben uns da zusammengesetzt und haben gesagt, ey, wir wollen genau diese Emotionen einfangen. Und ja, genau, dann haben wir uns ans Klavier gesetzt, haben diesen Song geschrieben und ja, der ist einfach richtig toll geworden.
0: Ich bin richtig, richtig gespannt. Wir hören jetzt auf jeden Fall gleich rein.
1: Ein kerziger Song.
0: Das ist ein kerziger Song. Ich bin richtig gespannt, Leute. Schön, dass ihr dabei wart. Falls ihr Teile der Sendung oder die ganze Sendung nachhören wollt, macht ihr das ganz einfach bei ARD Sounds oder fritz.de. Ich verabschiede mich und wir verabschieden uns für diesen Monat. Wir hören uns wieder nächsten Monat zum ersten Sonntag des sogenannten Monats. Und bis dahin hören wir jetzt den neuen Song von Chris.
1: Vielen Dank, dass ich da sein durfte.
0: Sehr gerne. Viel Spaß euch. Tschüss.

0: Hier geht's jetzt weiter mit unseren Freundinnen und Freunden der Jungen Nacht.
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2: Um 2 Uhr mit Marc Geißler. Die Bundesanwaltschaft in Karlsruhe hat die Ermittlungen gegen den mutmaßlichen Stromnetzsaboteur übernommen. Grund ist die besondere Bedeutung des Falls. Es geht um den Verdacht verfassungsfeindlicher Sabotage und Angriffe auf kritische Infrastruktur in mehreren Bundesländern. Nach Angaben von NRW-Innenminister Reul soll der 48-Jährige mehr als 160 mögliche Sabotageziele notiert haben. Er sitzt in Untersuchungshaft. Nach dem schlechten Abschneiden deutscher Schüler bei der PISA-Studie fordert der rheinland-pfälzische Ministerpräsident Schnieder verpflichtende Tests für Kinder ab 4,5 Jahren. Das sagte er dem Redaktionsnetzwerk Deutschland. Konkret soll dabei geprüft werden, ob Kinder ausreichend Deutsch sprechen und grundlegende Fähigkeiten für die Schule mitbringen. Also ob sie zum Beispiel einen Stift richtig halten, mit einer Schere schneiden oder einfache Sätze bilden können. Schnieder argumentiert, dass Kinder mit Problemen durch frühzeitige Tests auch früher gefördert werden könnten. Der Streit um die Speicherung alter Verbraucherdaten bei der Schufa geht jetzt vor Gericht. Die Datenschutzorganisation Neub will die Schufa verklagen. Es geht um Daten von bis zu 68 Millionen Menschen, die teilweise bis zu 10 Jahre gespeichert werden. Für Verbraucher kann das Folgen haben, wenn es um einen Kredit, eine Wohnung oder einen Handyvertrag geht. Alte Informationen könnten dabei die Einschätzung beeinflussen, wie zahlungsfähig jemand ist. Betroffene können Auskunft verlangen und prüfen, welche Daten noch über sie gespeichert sind. Europa soll eigene bemannte Raumschiffe entwickeln. Das forderte der Chef der Europäischen Raumfahrtagentur Aschbacher auf dem Weltraumgipfel in Paris. David Beck aus der ARD-Wissenschaftsredaktion.
3: Für eine Zeit nach der internationalen Raumstation ISS, derzeit ist geplant, dass sie 2030 kontrolliert zum Absturz gebracht werden soll, soll der Zugang und die Präsenz Europas im erdnahen Orbit gesichert werden. Dafür würden unter anderem eigene Raumschiffe für die astronautische Raumfahrt benötigt, also mit Menschen an Bord. Kosten würde das laut Aschbacher etwa 1 Milliarde Euro pro Jahr. Demgegenüber stünden Kosten, wenn die europäische Raumfahrt weiterhin von anderen abhängig wäre. ESA-Astronauten mit der NASA ins All zu schicken, würde demnach mehrere Milliarden Euro kosten.
2: Der FC Bayern München ist erfolgreich in die neue Champions-League-Saison gestartet. Die Münchner gewannen gegen den norwegischen Club Bodø Glimt mit 5:0. RB Leipzig verlor dagegen beim italienischen Debütanten Como mit 1:4. Das Wetter in Deutschland heute Nacht teils klar, teils bewölkt. In Südostbayern etwas Regen. Die Tiefstwerte gehen runter auf 12 bis 3 Grad. Morgen wechselhaft, mal dichte Wolken, mal sonnig. Sowohl in Alpennähe als auch im Nordwesten bleibt es regnerisch. Die Tageshöchstwerte bewegen sich zwischen 15 bis 25 Grad. Die Zeit, das ist gleich 2:03 Uhr.
4: Da gucken wir auf die Straßen. Geht los auf der A1 Bremen Richtung Osnabrück. Die ist zwischen Dreieck Stur und Wildeshausen Nord wegen einer Nachtbaustelle bis morgen um 6 gesperrt. Die Berliner Stadtautobahn A111 ist zwischen Festplatz und Schulzendorfer Straße wegen Wartungsarbeiten bis 5 Uhr früh stadtauswärts gesperrt. Genauso wie die A516 Abzweig Oberhausen. Die ist zwischen Kreuz Oberhausen und Oberhausen Stärkrade wegen Bauarbeiten auch bis 5 gesperrt. Da sind Umleitungen ausgeschildert. Und die B236 Schwerte Richtung Lünen ist zwischen Westfalen-Damm und Dortmund-Wambel in beiden Richtungen wegen Tunnelarbeiten auch bis 5 gesperrt. Gute Fahrt.
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4: Laura Dahn ist hier. Good morning. Und jetzt bitte einmal ganz viel Liebe für Wiz the MC hier in der jungen Nacht. Er singt jetzt hier nämlich Show Me Love.